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1: Die Lungau Big Band mit Peace of Mind.

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1: Present Tension mit Christus Himmelfahrt.

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1: Robert Friedl mit A Story of Life, Some Better Days.

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1: Lieber Tango mit Sweet Georgia Brown

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1: Die Lungau Big Band mit Monks Mountain.

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5: Liebe Hörerinnen und Hörer, heute haben wir das spannende Thema Medikamente und wie wirken sie bei Männern und Frauen? Gibt es da Unterschiede? Und ich darf heute Frau Magistra Martina Anditsch herzlich im Podcast begrüßen. Sie ist Leiterin der größten Apotheke des Landes, nämlich der Apotheke im Allgemeinen Krankenhaus im AKH in Wien.
6: Grüß Gott, danke für die Einladung.
5: Liebe Frau Magistra, Sie beschäftigen sich mit dem Thema Gender und Gendermedizin schon lange, aber es ist erst relativ kurz in der Pharmazie tatsächlich evidenzbasierte statistische Auswertungen, ist eigentlich diese biologische Komponente des Geschlechts als Folge hat. Bitte erzählen Sie uns kurz, wie sind Sie auf das Thema Gender gekommen?
6: Sehr gerne. Hier im AKH war schon immer das Zentrum von den Experten, die sich mit Gender, aber auch mit, so wie Sie gesagt haben, mit einfach den physiologischen Unterschieden Mann und Frau und dadurch dem unterschiedlichen Ansprechen von Medikamenten beschäftigt haben, in Form von beginnenden Studien, natürlich noch kleine Fallzahlen. Und da kamen natürlich viele pharmazeutische Aspekte, viele Fragen zu Nebenwirkungen. Und deswegen wurde ich von den Expertinnen im Haus gefragt, ob ich mich nicht auch mit dem beschäftigen kann. Das liegt jetzt so in etwa 10 Jahre zurück. Richtig intensiv damit beschäftigt, wo ich wirklich sagen kann, es geht jetzt nicht nur um unterschiedliche Adherence, also nimmt der Mann und die Frau unterschiedlich gerne Medikamente ein, die Medikamententreue, was auch wichtig ist. Nein, es geht hier wirklich um das Mann und Frau, unterschiedliche Hormonsituation und hat das einen Einfluss auf Medikamente. Und das war so spannend für mich, dass ich gesagt habe, ich möchte mich damit mehr beschäftigen. Und seit circa 5 Jahren versuche ich hier alle Literatur, die es gibt dazu, hier zu lesen und zu bewerten, selbst auch in Studien beteiligt zu sein und noch mehr Informationen zu bekommen. Und es gibt bei manchen Medikamenten schon ganz gut etwas, also zum Beispiel bei bestimmten Schmerzmedikamenten oder Psychopharmakern. Bei anderen sind wir noch ganz am Anfang.
5: Bei den Schmerzmedikamenten ist ja schon interessant, also die Frauen gelten immer wieder als wehleidigeres Geschlecht und sie jammern so viel und dergleichen. Und gleichzeitig kriegen Frauen die Kinder und weiß nicht, wie das wäre, ob wir nicht standardmäßig Kaiserschnitt hätten, wenn Männer die Kinder bekämen. Also das heißt, da gibt es einfach unterschiedliche Aspekte. Können Sie vielleicht am Beispiel Schmerz deutlich machen, was ist da der Unterschied und was hilft Frauen besser und was hilft ihnen schlechter, auch was das Nebenwirkungsprofil angeht?
6: Prinzipiell muss man da unterscheiden, in welcher Hormonsituation die Frau ist. Das ist ganz wichtig. Das heißt also, junge Frauen, Frauen, wo also hier Östrogene eine große Rolle spielen, die unterscheiden sich ganz wesentlich vom Ansprechen zum Beispiel von Morphin, also einem starken Opiat, einem starken Schmerzmittel von den Männern, weil hier die Östrogene dafür verantwortlich sind, dass also hier Morphin im Körper an speziellen Stellen, sogenannten Rezeptoren, dort stärker andockt und stärker wirkt. Wenn man das jetzt aber weiterspielt und sagt, wir sind noch nicht so weit, wir berücksichtigen das nicht, wir haben eine Standarddosis, dann kommt diese Standarddosis vom Morphin aus Studien an Männern. Das heißt, dass die Frauen, junge Frauen, ungefähr bis zur Menopause, also das heißt also hier ab beginnend 50, hier einfach überdosiert sind und damit die Gefahr von Nebenwirkungen größer ist. Und das konnte man auch nachweisen. Die haben mehr Übelkeit auf diese starken Analgetika. Teilweise auch Probleme, dass sie schlecht atmen können. Das nennt sich Atemdepression, also auch lebensbedrohliche Zustände, häufiger beschrieben sind als bei Männern. Und man müsste bei Frauen, und die Richtung geht es schon, hinsichtlich dieser starken Schmerzmedikamente wirklich langsamer antitrieren, niedrigere Dosierungen nehmen als bei den Männern. Ab der Menopause, wenn die Östrogene zurückgehen, da nivelliert sich der Unterschied dann im Bereich der Schmerztherapie. Das heißt, bei Patientinnen und Patienten über 65 kann man dann sagen, dass hier annähernd die Wirkung und auch die Nebenwirkungen ähnlich oder gleich sind. Aber ansonsten auch zum Beispiel ein anderes Präparat, ja, das hier sehr gerne verwendet wird, das nennt sich Ibuprofen. Das gibt es in der Apotheke sogar schon ohne Rezept, dass man hier auch weiß, dass also hier bei Männern dieses Produkt schneller wirkt, intensiver wirkt als bei Frauen. Und dass also hier dabei dann in umgekehrter Weise die Frauen sagen, ich spreche überhaupt nicht auf das an, das Medikament. Ja, die müssten dann hier eine etwas höhere Dosis nehmen, damit sie also hier einen Anspruch haben. Also Sie sehen, das ist ganz unterschiedlich.
5: Ja, gerade das Ibuprofen wird ja sehr häufig im Zusammenhang mit Regelbeschwerden genommen. Das heißt, dann nehmen Frauen eigentlich ein Medikament, das leider nicht so wahnsinnig wirksam ist.
6: Ja, da im Prinzip schon. Wenn ich aber jetzt weiß, dass also hier, ich sage jetzt einmal, die Dosierung in den Tabletten, die Sie nehmen, so eigentlich hoch ist, dass auch bei Ihnen hier ein Ansprechen ist, wäre dann es einfach so, dass bei Männern einfach hier eine niedrigere Dosierung notwendig wäre. Also das heißt, wenn ich also hier ein Dexibuprofen mit 400 Milligramm habe, dann ist das schon eine sehr hohe Dosierung, aber die Standarddosierung bei Menstruationsbeschwerden, das heißt, es werden die meisten auch einen Effekt haben. Auf der anderen Seite ist es so, dass man trotzdem hier mal mit 200 Milligramm probieren sollte, ob das nicht ausreichend ist, weil eben, wie gesagt, da auch hier von den Hormonen unterschiedliches Ansprechen aufgezeigt wird.
5: Ändert sich das dann auch nach dem Wechsel? Weil das Ibuprofen ist ja auch etwas, was so bei Gliederschmerzen und dergleichen genommen wird. Gleicht sich der Effekt dann an, oder?
6: Ja, es ist ebenfalls ein Effekt, der auf die Hormone, auf die weiblichen Hormone, auf die Sexualhormone, auf das Östrogen zurückzuführen sind. Also das ist eigentlich sehr viel, ja, dass also hier das Östrogen sehr viel dafür verantwortlich ist, dass ich ein unterschiedliches Ansprechen habe von Arzneimitteln. Aber auch Frauen zum Beispiel Medikamente anders verstoffwechseln, also in der Leber über ein Enzymsystem. Und das ist bei Männern und Frauen oft unterschiedlich ausgebildet. Das heißt, dass also hier manche Medikamente hier bei Frauen langsamer verstoffwechselt werden. Das heißt, dass sie länger wirken und dann brauche ich niedrigere Dosierungen. Fentanyl zum Beispiel, das ist auch in Pflasterform, gibt es das zur Schmerztherapie. Und dass also hier das beobachtet worden ist und auch bei älteren Frauen. Also das ist etwas, was nicht nur hier vom Östrogen abhängig ist, sondern das ist einfach die Physiologie bei den Frauen unterschiedlich hier eine Verstoffwechselung als bei den Männern. Da ist hier nicht so sehr krass der Unterschied zwischen jungen Frauen und älteren Frauen.
5: Ich habe gehört, dass gerade diese Medikamentengruppe, die so unter Mother's Little Helpers, die Benzodiazepine, dass die auch von Frauen langsamer verstoffwechselt werden. Und das heißt, dass die dann tatsächlich natürlich auch gerade da viele Hangover haben. Das hat auch damit zu tun, oder?
6: Gut, dass Sie das ansprechen. Das ist das erste, da gibt es ein Präparat dazu, das in Amerika zum ersten Mal eine unterschiedliche Zulassung beim Mann und Frau bekommen hat in der Dosierung. Das ist das Zoldem. Und das ist also hier diese sogenannte Z-Substanz, sehr ähnlich den Benzodiazepinen, wird gerne zum Schlafen verwendet. Und da hat man gesehen, die Standarddosierung war 10 Milligramm. Das war viel zu hoch bei Frauen. Die sind verwirrt geworden in der Nacht, die sind davon gelaufen, haben dann gar nichts mehr gewusst, hatten diesen Hangover am nächsten Tag, sodass sie gesagt haben, Studienergebnisse haben gezeigt, Real-Life-Data, Phase 4 Studien, 5 Milligramm ist die Maximaldosis bei Frauen und 10 Milligramm bei Männern. Das ist das erste Präparat, das hier schon Mann und Frau in der Dosierung hier unterscheidet, aufgrund der Datenlage.
5: Das ist sehr spannend.
6: Ja, also es geht in die richtige Richtung. Bei Antidepressiva, das sind Erfahrungswerte. Die Psychiater wissen das, dass man also hier Depressionen treten bei Frauen hier öfters auf als bei Männern. Das Ansprechen von Antidepressiven ist bei Mann und Frau ganz unterschiedlich. Das kommt darauf an, welche Neurotransmitter sie beeinflussen. Also da ist es auch so, da muss man einfach schauen, wenn ich kein ausreichendes Ansprechen habe, switch auf ein anderes Präparat. Auch langsam mit der Dosierung anfangen. Also das also auch hier berücksichtigen, dass hier Unterschiede sind.
5: Heißt, die Frauen müssen niedriger einsteigen oder?
6: Ja, auf alle Fälle, wenn, vor allem wenn sie dann älter werden, dass also hier dann dazu kommt, ich habe eine unterschiedliche auch Ausscheidung über die Niere. Das heißt auch hier, die Nierenfunktion ist bei Männern ausgeprägter, schneller quasi. Die Niere ist ja unser Ausscheidungsorgan. Das heißt, das bestimmt, wie hoch der Anteil ist, was also hier vom Medikament quasi den Körper wieder verlässt. Wenn das geringer ist, dann bleibt es länger im Körper und dann muss die Dosierung angepasst werden. Und das ist bei Frauen wieder langsamer. Das heißt, die scheiden langsamer aus als Männer. Damit muss ich hier aufpassen und noch vorsichtiger sein mit dem Einstieg der Dosierung. Ich muss dann schon auch raufgehen, je nach Ansprechen, aber langsam, damit ich Nebenwirkungen verhindern kann.
5: Sie haben gesagt, Depressionen sind bei Frauen häufiger als bei Männern. Die Untersuchung, die ich kenne, heißt, dass die Frauen eher bereit sind, ihre Depressionen behandeln zu lassen und dass die Betroffenheit eigentlich unter Männern mindestens gleich hoch wäre, was sich ja auch in den deutlichen vervierfachten Zahlen der Suizide zeigen.
6: Ja, ja, vollkommen richtig. Das ist genau das, dass also hier gerade hier Mann und Psychiater, Mann und psychische Erkrankung, das passt nicht zusammen. Das ist einfach, passt nicht zur Männlichkeit, sich das eingestehen, dass das ja auch eine Erkrankung ist und dass man da auch Hilfestellung annehmen sollte, sondern man versucht das, so wie Sie sagen, zu verbergen, was dann zu dramatischen Folgen mit der also Suizid auch führt. Da gebe ich Ihnen vollkommen recht. Aber auch beim Ansprechen dann der Medikamente sollten die Männer sich bereit erklären, was ich hoffe, dass es mehr werden sollte, sich auch also hier Unterstützung zu holen, dass auch hier die Antidepressiva bei Mann und Frau eben unterschiedlich wirken, je nachdem, ob sie auch Serotonin, Noradrenalin beeinflussen und dass also hier bei der Auswahl auch bei den Psychiatern schon darauf Rücksicht genommen wird.
5: Ja? Es ist ja eine Nebenwirkung, dass es zu erektilen Dysfunktionen kommt.
6: Nee, richtig.
5: Ich kenne, dass das bei Männern angesprochen wird und
6: ja,
5: nicht bei Frauen. Das heißt, die Frauen werden nicht gefragt, ob ihr Orgasmus erleben oder ihre Orgasmushäufigkeit dadurch beeinträchtigt wurde. Und ich denke, das ist schon auch irgendwie echt mühsam, ne?
6: Ja, auch das ist etwas, was sich ändern muss. Auch das ist das aus der Geschichte, dass sexuelle Dysfunktion scheinbar aus der Historie für die Männer stärker psychisch belastend ist als für Frauen. Und deswegen wird das, ja genau, ich bin ganz bei Ihnen, das ist nicht so. Nur, da ist das Umgekehrte. Frauen sprechen über das nicht so sehr. Frauen tolerieren das, wenn das so sein muss und ich dann von dem Präparat besser profitiere, so soll es so sein. Bei den Männern ist das ein No-Go und ein Ausschlusskriterium oder ein Faktor für eine schlechte Compliance. Sie nehmen das einfach nicht, weil das ist für sie einfach ganz, ganz wichtig, dass hier alles funktioniert. Ja? Da bin ich ganz bei Ihnen, auch hier ein Umdenken, auch hier sexuelle Dysfunktion kann bei Frauen genauso auch auftreten.
5: Ich denke, es ist wichtig, dass Frauen auch wissen, dass das eine Nebenwirkung sein kann und dass das nichts mit Frigidität oder sonst irgendwas zu tun hat, sondern auch biologische Folgen haben kann. Wenn wir auf ein Medikament, das sehr häufig verwendet wird und sehr in der Prävention auch verschrieben wurde, das Aspirin, da hat es einige interessante Veränderungen gegeben. Könnten Sie da unseren Zuhörerinnen, Frau Magistra Anditsch, auch sagen, was ist da jetzt eigentlich der letzte Stand der Wissenschaft?
6: Aspirin, wir sprechen hier von dem Aspirin 100 Milligramm, das sehr oft auch als Kinderaspirin bezeichnet wird, das nicht zur Schmerztherapie eingesetzt wird, sondern um einen Gefäßverschluss zu verhindern, um das Blut zu verdünnen, um damit bei Patienten, die bereits einen Herzinfarkt oder Schlaganfall hatten, die Gefäße quasi offen zu halten, um einen weiteren zu verhindern.
5: Das wurde aber auch Frauen und Männern als Prävention empfohlen sehr lange. Das heißt, jede, die ein gewisses Alter erreicht, kriegt dann das Kinderaspirin verschrieben.
6: Gott sei Dank ist man davon jetzt sehr weggegangen, weil man gesehen hat, dass also doch hier ein erhöhtes Blutungsrisiko vorliegt in der Langzeitgabe. Weil die schlucken das jeden Tag. Ja? Und dass also hier einfach Mikroblutungen auftreten, es zu einer Zerstörung des Mikrobioms auch kommt und es kommt zu Blutungen. Und deswegen war Gott sei Dank so eine Nutzen-Risikobewertung auch in zahlreichen Studien, sodass man eben gezeigt hat, nicht zur sogenannten Primärprävention, also wirklich schon absolute Vorbeugung, also ab 50 schlucke ich mein Aspirin, damit ich keinen Herzinfarkt kriege. Nein. Ja, vielleicht schützt mich das ein bisschen mehr, aber die Datenlage hat es nicht gezeigt und nicht bestätigt. Es schützt mich nicht mehr vor Herzinfarkt, aber es erhöht das Blutungsrisiko enorm. Und deswegen in all den Guidelines und Richtlinien hat man gesagt, Sekundärprävention. Das heißt, wenn ein Event da war, dann natürlich, dann ist klar, dann brauche ich es, ja, und dann muss ich es in der Dauertherapie geben. Teilweise, wenn es ein Myokardinfarkt war und es wurde ein Stent gesetzt, sogar mit einem anderen Medikament noch in Kombination für eine kurze Zeit. Aber ja, das ist richtig. Und besonders bei Frauen ist diese reine Prävention, Vorbeugung, bevor noch ein Event da war, abzulehnen, weil hier das Blutungsrisiko sich gezeigt hat, dass es noch höher war als bei Männern.
5: Das hat sehr lange gedauert, weil die Untersuchungen tatsächlich ja nur an Männern stattgefunden haben. Und bei Männern hatte es dann noch eher funktioniert, aber auch jetzt bei Männern nicht mehr in der Prävention, oder?
6: Nein, auch bei Männern nicht, nein. Ja. Aber genau das ist der Punkt, dass eigentlich erst seit kurzer Zeit, sollen es 3 Jahre sein, von der EMA, unserer Zulassungsbehörde in Europa, gefordert wird, wenn neue Medikamente, da ist die Betonung halt auf neue Medikamente, in den Handel kommen, dass hier dabei sehr wohl bei den Studien bieten werden muss, das Ansprechen, die richtige Dosierung Mann und Frau. Und das braucht, bis es in der Praxis dann wirklich relevante Ergebnisse zeigt, ja, sodass jetzt die ersten neuen Präparate mit diesen unterschiedlichen Dosierungen kommen.
5: Magistra Andretsch, ich bin sehr froh, dass Sie sich mit dem Thema beschäftigen und damit einfach uns allen, die auch in der Frauengesundheit aktiv sind, die Möglichkeit geben, da ja, sich auch informieren zu können. Gibt es noch weitere Medikamente, wo Sie sagen, da müssen wir drauf schauen?
6: Ja, das ist ein großes Anliegen. Und zwar ist der Einsatz von Beta-Blockern. Und zwar viele Frauen entwickeln eben auch in diesem Fall aufgrund von Abnahme der Sexualhormone im beginnenden, also hier Menopausalbereich, den sie dann erreichen, so ab 50 plus, einen höheren Blutdruck zu entwickeln. Und es ist so, dass reflexartig hier sehr gerne sogenannte Beta-Blocker verabreicht werden. Und diese Beta-Blocker gerade bei Frauen sehr, sehr stark zu einer Abnahme der Herzfrequenz führen und damit zu Schwindelsymptomatik, zu Müdigkeit führen, zu Antriebslosigkeit und hier wirklich bei dieser Gruppe mit ganz niedrigen, wirklich Bröseldosierungen gestartet werden soll, um zu sehen, wie die Patientin drauf anspricht, beziehungsweise eventuell andere Blutdrucksenker eingesetzt werden. Auch bitte Phytopharmaka mal berücksichtigen. Warum nicht, wenn der Blutdruck nicht also hier so extrem hoch ist, dass man also hier sagt, man kann hier schon auch mit also entsprechenden pflanzlichen Produkten, mit also hier Phytopharmaka, ja, also nicht mit Tees, sondern mit standardisierten Produkten versuchen, hier möglichst nebenwirkungsarm den Blutdruck zu senken. Ist es dann notwendig, Blutdruckmedikamente zu nehmen? Ja, klar, aber bitte bei Beta-Blockern vorsichtig. Und natürlich das Zweite, die Gruppe Calcium-Antagonisten. Das ist also das Amlodipin, sicher auch schon gehört. Wird sehr gerne auch in Kombination mit anderen eingesetzt. Frauen bekommen unter Amlodipin wesentlich häufiger Beinödeme als Männer. Vielmehr diese Wassereinlagerung, die sehr unangenehm ist. Die also, wer möchte schon gerne als Frau so dicke Beine haben? Abgesehen davon, dass es schmerzt. Das heißt, da gibt es 2 Sachen. Niedrig dosierend starten und die Dosis am Abend geben. Weil dann also die Beine hochgelagert sind beim Schlafen und damit diese Beinödeme reduziert werden. Also ich glaube und ich bin davon überzeugt, dass die Sensibilisierung jetzt schon gegeben ist. Mann und Frau sind nicht gleich. Das ist angekommen bei vielen praktischen Ärzten, dass die das berücksichtigen und sagen, ich muss bei der Frau aufpassen, um mir einfach Nebenwirkungen zu reduzieren mit der Dosierung bei bestimmten Produkten, bei bestimmten Präparaten.
5: Das hörte ich jetzt zum ersten Mal. Das ist natürlich.
6: Auch Studien dazu, ja?
5: Ja. Ja, weil das ist natürlich etwas, wo ganz viele Frauen auch auf diese schweren Beine und so darunter leiden. Und das gilt dann als Bindegewebsschwäche und zu wenig und so. Und das hat tatsächlich auch mit den Medikamenten, zu tun haben. Ich habe immer wieder gefragt, wo finde ich ÄrztInnen, die das berücksichtigen? Und da sehe ich so ein bisschen da, weil die einen haben das Kardiologische, die anderen so wie Sie, Gott sei Dank, diese pharmazeutischen Sachen. Und wo können eigentlich Frauen diese geschlechtsspezifischen Informationen auch der Medikamentenforschung besten finden? Indem sie bei Ihnen anrufen?
6: Na, ein bisschen schwierig, ja. Sie haben vollkommen recht. Ich freue mich trotzdem, dass es schon hier eine Gesellschaft gibt für Gendermedizin. Die kann man googeln. Da haben wir österreichweit hier jetzt wirklich Expertinnen, wie zum Beispiel die Frau Professor Raab, die sich dafür sehr, sehr viel einsetzt. Ja. Oder auch also hier, also viele verschiedene. Also in Linz gibt es hier Expertinnen, so wie Sie gesagt haben, natürlich oft spezialisiert Internistinnen, Kardiologen hier dabei, Psychiaterinnen auch. Aber das ist eine schon wachsende Community und die findet man im Internet. Die machen auch Kongresse, die machen Veranstaltungen, die schreiben Artikel in zahlreichen verschiedenen Zeitschriften, auch also hier für patientenbezogene medizinische Zeitschriften, sodass sich da viel tut. Wir sind natürlich noch am Anfang, aber ich glaube, es ist prinzipiell einmal angekommen, ich sollte aufpassen, ich sollte bei bestimmten Dingen einfach also überlegen. Es sind noch nicht sehr viele, es ist noch überschaubar, ja. Auch die Anzahl der Expertinnen, die sich damit beschäftigen und natürlich auch die Anzahl der Medikamente, wo ich eine gute Evidenz habe. Aber es ist im Steigen, es ist im Zunehmen und es ist eine Sensibilisierung da, einmal prinzipiell auch bis zum Patienten schon hin. Es gibt einen Unterschied. Frau und Mann schauen nicht nur anders aus, ja, sondern von der Physiologie, wie die Fettverteilung ist, wie die Metabolisierung ist, wie die Ausscheidung ist, ja, wie die Hautzusammensetzung ist, das ist einfach anders. Und das müssen wir viel mehr berücksichtigen, schon bei der Forschung.
5: Gibt es noch andere Medikamente, wo Sie sagen, da muss man genau drauf achten? Also zum Beispiel fand ich interessant, dass das Johanniskrautöl, die Johanniskrautpräparate eine Auswirkung auf die Metabolisierung der Pille haben. Das habe ich mal gelesen und dass die Wirkung, die verhütende Wirkung der Pille herabsetzen könnte, was ja eine Katastrophe ist, wenn Frauen das nicht wissen. Ne? Oder dass zum Beispiel die Pillendosierung von einer 60 Kilo Frau ausgeht und nicht von 120 Kilo oder so. Und das, also wir haben die Dimension Geschlecht, aber wir haben ja auch unterschiedliche Körperkonstitutionen. Ne?
6: Ist es. Das heißt, wir gehen da natürlich noch weiter. Wir gehen dann nämlich in Richtung, dass jeder Mensch einen unterschiedlichen Metabolismus hat und eigentlich also hier, ja, Sex, Gender ein großes Thema ist, aber eigentlich die Genetik auch noch mit ins Spiel kommt. Das heißt, wenn ich jetzt sage, ja, Johanniskraut, absolut wichtig zu wissen, dass dies eingenommen, aber nur als Extrakt bitte, nicht als Tee. Tee ist egal, ist der Wirkstoff, der dafür verantwortlich ist, dass andere Substanzen schneller abgebaut werden, der ist zu gering im Tee. Das macht nichts, auch wenn Sie 2 Liter Tee trinken. Ja? Aber diese Extraktkapseln, die es gibt, ja, die ja auch bei Depression eingesetzt werden, wo es eine gute Studienlage gibt, sogar versus synthetischen Antidepressiva, dass also hier diese Substanzen den Abbau vieler anderer Substanzen beschleunigen und die Resorption von Östrogen, also die Aufnahme von Östrogen aus der Pille, aus diesen Präparaten reduzieren können. Und all diese Präparate, die Pille, die ist ja schon so niedrig dosiert wie notwendig. Ja? Das heißt, wenn ich da eine Resorptionsstörung habe, also es nicht alles aufgenommen wird, ja, dann habe ich nicht die Sicherheit von 100%, sondern nur mehr 80% oder 90%. Das ist zu wenig. Ja? Und das ist etwas, was natürlich auf alle Fälle die Information rauskommen muss, ja? Dass das eine ganz große Rolle spielt, ja, und dass es natürlich Johanniskrautbabys gibt, ja, also dass hier Schwangerschaften aufgetreten sind, die nicht in erster Linie gewünscht waren, weil man geglaubt hat, dass man eigentlich verhütet, nur leider mit Johanniskrautextrakt dazu, dass man zum Beispiel genommen hat, wegen so saisonaler Depression, Melancholie im Winter empfohlen bekommen hat, dass das dazu geführt hat, dass die Pille nicht ausreichenden Schutz gewährleistet. Vollkommen richtig. Muss man beachten müssen, die Ärzte, aber auch die Apothekerinnen, weil oft holt man sich diese Präparate in der Apotheke, unbedingt die Patienten informieren. Also es ist wichtig, dass die Expertinnen hier wirklich auf das schauen und dieses Wissen auch weitergeben, um dass also hier solche, wie sagt man jetzt, also hier Unfälle dann also hier nicht passieren. Ja?
5: Ein Teil unserer Strategie als Frauengesundheitszentrum in Vorträgen und dergleichen genau darüber noch zu informieren. Gibt es noch Medikamente, wo Sie sagen, sollten Frauen wissen?
6: Also das ist eigentlich so Depressionen, ja. Antidepressiva, Beta-Blocker, Amlodipin als kardiovaskuläre Medikamente, das Aspirin mit dem erhöhten Blutungsrisiko, wo es die Daten eben auch gut gibt, das Zoldem, also die Benzodiazepine auch aufpassen. Aber das ist prinzipiell so, da sehe ich also hier bei generell bei den Benzos natürlich eins hier so kurz wie notwendig und in der Dosierung, die man gerade braucht. Ja, das sind eigentlich so die wichtigsten, die
5: ich
6: mir einfallen.
5: Gehört, das Ibuprofen fällt da drunter oder nicht drunter, also ja. Die Antirheumatika.
6: Ja, das Ibuprofen, das haben wir auch schon angesprochen, genau, dass man hier sagt, aber da geht es auch sehr in das Detail, dass man sagt, die entzündungshemmende Komponente, ja, also es gibt ja die schmerzlindernde und die entzündungshemmende und die hängen sehr eng zusammen und es ist vor allem die entzündungshemmende Komponente, die bei Frauen geringer ist als bei Männern. Also ja, das also kann sein, aber wie gesagt, wie schon angesprochen, meistens nehmen sie eh alle ein 400 Milligramm gleich, also obwohl 200 Milligramm die Standarddosierung wäre. Das heißt also, in der Dosierung wird es egal sein und wird der Effekt bei Mann und Frau. Aber bei 200 Milligramm kann schon sein, dass es bei Männern rascher diese Entzündung nimmt, also diese rötenden, wärmenden Stellen an den Gelenken, besser reduziert wird bei Männern als bei Frauen.
5: Ja? Frau Magistra Anditsch, das war ein sehr spannendes, interessantes Gespräch. Ich möchte den Kontakt gerne aufrechterhalten, weil ich denke, an dieser Information sind Frauen sehr, sehr interessiert. Und vielleicht gibt es da die Möglichkeit, dass, wenn sie da neue Erkenntnisse haben, mich ja einfach einkopieren.
6: Absolut. Es wird sich viel tun. Ja, Gott sei Dank, wie gesagt, weil auch die gesetzlichen Auflagen jetzt ein anderes sind. Und es wird ankommen, auch in Österreich. Und wir werden bessere Daten haben. Und ich glaube, ein Update auf alle Fälle, also ich glaube, dass schon in einem Jahr hier wieder neue Erkenntnisse da sind, von denen dann wirklich die Frauen profitieren, wenn sie es erfahren und wenn auch also die Patientinnen mit diesen Erfahrungen zu ihren Ärzten gehen und sie darauf hinweisen und sagen, gibt es da eh kein Problem zwischen Mann und Frau.
5: Interessant ist, dass leider diese Informationen der Frauen an die MedizinerInnen ganz oft nicht ernst genommen wird. Das haben wir bei zum Beispiel Hormonspirale oder bei verschiedenen Medikamenten. Da heißt es dann, sie sind jetzt die Erste, die das hat. Und ich finde es sehr wichtig, Frauen zu ermutigen, auch dieses, selbst wenn sie die Erste bei dem Arzt sind, sind sie vielleicht nicht die Ärzte insgesamt.
6: Und der Arzt profitiert auch davon, ja, weil er dann auch seine Erfahrung natürlich vergrößern kann. Und das kommt der Nächsten schon wieder zugute. Ja? Also nicht aufgeben, dranbleiben, nachfragen, lieber einmal mehr als einmal zu wenig.
5: Ja. Frau Magistra Anditsch, ich danke Ihnen sehr herzlich für das Gespräch und ich hoffe, wir können das irgendwann fortsetzen mit den neuen Daten.
6: Vielen Dank, danke für das gute und sehr konstruktive Gespräch, hat mich sehr gefreut. Toi, toi, toi weiterhin und bis auf bald. Dankeschön, danke.
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1: In Salzburg übernehmen derzeit zwei neue Führungspersönlichkeiten zentrale Rollen in der Medien- und Kulturlandschaft. Daniel Meierhofer, seit Anfang 2026 Programmintendant von FS1 Freies Fernsehen, und Josef Kirchner, ab Juli 26 übernimmt die Geschäftsführung des Programmkinos Das Kino. Beide Häuser stehen vor ähnlichen Fragen. Wie erreicht man heute Publikum? Welche Rolle spielen freie Medien und unabhängige Filmkultur in einer zunehmend digitalen Öffentlichkeit? Und wie entwickelt man eine Institution weiter, die schon eine lange Tradition hat?
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1: Ja, herzlich willkommen, Daniel Meierhofer, FS1.
3: Danke für die Einladung.
1: Sehr gerne. Und Josef Kirchner, Das Kino.
4: Schön, dass ich da sein darf.
1: Super. Es wird alles neu in Salzburg. Das freut mich sehr. Ich habe gerade vorher, die letzte Sendung war ein Gespräch mit dem Rockhaus. Da übernimmt der Joni Zott. Und jetzt seid ihr da und schreibt Film- und Fernseh- und Kinogeschichte neu, hoffe ich.
4: Ja, hoffentlich.
1: Also Daniel, du hast Anfang 2026 als Programmintendant bei FS1 angefangen. Was war dir in den ersten Monaten besonders wichtig?
3: Bis jetzt war mir besonders wichtig, dass man quasi retrospektiv mal betrachtet, was ist denn passiert, was hat sehr gut funktioniert, was ist verbesserungswürdig vielleicht, was könnte meine Geschichte quasi FS1 bringen und vice versa. Also wo sind die Dinge, wo wir voneinander profitieren können?
1: Ja, ich bin schon gespannt, wie sich das dann im Programm niederschlagen wird. Dazu kommen wir später. Josef, du hast lange Zeit im Das Kino auch gearbeitet. Du kommst auch aus der Literatur. Du warst in der Zeitschrift Mosaik tätig. Bist sozusagen umtriebiger Kulturarbeiter, wie auch du. Ich möchte jetzt wissen, welche Verantwortung bringt der Wechsel in so eine Position?
4: Ja, das ist natürlich ganz spannend. Anders wie bei dir ist es, ich bin seit 16 Jahren im Das Kino, habe da unterschiedliche Rollen, unterschiedliche Aufgaben schon übernommen. Und jetzt ist es sozusagen der Schritt aus dem Team heraus, die neue Geschäftsleitung zu bestellen, ist auch, wie ich finde, ein mutiger Schritt. Es ist oft einfacher, von außen zu kommen, weil man da einen neutraleren Blick drauf hat. Mhm. Ich habe halt den Vorteil, wie du richtig gesagt hast, dass ich in den letzten 15 Jahren in zahlreichen unterschiedlichen Salzburger Kulturstätten gearbeitet habe und da deswegen parallel zu meiner Arbeit im Kino immer auch andere Einflüsse gehabt habe. Und ich glaube, dass man das schon zunutze machen kann, dass ich zum einen das Kino sehr gut kenne und zum anderen aber auch die Salzburger Kultur gut kenne und andere Arbeitsweisen, andere Zugänge auch noch kenne. Und ich hoffe, dass ich das alles dann verbinden kann, um eine eigenständige Linie für das Salzburger Filmkulturzentrum zu finden.
1: Da kommen wir auch hin, was denn die neue Linie ist, an euch beide. Also wenn man eben eine bestehende Institution übernimmt, wie verändert man etwas, ohne den Charakter des Hauses zu verändern?
3: Ich glaube, die Frage ist in sich für mich nicht ganz stimmig, denn wenn man etwas verändert, verändert man gegebenenfalls natürlich den Charakter. Also, und ich glaube, das ist jetzt nicht unbedingt ein Ding, um seine Persönlichkeit irgendwo rein zu zementieren, aber es ist wichtig, dass irgendwas ein Profil bekommt. Also wenn irgendwas charakterlos ist oder man was weiterführt, was für einen selber nicht passt, Stichwort Authentizität, dann ist das womöglich vielleicht am Ziel vorbei.
1: Wir kommen zu Publikum und Programm. Sowohl Fernsehen als auch Kino konkurrieren stark mit Streaming. Also FS1 wird ja gestreamt über weite Strecken, aber trotzdem, es gibt ein vielfältiges Programm. Wie hat man da Oberwasser?
4: Also ich bin in der glücklichen Position, dass ich zuvor in der Literatur gearbeitet habe und jetzt im Kino arbeiten kann. Und bei beiden sozusagen, beide Medien sind schon ewig lang totgesagt. In der Literatur hat es schon

0: immer geheißen, das Buch ist tot, es kommen neue Medien. Und im Film ist es noch ganz extremer, wie in den 50er Jahren das Fernsehen gekommen ist, hat es geheißen, niemand wird mehr ins Kino gehen. Dann kam in den 80er Jahren die VHS-Kassette, wer soll jetzt noch ins Kino gehen, wenn ich zu Hause meine Bibliothek aufbauen kann. Und darum bin ich überzeugt, auch wenn jetzt das Streaming kommt, auch das wird das Kino überleben, weil das Kino eine eigene Aura, eine eigene Konzentration hat. Das ist was anderes, einen Film im Kino zu sehen, als zu Hause zu sehen. Das merke ich bei mir selber auch. Das hat eine ganz andere Aufmerksamkeit, wenn man zu Hause sich einen Film anschaut oder wenn man alleine, zu zweit oder in einer Gruppe ins Kino geht. Und genau dieses Erlebnis, dieses gemeinsam etwas erleben, dieses gemeinsam etwas betrachten und vielleicht danach noch darüber zu sprechen, das macht Kino aus und das wird auch in Zukunft Kino ausmachen. Darum bin ich überzeugt, dass es das Kino auch in Zukunft noch geben wird, sonst hätte ich den Job auch gar nicht annehmen dürfen.
1: Ja, mich erinnert es ein bisschen so, man dachte ja früher, das Kino würde das Theater ersetzen.
0: Ganz genau.
1: Auch das war
0: das Theater gibt es noch. Ja.
1: Das heißt, es gibt etwas, und da bin ich auch jetzt beim Community, es gibt so etwas wie Community Building in all diesen drei Sparten, also Theater, Kino und eben im Fernsehen. Was ist jetzt das Besondere? Warum schaut man FS1?
2: Ich glaube, die Frage ist wiederum, warum gibt es FS1 und was ist das Besondere an FS1? Ich glaube, im Vordergrund steht nicht unbedingt, dass man FS1 schauen sollte, sondern dass man partizipieren sollte.
1: Genau.
2: Für mich ganz wichtig als Community-TV ist nicht unbedingt das, was rauskommt am Ende des Tages und das Programm letztendlich ist. Natürlich auch. Ja, inhaltlich gibt es sehr viele verschiedene Felder. Aber das ganz Wichtige, und darin unterscheiden wir uns sehr wohl, was quasi Öffentlich-Rechtliche und die Privaten nicht können, das können wir nämlich ganz an niederschwelligen Zugang zu Medien bieten und einfach dadurch auch mitzumachen, Meinungsvielfalt zu fördern und einfach demokratiepolitisch auch wirken zu können. Ja.
1: Auch Medienkompetenz lehrt FS1, richtig, muss man sagen, über die Praktikantinnen, die Jahr ein, Jahr aus da durchgehen. Welche Themen möchtest du, jetzt bleiben wir noch kurz beim Fernsehen, welche Themen möchtest du vermehrt ins FS1 bringen? Was jetzt ist, ist viel Kultur. Menschenrechte, glaube ich, sind auch noch ein großes Thema, Soziales. Gibt es da noch ein weiteres Thema, was dich speziell interessiert, was du reinbringen wirst?
2: Also wie gesagt, mir ist sehr, sehr wichtig, den Fokus nicht unbedingt aufs Inhaltliche zu legen, sondern auf die Institution per se. Das heißt, um demokratiepolitisch wirken zu können, ist es für mich sehr wichtig, Relevanz zu generieren. Und das ist zwar vielleicht nicht unbedingt unser Maß aller Dinge, um messbar zu sein, wie erfolgreich wir sind, sondern ganz wichtig ist, einfach vermehrt aufs Land rauszugehen. Also zum Beispiel, dass wir mehr Kooperationspartnerinnen und Partner am Land haben, dort auch die Möglichkeit bieten, dass man produziert, dass man denen auch zeigt, wie funktioniert eigentlich Fernsehen, wie funktioniert journalistisches Arbeiten. Und jetzt das Inhaltliche finde ich sehr wichtig, was FS1 schon immer gemacht hat, Minderheiten quasi hervorzuheben, die zu zeigen, denen eine Möglichkeit zu geben, auch Meinung hier zu präsentieren, zu beleuchten und einfach Plattform zu bieten, um zu sagen, schaut mal, so funktioniert Fernsehen, so kann man miteinander widersprechen quasi, weil ich glaube, das ist ein wesentlicher Punkt, der uns in den letzten Jahren abhanden gekommen ist, nicht mehr miteinander zu sprechen, in die verschiedenen Lager zurückzuziehen, ja, und genau das zu machen, was die anderen nicht können.
1: Also das heißt, eigentlich willst du einen Außenposten von FS1 machen, das finde ich ja spannend.
2: Nicht unbedingt Außenposten, aber mir ist sehr wichtig, die Balance zu finden zwischen dem Urbanen und dem Ländlichen, was der Kulturentwicklungsplan auch in den vergangenen Jahren quasi manifestiert hat, um diese Niederschwelligkeit auch hervorzuheben, vielleicht ein bisschen einen elitären Charakter abzulegen. Es kann jeder rein und Sendung machen und ausprobieren und erfahren, was es ja bedeutet, journalistisch zu arbeiten. Kann Journalismus zum Beispiel objektiv sein? Ja, es ist immer selektiv, das heißt, es ist auch immer irgendwie subjektiv. Natürlich gibt es gewisse Ehrenkodex und so weiter. Aber mal in diese Rolle zu kommen und zu entdecken, was es bedeutet, eigentlich Berichterstattung zu betreiben.
1: Ja, Berichterstattung macht ihr nicht, aber durchaus Filmvermittlung. Das Kino ist ein Programmkino, es gibt das Lateinamerika-Festival, es gibt das Bergfilm-Festival. Mit Josef Kirchner gibt es welches Festival?
0: Es wird auf jeden Fall das Bergfilmfestival weitergeben. Wie es mit dem Lateinamerika-Filmfestival weitergeht, da sind wir den Einflüssen von außen ein bisschen unterworfen. Da müssen wir schauen. Ich würde es sehr schön finden, wenn es das in irgendeiner Form weitergeben könnte.
1: Ja, nur zur Erklärung, da gab es eine Kürzung für das gesamte Festival.
0: Genau, die Förderungen sind ausgefallen dieses Jahr schon zum ersten Mal. Und darum ist die Frage, jetzt müssen wir uns neu aufstellen. Wie kann man dieses Festival sozusagen neu aufstellen? Weil ich glaube, es gibt einen Bedarf, eine Nachfrage. Das Publikum akzeptiert das will das auch. Und das ist, finde ich, sehr spannend, dass es solche thematischen oder in dem Fall regionalen Themensetzungen, die funktionieren in vielen Kulturbereichen und auch im Kinobereich. Wenn wir unsere italienischen Filmwochen und Italia Cinema im Herbst haben, funktionieren Filme, die davor vielleicht im normalen Programm untergehen. Aber wenn man das konzentriert macht, funktioniert das genauso wie die lateinamerikanischen Filme. Und gerade wenn es um Filme aus Regionen geht, um Weltreligionen, die sonst auf der Kinoleinwand kaum präsent sind, dann finde ich das besonders spannend. Es ist ein Riesenaufwand, man kann sich das von außen gar nicht vorstellen, wie viel Aufwand es ist, diese 20 Filme zu organisieren.
1: Man muss zuerst einmal 100 sichten.
0: Das sowieso, die Sichtung sowieso, aber auch dann die Rechte zu organisieren, weil das sind eben Filme, die man sonst zu einem großen Teil in Österreich gar nicht sehen kann. Und dann telefoniert man mit Personen aus Peru und aus Kuba, versucht irgendwie mit Produzenten diese Filme zu organisieren. Also das ist in Teilen wirklich ein riesiger Aufwand, sowohl zeitlich als auch finanziell. Ich finde es wichtig, dass es Institutionen wie unsere gibt, die das machen. Und ich finde es umso schöner, wenn das dann auch angenommen wird. Und da müssen wir einfach schauen, welche Schwerpunkte setzt man da in den nächsten Jahren, wo macht Sinn, wo kann man vielleicht auch noch einen thematischen oder einen regionalen Schwerpunkt ergänzen. Das wird sich alles mit der Zeit
1: ergeben. Was interessiert dich denn da?
0: Ja, das ist ja
1: das Schöne. Kannst du nur von deinen Interessen reden.
0: Das ist ja das Schöne. Ich habe das große Privileg, dass ich auf mehrere Filmfestivals im Jahr fahren darf und feststellen darf, egal wo man hinschaut, man kann fast in jedem Film etwas Positives finden. Und meine Lieblingsfilme, die reichen von Italo-Western aus den 60er Jahren über amerikanische Science-Fiction-Filme bis hin zu mexikanischen Coming-of-Age-Filmen. Der Film bietet so eine Bandbreite, wo man vielleicht auch schauen kann in Zukunft, kann man von aktuellen Filmstarts eine Schnittmenge ziehen und zu schauen, okay, dieses Thema, das jetzt aus diesem oder jenem Grund neu aufkommt, ist das schon einmal verhandelt worden in anderen Filmen und zeigt man sozusagen dann diese Filme als eine kleine Mini-Reihe zum aktuellen Filmstart dazu. Mhm. Oder die Regisseurin von dem aktuellen Film, die hat schon einige interessante Filme gemacht, die vielleicht nicht die Aufmerksamkeit bekommen hat. Vielleicht könnte man die jetzt noch einmal wieder zeigen. Solche kleinen Interventionen im normalen Programm, die sollten meiner Meinung nach möglich sein, wann es halt Sinn macht und wann wir auch die Kapazitäten dazu haben. Aber das fände ich sehr spannend, so kleine Schwerpunkte zu setzen, mhm, die über das so nochmal ein bisschen tieferen Einblick ermöglichen, über das normale Programm hinaus.
3: Mhm. Zeit für etwas Musik. Josef Kirchner hat sich von der Salzburger Band Leah's Apartment einen passenden Song gewünscht. Perfect Cinema Weather.

0: Das war Perfect Cinema Weather von Leas Apartment. 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Heute zu Gast Josef Kirchner, neuer Geschäftsführer des Salzburger Arthouse Kinos Das Kino und Daniel Meyerhofer, neuer Programmchef bei FS1 Freies Fernsehen Salzburg.
1: Ich möchte FS1 und Das Kino etwas zusammenbringen. Ihr habt bereits gemeinsame Projekte gehabt, also die Institutionen hatten bereits gemeinsame Projekte. Juvenale war dabei, oder?
2: Genau, ja. Dass Das Kino seit vielen Jahren ein mobiles Kino hat und mit dem im ganzen Land Salzburg unterwegs war. Und da zum Beispiel haben wir einen Hof gemeinsam veranstaltet. Das ist für uns eine Möglichkeit, wie du hast vorher den CAP, den Kulturentwicklungsplan erwähnt, für uns eine Möglichkeit, nach außen zu gehen und in den Landgemeinden Kinoerlebnisse möglich zu machen. Ich fände es schön, das übers Jahr verteilt, dass man sagt, vielleicht regionale Filme, Filme aus Salzburg, die dann nicht nur in der Landeshauptstadt zu sehen sind, sondern die vielleicht auch mal in den Gauen unterwegs sind und wo man da vielleicht Veranstaltungen gemeinsam macht.
1: Das verbindet ja eure zwei Institutionen, merke ich gerade.
2: Genau. Wir können dann ein FS1-Team mitnehmen, das den Abend dann gleich begleitet vor Ort.
1: Das wäre jetzt eine Win-Situation für dich. Was wäre die Win-Situation für FS1
3: davon? Also ich könnte mir wahnsinnig gut vorstellen, es passiert hier bei FS1 wahnsinnig viel. Also es wird viel produziert in verschiedensten Richtungen. Und ich glaube, ein großes Problem, was nicht nur FS1 betrifft, sondern generell komplett die ganze Fernsehlandschaft, ist die Distribution. Also über welche Geräte schaut man eigentlich Fernsehen? In welcher Situation? Zielgruppenabhängig und so weiter. Und ich finde es im Kino einfach nach wie vor eine wunderschöne und technisch wohl auch eine der besten Möglichkeiten, sich Produktionen anzuschauen. Also ich glaube, dass da sehr viele Punkte geben könnte zwischen FS1 und dem Das Kino, wo man gut auch lokale Produktionen zeigen kann und quasi wechselseitig da irrsinniger Nutzen entsteht, definitiv.
2: Gemeinsamer Fernsehabend im Das Kino?
3: Genau.
1: Das klingt doch super.
2: Ja, statt am Sonntag, statt Tatort gibt es
1: Der gemeinsame Fernsehabend.
3: Naja.
1: Ja, haben wir schon entwickelt. Super. Das wollten wir. Ja, an euch beide, es ist ein bisschen das, was du auch gesagt hast, junge Menschen zu gewinnen, ist natürlich schwer. Jetzt gibt es quasi einen, bei euch nicht Generationenwechsel, aber bei euch schon. Es sind auf alle Fälle jüngere Menschen an der Macht. Und damit kommt auch jüngeres Publikum. Oder was muss man da noch tun, um junge Leute ins Kino zu bringen, junge Leute zum Fernsehen zu bringen?
3: Ich glaube, das Wichtigste im Sinne von Marketing ist eben, auf die Zielgruppe konkret einzugehen, deren Wünsche und deren Bedürfnisse einfach zuerst festzustellen. Wirklich zuerst in die Analyse zu gehen, was sollte wichtig sein für die jetzige Generation, wenn man politische Entwicklungen rund um den Globus betrachtet. Also genau da erklärend an der Basis zu sein, sprich demokratische Bildung, politische Bildung ganz im Wesentlichen, ganz niederschwellige Zugänge zu entwickeln, weil gerade für die junge Zielgruppe sehen wir, ist es extrem wichtig, je früher man da andockt mit gewissen Inhalten, desto effizienter ist es, denen Wissen zu vermitteln, und ich empfinde es als wesentlich, auf die junge Zielgruppe einzugehen, die verschiedenen Kanäle zu nutzen, also egal welche komischen Plattformen es gibt im Social-Media-Bereich, ja, aber da anzudocken und mit gewissen Themen, die natürlich jetzt nicht unbedingt nur was Seriöses sozusagen, was Wichtiges in der Demokratiebildung betreffen, sondern insgesamt einfach ein positives Lebensgefühl mitzugeben, also Entfaltungsmöglichkeiten zum Beispiel darstellen zu können, dass man individuell sich in gewisse Themen reinknien kann, und ich finde es wahnsinnig wichtig für junge Menschen einfach sein richtiges Platz halt zu finden, ja, also zu vermitteln, hey, du bist richtig in dieser Welt, obwohl Megakonzerne dir vielleicht was anderes sagen oder genau aufgrund gewisser Tendenzen diese Systeme dir sagen, du musst genau so und so sein. Also ich glaube, dass es genau diese Möglichkeit ist, für FS1 jetzt im Speziellen hier Plattformen zu bieten und das zu unterstützen.
1: Also geht es ganz stark auch um kulturelle, mediale Bildung für dich?
3: Zentral ist für mich in der heutigen Zeit, Medienkompetenz zu schaffen. Also zu wissen, ich sehe jetzt Fake News, oder vielleicht nicht unbedingt zu wissen im ersten Moment, aber zumindest mal eine gewisse kritische Betrachtung in sich zu haben. Ja,
1: ja, und das betrifft, glaube ich, auch das Kino, oder? Weil ihr begleitet eure Filme, die Filme sind programmiert, kuratiert. Muss man da in der Kulturvermittlung anders arbeiten jetzt?
2: Ich denke schon. Ich habe vorher schon das Wort von der Teilhabe gefallen. Man kann ja an einem Kulturprogramm relativ leicht teilnehmen, indem man mal ein Ticket kauft und ins Kino geht. Aber ich glaube, dass es schon relevant wird für uns auch, Kinder, Jugendliche an das Programm oder an Kinofilme, an Filme generell näher heranzuführen. Das, was man kennt, ist, man geht mit der Schule ins Kino und macht keine Vorbereitung, keine Nachbereitung, weil übermorgen ist Zeugnisvergabe. So. Das soll so sein. Ja, ich will keiner Lehrerin, keinem Lehrer da irgendwie übel nehmen. Aber ich fände es sehr schön, wenn wir Modelle finden würden, wo wir zum einen vielleicht sehr junge Kinder an das Mediumfilm langsam heranführen. Da gibt es ganz interessante Konzepte, die schon existieren, die man vielleicht für Salzburg adaptieren kann. Und wenn wir es dann vielleicht auch schaffen, über das Filmerlebnis hinaus in irgendeiner Form von Workshop etc. da thematisch oder auch auf das Mediumfilm bezogen noch Schwerpunkte zu setzen. Weil ich sage, okay, kann Schüler, Schülerinnen im Klassenverbund in verschiedenen Altersstufen entweder über ein Thema abholen oder ich kann sie wirklich anders ein Medium-Film heranführen und so eben mehr bieten als nur das reine Kinoangebot. Und für die Erwachsenen haben wir dann das Gleiche ja ebenfalls, weil jeder Film mit Gespräch, jede Diskussionsrunde ist letztendlich auch wiederum eine Vertiefung des auf der Leinwand Gesehenen. Und wir sind ja nicht nur ein Kino, sondern wir sind eben ein Kulturzentrum und deswegen ist es in gewisser Weise auch unser Auftrag, dass wir über das reine Zeigen von Filmen hinaus noch Inhalte bieten bzw. eine tiefere Auseinandersetzung mit den gezeigten Inhalten, mit den Filmen möglich machen.
1: Das sind super Ideen, gefällt mir total. Ist denn das finanziell gesichert?
2: Magst du? Solid?
3: Ich glaube, das Geld ist überall ein Thema, ja, wie man so schön sagt. Bei uns gibt es einen sehr, sehr großen Pool von Freiwilligen, von Praktikantinnen und Praktikanten. Das ist ja der große Vorteil von FS1 und aber auch gleichzeitig eigentlich genau das mit dem niederschwelligen, partizipativen. Da sind natürlich Möglichkeiten hier, die immer wieder mal pendeln. Also Finanzierung ist nie gesichert und ist immer ein Thema.
0: Die nächste Wunschnummer von Daniel Meyerhofer referiert aufs zeitgenössische Land.

0: FS1 und Josef Kirchner von Das Kino.
1: Ja, im Kino haben wir die ungewöhnliche Situation, dass wir über 80% unserer Einnahmen selber erwirtschaften. Das heißt, der Großteil von dem Geld, das wir zur Verfügung haben, machen wir in der Kinokasse. Das heißt aber auch, wir sind zum einen ein Kulturzentrum mit einem gesellschaftspolitischen Auftrag, zum anderen aber auch ein wirtschaftlich agierendes Kino. Das heißt, wir müssen auch in gewisser Weise wirtschaftlich agieren, um die Besucherzahlen dementsprechend zu halten bzw. zu steigern, um Budget zu haben, nicht nur um unsere Angestellten zu bezahlen, sondern auch dann vielleicht extra Projekte realisieren zu können.
0: Salzburgs Medien- und Kulturlandschaft. Wir kämpfen alle etwas mit dem Stempel Hochkultur in Salzburg. Wie steht es da um die Sichtbarkeit? Gut, das ist beim Das Kino ein bisschen was anderes, weil es ist schon seit 50 Jahren.
1: Bald 50 Jahre. 2028 feiern wir 50 Jahre Das Kino.
0: Eben. Ja. FS1 gibt es seit 10 Jahren.
2: Bald 15 nächstes Jahr.
0: Was tut man für die Sichtbarkeit?
2: Bei uns ist eigentlich genau das Thema, was ich vorher auch erwähnt habe, um Relevanz zu generieren, einfach partizipativ zu wirken, Niederschwelligkeit anzubieten. Das ist unser bestes Marketing überhaupt, Selbstdarstellung zu betreiben und zu zeigen, nicht im Sinne von, wir sind so toll, sondern schaut's, eigentlich, wir bieten alles für euch.
0: Was ihr bei uns machen könnt.
2: Richtig.
0: Möchtet ihr Programmpunkte herausheben?
2: Jetzt spezielle Dinge zu erwähnen, inhaltliche Natur, ist für mich noch zu früh. Ich bin jetzt seit März hier quasi und da gebe ich dem Ganzen ein bisschen Zeit. Ja. Also da schaue ich noch, was daherkommt. Aber wie ich vorher auch schon erwähnt habe, für mich ist nicht unbedingt das Wichtigste, gewisse Inhalte hervorzuheben. Natürlich ist das Wichtigste, Minderheiten zu unterstützen, zu zeigen, was eigentlich im nicht kommerziellen Bereich funktioniert, in der Subkultur auch am Land und so weiter, sondern einfach anzubieten, that's it und please use it. Ja. Also bitte verwendet es und verwendet uns, kommt herein und schaut, was hier möglich ist.
1: Ja. Mhm. Ja, ich musste leider auch enttäuschen. Bin jetzt, wo wir das Interview führen, auch noch nicht in der Position. Und es gibt natürlich eine lange Liste von Ideen und auch Zielen. Gleichzeitig ist das Kino eine etablierte Einrichtung, wo sowohl das Team wenig Fluktuation seit vielen Jahren besteht, wo aber auch das Publikum uns sehr treu ist. Darum wird es weniger darum gehen, jetzt radikal alles neu zu machen, sondern statt einer Revolution, könnte man sagen, wird es eine Evolution geben, die langsam vonstatten geht und wo man Schritt für Schritt für bestimmte Zielgruppen einzelne Akzente setzen wird und dann schauen wird, was wie angenommen wird, was wie funktioniert und wo man dann wirklich einen Fokus drauf setzt.
2: Es ist die Situation schon, dass man das sehr schätzt, wo man reinsteigt. Ja. Meine Vorgängerinnen und mein Vorgänger, die haben super Arbeit gemacht. Mhm. Ja, das darf ich hier nochmal platzieren. Und das ganze Team, so wie es jetzt darstellt, steht, ist genial. Also hier zu arbeiten ist eine große Ehre für mich auch und es macht irrsinnig viel Spaß und ich sehe aber die Chance, gleichzeitig in gewissen Dingen was weiterzuentwickeln und aber jetzt nicht unbedingt alles auseinanderzunehmen und neu zusammenzustellen.
1: Ja. Ich glaube, es braucht den Mut, gewisse Sachen zu probieren, vielleicht auch zu scheitern, vielleicht daraus zu lernen und gleichzeitig, wie du richtig sagst, ein bedachtes, ein schätzendes Vorgehen insofern Sinn, als dass eine radikale Änderung ja in unseren beiden Fällen jetzt nicht notwendig ist. Es ist, Wir treten in große Fußstapfen und das Ganze funktioniert. Ja. Ist natürlich verbesserungsbedürftig. Wir sind jetzt beide in einer Situation, wo man, glaube ich, auch die Anforderung ist, mal bei vielen Sachen kritisch zu hinterfragen, die sie vielleicht über die Jahre, Jahrzehnte in meinem Fall eingeschlichen haben und neue Ideen dann umzusetzen. Und was einzureißen geht schnell, aufbauen dauert. Kann man sagen, okay, wir erweitern das vielleicht oder beginnen mit einer Renovierung, die bei uns jetzt vom Haus her im Kino schon abgeschlossen ist oder im Sommer abgeschlossen sein wird, aber die vielleicht auf der Programmebene noch bevorsteht.
2: Mir fällt noch ein Punkt ein, bei dem Thema, ich glaube, es ist wesentlich zu sagen, es gibt Dinge, die man als Unternehmen strukturell weiterentwickeln kann oder verändern kann. Und die anderen sind, dass man eigentlich von außen beeinflusst ist. Ja. Und ich glaube, in diesem Kontext hört die Arbeit nie auf, etwas zu ändern und auch die Aufgabe gleichzeitig. Weil also man kann alles so lassen, wie es ist und wenn es gut funktioniert, passt. Ja. Aber die äußeren Umstände ändern sich ja die ganze Zeit. Also besonders bei FS1 mit demokratiebildenden Maßnahmen dazu agieren. Ich glaube, das ist wichtiger denn je und es klingt jetzt so groß und ich will es gar nicht plakativ formulieren, aber es gibt ja drei Säulen in der Medienlandschaft, die öffentlich-rechtlichen, die privaten und die nicht kommerziellen und wir als nicht kommerzielle, wir sind die Zukunft.
0: Das lassen wir jetzt so stehen, würde ich sagen. Wir sind die Zukunft. Herzlichen Dank, es sei denn, ihr habt noch etwas zu sagen, vielleicht doch noch einen Zukunftswunsch an eure Institutionen. so ein ich möchte so gerne noch etwas Konkretes erfahren von euch, programmtechnisch.
2: Also für mich ist...
0: Ihr dürft träumen. Es muss ja nicht umgesetzt werden.
2: Wenn ich träume, in 10 Jahren FS1, also jetzt haben wir es 2026, 2036 gibt es FS1 immer noch, ist etwas größer geworden, kann mehr...
0: Größe im Sinne von Themen und Abbildung der Demokratie?
2: Beides eigentlich, ja. In allen Bereichen, hat mehr Ressourcen, kann dementsprechend das, was ja wir zurzeit im Programm nicht so sehr haben, das Dokumentarische quasi mehr betreiben, also quasi mehr vielleicht auch investigativ. Das wäre mein großer Wunsch und nicht unbedingt Reichweite, aber Relevanz zu haben. Mhm.
1: Dann träume ich auch mal das Kino in 10 Jahren. Ich würde mir wünschen, wenn das Kino ein Ort ist, wo man nicht nur Filmkultur erlebt, sondern wo man sich über diese Filme auch austauscht. Dass es ein Treffpunkt ist für alle, die sich interessieren, mit dem Medium Film sich auseinanderzusetzen. Das vielleicht mehr Personengruppen, mehr Bevölkerungsgruppen anspricht. Es muss gar nicht sein, dass mehr Personen in absoluten Zahlen ins Kino kommen. Aber ich würde mir wünschen, wenn das Publikum diverser wird und wenn sich Salzburg stärker in dem Publikum vom Das Kino abbildet und wenn dann verschiedenste Personen, die sie vielleicht nicht kennen, miteinander in den Austausch kommen über einen Film, den sie gerade bei uns gesehen haben, dann bin ich schon glücklich.
0: Recht herzlichen Dank, dass ihr euch die Zeit genommen habt. Wir schauen gespannt auf beide Institutionen. Wir treffen uns wieder in 2 Jahren oder so.
1: Dann, Bestandsaufnahme.
0: Ja, genau, dann machen wir eine Bestandsaufnahme. Ja, vielen Dank, Daniel Meierhofer, Josef Kirchner.
2: Dankeschön.
0: Mehr Informationen zu aktuellen Programmen und Veranstaltungen finden sich auf fs1.tv und daskino.at.
3: Susanne Lipinski verabschiedet sich vom Kultradio und wünscht mit spannenden Wiederholungen desselben einen wunderbaren Kultursommer.
0: Man kann jederzeit ins Kino gehen, man kann ins Sommerkino gehen, man kann jederzeit fernschauen und muss vielleicht gar nicht so viel fernschauen, sondern kann einfach daherkommen und eine eigene Sendung machen. Nicht vergessen, regionale Medien- und Kulturarbeit unterstützen. Und wir sehen uns in 2 Jahren.
2: Dankeschön.
0: Danke.
3: Susanne Lipinski verabschiedet sich vom Kultradio.
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0: Brickmann mit On the Hill.

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1: Ja, hallo alle Lieben, hier ist wieder Margit Behling mit der Wunderkammer. In meiner heutigen Wunderkammer werde ich euch eine Geschichte vorlesen, über die ich so beglückt war, dass ich sie wiedergefunden habe. Denn vor ein paar Tagen habe ich in einer Bücherzelle ein Buch gefunden, ein Buch aus meiner Kindheit, das große Buch der Tiermärchen. Ich hatte darin eine Lieblingsgeschichte, nämlich wie das Elefantenkind zu seinem Rüssel kam, von Rudyard Kipling. Es gab einmal eine Zeit, aber das ist schon sehr lange her, da hatte der Elefant noch keinen Rüssel. Er hatte nur eine schwarze, knollige Nase, die war so groß wie ein Stiefel und ließ sich hin und her schwenken. Doch er konnte mit dem kurzen Ding nichts vom Boden aufheben. Nun lebte da einmal ein Elefant, ein ganz besonderer Elefant, ein Elefantenkind. Das platzte beinahe vor unersättlicher Neugierde, das heißt, es hatte immerfort Fragen zu stellen. Es lebte in Afrika und Afrika war bis zum Platzen mit seinen unersättlichen, neugierigen Fragen gefüllt. Es fragte seinen langbeinigen Onkel, den Vogel Strauß, warum seine Schwanzfedern gerade so und nicht anders gewachsen seien. Und sein langbeiniger Onkel Strauß zog ihm eins über mit seinen langen Beinen. Es fragte seine schlanke Tante, die Giraffe, warum sie so viele Flecken auf der Haut hätte. Und seine schlanke Tante, die Giraffe, zog ihm eins über mit ihrem harten Huf. Aber trotzdem blieb seine Neugierde unersättlich. Es fragte seinen fetten Onkel, das Nilpferd, warum seine Augen so rot wären. Und sein fetter Onkel, das Nilpferd, zog ihm eins über mit seinem fetten Fuß. Dann fragte es seinen wolligen Onkel, den Pavian, warum die Melonen nicht anders schmeckten. Und sein wolliger Onkel, der Pavian, zog ihm eins über mit seiner wolligen Pfote. Aber trotzdem und immer noch blieb die Neugierde des Elefantenkindes unersättlich. Es stellte Fragen über alles, was es sah und hörte, roch oder spürte oder anfasste. Und alle seine Onkel und Tanten zogen ihm eins über. Eines schönen Morgens, als gerade Tag und Nachtgleiche war, stellte das neugierige Elefantenkind eine schöne neue Frage, die es noch niemals gestellt hatte. Es fragte: Was speist das Krokodil zum Mittag? Da riefen alle laut und erschreckt: Psst, psst! Und zogen ihm auf der Stelle eins über. Und es dauerte sogar ziemlich lange, bis sie alle mit dieser Beschäftigung fertig waren. Als alles vorüber war, ging das Elefantenkind zu dem Kolokolo-Vogel. Der saß mitten in einem Dornbusch, den er zur guten Stube getauft hatte. Das Elefantenkind sagte: Mein Vater und meine Mutter, meine Tanten und meine Onkel, alle haben mir eins übergezogen, weil ich so unersättlich neugierig bin. Aber trotzdem möchte ich wissen, was ein Krokodil zum Mittag speist. Da krächzte der Kolokogelvogel betrübt: Geh zum großen, grau-grün-schlammigen Limpopo-Strom. An dessen Ufern stehen hohe Fieberbäume. Dort such dir die Antwort auf deine Frage selbst. Am nächsten Morgen, als von der Tag- und Nachtgleiche nichts mehr übrig geblieben war, weil der Tag schon nicht mehr gleich war, an diesem Morgen packte sich das unersättliche Elefantenkind 50 Kilogramm Bananen und Zuckerrohr und 17 Wassermelonen auf und sagte zu all seinen lieben Verwandten: Lebt wohl, ich gehe jetzt zum großen, graugrün, schlammigen Limpopo-Strom, an dessen Ufer hohe Fieberbäume stehen, denn ich muss herausfinden, was das Krokodil zum Mittag speist. Und so zogen ihm alle noch eins über und wünschten ihm dabei glückliche Reise, obwohl das Elefantenkind sie sehr höflich bat, lieber aufzuhören. Darauf ging das Elefantenkind eilig davon, mit etwas brennender Haut, aber durchaus nicht verstimmt. Es aß seine Melonen und warf die Schalen beiseite, denn wie hätte es sie ohne Rüssel sammeln können?

0: marschierte von Südafrika nach Südostafrika, von Südostafrika nach Mittelafrika und von Mittelafrika immer weiter nordöstlich. Es aß die ganze Zeit über Melonen, bis es schließlich zum großen, graugrün schlammigen Limpopo-Strom kam, an dessen Ufern hohe Fieberbäume wachsen, genau wie der Kolokolo-Vogel gesagt hatte. Bis zu jener Woche, jenem Tag, jener Stunde und Minute hatte das unersättliche Elefantenkind noch niemals ein Krokodil gesehen und es wusste auch nicht, wie eins aussieht. Aber seine Neugier war eben unersättlich. Das Erste, was ihm zu Gesicht kam, war eine doppelt gescheckte klappernde Riesenschlange, die sich um einen Felsen geringelt hatte. »Entschuldigung«, sagte das Elefantenkind sehr höflich, »hast du nicht etwas wie ein Krokodil in dieser fremden Gegend gesehen?«
1: »Ob ich ein Krokodil gesehen habe?«, fragte die doppelt gescheckte klappernde Riesenschlange mit fürchterlich wütender Stimme. »Was wirst du mich noch alles fragen?«
0: »Entschuldigung«, bat das Elefantenkind, »aber könntest du so freundlich sein und mir mitteilen, was es zu Mittag speist?«
2: Da ringelte sich die doppelt gescheckte klappernde Riesenschlange wie der Blitz von ihrem Felsen herunter und zog dem Elefantenkind mit ihrem schlüpfrigen Schwanz eins über.
0: »Seltsam«, meinte das Elefantenkind, »mein Vater, meine Mutter, mein Onkel und meine Tante, nicht zu vergessen meine andere Tante, die Giraffe und meinen anderen Onkel, den Pavian. Alle haben mir eins übergezogen, weil ich so unersättlich neugierig bin. Und ich vermute, hier liegt der Fall ebenso.«
2: So sagte das Elefantenkind der doppelt gescheckten klappernden Riesenschlange sehr höflich lebewohl und half ihr noch, sich wieder um den Felsen zu ringeln. Es ging seiner Wege, mit etwas brennender Haut, aber durchaus nicht verstimmt, aß Melonen und warf die Schalen fort, weil es sie ohne Rüssel ja nicht sammeln konnte. Plötzlich trat es dicht am Ufer des großen grau-grün-schlammigen Limpopo-Stroms, wo die Fieberbäume stehen, auf einen harten Gegenstand. Es hielt ihn für einen Baumstamm. Aber es war in Wirklichkeit ein Krokodil, das mit einem Auge zwinkerte.
0: »Entschuldigung«, sagte das Elefantenkind sehr höflich, »hast du vielleicht ein Krokodil in dieser Gegend gesehen?«
2: Da zwinkerte das Krokodil mit dem anderen Auge und hob seinen Schwanz halb aus dem Schlamm. Das Elefantenkind trat sehr höflich zurück, weil es nicht wünschte, schon wieder eins übergezogen zu bekommen.
1: »Komm her, mein Kleines«, rief das Krokodil, »warum fragst du nach solchen Sachen?«
0: »Entschuldigung«, sagte das Elefantenkind sehr höflich, »mein Vater hat mir eins übergezogen und meine Mutter hat mir eins übergezogen. Nicht zu vergessen meinen langbeinigen Onkel, den Strauß, und meine schlanke Tante, die Giraffe, die so furchtbar treten kann. Oder meinen fetten Onkel, das Nilpferd, oder meinen wolligen Onkel, den Pavian. Und schließlich die doppelt gescheckte, klappernde Riesenschlange mit dem schlüpfrigen Schwanz, die nicht weit von hier auf dem Felsen liegt und die stärker zuschlägt als alle anderen. Dies sage ich nur, falls es dir nicht unangenehm ist, weil ich jetzt nichts mehr übergezogen haben möchte.«
1: »Komm her, mein Kleines«, knurrte das Krokodil, »ich bin das Krokodil.«
2: Und es weinte Krokodilstränen, um zu beweisen, dass es nicht log. Da stockte dem Elefantenkind der Atem und keuchte vor Aufregung. Es kniete am Ufer nieder und rief freudig,
0: »Ah, so bist du das Wesen, das ich in all den langen Tagen gesucht habe. Würdest du die Freundlichkeit haben, mir zu sagen, was du zu Mittag speist?«
1: »Komm her, mein Kleines«, erwiderte das Krokodil, »ich sage es dir ins Ohr.«
2: Da legte das Elefantenkind seinen Kopf dicht an den speckigen, dreckigen Rachen des Krokodils. Doch das Krokodil packte es bei seiner kleinen Nase, die bis zu diesem Augenblick nicht größer war als ein Stiefel, aber viel, viel nützlicher.
1: »Ich denke«, sagte das Krokodil, und es sprach dabei durch die Zähne ungefähr so, »ich denke, heute kommt zuerst das Elefantenkind dran.«
2: Darüber war das Elefantenkind sehr entsetzt und es bat mit bebenden Nasenflügeln: »Lass los, du tust mir ja weh!« Da rutschte die doppelt gescheckte klappernde Riesenschlange von ihrem Felsen herunter und zischelte: »Mein junger Freund, wenn du nicht augenblicklich so kräftig ziehst, wie du nur kannst, wird dich meiner Ansicht nach dein neuer Bekannter im kostbaren Ledermantel«, damit meinte sie das Krokodil, »in den nassen Strom schlenkern, ehe du auch nur um Hilfe rufen kannst.« Dies ist die Art, in der sich die doppelt gescheckten klappernden Riesenschlangen immer ausdrücken. Da setzte sich das Elefantenkind auf seine kleinen Schinken und fing an zu ziehen und zu zerren und zu reißen, und seine Nase wurde lang und länger. Das Krokodil platschte ins Wasser und schlug es mit seinem Schwanz, dass es schäumte, und das Elefantenkind zog und zerrte und riss. Seine Nase wurde länger und länger, und es stemmte sich mit seinen vier kleinen dicken Beinen fest gegen den Boden. Es zog und zerrte und riss, und seine Nase wurde immer noch länger. Das Krokodil wirbelte seinen Schwanz herum wie einen Windmühlenflügel. Aber das Elefantenkind zog und zerrte und riss, und bei jedem Ruck wurde seine Nase unweigerlich ein Stückchen länger, und das tat furchtbar weh. Das Elefantenkind fühlte, wie seine Beine nachgaben und rutschten, und es sagte durch seine Nase, die nun schon fast 1,5 Meter lang war: »Das wird zu viel!« Da kroch die doppelt gescheckte klappernde Riesenschlange wieder von ihrem Felsen herunter, schlang sich mit einem doppelten Kreuzknoten um die Hinterbeine des Elefantenkindes und sagte: »Du tollkühner und unerfahrener Fremdling, wir wollen uns jetzt gemeinsam zu einer ernstlichen Anstrengung aufraffen. Wenn wir das nicht tun, so habe ich den bestimmten Eindruck, dass jener Dreschflegel mit dem gepanzerten Oberdeck«, damit meinte sie das Krokodil, »dir für immer deine Zukunft verderben wird.« Dies ist die Art, in der sich alle doppelt gescheckten klappernden Riesenschlangen auszudrücken belieben. Das Krokodil zerrte und das Elefantenkind zerrte. Das Krokodil zerrte wieder, aber das Elefantenkind und die doppelt gescheckte klappernde Riesenschlange zerrten noch stärker. Schließlich musste das Krokodil die Nase des Elefantenkindes loslassen, und dabei gab es einen Plumps, dass man es oben und unten am Limpopo-Strom hören konnte. Das Elefantenkind fiel sehr plötzlich und hart hintenüber, aber sein erster Gedanke war, der doppelt gescheckten klappernden Riesenschlange sehr höflich »Danke vielmals« zu sagen. Dann versorgte es seine arme, langgezogene Nase mit einem Verband aus kühlen Bananenblättern und hängte sie in den schlammigen Limpopo-Strom, um sie zu kühlen. »Warum tust du das?« fragte die doppelt gescheckte, klappernde Riesenschlange. »Entschuldigung«, erwiderte das Elefantenkind, »aber meine Nase hat sich scheußlich verändert und ich warte, bis sie wieder kleiner wird.« »Da kannst du lange warten«, höhnte die doppelt gescheckte, klappernde Riesenschlange. »Mancher weiß nicht, was gut für ihn ist.« Das Elefantenkind blieb sitzen und wartete 3 Tage, dass seine Nase wieder kleiner wurde. Aber sie wurde nicht kleiner, und von dem vielen Hinsehen schmerzten bereits die Augen. Das Krokodil hatte die Nase des Elefantenkindes zu einem wirklichen Rüssel ausgezerrt, so wie ihn heutzutage jeder Elefant trägt. Am Ende des 3. Tages kam eine Fliege und stach das Elefantenkind in die Schulter. Ehe es noch wusste, was es tat, hob es seinen Rüssel und schlug die Fliege damit tot. »Vorteil Nummer 1«, erklärte die doppelt gescheckte klappernde Riesenschlange. »Das hättest du mit deiner Knollnase niemals gekonnt. Versuche jetzt ein wenig zu essen.« Bevor das Elefantenkind wusste, was es tat, hatte es seinen Rüssel ausgestreckt und ein großes Bündel Gras abgerissen. Es staubte es an seinen Vorderbeinen ab und stopfte es in sein Maul.
1: Vorteil Nummer 2, lobte die doppelt gescheckte klappernde Riesenschlange.
2: Das hättest du mit deiner Knollennase niemals gekonnt.
1: Findest du nicht, dass die Sonne sehr heiß brennt?
2: Richtig, gab das Elefantenkind zu. Und bevor es wusste, was es tat, hatte es eine Ladung Schlamm von den Ufern des großen, grau-grün-schlammigen Limpopo-Stroms in seinen Rüssel geladen und klatschte sie sich auf den Kopf, machte sich so eine kühle Schlammmütze, aus der es hinter seinen Ohren herabtröpfelte.
1: Vorteil Nummer 3, pries die doppelt gescheckte, klappernde Riesenschlange.
2: Das hättest du mit deiner Knollennase niemals gekonnt.
1: Möchtest du nicht einmal wieder eins übergezogen bekommen?
2: Entschuldigung, sagte das Elefantenkind, aber das möchte ich ganz und gar nicht.
1: Aber würdest du vielleicht jemand anderem gern eins überziehen? Fragte die doppelt gescheckte, klappernde Riesenschlange.
2: Das würde ich von Herzen gern tun, antwortete das Elefantenkind.
1: Schön, meinte die doppelt gescheckte, klappernde Riesenschlange. Deine neue Nase wird dir sehr nützlich sein, wenn du jemanden eins überziehen willst.
2: Danke sehr, sagte das Elefantenkind. Das will ich mir merken. Und jetzt will ich nach Hause gehen zu all meinen teuren Verwandten und will es gleich ausprobieren.
0: So wanderte das Elefantenkind heim durch ganz Afrika und schwenkte lustig seinen Rüssel. Wenn es Appetit auf Früchte hatte, riss es sich die Früchte vom Baum, statt wie früher zu warten, bis sie herabfielen. Wenn es Lust bekam, Gras zu fressen, rupfte es sich das Gras vom Boden ab, statt wie früher sich mühselig niederzuknien. Wenn die Fliegen es stachen, brach es sich einen Zweig ab und benutzte ihn als Fliegenwedel. Das Elefantenkind machte sich eine neue, kühle, matschig-klebrige Schlammmütze, so oft ihm die Sonne zu heiß wurde. Wenn es sich einsam fühlte bei seinem Spaziergang durch Afrika, sang es sich eins durch seinen Rüssel und es dröhnte lauter als viele Militärkapellen zusammen. Es macht absichtlich Umwege, um ein fettes Nilpferd zu treffen, aber eins, das nicht mit ihm verwandt war. Und es zog ihm sehr kräftig eins über, um sicher zu sein, dass die doppelt gescheckte, klappernde Riesenschlange über die Fähigkeiten des neuen Rüssels die Wahrheit gesprochen hatte. In der übrigen Zeit sammelte das Elefantenkind die Melonenschalen ein, die es auf der Reise zum großen, graugrün-schlammigen Limpopo-Strom weggeworfen hatte, denn es hielt sehr auf Ordnung. An einem dunklen Abend traf das Elefantenkind all seine teuren Verwandten wieder und es rollte seinen Rüssel ganz dicht zusammen und rief:
1: »Wie geht's, wie geht's?«
2: Alle waren erfreut, es wiederzusehen und sagten zugleich:
1: »Komm her, wir wollen dir für deine unersättliche Neugier eins überziehen.«
2: »Pah«, prallte das Elefantenkind, »ihr habt keine Ahnung. Das könnt ihr ja nicht, aber ich kann es und ich will es euch zeigen.«
0: Da machte es seinen Rüssel lang und warf zwei seiner lieben Brüder zu Boden.
1: »Bananen und Melonen«, riefen alle, »wo hast du diesen Kniff gelernt und was hast du mit deiner Nase gemacht?«
2: »Ich habe vom Krokodil an den Ufern des großen, graugrün-schlammigen Limpopo-Stroms eine neue Nase bekommen«, erwiderte das Elefantenkind. »Ich fragte es, was es zum Mittag speist, und es gab mir dies hier als Andenken.«
0: »Es sieht hässlich aus«, meinte sein wolliger Onkel der Pavian.
2: »Das ist wahr«, gab das Elefantenkind zu, »aber es ist sehr nützlich.« Und es packte mit dem Rüssel seinen wolligen Onkel, den Pavian, an einem seiner wolligen Beine und schlenkerte ihn in ein Hornissennest. Darauf zog das unartige Elefantenkind all seinen lieben Verwandten etwas Ordentliches über, bis ihnen die Haut brannte und sie höchst erstaunt waren. Es riss seinem langbeinigen Onkel, dem Strauß, die Schwanzfedern aus und es erwischte seine schlanke Tante, die Giraffe, beim Hinterbein und schleppte sie durch die Stachel- und Dornbüsche. Auch trompetete es seinen fetten Onkel das Nilpferd an und spritzte ihm Wasser ins Ohr, wenn er gerade sein Mittagsschläfchen hielt. Aber niemals erlaubte es, dass jemand den Vogel Kolo Kolo anrührte. Schließlich wurde die Lage für all seine teuren Verwandten so gefährlich, dass einer nach dem anderen sich eilig aufmachte nach dem großen, graugrün schlammigen Limpopo-Strom, an dessen Ufern überall Fieberbäume stehen, um sich vom Krokodil eine neue Nase zu holen. Nachdem die Elefanten zurückgekehrt waren, ließ einer den anderen in Ruhe. Und warum wohl? Seit jener Zeit haben alle Elefanten auch einen solchen Rüssel wie das unersättlich neugierige Elefantenkind. In demselben Buch gibt es noch ein lustiges Märchen, das ursprünglich aus Indien stammt. Die Henne Gickelgei. Eines Tages war die Henne Gickelgei gerade dabei, im Scheunenhof Körner aufzupicken, als irgendetwas gegen ihren Kopf stieß. »Du meine Güte«, rief Gickelgei, »Gnade mir, der Himmel stürzt ein, ich muss gehen und es dem König melden.« Sie ging dahin und ging dahin und ging dahin, bis sie dem Hahn Gockelgau begegnete. »Wohin gehst du, Henne Gickelgei?« fragte der Hahn Gockelgau. »Oh, ich eile, um dem König zu melden, dass der Himmel einstürzt«, sagte die Henne Gickelgei. »Darf ich mit dir kommen?« fragte der Hahn Gockelgau. »Gewiss«, sagte die Henne Gickelgei. Und so gingen Gickelgei und Gockelgau, um dem König zu berichten, dass der Himmel einstürzt. Sie gingen dahin und gingen dahin und gingen dahin, bis sie der Ente Watschelweich begegneten.
3: »Wohin geht ihr, Gickelgei und Gockelgau?«
2: wollte die Watschelweich wissen.
3: »Oh, wir wollen dem König berichten, dass der Himmel einstürzt«, sagten Gickelgei und Gockelgau. »Darf ich mit euch kommen?« fragte die Ente Watschelweich.
2: »Gewiss«, riefen Gickelgei und Gockelgau. Und so gingen Gickelgei, Gockelgau und Watschelweich, um dem König zu melden, dass der Himmel einstürzt. Sie gingen dahin und gingen dahin und gingen dahin, bis sie der ganz schnatterschnell begegneten.
3: »Wohin geht ihr, Gickelgei, Gockelgau und Watschelweich?« fragte die Hans schnatterschnell.
2: »Oh, wir wollen dem König berichten, dass der Himmel einstürzt«, sagten Gickelgei, Gockelgau und Watschelweich.
3: »Darf ich mit euch kommen?« fragte Schnatterschnell.
2: »Gewiss«, erwiderten Gickelgei, Gockelgau und Watschelweich. Und so gingen Gickelgei, Gockelgau, Watschelweich und Schnatterschnell, um dem König zu sagen, dass der Himmel einstürzt. Sie gingen dahin und gingen dahin und gingen dahin, bis sie dem Truthahn Kullerkau begegneten.
3: »Wohin geht ihr, Gickelgei, Gockelgau, Watschelweich und Schnatterschnell?« fragte Kullerkau.
2: »Oh, wir wollen dem König melden, dass der Himmel einstürzt«, sagten Gickelgei, Gockelgau, Watschelweich und Schnatterschnell.
3: »Darf ich mit euch kommen?« fragte Kullerkau.
2: »Oh, gewiss, Kullerkau«, antworteten Gickelgei, Gockelgau, Watschelweich und Schnatterschnell. Und so gingen sie alle, Gickelgei, Gockelgau, Watschelweich, Schnatterschnell und Kullerkau, um dem König zu berichten, dass der Himmel einstürzt. Sie gingen dahin und gingen dahin und gingen dahin, bis sie dem Fuchs Schleicheschlau begegneten.
3: »Wohin geht ihr, Gickelgei, Gockelgau, Watschelweich, Schnatterschnell und Kullerkau?« begehrte der Fuchs Schleicheschlau zu wissen.
2: Und Gickelgei, Gockelgau, Watschelweich, Schnatterschnell und Kullerkau erklärten Schleicheschlau:
3: »Wir wollen dem König sagen, dass der Himmel einstürzt.«
2: »Oh, dies ist aber nicht der Weg zum König,
3: Gickelgei, Gockelgau, Watschelweich, Schnatterschnell und Kollerkau«, sagte der Fuchsschleiche schlau. »Ich kenne den richtigen Weg. Soll ich ihn euch zeigen?« »Oh, gewiss, Schleiche schlau«, baten Gickelgei, Gockelgau, Watschelweich, Schnatterschnell und Kullerkau. So gingen sie alle, Gickelgei, Gockelgau, Watschelweich, Schnatterschnell, Kullerkau und der Fuchs Schleiche schlau, um dem König zu berichten, dass der Himmel einstürzt. Sie gingen dahin und gingen dahin und gingen dahin, bis sie zu einem dunklen, engen Loch kamen. Dies war der Eingang zu Schleiche Schlaus Höhle. Aber der Fuchs Schleiche Schlau sagte zu Gickelgei, Gockelgau, Watschelweich, Schnatterschnell und Kullerkau: »Hier ist die Wegabkürzung zu dem Palast des Königs. Ihr werdet bald dort sein, wenn ihr mir folgt. Ich werde vorausgehen und ihr kommt nach. Gickelgei, Gockelgau, Watschelweich, Schnatterschnell und Kullerkau.« »Oh ja, selbstverständlich, gewiss, zweifellos, warum nicht?« sagten Gickelgei, Gockelgau, Watschelweich, Schnatterschnell und Kullerkau. Schleiche Schlau ging in seine Höhle hinein, aber er ging nicht weit. Er drehte sich um und wartete auf Gickelgei, Gockelgau, Watschelweich, Schnatterschnell und Kullerkau. Zuerst trat Kullerkau durch das dunkle Loch in die Höhle. Er war nicht weit gekommen, als Rampf! Schleiche Schlau Kullerkaus Kopf abbiss und den Körper über seine linke Schulter warf. Dann betrat die Gans Schnatterschnell die Höhle und Rampf! Ab war ihr Kopf. Schnatterschnell wurde neben Kullerkau geschleudert. Dann watschelte die Ente Watschelweich herein und Rampf! Schnappte Schleiche Schlau zu. Watschelweichs Kopf war ab und Watschelweich wurde neben Kullerkau und Schnatterschnell geschleudert. Dann stolzierte der Hahn Gockelgau in die Höhle. Er war noch nicht weit gekommen, als Schleiche Schlau zuschnappte. Rampf! Und Gockelgau wurde neben Kullerkau, Schnatterschnell und Watschelweich geschleudert. Aber der Fuchs Schleiche Schlau hatte bei Gockelgau zweimal zugebissen. Und Gockelgau hatte zwischen den Bissen Zeit gehabt, der Henne Gickelgei zuzurufen, sie möge davonlaufen. Daraufhin drehte Gickelgei flugs ihren Schwanz herum und rannte den ganzen Weg bis nach Hause. Sie meldete dem König nie, dass der Himmel einstürzt.
2: So, wir sind schon wieder am Ende unserer Sendung. Ich habe euch heute meine Lieblingsgeschichte vorgelesen aus meiner Kindheit und ich wünsche euch eine richtig gute Zeit bis zum nächsten Mal. Das ist am ersten Dienstag im nächsten Monat in eurer Radiofabrik. Ich danke fürs Zuhören. Ciao, ciao und Baba.

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Herzlich willkommen auf 97,3 und 107,5. Ihr hört die Radiofabrik, heute live vom Stadtfest in Bad Reichenhall. Am Mikrofon begrüßt euch Lina Anna Cenic. Ich stehe gerade beim Stand Nummer 13 am unteren Lindenplatz und fange in Echtzeit Eindrücke vom Fest ein für unsere Hörerinnen in Salzburg, Bayern und via Livestream auf der ganzen Welt. 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Zurück nach Bad Reichenhall. Gleich geht es hier los. Die Informationsstände von Vereinen und Institutionen aus der Region sind aufgebaut und laden die BesucherInnen zum Austausch ein. Der Platz füllt sich rasch mit Gästen. Oberbürgermeister Dr. Christoph Lung wird, unterstützt von der Stadtkapelle, um 11 Uhr auf dem Rathausplatz das Fest feierlich eröffnen. Um 13 Uhr werde ich ihn live interviewen. Bleibt dran. Was erwartet die BesucherInnen am größten Stadtfest der Region noch? Den ganzen Tag über spielen Bands zum Tanz auf und es können unterschiedliche kulinarische Angebote konsumiert werden. Für Kinder gibt es ein Bungee-Trampolin, ein Karussell, einen kostenlosen Kletterturm von der Bergwacht, eine Schiffsschaukel und das obligatorische Kinderschminken. Ich bin mit meinen Kollegen Patrick von der Technik und mit Flow on Air bis 11 Uhr live in unserem mobilen Studio hier am unteren Lindenplatz in Bad Reichenhall. Ab 12 Uhr senden wir live aus dem Lila Haus. Jetzt begebe ich mich auf die Suche nach Interviewpartnerinnen, während Sie Brenner Durzgurt von Hubert von Geussern hören.

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1: Hallo. Sie hören die Radiofabrik live von unserem mobilen Studio am unteren Lindenplatz in Bad Reichenhall, wo heute der 11-jährige Geburtstag des Außenstudios und das Stadtfest gefeiert werden. Ich spreche jetzt mit Marion von den Marzoller Bergschützen, um genau zu sein, die Meisterin der Marzoller Bergschützinnen. Herzlich willkommen, Marion.
2: Ja, hallo. Die Bogenschützen sind wir. Die Berge schießen wir nicht ab.
1: Ah ja, Bogenschützinnen.
2: Aber wir schießen mit Pfeil und Bogen.
1: In den Bergen.
2: In den Bergen, ja. Am Schlossberg in Marzoll. Marzoll ist ein kleiner Stadtteil bei Bad Reichenhall. Mhm. Da ist ein kleines Schloss und dahinter dürfen wir schießen. Und wir werben ein bisschen für den ganzen Sport, der so Leute zusammenbringt und gleichzeitig auch einen selber so in seine Mitte bringen kann. Wir haben ja auch die Möglichkeit zu schießen. Eine Kollegin von mir, die macht so das mit Atemübungen, dass man sich konzentriert, und ein Fuchs, der schaut schon ganz neugierig rüber, dass man auf ihn zielen kann. Und ein schönes Fest heute. Alle sollen kommen, das Wetter ist hervorragend.
1: Was gefällt dir besonders gut? Warst du schon öfter beim Stadtfest?
2: Nein, gar nicht. Mir gefällt besonders gut, dass wir heute hier sein dürfen. Ich bin das erste Mal hier und die Stimmung ist schon mal hervorragend.
1: Sehr gut. Finde ich auch. Es fühlt sich schon langsam der Platz und alle sind schon in froher Erwartung.
2: Ja, so gespannt, neugierig. Ja.
1: Ihr nebenan habt die Möglichkeit zum Bogenschießen. Ich habe gesehen, es gibt hier auch noch einen Kletterturm für Kinder. Es gibt nebenan die Schreiner. Es gibt einen Verein von der Verkehrssicherheit. Ist dir noch was aufgefallen? Bist du schon ein bisschen durchspaziert heute?
2: Ja, ich glaube, es gibt köstlichste Sachen zu essen, habe ich drüben gesehen. Und Kollegen von uns, mit denen wir die Sporthalle teilen, die machen, glaube ich, die Bewirtung, die Rugby-Spieler.
1: Ah ja.
2: Da gibt es bestimmt immer was Gutes.
1: Da schaut sie nachher auch hin.
2: Ja, unbedingt. Ja, ja. Aber ich war selber noch nicht da. Ich muss mich heute Nachmittag mal selber, muss ich mein Bild machen. Aber die Stadt hat sich so schön aufgehübscht. Es ist richtig schön hier.
1: Ja, also in Salzburg ist das Stadtfest eher in die Kritik geraten, weil es so hohe Kosten verursacht. Aber hier ist die Bevölkerung eher positiv gegenüber dem Stadtfest, oder?
2: Ja, es ist halt mal was los.
1: Ja, gibt es sonst so unter dem Jahr auch kostenlose Kulturangebote in der Region?
2: Ich glaube schon, Reichenhall gibt sich da sehr viel Mühe, weil es ja auch so ein Touristenzentrum ist. Mhm. Und ich weiß, dass die Philharmonie hier spielt. Die haben ein großes Orchester, die machen Kurkonzerte, sie haben Kinderprogramme. Und auch so die Volkshochschule, die ist schon so ein, die sind Möglichkeiten, wo man wirklich für ganz wenig Geld schöne Sachen lernen und unternehmen kann. Und eben Sportvereine. Ich glaube, wir haben sehr viele, ja, auch das Bogenschießen. Mhm. Ist ein günstiger und guter Sport und man kann da viel Spaß haben und ja, gerne mal vorbeikommen, man kann es ausprobieren.
1: Hast du noch irgendeinen Geheimtipp, ein Ausflugsziel hier in der Gegend, wo man gut baden kann oder eine schöne Wanderung?
2: Ja, ihr seid aus Österreich drüben, oder? Geht nachher noch zum Thumsee.
1: Ah,
2: das ist
1: Thumsee.
2: Der naheliegende See.
1: Ist auch mein persönlicher Highlight.
2: Und ich finde eigentlich das Schönste, die Wanderung ist hier drüber eigentlich, über den beim Predigtstuhl hoch. Das ist schon ganz schön hier. Also eigentlich ist, ja, man kann es hier schon gut aushalten. Man kann hier auch schöne Sachen erleben. Das ist wirklich gut, ja.
1: Danke. Danke dir, Marion. Sie hören die Radiofabrik. Wir informieren an unserem Stand am unteren Lindenplatz über das freie Radio und senden live vom Festgeschehen. Im offenen Studio können Interessierte selbst einen Blick hinter die Kulissen der Radioproduktion werfen und sich am Mischpult ausprobieren. Auch die Zuverdienstwerkstatt Berchtesgaden Land stellt heute im Lila Haus ihre vielfältigen Angebote zur gesellschaftlichen Teilhabe vor und gewährt Einblicke in ihre Arbeit für Menschen mit Behinderung und Menschen mit seelischen Belastungen. Kommen Sie jetzt in die Anton-Winkler-Straße 26 oder zu mir am unteren Lindenplatz in Bad Reichenhall. Ich werde mich jetzt wieder auf die Suche nach Interviewpartnerinnen begeben und spiele inzwischen eine kritische Stimme aus der Gegend. Hans Söllner, der mit seiner jahrzehntelangen Forderung nach Entkriminalisierung von Marihuana letztlich erfolgreich war. Aber früher war das quasi noch ein Kapitalverbrechen, wie er es in seinem Lied »Ich rauch, weil ich mag« beschreibt.
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1: Wir haben gerade Hans Söllner mit Ich rauch, weil ich mag gehört. Wie stehst du zu dem Thema Entkriminalisierung von Marihuana, das neben dem Genderverbot über die Grenzen hinweg diskutiert wird, Gerda?
2: Naja, da ich aus der Psycho komme, bin ich jetzt nicht ganz so davon begeistert, weil die Suchtmittel halt noch zusätzlich andere psychische Erkrankungen auch verstärken. Und man rutscht halt schnell rein, auch in diese Mittel, wenn sie zu benutzen sind. Und dann hat man auch schnell die Jugend. Man braucht mal zurück an die Zigaretten denken.
1: Und vom Genderverbot, was haltest du davon?
2: Also ich bin jetzt im Jahrgang 64, also ich habe mich früher auch nicht benachteiligt gefühlt.
1: Gut, Gerda. Zurück zum Stadtfest eigentlich. Warum bist du heute beim Stadtfest in Bad Reichenhall?
2: Also ich bin mit den Bogenschützen dabei, weil ich biete achtsames Bogenschießen an. Das hat den Vorteil, es ist eine Bewegung, die man beim Bogenschießen auch hat. Du hast bei überall beiden die gleiche Basiskurs, aber beim, sage ich mal, therapeutischen oder achtsamkeitsbasierten Schießen komme ich halt einfach an andere Untergründe an. Der Ansatz ist ein anderer. Mhm. Hier geht es um Stressbewältigung, hier geht es um Selbstvertrauen aufbauen, wieder mit Menschen soziale Kontakte zu haben. Das alles gehört mit zum therapeutischen, achtsamkeitsbasierten. Ich habe Haltungsschulung, weil ich sag mal, die Schüler, auch die Arbeiter, wir sitzen alle immer gebeugt, hier richte ich mich wieder auf mit. Der Fokus ist nicht so sehr auf den Freizeitspaß, es macht dir genauso mit Spaß. Aber du gehst nicht als Wettkampf daran, sondern einfach nur für dich selber was zu tun. Und in der heutigen Zeit für sich selber was zu tun, kommt häufig zu kurz, weil egal ob es Arbeit ist, ob es Kinder ist, alles stresst mittlerweile, weil wir so viel auf einmal machen müssen. Und hier lernt man wieder, sich auf eins zu fokussieren. Nicht ich gehe und esse dabei schon, sondern wirklich ich schieße und ich schieße dann auch erst. Da kommt ganz viel das Gefühl wieder. Weil, wie gesagt, ich komme aus der Psyche, viele Leute sind gar nicht mehr im Fühlen dabei und müssen es wieder entdecken. Und da ist Bogenschießen als solches sehr schön und ich habe das Glück, dass ich auch den Platz vom Bogenschützenverein Mazoll mit nutzen darf.
1: Und ist diese therapeutische Art des Schießens, ist diese Methode schulmedizinisch anerkannt in dem Sinn, dass es dafür auch Unterstützung gibt oder Förderungen? Sag mal, Bogenschießen auf Krankenschein, gibt's das?
2: Leider noch nicht, außer wenn ich die ICD-Kennung habe, weil dann arbeite ich mit Kliniken, weil es wird mittlerweile auch immer mehr in Kliniken für Psychosomatik und psychotherapeutisch angebunden, weil das wirklich richtig schön ist, du kommst einfach wieder an dein Fühlen, weil auch da Psychotherapeuten werden halt einfach doch nochmal anfälliger für viele Krankheiten, auch ruckzuck.
1: Danke. Gerda, bist du heute zum ersten Mal mit dabei beim Stadtfest?
2: Hier beim Stadtfest das erste Mal, ja.
1: Und wie weit bist du hierher gefahren und mit welchem Verkehrsmittel bist du angekommen?
2: Da wir das Zelt aufgebaut haben mit dem Auto, aber ich komme auch aus Pieding.
1: Ah ja, okay. Und was liebst du am Bad Reichenhall?
2: Die ganze Umgebung, die Atmosphäre, natürlich im Sommer den Stadtplatz, ganz klar mit dem Brunnen, mit dem Essen und es passt halt einfach alles. Ne? Kurgarten, Gradierwerk, sind wir wieder beim Thema Atmen. Ne? Das ist halt auch wieder dieses Gesundheitsfokus und auch wieder für jung und alt.
1: Danke dir, Gerda. Danke fürs Gespräch. Viel Vergnügen noch auf dem Stadtfest.
2: Werden wir haben. Dankeschön.
1: Danke dir. Weiter geht es mit einer Hymne auf das gemeinsame Bier trinken, das auch viel Raum am Stadtfest im Bad Reichenhall einnimmt. Die Braut haut ins Auge mit 1000 Bier mit dir.

0: Hallo zurück. Wir sind von der Radiofabrik. Wir sind heute am Stadtfest in Bad Reichenhall, weil wir das 11-jährige Bestehen unseres Außenstudios in Bad Reichenhall feiern. Das erste Österreich-Deutschland übergreifende Community-Radio. Ich begrüße den Braun Schorsch. Hallo Schorsch.
1: Hallo, grüß dich gut.
0: Danke, dass du Zeit genommen hast für ein Interview. Warum bist du heute beim Stadtfest?
1: Wir vertreten die Schreinerinnungen und die Schreinerbetriebe im Berchtesgadener Land und präsentieren uns da als Betriebe bzw. als Ausbildungsbetriebe und präsentieren unseren Beruf.
0: Ja, das hört man ja immer wieder, dass das Handwerk des Tischlers, der Tischlerin, ein sterbendes Handwerk ist. Merkst du das auch, weil ihr hier seid so auf Nachwuchsfang?
1: Wir sind Schreiner, keine Tischler.
0: Ah, oh.
1: Also das ist eine bayerische Bezeichnung von unserem Beruf. Und wir müssen uns schon bemühen, unsere Auszubildenden ein bisschen einzufangen, uns in die Öffentlichkeit ein bisschen vorzuschirmen. Und deswegen ist das für uns das Stadtfest in Reichenhall schon seit 3-4 Jahren eine von den besten Präsentationsmöglichkeiten eigentlich.
0: Mhm. Alle Vereine kriegen ja hier einen kostenlosen Platz zugewiesen. Ist bei euch auch so, oder?
1: Ja, der Platz ist für uns kostenlos, weil wir ja keine eigene Werbung für die Betriebe machen, sondern allgemein für den Beruf.
0: Auch wir sind werbefrei, da haben wir was gemeinsam. Oh, es ist jetzt wohl irgendeine runde Uhrzeit, weil wir hier einen Alarm hören im Bad Reichenhall. Ich glaube, das gehört dazu im Bad Reichenhall, oder ist das ein außergewöhnliches Geräusch heute?
1: Normalerweise sind wir an die Stände

0: Bei uns beim Stand präsentieren auch sehr, sehr gut angenommen. Und es wird total gern genagelt und handkurbelt und Namensschütteln gefressen. Also das gefällt mir total gut und wir kriegen da auch Resonanz daraus.
1: Das mit dem Nageln kennt man ja aus den Wirtshäusern.
0: Ja genau, von dem haben wir das auch
1: gleich. Da üben sie alle.
0: Jugendlichen kommen immer am Nachmittag da zum Nageln.
1: Du, weil du geredet hast, Schreiner und nicht Tischler. Was hast du damit gemeint? Was ist der Unterschied zwischen einem Tischler und einem Schreiner?
0: Da gibt es überhaupt gar keinen Unterschied. Das ist nur das Eigenartige von den Bayern, dass wir einfach Schreiner sind. Gleich drüben in Salzburg sind sie wieder Tischler und oberhalb von Bayern sind sie auch Tischler.
1: Ach so, jetzt hast du gesagt, dass der Eigenartsatz.
0: Das sind wir selber Eigenart.
1: Das würde ich nie sagen.
0: Du hast ja gesagt, keine Beleidigungen, aber ich glaube selber.
1: Selbstkritisch muss man ja sogar sein.
0: Muss man sein, auf alle Fälle.
1: Danke dir, Schorsch. Passt. Hast du einen Ausflugstipp in der Gegend für unsere Hörerinnen? Wo findest du am schönsten?
0: Da hast du mich jetzt auf den kalten Fuß erwischt. Es gibt so viele schöne Punkte, wo man sein muss. Es gibt kurze Ausflugsziele über die Zwieselalm, wo man schnell mal raufgehen kann, wo gut zum Gehen ist. Das muss man sich tatsächlich selber ein bisschen da arbeiten. Und auch nach seiner eigenen Leistungsfähigkeit. Es gibt schöne flache Strecken wie das Moor in Ohrring draußen und auch schöne Bergtouren wie ein Staufen oder eben im Bergsgrund drin, ein Watzmann oder sowas, Watzmannhaus.
1: Ich verstehe schon.
0: Unendliche Möglichkeiten.
1: Der Schorsch verratet keine Geheimtipps, recht hast.
0: Beste Gegend von der ganzen Welt, müsst ihr unbedingt vorbeischauen und wandern und keine Ahnung was.
1: Genau, und wenn ihr Zeit habt, das Stadtfest läuft hier noch den ganzen Tag mit einem Haufen Live-Konzerten, mit einer Menge Vereinen und Institutionen, die sich vorstellen, mit einem großen Kinderprogramm, teilweise auch kostenlos. Und schaut's vorbei, genießt den Tag mit Gratismusik und einem reichhaltigen Angebot in Bad Reichenhall. Danke fürs Interview, Schorsch. Weiter geht's mit Musik. Und zwar hören wir von Steiner und Madlena das schöne Leben.
2: Danke dir, gell?
1: Danke dir.

0: Mein Name ist Lina Cenic. Ihr hört die Radiofabrik live von unserem mobilen Studio in der Salinenstraße in Bad Reichenhall. Heute findet hier das größte Stadtfest der Region statt, wenn man mal vom dreitägigen Stadtfest in Salzburg absieht. Zwinkersmiley. Ich spreche mit Ursula Friedsam und Maren Hauke vom Tourismus und Stadtmarketing in Bad Reichenhall. Herzlich willkommen.
1: Danke.
2: Hallo.
0: Sie sind verantwortlich für die Organisation des Stadtfestes, mitverantwortlich für den Ablauf. Worauf dürfen sich die Besucherinnen heute freuen?
1: Also es ist ja folgendermaßen, das Stadtfest wird von drei Quartieren organisiert. Das ist die Stadt Bad Reichenhall, das ist Bürgerbräu und das ist die Tucher. Und beim Tucher haben sie sich aufgeteilt, das ist die Patricia und ihr Onkel, der Markus, die Geschäftsführer vom Tucher. Und die leisten allerhand mit einem riesen Sicherheitskonzept, dieses Stadtfest umzusetzen. Mhm. Und das wirklich ab 11 Uhr wird offiziell eröffnet, bis in der Nacht viel passiert in der Stadt.
0: Heute geht's rund hier, ja? Seit wie vielen Jahren organisieren Sie dieses Stadtfest hier schon oder ihr ungefähr? Schon länger, also,
1: Gibt schon ewig, Jahrzehnte gibt es das Stadtfest schon. Immer am ersten Samstag im Juli findet diese statt und da weiß ganz bald Reichenhall Bescheid, da ist was los.
0: Da gibt es ja auch ein großzügiges, umfangreiches Kinderprogramm. Kannst du vielleicht auch noch kurz erzählen, was die Kinder heute hier machen können?
1: Ja, es sind einige Kindergruppen da, Shuffle-Dancer, Ballerinas, Pipapo, aber es ist auch für die Kinder aktiv, was da heute Vormittag ab 10 Uhr sind bereits die ganzen Vereine da, die sich vorstellen und das ist natürlich für Kinder und Jugendliche auch relevant, sich da zu informieren, was kann ich ehrenamtlich machen, wo kann ich aktiv werden und dann natürlich Bungee, Trampoline vorne am Spitalplatz, hinterm Amadeo ist ganz viel Kinderprogramm geboten. Am unteren Lindenplatz fährt ein kleiner Zug, mit dem man mitfahren kann. Also da ist einiges. Die süße Hütte ist da, wo Kinder einfach Programm haben. Aber auch Firmen stellen sich da, die Nachwuchskräfte suchen, wie Schreinerei Haas neben uns und. Also ist
0: viel geboten. Haben wir auch schon kurz gesprochen. Kurz gesagt, es gibt nichts, was es nicht gibt heute hier in Bad Reichenhall. Das Wetter ist perfekt, glaube ich, für ein Stadtfest. Es ist nicht zu warm, nicht zu kalt. Niemand will baden gehen. Alle wollen nach Bad Reichenhall und sich umschauen, was die Region zu bieten hat. Ursula, du bist ja mehr für Tourismus zuständig als für die genaue Planung dieses Stadtfestes heute. Was sind so deine persönlichen Highlights und Ausflugsziele hier in der Region?
2: Ja, meine persönlichen Highlights, ich bin sowieso total begeistert. Viele wissen gar nicht, was in Bad Reichenhall alles drinnen steckt, meinen, es ist ein verschlafener Kurort. Aber wir haben ja eine 2 Kilometer lange, total charmante Fußgängerzone mit wunderschöner Aufenthaltsqualität. Wir haben 50 Brunnen in der Innenstadt, viel Wasser, auch so Kneippbecken, wo die Kinder drin spielen können. 200 Einzelhandelsgeschäfte, also Fußgängerzone ist 2 Kilometer lang. Mit Eisdielen ohne Ende, Café Reber, ein absolutes Muss. Eines der ältesten Traditionskaufhäuser, Juhasch, mit oben auf der Dachterrasse, Tagesbar, Ausblick ohne Ende.
0: Aber gibt es nicht gerade in der Altstadt auch ein Problem mit Leerstand? Stichwort Bad Leichenhall.
2: Wir sind sehr gesegnet, gibt es natürlich vereinzelt, aber wir freuen uns sehr, dass jetzt zum Beispiel am kommenden Montag Tante Anna ein ganz bezauberndes Kaufhaus aufmacht, das früher war da der Dollinger drinnen. Also wenn Leerstand ist, dann haben wir die Erfahrung gemacht, dass es Gott sei Dank nicht lange leer steht. Wir haben auch ein ganz tolles Süßigkeitengeschäft, das sich jetzt auch vergrößern wird, auch da in die Ecke geht, wo Tante Anna ist. Also wir sind sehr zufrieden, wir arbeiten natürlich dran, Leerstand gibt es überall. Da möchte ich aber auch genau appellieren, wenn Menschen schimpfen über Leerstand, packt es euch bitte selber an der Nase, wo kauft ihr ein, wie viele Pakete bestellt ihr nach Hause, wo fahrt ihr hin zum Einkaufen. Wir haben hier natürlich bis auf Großmärkte, ein Mediamarkt gibt es hier nicht, das ist gut so, aber ich kaufe alle meine Geschenke hier ein. Die Handtasche ist auch hier aus der Region, die ich heute anhabe. Also genießt es doch einfach. Ja. Es geht nicht ums Einkaufen, sondern es geht ums Genießen, Schlendern, mal einen kleinen Happen zu sich nehmen. Wenn es richtig, richtig heiß ist, bitte in den Kurgarten spazieren und das große Gradierhaus anschauen.
0: Andererseits ist wesentlich natürlich ist. Deutschland gerade auch in einer Rezession und es gibt wachsende Armut. Das ist vielleicht auch einer der Gründe dafür, warum die Altstadtgeschäfte eher gemieden werden. Spüren Sie auch oder spürt ihr auch einen Rückgang im Tourismus aufgrund der finanziellen Situation von den Menschen in Deutschland?
2: Rückgang im Tourismus gar nicht. Also wir haben letztes Jahr 1 Million geknackt, obwohl ich den Ausdruck nicht so schön finde. Und das Schöne ist, nicht in den Spitzenzeiten, sondern über das ganze Jahr verteilt. Also wir haben in den Nebensaisonzeiten bis zu 13% mehr Nächtigungen und es verteilt sich sehr schön.
0: Ich glaube, in Zeiten von Unsicherheit und Kriegen wollen die Leute vielleicht lieber wieder in der Region
2: Urlaub machen. Und wir haben halt
0: Urlaub
2: auch
0: machen.
2: Sehr viele, ich sage jetzt mal, Unterkünfte, die vielleicht nicht so high-class sind auch. Also es ist für jeden was dabei, es ist eine gute Mischung da. Ich glaube, da findet jeder sein Plätzchen. Und man kann halt extrem viel machen, ohne großartig Geld auszugeben auch.
0: Einfach weil auch die Natur viel hergeht.
2: Ne? Natürlich, was man schon merkt, vielleicht werden die Aufenthalte manchmal, dass die Leute nicht gar so lange bleiben oder nicht mehr so oft fahren. Oder dann natürlich ab und zu sich überlegen, wie oft gehe ich jetzt ins Restaurant etc. Aber insgesamt, jeder möchte Urlaub machen. Und
0: alle brauchen Erholung.
2: Und man muss auch gar nicht so weit fahren, also...
0: Ich glaub,
2: es ist einfach mal schön, vielleicht nur ein Stündchen zu fahren und sich mal hier alles anzuschauen. Wir haben ja unglaublich, wenn ich das sagen darf, die Predigtstuhlbahn, fast 100 Jahre alt, die älteste Großkabinenseilbahn der Welt, wo man noch das Fenster aufmachen kann.
0: Oh,
2: also es ist wirklich ein Erlebnis, da mal hin, sich das zu gönnen. Sage ich gleich vorneweg, ja, es ist jetzt kein Sparpreis, wenn man darauf fahren möchte. Aber das lohnt sich einfach. Also der Blick ist über das ganze, über den ganzen Chiemgau, über das ganze Salzburger Seenland, bis rüber nach Berchtesgaden.
0: Also kurz gesagt, das Schönste am Bad Reichenhall ist der Blick auf Salzburg.
2: Natürlich. Und du also kannst auch die Festung sehen von oben. Es ist wirklich, wirklich spannend. Mhm. Das muss man zumindest einmal gemacht haben. Und auch oben... die ganze Gastronomie ist ja original erhalten. Also es ist wirklich eine Zeitreise. Und man kann oben auch gemütlich spazieren gehen oder ein bisschen herausfordernder. Die, die es richtig herausfordernd wollen, können von ganz unten rauf gehen.
0: Und sparen
2: sich
0: dann auch
2: für Paragleiter ein ganz, ganz toller Abflugsplatz. Mhm. Also wir haben hier wirklich geboten von ganz einfachen, schönen Wegen, auch im Bayerischen Gmein. Oberhalb von uns sehen Sie die Burg Gruttenstein. Das ist 5 Minuten zu Fuß nach oben von hier aus, wo wir gerade sitzen.
0: Super, Wahnsinn.
2: Cool. Ja, sehr viel zu bieten.
0: Danke für die vielen schönen Tipps. In Salzburg ist das Stadtfest wegen der hohen Kosten in Zeiten von Sparbudgets in die Kritik geraten. Ist das bei euch auch ein Thema?
2: Gar nicht. Also wir machen ja auch die Dinge nicht für irgendwelche Touristen, sondern das sind alles einheimische Feste, von den Einheimischen organisiert, von allen Vereinen. Also Maren hat es ja gesagt, es halten alle zusammen, es helfen alle zusammen. Wir vermarkten viele Veranstaltungen einfach nur. Wir haben schon auch Eigenveranstaltungen, aber das ist wirklich der Ort für die Menschen, von den Menschen und es soll auch gar nicht anders sein. Wir freuen uns natürlich über jeden Besucher. Herzlich, herzlich willkommen, aber wir machen es nicht für einen bestimmten Zweck, sondern wir feiern einfach alle zusammen.
0: Danke Ursula. Vielleicht noch eine Abschlussfrage an dich, Maren. Mir ist aufgefallen, dass ihr viel Musik aus Österreich gebucht habt. Wie steht es um die lokale Musikszene?
1: Also es sind auch Lokale da, weil die ganzen Lokalen organisieren ja auch das Fest. Es kommen abends am Rathausplatz die glorreichen Halunken, die jedes Jahr da sind. Das ist schon eine Tradition, dass die hier auftreten. Am Spitalplatz wird es organisiert von den Gruttensturner Krampeln, die die Berchtesgadener Burm gebucht haben für abends. Die sind ja auch gleich aus der Nachbarschaft. Und am Angerl hinten, hinterm Amadeo wieder, sind die Wörgetter, die gute Disco-Musik auflegen und wieder alle zum Tanzen bringen.
0: Na dann, Let's Dance. Bad Reichenhall ist heute im Partyfieber, auch wir als Radiofabrik. Ich danke euch für das Interview. Danke, dass ihr euch Zeit genommen habt und dass ihr so ein schönes Fest auf die Beine gestellt habt
2: wir
0: für Bad Reichenhall.
2: Danke schön. Viel Spaß allen noch. Kommt vorbei, schaut einfach vorbei. Wir freuen uns.
0: Danke sehr. Jetzt hätte ich gleich noch einen nächsten Interviewpartner, bevor wir weitermachen mit Musik. Sie hören die Radiofabrik heute live von unserem mobilen Studio in der Salinenstraße in Bad Reichenhall. Ich habe hier
3: Robin,
0: einen Interviewpartner, und zwar den Robin. Robin, nah ans Mikro dran gehen, damit sich unsere Hörerinnen und Hörer live auf der ganzen Welt auch hören können. Hallo, ich bin die Lina.
4: Hallo.
0: Bist du das erste Mal am Stadtfest?
4: Nein, ich wohne hier und war hier schon mehrmals.
0: Und was gefällt dir besonders gut am Stadtfest?
4: Hauptsächlich halt Aktivitäten wie zum Beispiel Bogenschießen,
0: mhm,
4: Bungee-Jumpen oder einfach Rumbummeln.
0: Gibt es viele Sachen für Kinder, die nichts kosten, oder ist es recht teuer, auf das Stadtfest zu gehen?
4: Mal so, ich habe vorhin einen kleinen Gewinn gemacht, auch ohne irgendetwas zu bezahlen, und ich finde, es ist eigentlich gar nicht so teuer.
0: Gewinnen ist natürlich immer schön, ne? Jetzt muss ich mal, du bist aus Bad Reichenhall, hast du gesagt, oder?
4: Ja.
0: Was liebst du an Bad Reichenhall, Robin?
4: Es ist ruhig, es ist schön, es ist keine Großstadt, man hat einfach seine Ruhe, man hat Wald, man hat Berge, man kann baden gehen, alles einfach direkt um die Ecke.
0: Cool, ich gehe auch gerne baden, vor allem im Thumsee, den finde ich wunderschön. Was fehlt im Bad Reichenhall? Gibt es was du findest, das es noch bräuchte hier?
4: Eigentlich nicht.
0: Okay, ein wunschlos zufriedenes Kind, das will man, so soll es sein. Und wer sitzt da neben dir? Wer bist denn du? Du musst nah ans Mikro, damit dich alle hören.
5: Ich bin die Julia.
0: Julia, hallo, herzlich willkommen. Kennt ihr euch?
5: Ja, wir sind Geschwister.
0: Ah, sehr schön. Hallo Julia. Du bist also auch aus Bad Reichenhall. Und was gefällt dir besonders gut in Bad Reichenhall?
5: Also ich kann mit meinen Geschwistern in Baden gehen und... Ich finde es schön hier, weil ich kann immer mit meinen Geschwistern was machen.
0: Na, es ist gut, wenn man liebe Geschwister hat, dann hat man auf jeden Fall schon mal eine Bank im Leben, wie man so schön sagt. Mhm. Findest du, dass etwas fehlt im Bad Reichenhall, für die Kinder zum Beispiel?
5: Nein, ich finde, dass gar nichts fehlt.
0: Wahnsinn, irgendwas macht Bad Reichenhall ja richtig. Freut mich, dass ihr es so schön habt hier, und ich wünsche euch noch viel Vergnügen auf dem Stadtfest.
5: Danke. Danke.
0: Dann geht es jetzt weiter mit ein bisschen Musik, und zwar hören wir "Das Herz ist ein Muskel" von den Früchten des Zorns.

0: Dicker.
1: Flow on Air live vom Stadtfest hier in Bad Reichenhall und mir gegenüber sitzt jetzt die Rita und natürlich nach wie vor die Lina.
0: Hi, ihr seid zurück auf 107,5. Wir feiern heute den 11. Geburtstag unseres Außenstudios in Bad Reichenhall. Das ist das erste Österreich-Deutschland übergreifende Community-Radio. Hier haben wir jetzt eine Interviewpartnerin gefunden, die Rita.
1: Und wir haben die Rita direkt hier von der Straße weg hergewunken. Sie kommt aus dem Nichts direkt ans Mikrofon. Rita, wie geht's dir jetzt?
2: Ja, ich bin sehr aufgeregt.
0: Davon merkt man nichts. Geh ein bisschen näher ans Mikro, damit dich unsere Hörerinnen und Hörer hören, bitte.
1: Die aufgeregte Rita. Rita, was hat dich denn heute hier auf das Stadtfest nach Bad Reichenhall geführt?
2: Das darf ich jetzt gar nicht sagen, ich bin auf Reha hier.
0: Ja, aber es ist doch sehr erholsam hier. Das ist ja gut für den Geist und Psyche.
2: Ja, es tut mir sehr gut. Also ich kann auch die Reha nur empfehlen. Und ich gehe auch bald wieder heim. Und heute hat sich das so ergeben, dass wir keine Anwendung haben und dass wir heute auf das Altstadtfest gehen können.
1: Von der Reha aufs Stadtfest und jetzt direkt live in die Radiofabrik. Schön, dass du da bist. Hast du schon auf dem Stadtfest was erlebt, wo du sagst, das war super, das ist mein Höhepunkt?
2: Ich bin ja erst am Anfang.
0: Ja, das wissen doch unsere Hörerinnen nicht, Rita.
2: So schnell geht das nicht. Vielleicht, wenn ich abends wieder zurückkomme, können wir noch mal reden.
1: Dann können wir noch mal reden, dann waren die Höhepunkte da.
0: Wir sind leider abends nicht mehr live. Wir sind heute noch bis 11 Uhr live. Dann gibt es eine Live-Schaltung aus unserem Studio im Lila Haus zwischen 12 und 13 Uhr. Und um 13 Uhr führe ich hier ein Interview mit dem Oberbürgermeister Dr. Lung von Bad Reichenhall. Sind wir schon gespannt, was der zu sagen hat. Wie gefällt es dir in Bad Reichenhall? Bist du das erste Mal da?
2: Ja, sehr gut. Ja, ich war schon ab und zu mal auf Besuch, aber jetzt, also Kurgarten, alles wirklich zum Erholen und ja, das ist einfach, für mich ist das Höchste der Gefühle, muss man schon sagen.
1: Also schlägt die Reha schon an? Fühlst du dich schon erholt und rehabilitiert?
2: Nur.
0: Nein. Reha für alle, oder?
2: Reha für alles, auch Erholung, also ich muss schon sagen, ich bin im Alltag schon ganz schön eingespannt und das war die ersten Tage, war das für mich wirklich Reha und das Gradierhaus, also das war wirklich, ich habe nicht mehr gebraucht.
0: Ich glaube, dieses Eingespanntsein im Alltag kennen natürlich viele Frauen.
2: Ja, und es ist auch nur, der Kurpark macht schon so viel aus. Kurpark und dann das Wasser treten und einfach die Ruhe, es ist so viel, das was man daheim nicht hat. Aber das können sich auch hier viele ja selber denn die Zeit nehmen.
0: Ja, aber man wenn
2: geht
0: man durchs
2: Gravierhaus, ums Gravierhaus, Gradierhaus, Entschuldigung, ich habe halt schon was getrunken.
0: Nicht. Oh, das auch noch.
1: Gab es doch schon einen Höhepunkt.
0: Ja, auf die Gesundheit. Ne?
2: Ja.
0: Es ist ja auch hier am Fest wird ja das Bier auch gefeiert, kann man sagen. Also Bad Reichenhall liebt sein Wasser und alle Produkte, die man daraus produzieren kann.
2: Ja.
0: Ja, danke, dass du dir Zeit genommen hast.
2: Passt, danke, Rita, dass ihr mich angesprochen habt.
1: Wie lange bist du noch in Bad Reichenhall?
2: Eine Woche.
1: Noch eine Woche?
2: Ja.
1: Na, dann wünschen wir dir noch einen schönen, erholsamen Aufenthalt.
2: Ja.
1: Danke, dass du so spontan reingesprungen bist und hier am Mikro Platz genommen hast.
2: Ja, danke. Das war der Blick von Ihnen.
1: Na, mein charmanter, einnehmender Blick.
0: Das sieht man ja im Radio nicht, aber Flow on Air würde auch im Fernsehen funktionieren.
1: Danke.
2: Alles gut, danke, viel
0: danke.
2: Spaß noch.
0: Ebenfalls.
1: Und was auch immer gut funktioniert, ist Musik. Und jetzt hören wir drei rote Pfiffe von
0: den Schmetterlingen.
1: Und ab.
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0: Hallo, in der Salinenstraße in Bad Reichenhall. Wir begeben uns jetzt in eine kurze Pause. Ich verabschiede mich von unseren Hörerinnen. Ab 13 Uhr geht es hier weiter mit einem Interview mit dem Oberbürgermeister Dr. Lung. Ab 12 Uhr live im Lila Haus in der Anton-Winkler-Straße 26. Dort können interessiert sein.
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0: Atelier für neue Musik. Die Sendung von Astrid Rieder über Trans Art, die Synästhesie der modernen Künste. Liebe Hörerinnen und Hörer, in der 120. Do Transat Performance am 11. Juni 2026 feierten Selina Hubmann und ich eine weitere Zusammenarbeit innerhalb von 2 Jahren. Nach Engagements als Papageno und Pamina in Mozarts Zauberflöte hat Selina Hubmann mit der Königin der Nacht ihre sehr herausfordernde Traumrolle gefunden, wie zum Beispiel bei den Osterfestspielen auf Schloss Amerang und beim Imlingfestival in Bayern. Darüber hinaus beschäftigt sie sich mit Frequenzheilung und zelebrierte diese in unserer Zusammenarbeit bei der 120. Darbietung der Performance-Serie Do Transat in meinem Atelier in der Bundesstraße 37 in 5071 Wals. An jenem Abend hörte das Publikum und wir, Protagonistinnen, die meditativen Klänge der Stimme von Selina Hubmann und ihren unterschiedlich großen, bunten Kristallklangschalen. Sie hatte ebenso Koshis mitgebracht. Das sind sogenannte Glockenspiele. Das Publikum, Selina und ich erlebten eine wunderbare Interaktion. Ich vertiefte mich in die additive, abstrakte Zeichnung und griff intuitiv immer wieder zu Rosa, Pink und Violett. Liebe Hörerinnen und Hörer, vermitteln diese Farben nicht verschiedene Konnotationen? Sind sie nicht mit intensiven Emotionen verknüpft? Liebes Hörerpublikum, mein heutiger Gast und zugleich Performancepartner ist die Sopranistin Selina Hubmann. Grüß dich, Selina.
1: Servus, hallo, Astrid.
0: Grüß dich, wie geht's dir?
1: Wunderbar.
0: Oh, schön, schön, schön. Wir beide haben genau vor 2 Jahren, am 13. Juni 2024, bei der 96. Do Transat Performance zusammengearbeitet. Die Hörer, die meine Sendung Atelier für neue Musik /Transat regelmäßig hören, werden wahrscheinlich dein bisheriges Schaffen recht gut kennen. Könntest du uns einen Einblick geben, was du jetzt die letzten 2 Jahre gearbeitet hast, was deine künstlerische Tätigkeit war? Gibt es vielleicht Highlights?
1: Oh wow, ich weiß nicht, wo ich anfangen soll. Also 2 Jahre, 2024, da habe ich meine allererste Königin der Nacht gesungen beim Opernfestival in Amerang. Das war am 12. Juli, das weiß ich noch ganz genau. Das war sehr aufregend mit Orchester, also die ganze Produktion zum ersten Mal. Und der ganze Sommer war mit vielen Konzerten ausgelastet, ganz schön. Und
0: hast du weiter weg?
1: Durfte ich, nee. Hier
0: warst du in Deutschland und in Österreich?
1: Genau, da war ich tätig. Ja. Und dann war ich als Gretel im Dezember, schon zum dritten Mal.
0: Wo ist das?
1: In Imling.
0: In Imling?
1: Ja, Festival, genau.
0: Oh, schön.
1: Und letztes Jahr war total, also eigentlich in meiner Karriere sehr ein Aufsprung, total schön, also ein Höhenflug, so kann man es besser bezeichnen. Da habe ich 6 große Produktionen gesungen und überall Hauptrollen, und also Oper, Operette. Und ja, das war besonders fulminant, das letzte Jahr. Und eben auch die Königin der Nacht da beim Festival, also Militärmusikfestival in der Salzburg Arena mit 4000 Leuten im Publikum und es wurde übertragen, dreimal im Fernsehen, der ORF war da, also es waren 70 Jahre Bundesheer waren es. Genau. Und ja, das war besonders großartig.
0: Schön. Du hast deine Stimme unter anderem im Mozarteum Salzburg in Wien und in Riga geformt, soweit ich es vermute und auch weiß.
1: Ja, das ist richtig.
0: Wie war dann der Weg zum Opernfach?
1: Ja, also ich habe angefangen bei den Gumpoldskirchner Spatzen, den sogenannten Wiener Opernkinderchor, bevor es diese Chorschule gegründet haben, an der Staatsoper direkt, gab es eben die Gumpoldskirchner Spatzen und da durfte ich mitwirken im Kinderchor in meiner Heimat Gumpoldskirchen und da haben wir immer wieder mit großen Stars wie José Carreras und Maya Hackford und einfach Andreas Schager haben wir konzertiert und da habe ich gesagt, ah Mama, ich möchte auch mal da stehen, wo die stehen. Mhm. Genau, da hat das begonnen und durfte dann immer Solos auch singen im Kinderchor und so habe ich mich dann später ausbilden lassen. Genau, auch zur Gesangspädagogin, nicht nur zur Opernsängerin, auch Gesangspädagogin und Querflötenpädagogin.
0: Genau. Das ist wichtig. Aber
1: spezialisiert habe ich mich immer auf die Stimme. Mhm. Das ging sich dann nicht mehr anders aus mit Üben und
0: genau. Und in der Zauberflöte hast du mitgewirkt?
1: Ja, schon öfters.
0: Und du hast als Pamina und als Papagena?
1: Ja, und als Königin der Nacht.
0: Und als Königin der Nacht gesungen?
1: Ja.
0: Und wie ist es dazu gekommen, dass du alle drei, hast du die in einem Abend oder in verschiedenen Aufführungen?
1: Verschiedene Produktionen waren das.
0: Aber nicht in einer Produktion?
1: Nein, eine in Norddeutschland, auch von Papageno Kinderoper, wo wir dann gereist sind von Schule zu Schule. Das war besonders schön, da waren wir oft 2 Wochen unterwegs und haben für die Kinder so zu viert so eben Theater, also die Zauberflöte präsentiert. Dann, wo war noch, eben in Ammerang beim Opernfestival und in Immling durfte ich letztes Jahr die Papagena singen.
0: Welche dieser Rollen gefällt dir am besten?
1: Jede hat etwas ganz Spezielles für sich natürlich, aber meine Traumrolle war immer die Königin der Nacht. Und die ist natürlich am herausforderndsten. Manche Leute reisen nur, also manche Sängerinnen, nur mit der um die ganze Welt und machen damit viel Geld. Aber man sagt, man kann die nicht ewig singen, es ist auch sehr strapaziös, also so 5 bis 10 Jahre höchstens. Ja, schauen wir mal.
0: Und heuer singst du bei den Salzburger Festspielen in der Oper Carmen im Opernchor.
1: Ja, genau.
0: Wow. Mit welchen Erwartungen gehst du an diese Aufgabe heran?
1: Also ich habe überhaupt keine Erwartungen. Ich weiß nur, dass die Proben ab Juli 6 Tage die Woche von 9 Uhr bis 22 Uhr angesetzt wurden, weil der gute Herr Maestro Theodor Kurenzis, der Dirigent, oft Tage, also sehr viel probt. Genau, und dann kriegen wir oft erst einen Tag vorher Bescheid für nächsten Tag den Probenplan, deswegen wurde alles geblockt. Also sehr intensive Zeit, meine Schüler dürfen mal ein bisschen zurückstecken. Genau, mit Asmik Grigorian als Carmen, das wird auch sehr spannend, weil sie ist ja dramatische, also Sopranistin. Und jetzt mal Carmen, sie als Carmen zu erleben in einer Mezzosopranrolle, wird bestimmt spannend. Hingegen die Maria Callas hat ja auch die Carmen gesungen, trotz Sopran. Mhm. Ja.
0: Ich glaube, da gibt es eh keine Karten mehr, oder?
1: Ach, schon lange ausverkauft.
0: Das glaube ich.
1: Ich kriege auch keine,
0: leider. Carmen.
1: Ich glaube, ich kriege auch keine. Vielleicht für die Generalprobe eine, aber das springt nicht viel raus.
0: Worin liegt der Hauptunterschied zwischen dem Singen im Chor und als Solistin?
1: Mich stresst es weniger, wenn ich im Chor singe, klar, weil nicht alle Blicke auf mich geworfen werden auch. Letztes Jahr war es aber dennoch sehr schön, aber auch stressig mit den 6 verschiedenen Rollen, Opernproduktionen, also großen Partien. Aber es ist dann doch immer eine große Anspannung da und ich darf mich dann wieder erholen zwischendurch. Genau, obwohl ich es liebe. Ich liebe einfach die Abwechslung. Einmal Solo, einmal im Chor singen. Nicht zu viel Chor, nur gewisse Dinge und wirklich tolle Dinge, größere Sachen, wie bei den Festspielen. Mhm. Und sonst hauptsächlich solistisch tätig.
0: Und welchen Stellenwert hat für dich die Improvisation beim Singen?
1: Ja, die Improvisation.
0: Das war ja in Riga, ist ja das sogar gelehrt worden, ne?
1: Eben, das war eigentlich das erste Fach, das ich hatte in Riga, also Improvisation, spezifisch in Riga an der Jacek Witols Musikakademie. War sehr besonders, weil man das nicht so kennt. Die lernen das, also da gibt es wirklich ein eigenes Fach. Und jetzt komme ich gerade von einer Woche aus der Südsteiermark vom Vocal Sound Healing Training. Das war auch sehr viel mit der Stimme und mit Instrumenten, so Heilinstrumenten, Frequenzheilinstrumenten, war wirklich wunderbar. Mhm. Ja, da haben wir auch viel improvisiert und Grundton gesungen, aber auch Lieder in Sanskrit. Indische, hinduistische Sprache. So.
0: Oh.
1: Also es war sehr intensiv.
0: Und du befasst dich jetzt mit der Frequenzheilung?
1: Ja, auch. Also mit Stimmgabeln, mit Kristallklangschalen, Koshis, so alle 4 Elemente gibt es da ja. Mhm. Und genau, die normalen Klangschalen gibt es noch, die tibetischen. Da war ich auch jetzt von Peter Hess so einem Workshop in Wien, so 2-Tages-Seminar-Workshop, genau.
0: Und ist dein Zugang dabei intuitiv oder wissenschaftlich?
1: Also man lernt schon auch Theorie. Und also es gibt schon auch schon wissenschaftliche Aspekte da drinnen natürlich, wie, und auch die Musiktherapie gibt es ja auch, das ist ja auch ein Studium an Musikhochschulen, Universitäten. Aber meiner ist eher noch mehr intuitiv, mein persönlicher Ansatz jetzt.
0: Wie bist du überhaupt zu den Klangschalen gekommen? 2024 haben wir schon mit Klangschalen gearbeitet, da hast du die schon mitgehabt.
1: Einer oder zwei hatten wir da gearbeitet, genau. Mhm. Wie kam ich dazu? Ich habe sie geschenkt bekommen zu meinem Masterabschluss, genau. Ich habe sie irgendwo mal gehört, da war das noch relativ am Anfang. Mittlerweile haben schon mehrere Leute solche Kristallklangschalen und die haben mir so gut gefallen, die sind richtig tief gegangen, dass ich sie gleich bestellt habe und auch eben zur Chakrenmeditation genutzt habe. Alle 7. Genau. Mhm.
0: Und weil du hast Chakra und fangst jetzt schon ein bisschen tiefer zu, uns mehr davon zu erzählen. Da sind wir neugierig, welche Klangfrequenzen sind für uns Menschen heilsam?
1: Oh, eine große Frage. Da gibt es schon eine Forschung, eben aus der Musiktherapie, Auf jeden Fall ist zum Beispiel, fangen wir mal an, 4.15 geht mehr ins Herz, das ist die Stimmung, die in der Barockmusik genutzt wird, die geht mehr ins Herz als 4.40 Hertz, 4.40 bis 4.43, sowas, die jetzt im Festspielhaus in der klassischen Musik eben gespielt wird, genau. Also die heutige Stimmung der Instrumente. Ja, und es wird leider immer höher gestimmt, was auch manchmal schon ein unangenehmes Gefühl erzeugen kann. Also 4.15 ist immer sehr fein, wenn du dann in ein barockes, in eine barocke Oper, barocke Konzert gehst mit Instrumenten, wirklich alten Musikinstrumenten, das ist sehr angenehm. Also ich merke den, ich spüre den Unterschied. Ja, in der Klangtherapie wird 315 Hertz als beruhigende Wirkung aufs Nervensystem und eben den Parasympathikus empfunden. Also sehr meditativ, entspannend, beruhigend und fördert auch den Stressabbau. Genau. Meine Kristallklangschalen haben hier 432 Hertz. Ja. Dann gibt es eben die sogenannte Schumann-Frequenz, das ist der Herzschlag der Erde, 7,83 Hertz. Und ich habe ja eben vorhin erzählt, dass ich mich auch mit so Frequenzheil-Stimmgabeln beschäftige. Nicht nur eben mit dem Kammerton A, wo jedes Kind dann mit dem Ton zur Welt kommt, der erste Schrei Kammerton A ist.
0: Im Ernst?
1: Ja. Sagt man so, ich habe es nicht nachgewiesen.
0: Noch nie gehört.
1: Ja, also und eben die 128 Hertz, die Vertrauensstimmgabel, das ist so eine Meistergabel, das soll auch den R-Ton der Meistergabel zeigen.
0: Und du hast hier zwei Gefäße, die wassergefüllt sind, was ist das?
1: Nee, das sind die Koshis, von denen ich erzählt hatte.
0: Und was ist das?
1: Das sind so Klangstäbe innen und so, also wie so ein Glockenspiel ein bisschen.
0: Aha.
1: So klingen die.
0: Ah.
1: Genau.
0: Oh, das wird uns heute sehr gut tun.
1: Da gibt es eben die vier Elemente dann. Dazu zu jeder eine bestimmte Koshi anders gestimmt, also andere Tonart, genau.
0: Ja, sehr gut. Und du lädst Leute ein und wie hast du da Kunden, die zu dir kommen oder wie ist das? Wie ist jetzt der Alltag, weil du sagst, du hast auch Schüler.
1: Genau, Gesangs- und Querflötenschüler an verschiedenen Schulen, Musikschulen, auch privaten Schulen.
0: Hast du in der Musikschule eine Arbeit, eine fixe wo?
1: Jetzt nicht. Letztes Jahr habe ich sehr an drei Musikschulen.
0: Wo?
1: Das war eh zu viel. Ja. Dann habe ich gesagt, jetzt möchte ich nur mehr privat unterrichten. Wo man auch eben nicht fix angestellt ist, sondern auf freischaffender Basis tätig ist. Genau. Und damit sich das besser kombinieren lässt mit meiner sängerischen, freischaffenden Tätigkeit.
0: Und mit den Klangschalen so Therapien anbieten, tust du die schon?
1: Oder? Bin ich dabei, eben das zu erforschen. Da fahre ich zu verschiedenen so Klangwochen und Wochenenden, Seminaren. Aber selber jetzt anbieten, tue ich es nur bei meinem Singkreis, bei meinem eigenen. Jetzt kommt eh der zweite dann am Sonntag, am 14.06. um 14 Uhr in Altötting, ein einstündiger. Genau, da auch ein bisschen zwischendurch, zwischen den Liedern und intuitiven Tönen, dass man dann auch mal andere Klanghörerlebnisse
0: hat. Und was ist der Singkreis?
1: Da werden Lieder, also da treffen sich Menschen und werden, also die brauchen überhaupt keine Vorerfahrung im Singen, anders als ja, im Vokalensemble oder eben im Chor. Singen ist das anders, indem man einfach vor- und nachsingt ohne Noten. Also die Leute brauchen wirklich überhaupt keine Vorerfahrung, auch keine Notenkenntnisse. Und man singt Liedern aus verschiedenen Kulturen. Und so lang, bis man dann wirklich in einem meditationsartigen Zustand kommt. Also,
0: bis und man was spürt. Leitest du?
1: Bitte?
0: Und dann leitest du?
1: Genau.
0: In Altötting? Wo seid ihr da?
1: Am Sonntag. In einem, ja, im Luxgut nennt sich das, in Altötting, Veranstaltungszentrum einer lieben Kollegin.
0: Genau. Aber zu zweit macht es das, oder?
1: Nee, aber ihr gehört das Zentrum.
0: Ach so, aha. Gut, ja, also ich sage, ich bin schon so neugierig auf die Klänge, auf die Interaktion heute. Danke fürs Gespräch, Selina.
1: Bitte, danke dir.
0: Sehr geehrte Damen und Herren, es freut mich, dass Sie heute zur 120. audiovisuellen, interaktiven, monatlichen Performance hierher in mein Atelier gekommen sind. Mein Gast und meine Performance-Partnerin Selina Hubmann ist auch schon da. Grüß dich. Hallo. Selina Hubmann ist Sopranistin und wir arbeiten immer wieder zusammen. Das Schöne ist, wir haben genau vor 2 Jahren das letzte Mal zusammengearbeitet und da hat sie schon 2 Klangschalen mitgenommen. Und ich glaube, ihr Weg hat sich seitdem entwickelt, weiterentwickelt und wir sehen heute viele Klangschalen und ich glaube, wir dürfen uns auf eine wunderbare Interaktion mit zauberhaften Klängen freuen. Pantarei.

0: Wenn Sie diese Sendung hören, bin ich bereits in Berlin. Ich wurde eingeladen, Teil des Klangspazierganges, um den alten Dorfkern von Kleinmachnow zu sein. In der pittoresken Szenerie von Kleinmachnow, knapp außerhalb der Stadt Berlin, findet am 5. Juli 2026 ein Klangspaziergang statt. Ich zitiere jetzt vom Einladungstext zu diesem Klangspaziergang. Das Publikum spaziert zu vier besonderen, teils historischen Stationen dieses Gebietes mit mittelalterlichen Wurzeln rund um die Dorfkirche von 1597. Alle Interessierten können nach Belieben über schöne Wege, durch das Medusentor, der um 1600 erbauten alten Hackeburg, durch den ehemaligen Gutspark, zu den trutzigen Fundamentresten der alten Hackeburg und am See entlang flanieren und lauschen, schauen, verweilen, zurückkehren, weiterziehen. In jeder Station erklingen zu vier Zeiten mitreißende Mini-Aufführungen mit zeitgenössischer Musik, Texten und unsere Trendsat On the Road Performance mit Simone Heilgendorf und mir. Die einzelnen Stationen werden 20 Minuten lang bespielt. Liebes Hörerpublikum, in meiner nächsten Sendung kann ich Ihnen sicher mehr über diesen Klangspaziergang erzählen, der am Sonntag, den 5. Juli, stattfindet und wo ich selber mit einer Trendsat on the Road Performance teilnehmen darf. Ich werde mit dem Gründungsmitglied des Kairos Quartetts, Simone Heilgendorf, am Seeufer eine audiovisuelle Trendsat Performance on the Road durchführen. Simone Heilgendorf interagiert mit ihrer Viola. Liebe Hörerinnen und Hörer, wenn Sie diese Sendung hören, werde ich mit den Vorbereitungen zur nächsten Trendsat Performance on the Road in Berlin beschäftigt sein. Neue Musik und Trendsat mögen Ihren Weg immer begleiten. Ihre Astrid Rieder.
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0: 12 Uhr, 12 Uhr, High Noon in Bad Reichenhall, High Noon. Einen schönen guten Tag, grüß Gott aus dem ersten deutschen Außenstudio der Radiofabrik Salzburg. Diejenigen, die schon länger hier bei ihren Ohren hier beim Freien Rundfunk haben, haben es schon öfters gehört. Heute 11. Geburtstag dieses Studios, in dem wir hier sitzen und jetzt hier aus dem Studio eine Stunde lang Sendung machen, anlässlich des 11. Geburtstages dieses Studios, anlässlich des gerade stattfindenden Stadtfestes. Und für beides wollen wir hier ordentlich im werbefreien Radio Reklame machen. Für das Stadtfest eine tolle Geschichte hier in Bad Reichenhall und für das freie Radio, für die Radiofabrik, für das Außenstudio, für Menschen, die sich fürs Radio interessieren und vielleicht hier vorbeikommen wollen, hier im ehemaligen Bahnhof Bad Reichenhall-Kirchberg. Also den Bahnhof gibt es noch, aber das Gebäude ist ehemalig. Und da ist im ersten Stock den Weg, findet ihr. Heute ist da Tag der offenen Tür, der Zuverdienstwerkstatt hier unter uns. Aber darüber im Laufe der Sendung mehr. Jetzt erstmal hallo. Ich sitze hier mal ausnahmsweise nicht alleine im Studio. Ich bin immer so alleine hier oft in Reichenhall im Studio, wenn ich hier so Sendung mache. Ich habe heute zu meiner Linken den Marc.
1: Du hast uns eingeladen. Du hast mich eingeladen. Ich bin so glücklich, hier zu sein, dass du mich eingeladen hast. Das ist so schön, hier zu sein am Stadtfest zu dieser tollen Veranstaltung. Und du weißt bestimmt, wie lange wir kein Radio mehr gemacht haben.
0: Boah, ich bin ja ganz,
1: mir kribbelt es in überall. Ich bin ganz aufgeregt.
0: Aber darüber im Laufe der Sendung werden wir immer wieder drauf mal zurückkommen, weil es heute tatsächlich ein ganz besonderer Tag ist. Und ganz besonders finde ich auch, dass ein Radiofabrikant, nämlich der Florian, der eine Sendung macht auf der Radiofabrik Flow on Air, auch darüber später bestimmt noch mehr, ist im Studio. Ich sehe ihn im Leben exakt zum zweiten Mal und ich freue mich wahnsinnig, dich, Florian, hier auch zu begrüßen.
1: Herzlich willkommen.
2: Yo. Flow on Air in Bad Reichenhall. Robert, danke für die Einladung. Man sieht sich immer zweimal, um das zweite Mal heute hier im Studio bei diesem wunderschönen Stadtfest. Ich bringe den Flow mit aus Salzburg und es ist ja nicht nur das Stadtfest. Heute ist Unabhängigkeitstag und 11 Jahre Jubiläum. Ich freue mich total, dabei zu sein. Ihr seid beide lange nicht mehr on air gewesen gemeinsam. Das ist eine kleine Reunion. Wie geht's denn jetzt den Emotionen hier drüben bei Marc und bei Robert?
1: Du flowst. Der Flow bringt uns wahrscheinlich auch ins Flowen und dann flowen wir weiter. Und jetzt gibt's erstmal
0: Musik. Ja, es gibt erstmal Musik. Ich habe endlich, Marc, einfach Playlist mal nicht ich machen müssen, sondern du mal wieder machen. Ja. Und zwar, ich gebe dir jetzt hier die Freigabe.
1: Ja,
0: ja, es läuft. Also dann,
1: ja,
0: viel Spaß mit Santana und nicht vergessen, draußen am Stadtfest in der Salinenstraße, da stehen sie, die Lina, die wir grüßen, und den Patrick, den wir auch grüßen. Euch viel Spaß beim Zuhören hier und viel Spaß auf dem Stadtfest und macht doch mal tolle Reklame für die Radiofabrik.
2: Im Flow bleiben.

Ja, und willkommen nochmal hier auf dem Stadtfest. Wenn ihr denn kommt, kommt zahlreich. Ich glaube, es ist ein richtig gutes Fest. Das, was ich mitbekommen habe heute Morgen schon, ja, echt positive Geschichte. Und das sage ich, einer der Kritiker dieser Stadt.

Es ist Sommer, es ist Santana, es ist Stadtfest, es ist unglaublich. Und wir hier schon seit langem total aufgeregt, weil wir so schon lange kein Radio gemacht haben. Aber wir sind so voller Elan und wir sind so am Start und freuen uns so auf euch. Und ihr könnt auch gerne alle vorbeikommen und schaut in den Chat rein. Da gibt es

0: So, und jetzt sind die Studiotür wirklich offen. Marc, du bist auf die glorreiche Idee gekommen, hier die Tür aufzumachen, vornehmlich wegen der frischen Luft, aber natürlich auch symbolisch für ein herzliches Willkommen hier im ersten deutschen Außenstudio. Wer das Bedürfnis hat, hier und heute, am heutigen 4. Juli, hier ins erste deutsche Außenstudio zu kommen und zu sagen, was immer er denn da so gerne oder sie denn da so möchte, natürlich im Rahmen der gesetzlichen Grenzen, das ist klar, aber ansonsten freies Radio, freie Sprache, freie Musik. Hallo Marc, hallo Florian.
1: Das ist ja eigentlich auch das Tolle hier an der Radiofabrik, dass es eben frei ist und jeder kann kommen, wir alle mitmachen und keine Grenzen. Das ist ja eigentlich der USP.
2: Der Unique Selling Point. Aber man muss auch da sein, man muss am Mikrofon sein. Ja. Marc, du bist nicht mehr hier vor Ort. Wie schwer ist dir dieser Abschied gefallen vom Radio machen?
1: Abschied? Ich habe noch nie einen Abschied gehabt, deswegen, sonst wäre ich gar nicht hier. Also es gibt keinen Abschied, es gibt vielleicht Päuschen und tralala, aber Abschieds gibt es eigentlich nicht. Es wird einfach wieder wiederholt und wenn Zeit da ist und der Elan. Es gibt auch noch ein ziemlich geiles
0: Was laberst du da? Entschuldigung, du bist in Innsbruck und bist voll beschäftigt. Also mindestens, das kann ich bestätigen, mindestens 200-300% tatsächlich. Ja, als wir Radio machten, da warst du eher so auf 20-30%.
1: Das stimmt.
0: Ja, genau, und da haben wir Radio gemacht und jetzt bist du in Innsbruck und nicht mehr hier, aber heute eben zu Gast. Du bist heute hier zu Gast und zwar ein seltener Gast und im Studio sowieso seit Jahren vermisst. Toll, dass du da bist.
1: Ja, schön, dass du mich eingeladen hast.
0: Ja,
1: aber
0: wunderbar.
1: Es ist trotzdem nicht weg. Ich habe nicht Abschied gefeiert, weil ich denke mir, ich komme immer wieder. Und das ist das Schöne.
2: Und war das heute ein kleines Zurückkommen auch, von Innsbruck hierher zu fahren?
1: Vielleicht, habe ich noch nicht drüber nachgedacht.
2: Na, dann ein gutes Ankommen, Marc.
1: Danke.
2: Ja, und Robert und Marc, ich sitze euch so gegenüber, es ist wunderschön. Ja, ich krieg so kleine Vibes, so langjähriges Ehepaar. Ihr kommt sofort wieder in euren Mut, habe ich das Gefühl, zusammen Radio zu machen.
1: Ja, es hat was Ehepaarmäßiges auf jeden Fall.
0: Wir haben auch mal schon zusammen unter einem Dach gelebt.
2: Ja. Und ihr hattet auch eine gemeinsame TV-Show. Ihr habt nicht nur Radio gemacht, sondern auch Fernsehen. Oh,
1: ziemlich geil, wirklich.
0: FS1, ja. Freies Fernsehen, ja. Salzburg, haben wir mal Sendungen gemacht, aus der Badewanne.
1: Das geht mir schon ab.
0: So viele Geschichten. Ich glaube jetzt mal einfach eins, ne? Wir haben ja hier diese Masche, ne? Musik belebt, weil es gibt Leute, die vertragen gar nicht so viel. Die brauchen auch zwischendrin Musik, dass sie wieder ein bisschen grooven können und Musik, die so geil ist, dass sie dann unser nächstes Gelabere vielleicht wieder gern anhören.
1: Ich habe extra einen Song ausgewählt für den Flo. Wie heißt denn das nochmal?
2: Flo on Air.
1: Für Flo on Air habe ich ein Sommerlied für ihn rausgewählt mit einer Sonne auf dem Albumcover. Sublime.
0: Nee, Moment mal. Da laufen zwei Dinge übereinander. Du machst das immer ordentlich. Das ist so. Das ist halt nur mal live, ungeschnitten, unzensiert.
1: Muss sein.
0: Ja, das ist hier nichts da irgendwie gestellt. Es ist wirklich live wie sonst noch was. Also nochmal, noch Versuch hier. Stimmt das jetzt?
1: Ich höre dich nicht.

0: So, das ist jetzt mal der Moment, wo wir mal schnell die Musik unterbrechen müssen, weil nämlich die Zuverdienstwerkstatt in persona. Andreas, willkommen im Studio mal wieder hier.
1: Ja, hallo zusammen.
0: Ja, wunderbar. Das finde ich jetzt ganz toll, dass du im Türrahmen standst, weil das ist also wirklich eine Verpflichtung, weil hier das erste deutsche Außenstudio, das ist ja quasi Untermieter dieser Zuverdienstwerkstatt. Diese Zuverdienstwerkstatt hat es überhaupt erst ermöglicht, dass hier Radio aus Bad Reichenhall hier in Bayern gemacht werden kann. Und deswegen an dieser Stelle, Andreas, stellvertretend für alle von euch, herzlichen Dank, dass wir hier sein dürfen.
1: Bitte, bitte, immer wieder gerne. Ich hoffe, ihr werdet noch ein paar Jahre hier bleiben bei uns.
0: Oh, das klingt ja gut. Ja, und dazu brauchen wir Nachwuchs. Und das ist ein ganz wichtiger Grund dieses Festes heute, Reklame zu machen für kommt hierher, macht Radio aus Bad Reichenhall. Ich bin mir sicher, es gibt bestimmt eine ganze Menge Leute und Geister und Potenzial, die einfach Bock haben, Lust haben, irgendwas zu sagen, zu spielen oder was auch immer. Und das Ganze ist gratis. Also einfach gratis. Ne?
1: Frei.
0: Frei. Und total frei, ja, wunderbar.
1: Ja, frei.
0: Genau. Und die Zuverdienstwerkstatt, genau. Willkommen. Und ihr feiert heute auch anlässlich des Stadtfestes Fest.
1: Ja, wir haben aufgrund von eurem Tag der offenen Tür uns einfach angeschlossen und wir haben unsere Tür offen. Es kann jeder vorbeikommen, schauen, was wir machen. Egal ob Arbeitgeber, Kunden, Klienten, einfach mal kurz vorbeischauen, Hallo sagen, anschauen, was wir machen und
2: ja. Was macht ihr denn ungefähr so? In welchen Bereichen seid ihr überhaupt alle tätig?
0: Manche wissen ja überhaupt nicht, was das ist, die Zuverdienstwerkstatt.
1: Ja, genau. Wir arbeiten mit psychisch Kranken zusammen. Wir bringen den Arbeitsleben bei. Eine Tagesstruktur geben wir denen, dass sie einfach sagen, okay, ich muss morgens aufstehen, in Anführungszeichen auf die Arbeit gehen, beziehungsweise auf die Beschäftigung gehen. Um 12 Uhr habe ich dann wieder Feierabend, wenn ich nicht kann, dass ich mich krank melde. Genau, wir geben denen einfach eine Tagesstruktur.
2: Aber man kann Gartenarbeit, also wenn jemand zu Hause Gartenarbeit hat, oder? Und auch ein bisschen was sanieren, also ihr macht einiges eigentlich, also ja. Ihr bietet auch wirklich einiges an.
1: Ja, genau, unser Beschäftigungsfeld ist sehr, sehr, sehr, sehr breit. Angefangen von Gartenarbeit, einmal eigener Gartentrupp, eine Malertrupp, Handwerkstrupp, da bin ich dann mit dabei. Mir eine kleine Baggerarbeiten. Alles halt nur im kleinen Rahmen, keine Großbaustellen, sagen wir mal, nur kleine Aufgaben, sodass wir es auch bewältigen können mit unserem Klientel. Und
2: also wenn einer quasi Rasen mähen und wenn einer nicht mehr, dann soll er sich an euch melden und ihr kommt. Das ist natürlich ein super Service.
0: Ja, und ich muss wirklich sagen, über diese jetzt nun mal mindestens 11 Jahre, hat ein bisschen Vorlauf gehabt, also eigentlich 12 Jahre, die ich hier durch eure Zuverdienstwerkstatt laufe, zum Radio machen oder sonst was machen, einfach, ihr seid ein sympathischer Haufen. Also es war bisher alles positiv, nicht irgendwas, was schlecht gelaufen wäre, alles freundlich, alles nett, also sprich, die Leutchen von der Zuverdienstwerkstatt kann man nur empfehlen, die zu engagieren, ist einfach eine soziale Tat. Dafür darf man, glaube ich, auch im werbefreien Radio ein bisschen Werbung machen.
2: Soziale Tat?
0: Also,
2: und sogar, du kriegst noch was.
0: Also, genau. Also, ich würde mal sagen, ja super. Andreas, liegt dir noch was auf dem Herzen?
1: Momentan jetzt nicht. Ich mache mir Gedanken und melde mich dann noch.
0: Ja, wunderbar. Und dann machen wir jetzt mal ein bisschen Cardigans, ne?
2: Ja,
0: ja,
2: Favorite Game.
0: Ja, genau.
2: Weil es unser Favorite Game ist, hier zu sein und hier zu reden.
0: Ja, ja.
2: Das ist unser Favorite Game und deswegen spielen wir die Cardigans, was wir so oft und immer gespielt haben.
0: Ja, auf unseren verschiedenen Radiosendungen, die wir gemacht haben damals. Zum Beispiel die Saturday Satisfaction Night. Oder 8 nach 8 oder Rockradio Reichenhall oder Hallo Nachbarland und so viele Sendungen, die wir gemacht haben, Tag und Nacht durch. Wow, und das Lied hat auch manchmal so um 3 oder 4 Uhr morgens so richtig gezogen, ne? Da haben wir die Nacht über Radio gemacht und da braucht man keinen Kaffee mehr. Das läuft, das läuft, das läuft!

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1: So, okay. Also, wir sind ja nicht an der Route 666, sondern an der Bundesstraße 20. In der Anton-Winkler-Straße Nummer 26, das ehemalige Bahnhofsgebäude. Und ja, jetzt ist so richtig jung, ist da jetzt hier was im Studio, aber ist auch wieder schon wieder raus. Ich bin noch ein bisschen schüchtern. Ne? Wie alt?
2: Acht Jahre.
1: Wir haben ihn eingeladen. Wir haben ihn eingeladen hier ins erste deutsche Außenstudio, so wie wir euch alle einladen, hierher zu kommen oder euch einladen, in die Salinenstraße zu kommen. Da sind die Kollegin, die Lina, die sympathische Lina und der sympathische Patrick am Stand der Radiofabrik. Und die werden dann um 13 Uhr wieder von dort aus senden. Schon mal angekündigt, kein geringerer Interviewgast als der Herr Oberbürgermeister der Stadt Bad Reichenhall hier zum Interview. Oh. Herzlich willkommen schon mal. Wer da Interesse hat, mal was zu erfahren von ganz oben, der schaltet dann um 13 Uhr. Na, der bleibt einfach dran, nachdem wir aufhören.
3: Der kommt direkt hin, sendet live on air.
1: Ja, und zwar eine halbe Stunde lang läuft das dann von der Salinenstraße. Hier vom Stadtfest ist der Mitte des Stadtfestes heraus mit einem mobilen Studio die Radiofabrik Salzburg vertreten hier in Bayern in Bad Reichenhall. Genau, und dann um 13.30 Uhr sind wir noch mal ein halbes Stündchen hier im ersten deutschen Außenstudio zum Übergang ins ultimative Stadtfest 2026. In Bad Reichenhall.
4: Oha, Bad Reichenhall it is und alles sind im Flow. Was ist der nächste Musiktitel?
1: Genau.
3: Muss man Robert fragen.
1: Ja.
3: Robert ist jetzt.
1: Es wird auch langsam
3: Macht
1: Zeit,
3: dass er jetzt den DJ hier anmacht.
4: Naja, das Schöne an Robert finde ich, er hat noch eine richtige händische CD dabei und liest jetzt auf der Rückseite, was wohl der nächste Titel sein wird.
3: Warte mal ab, bis
1: die Kassette kommt. Es ist eigentlich Verpflichtung, mindestens ein oder vielleicht sogar auch zwei Stücke dieser CD zu spielen, die schöne händische CD.
4: Es ist nicht nur irgendeine CD, deswegen habe ich das erwähnt, es ist die CD, Robert,
1: es
4: die
1: ist vor elf Jahren. Ja, zur Geburt, da steht auch drauf, zur Geburt von Radio Reichenhall und ein schönes Cover mit so einem Ohr, also toll, also ganz
3: mit
1: toll.
3: Ein Ohr.
1: Leider ist da schon ein bisschen Flüssigkeit mal ein bisschen reingelaufen da, das ist nämlich selbst gemacht von einer damaligen extremen Support des Freien Rundfunks, die nämlich viele CDs zusammengestellt hat, viele Musikideen gebracht hat. Also es war, wie gesagt, im Hintergrund nie hier on air gewesen. Die Claudia von damals, von der stammt diese CD und eben überreicht exakt vor 11 Jahren, wo es genauso exakt vor 4. Juli war und es war genauso auch Samstag und es war genauso wie heute Stadtfest. Und das ist die Geburtsstunde. Manche feiern den 10., 20., 25. oder 100. Wir feiern heute hier den 11.
4: Eine Schnapszahl.
1: Ja, genau.
4: Und so, jetzt habe ich also steht genau, denn jetzt und, auf
1: ja,
4: dieser CD
1: ja,
4: drauf.
1: Ja, genau.
4: Welche
1: danke.
4: Musik lief denn vor 11 Jahren?
1: Ja, stopp mal. Ja, das ist natürlich hier insgesamt 17 Liedchen. Ne? Aber eins davon spiele ich also. Das ist ein bisschen Eigenwerbung jetzt im Sinne der Sendung 8 nach 8 aus dem ersten deutschen Außenstudio hier. Immer donnerstags von 8.08 Uhr bis um 9. Und ganz oft in den letzten Jahren habe ich da ein Lied als, ich nenne es mal Jingle genommen, und zwar von den Klimaschwestern aus Trostberg in Südostoberbayern, die so ein wunderbares Lied haben mit dem Titel Rückenwind. Das passt morgens immer ganz gut als erstes Lied. Rückenwind ist Musik von hier, auch so eine Dreingabe hier beim Freien Radio, eben etwas, was normalerweise in den großen Sendern einfach leider gar nicht gespielt wird. Okay, Klima, Rückenwind, Flo. 3 Minuten
4: Rückenwind für Reichenhall.

0: Rückenwind, ja, aus diesem ersten deutschen Außenstudio aus Bad Reichenhall wünschen wir euch auf jeden Fall mal, ob ihr da seid oder nicht, Rückenwind, ne? Was Positives. Also ich habe immer so das Gefühl gehabt, bei all dem, was hier so schrecklich schief läuft im Land, auf der Welt und überall, es ist doch immer wieder auch ein toller Flow, was Positives zu erleben, zum Beispiel was zu feiern. Und ich muss echt sagen, bisher hat heute einfach alles gestimmt. Also ich kann nur sagen, 12.29 Uhr jetzt und gleich.
1: Wir sind im Flow, wir sind in Bad Reichenhall. Marc und Robert haben eine kleine Reunion heute hier im Außenstudio Bad Reichenhall. Und Marc, du bist aus Innsbruck heute wieder hierher gefahren.
2: Ja, extra für die Sendung habe ich mir den weiten Weg auf mich genommen und habe mir gedacht, das muss sein, das ist Pflicht.
1: Das ist Pflicht.
0: Und der Marc hat ohne Scheiß nicht nur keine Zeit, sondern Minus, also der ist im Minus, also der hat überhaupt keine Zeit. Wir treffen uns dann und wann mal im Leben.
1: Und wenn ihr euch trefft, dann macht ihr Radio zusammen.
0: Nein, heute. Nein, wir haben andere Baustellen.
2: Wir haben andere Baustellen. Aber ich freue mich wirklich unglaublich, jetzt hier zu sitzen und mit dem Robert Radio zu machen.
0: Und mal die Baustellen außer Acht zu lassen. Geil.
2: Und ich habe auch wirklich, ehrlich gesagt, das Gefühl, Radio zu machen, gar nicht mehr gewusst, wie geil das eigentlich ist. Also ich spüre jetzt, wie schön, man sollte es echt öfters machen.
1: Es ist dieser Live-Moment, aber wir wissen gar nicht, wie viele Leute zuhören. Aber wir haben bestimmt einige HörerInnen heute. Und die Tür ist offen. Das heißt, wenn noch jemand live mit ins Studio kommen möchte, kommt vorbei und zwar in die
0: Anton-Winkler-Straße 26 in Bad Reichenhall-Kirchberg.
1: In den Flow.
0: In den Flow mit Marc, Flow und mir. Also, Marc, du wollen spielen Musik?
2: Ja, spiel mal.
0: Ich drehe das mal runter. Und das andere Hebelchen drehe ich jetzt rauf. Und schön langsam rauf.
1: Was erwartet uns?
0: Und was erwartet uns da, Marc?
2: Ich weiß gar nicht, wie man es ausspricht.
0: Du weißt nicht, wie man es ausspricht.
2: Aber es ist.
0: Du musst lauter reden.
2: Ja, musst du lauter reden. Du musst mich lauter machen.
0: Ah, wir hören lauter. Ja, das kenne ich von dir von damals. Ja.
2: Ja,
0: unsere Radioshows bei Tag und vor allem in der Nacht.

0: Ja, das war eine Dreingabe von Mark, Stupid Girl. Und jetzt kommt, ich vermute mal, kein Stupid Girl in den Genuss, Nein. einen Liedwunsch zu spielen, von ja. dir hier geäußert, einen Liedwunsch zu spielen an. Also wir haben ja nun mal mindestens drei ZuhörerInnen.
1: Das ist gut.
0: Ne? Also es ist, es sind, ja, es sind Lina und Patrick aus der Selinstraße vom mobilen Studio, die hören uns jetzt gerade zu, die zwei.
1: Und Reichenhall, was wir nur jedem und jeder ans Herz legen können, bei diesem wunderschönen Wetter in Bad Reichenhall heute aufs Stadtfest zu gehen oder zu uns ins Studio zu kommen. Aber wir haben auch noch mindestens eine dritte Hörerin.
0: Ja, genau, und zwar deine Frau.
1: Meine liebe Frau.
0: Ja.
1: Die Anna.
0: Boah, die Anna. Ich kenne die Anna nicht, aber ich vermute mal ganz schwer, dass die Anna eine richtige super Frau ist.
1: Da hast du was verpasst. Ich kenne die Anna sehr gut. Und eigentlich, wenn ich die liebe Frau erwähne im Studio in meiner Show Flow on Air, jeden zweiten Mittwoch im Monat von 19 bis 20 Uhr, dann ertönt immer ein Signalton. Das ist wie bei den Pavlovschen Hunden. Sobald dieser Ton ertönt, dann denken wir alle an die liebe Frau und vielleicht auch stellvertretend an die lieben Frauen.
0: Und Entschuldigung, ich muss mal versuchen, es mir zu merken, an einem zweiten Mittwoch von 19 bis 20 Uhr?
1: Einmal im Monat, jeden zweiten Mittwoch von 19 bis 20
0: Uhr. Ach, jeden zweiten.
1: Flow on Air.
0: Flow on Air. Salzburg. Und diese wunderbare Stimme gibt's dann für euch exklusiv an diesen Mittwochen.
1: Und noch exklusiver hat diese Stimme die liebe Frau. Und deswegen hören wir jetzt rein.
0: Oh, Moment mal, da musst du jetzt mal richtig starten hier. Ja, Moment, Achtung. Ich würde mal sagen, du legst jetzt los.
1: Oh. Läuft.
0: Läuft. Was läuft hier? Läuft nichts. Ich höre nichts. Was machst du da? Jetzt. Es läuft. Anlässlich des Stadtfestes Bad Reichenhall.

0: Ja, es geht um Liebe, schön. Das geht also an die Frau vom Flow, vom Florian, dem Radiofabrikanten. Und jetzt müssen wir die Sendung leider schon wieder quasi ganz toll unterbrechen, weil nämlich der nächste Radiofabrikant hier Platz genommen hat an Mikrofon Nummer 3, nämlich der Richie. Nur ganz kurz, ne? Ich bin in den letzten Jahren so leider so selten in Salzburg drüben gewesen, hatte die Gelegenheit, also wirklich ganz selten. Aber meistens, wenn ich drüben war, habe ich ihn getroffen, den Richie. Und der Richie war irgendwie, ne, der hört immer meine Sendungen und zwar grundsätzlich. Ja. Wow. Und ich habe es noch nie geschafft, zu ihm zu kommen, aber heute ist er hier im ersten deutschen Audio-Studio. Viele Jahre hat es gedauert, heute ist es soweit. Ja. Eine weitere Steigerung eines sowieso schon tollen Festtages. Hallo Richie.
1: Hallo Robert, danke für die Einladung. Du hast mir letztes Mal auf dem Fest, also der Vereinsversammlung, hast du das nochmal gesagt, dass du heute so Open Doors ist irgendwie und jeder mal kommen kann oder eigentlich auch zu 8 nach 8, aber ist mir ein bisschen zu früh manchmal. Aber heute habe ich es geschafft mit einer Stunde Verspätung. Ich wollte ein wenig früher kommen, aber es ist gar nicht so leicht.
0: Super.
1: Aber es war eine schöne Herfahrt. Es war ein bisschen übers Großgemein und dann Bayerisch Gemein. Also der Bus hat eine eigene Linie gefahren. War ein wunderschöner Herweg und endlich habe ich es geschafft, einmal nach Bad Reichenhall zu dir ins Studio live zu kommen.
0: Wow, Richie, nochmal ganz kurz zur Orientierung für die Leute, die leidenschaftlich gerne Radiofabrik hören. Welche Sendung machst du wann?
1: Bei mir, die Sendung heißt Radio Spontan. Das heißt immer spontan, wie immer im Hier und Jetzt, sage ich immer, wenn Weihnachten ist, mache ich natürlich eine Weihnachtssendung. Sommer ein bisschen was Flockig-Rockiges oder was Elektronisches. Herbst ein bisschen ruhiger oder die Vorweihnachtszeit.
0: Wann machst du das?
1: Wann genau?
0: Das ist wichtig.
1: Das ist noch wichtiger, ja.
0: Viel wichtiger.
1: Kann man auch nachschauen im Internet.
0: Also was,
1: aber ich muss das nochmal ankündigen. Auf jeden 4. und 5. Dienstag im Monat ab 21 Uhr.
0: Spontanradio.
2: Also eine
1: Late-Night-Show. Aber reine Musiksendung, also es gibt selten ein Thema. Es ist meistens, also jetzt am Dienstag habe ich eine Sendung gehabt, die habe ich kühlen Rock'n'Roll genannt. Kühler Rock'n'Roll kennt man sich nicht aus, wenn ich es auf Deutsch sage, wenn ich es auf Englisch sagen würde, dann heißt das cooler Rock'n'Roll.
0: Ah.
1: Ja, weil ihr so kühler Rock'n'Roll.
2: Cool in the Gang.
0: Okay, also ja, wunderbar. Jetzt sind wir also hier zu viert. Richie, Flow, Marc
1: und noch viel rein.
0: Es passen noch viele hier rein. Ihr könnt auch vorbeikommen. Also bis einschließlich 14 Uhr. Also gibt da eine Unterbrechung jetzt dann gleich vom Stadtfest direkt vom mobilen Studio der Radiofabrik. Lina und Patrick werden dann den Oberbürgermeister interviewen und Musik spielen und so weiter. Und wir machen nochmal eine halbe Stunde, also ist reichlich Zeit noch. Im Übrigen, wenn ihr es nicht schaffen solltet, so bis wann haben wir dann? 13, 14, bis 14 Uhr. Wir sind auch noch hier. Hier ist ja die Zuverdienstwerkstatt, das Fest. Es ist das Stadtfest. Es gibt ganz viel zu feiern scheinbar hier.
1: Blumarkt.
0: Also wunderbar. Aber jetzt würde ich mal sagen, Musik, die Leute wollen tanzen oder hast du was Untanzbares,
2: Marc? Nein, ich habe was Tanzbares. Ein Song, an den ich viele Erinnerungen habe, gerade vom Radio machen. Gerade mit dir, Robert, in den Anfängen und mit vielen anderen Radioleuten. Gute Erinnerungen, wunderbare Erinnerungen, Radionächte zusammen. Es ist ein toller Song, der Schub gibt und der genau jetzt an der richtigen Stelle ist.
0: Ja, den haben wir öfters mal on air gebracht. So wie jetzt, am heutigen 4. Juli. 11. Geburtstag, Radio Reichenhall, Stadtfest, Bad Reichenhall, Wetter super, Stimmung, ich glaube, ja, einfach cool.

0: Ja, da werden Erinnerungen ans freie Radio wach.
1: Absolut.
0: Absolut, absolut. Was absolut. Ist für ein Lied, was ist das oft gelaufen? Hallo Nachbarland.
1: Hallo Nachbarland.
0: Hallo Nachbarland, ja. Mit dem Radio, mit dem legendären Radio Räuber. Ach ja, es gab's.
1: Hat's auch, Hallo Nachbarland hat Josef Putz übernommen. Dieser wollte jetzt wirklich auch aus Tirol anreisen, um hier mit uns Radio zu machen. Leider ist er verhindert. Deswegen spiele ich jetzt das Lied auch unter anderem für ihn, dass er hier in den Radiofängen dabei ist.

0: Ja, das freie Radio. Seit 1998 legal und eher aus der Illegalität gestartet. Lange Geschichten, spannende Geschichten. Und vor 11 Jahren, nach monatelangen Irrungen und Wirrungen, oh, da gibt's Geschichten zu erzählen. Oh, lolo, es hat lange gedauert. Stichwort war vor allem die Deutsche Telekom. Oh, meine Güte, dann hat es lange gedauert. Umso mehr hatten wir dann vor genau elf Jahren, am 4. Juli 2015, die Eröffnung gefeiert. Ein echt großes Fest hier, ne? Die Bude war voll, alle waren da. Unter anderem war auch Christoph Lung da. Christoph Lung war da, und zwar als ein junger Kommunalpolitiker hier, der hier irgendwie einen echt sympathischen Auftritt hingelegt hat. Ich erinnere mich noch gut, und ja, jetzt 11 Jahre später ist er jetzt schon seit 6 Jahren der Oberbürgermeister. Und ich bin ja mal wirklich gespannt, also tatsächlich gespannt. Also erstmal toll, dass er wiederkommt nach 11 Jahren, von der ganzen Symbolik her. Bin auch selber gespannt auf das Interview, was dann absolut so passiert, ja, was da die Lina, die ihn interviewen wird, die liebe Lina aus Salzburg, die quasi unsere Chefin hier, es gibt zwar keine in dem Sinne Struktur von wegen, aber irgendwie, sie, halt doch, aber wirklich ein geiler Boss, keine Frage. Flow.
1: Oh, die haben Stimme. Noch einen Studiogast bekommen.
0: Noch einen?
1: Ist noch jemand da? Noch
0: wo?
1: Eine Persönlichkeit
0: wo?
1: Hier im Raum.
0: Hä?
1: Ich hol sie mal rein, oder? Ich glaube, die möchte auch gratulieren hier zum 11.
0: Ja, komm, hol.
1: Es ist nämlich 11 vor, das Elfchen kommt.
2: Das Elfchen kommt.
3: Hallo Robert und hallo Marc und hallo Richie. Ja, schön, dass ihr alle da seid. Ich will auch einmal sagen, alles Gute zum Geburtstag. Ich finde es ganz toll, dass du so früh aufstehst. Da schlafe ich noch. Und eine Sendung machst. Das ist so schön. Ich mag deine Musik. Und im Internet kann ich dich sogar sehen. Das ist so toll. Und ich bin ein Elfchen. Weißt du, was ein Elfchen ist?
0: Es geht voll ab zum Stadtfest, zum 11. Geburtstag. Es geht echt ab. Es gibt immer speziellere Studiogäste. Steigerung ohne Ende. Jetzt fehlt nur noch eins, nämlich ihr.

0: Ach ja, hier in diesem Studio, es gäbe so viel zu erzählen. Einfach, wenn ich Richie ansehe, da gibt es einiges zu erzählen. Den Flow, den ich erst das zweite Mal im Leben sehe, aber schon da haben wir ein Stück Geschichte zu erzählen. Und bei Marc natürlich, ach ja, meine Güte, diese Fülle. Ja, also Radio verbindet, das ist etwas, was wir sagen können, weil ohne Radio würden wir uns wahrscheinlich nicht kennengelernt haben, tatsächlich, auch wir nicht. Radio verbindet und an dem heutigen Tag, also der Hauptzweck, der interne Hauptzweck ist ja, Leute anzuwerben, hier im ersten deutschen Studio, Außenstudio Radio zu machen. Ja, wow, ihr habt freie Sende, also ihr könnt hier einfach machen. Ne?
1: Alles verstrahlen.
0: Ja,
1: ihr könnt mit den Medien, es geht durch Mark und Bein, ihr könnt überall hin.
0: Ja, und es macht irgendwie Spaß und es hält irgendwie fit. Und jetzt haben wir hier mittlerweile 52 Minuten Sendung gemacht und ich glaube, bei uns ist ja keiner müder geworden, oder?
2: Wir sind noch voll im Flow,
0: obwohl wir hier total
2: am Phone.
0: Und zwar hier so eine Mitte zwischen subtropischen und tropischen Klima hier. Es ist quasi, die Lunte brennt.

0: So, und jetzt ist es nicht 5 vor 12, sondern es ist 5 vor 1. Also diese Sendung, diese eine Stunde, ist also dann in 5 Minuten zu Ende. Ich glaube, so ein paar Sekunden weniger, weil dann kommt noch der, ich glaube, da kommt noch ein Jingle oder vielleicht auch keiner. Jedenfalls geht es dann von hier, vom ersten deutschen Außenstudio rüber in die quasi Stadtmitte, also sozusagen im Festzentrum, die Radiofabrik, jetzt gleich live vom Stadtfest von 13 Uhr bis 13.30 Uhr und wir dann nochmal von 13.30 Uhr bis 14 Uhr mit Richie Flow, oder? Flow, bist du auch noch dabei?
1: Klar, der Flow ist immer dabei.
0: Ja, und der Marc ist sowieso dabei, weil der ist so weit gereist, das kann er nicht gleich wieder abhauen. Ja, und da haben wir dann schon wieder neue Gesichter hier. Ja, das ist echt interessant, wer hier so alles erscheint. Jetzt warte mal noch ein bisschen. Ach, übrigens, genau, auch dieses Lied stammt von der Geburts-CD, von dem Geschenk vor 11 Jahren. Ne? Last Exit to Eden, also der Tag, der bisher echt geflowt hat. Wir wünschen uns alle, dass es noch ein richtig guter Tag wird.
2: Wunderbar, kommt alle vorbei.

0: So, noch eine Minute und dann geht's rüber, so ein paar hundert Meter weiter in die Stadtmitte zum mobilen Außenstudio der Radiofabrik mit Lina und Patrick und dem Oberbürgermeister, der hoffentlich schon da ist und gegrüßt werden kann und willkommen geheißen werden kann. Und ja, und ihr bleibt dran, also noch eine ganze Stunde von jetzt abgerechnet gibt's hier Radio aus Bad Reichenhall. Ich würde mal sagen, Marc, Flo, Richie,
1: ja.
0: Wir verabschieden uns. Noch ein paar Klänge. Last Exit to Eden. Noch ein paar Klänge. Noch ein paar Klänge.
2: Happy Birthday.
0: Ja, also, Happy Birthday. Yeah, kommt vorbei. Yeah.

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0: So, da ist wieder die Lina live von unserem Infostand in der Salinenstraße in Bad Reichenhall. Danke Robert, Marc und Richie für die Übergabe. Wir feiern heute beim Stadtfest in Bad Reichenhall 11 Jahre Radiofabrik in Bad Reichenhall. Das ist das erste Österreich-Deutschland übergreifende Community-Radio. Bei mir zu Gast ist heute Oberbürgermeister Dr. Lung. Herzlich willkommen, vielen lieben Dank, dass Sie sich die Zeit genommen haben für die Radiofabrik. Hallo, grüß
1: Gott, freut mich, dass ich da sein darf. Vielen lieben Dank für die Einladung.
0: Dankeschön. Herr Dr. Lung, Sie sind ja aus Bad Reichenhall. Hatten Sie schon in der Sandkiste von einer Politkarriere geträumt?
1: Also ich glaube, in der Sandkiste, im Sandkasten denkt man an vieles, aber nicht an Politik, und so war es dann auch bei mir. Da glaube ich, ging es eher darum, dass man schöne Kindheit hat und dass man das genießen kann. Und Politik kam dann erst sehr, sehr viel später.
0: Also waren Sie nicht derjenige, der die Spielsachen in der Sandkiste zugeteilt hat?
1: Nein, so ist es nicht.
0: Sehr schön. Sie sind jetzt seit 6 Jahren Oberbürgermeister von Bad Reichenhall und damit etwa halb so lange, wie es das freie Radio hier gibt. Was hat Sie dazu bewogen, als Oberbürgermeister zu kandidieren, und welche Themen bewegen Sie?
1: Tatsächlich war es ja so, dass ich auch vor 11 Jahren schon dabei war, damals allerdings als Stadtrat, und habe das also dementsprechend auch miterleben dürfen. Und der Entschluss dann zu kandidieren als Oberbürgermeister, der ist dann eben auch in dieser Zeit als Stadtrat gereift, weil vieles nicht so gelaufen ist, wie ich mir das vorgestellt habe. Und ich habe mir gedacht, naja, schimpfen ist leicht, aber man muss es auch besser machen können. Und das war dann der zentrale Antrieb. Ja, und das hat dann auch funktioniert. Bin dann im März diesen Jahres auch wiedergewählt worden, habe jetzt weitere 6 Jahre vor mir. Und ich kann sagen, es ist eine spannende Aufgabe, es ist eine sehr schöne Aufgabe, sicherlich auch eine fordernde, aber eine, die mir einfach wahnsinnig viel Freude macht.
0: Und mit welchen Themen beschäftigen Sie sich gerade? Was beschäftigt die Stadt Bad Reichenhall? Unsere Hörerinnen und Hörer wissen vielleicht nicht alle, was sich hier so tut. Können Sie uns ein bisschen mitnehmen?
1: Also speziell heute natürlich das Stadtfest hier in Bad Reichenhall. Das ist ein sehr schönes Thema, aber eines ist natürlich auch rundherum mit viel Arbeit verbunden, ist klar. Und ich glaube, sonst, wenn man so schaut, sind es die gleichen Themen wie eigentlich in vielen Gemeinden. Es ist sicherlich die finanzielle Ausstattung, die wir haben. Das ist die Frage der Kindergärten, der Schulen, also wirklich Dinge und Aufgaben, die viele Leute für selbstverständlich nehmen, die aber eben nicht selbstverständlich sind, die man immer wieder sich aufs Neue auch erarbeiten muss. Und da schauen wir uns in Bad Reichenhall, dass es auch gut passt und dass es gut funktioniert.
0: Also auch über der Grenze beschäftigen sich die Leute mit denselben Problemen. Auch in Österreich ist fehlende Kinderbetreuung ein Riesenthema. Ein Riesenthema ist in Salzburg auch das Wohnen. Ich weiß, hier gibt es 10% Leerstand an Altstadtgeschäften, aber wie schaut es aus mit dem Wohnraum?
1: Also ich glaube, das sind beides sehr wichtige Themen. Das eine ist Belebung der Innenstadt, dass sich in Reichenhall was rührt, dass es eine attraktive Innenstadt ist, wo man einfach gerne da ist, wo man gerne einkauft, wo man sich gerne aufhält. Das andere ist aber das Thema bezahlbarer Wohnraum. Und das stelle ich also fest, dass da Angebot und Nachfrage einfach schon weit auseinandergehen. Und wir versuchen das aber anzuschieben. Wir haben einige sehr große Wohnungsbauprojekte in Reichenhall angeschoben, schon in der letzten Periode, tun das aber auch gerade aktuell. Wir hatten in der letzten Stadtratssitzung zum Beispiel Vertreter der Bayernheim da, das ist also die staatliche Wohnungsbaugesellschaft, die also in ihrem Projekt 100% geförderten Wohnraum auch anbieten möchte. Also klar, das ist, glaube ich, bei uns trennt wieder herrennt die gleichen Themen, und wir kümmern uns in Reichenhall darum, dass eben auch künftig dann mehr Wohnraum, mehr bezahlbarer Wohnraum da ist.
0: Genau, weil auch die Touristen und Touristinnen sind angewiesen auf eine gute Versorgung, auf eine gute Infrastruktur, wo man natürlich auch lokale Arbeitskräfte braucht, die sich leisten können müssen, hier in dieser schönen Stadt zu leben, gell? Was sind die zukünftigen Projekte, die Sie konkret geplant haben in den kommenden 6 Jahren in Bad Reichenhall?
1: Also wie gesagt, wir haben die Wohnungsbauprojekte, die wir jetzt angeschoben haben. Wir haben ein großes Schulbauprojekt bei uns in St. Zeno, wo wir jetzt also die Grundschule neu errichten und dann die Mittelschule erweitern werden, und viele, viele andere Dinge, die wir also jetzt in Planung und Vorbereitung haben. Wir haben natürlich auch Projekte aus der Vergangenheit, die wir also intensiv weiter betreuen müssen. Da sage ich nur das Hotel Hofwirt zum Beispiel, um auch die touristische Infrastruktur zu fördern. Also eines ist sicher, langweilig wird es uns nicht.
0: Na, langweilig ist es hier heute auch nicht. Hier am Stadtfest gibt es allerlei Attraktionen und sehr viel kostenlose Angebote auch. Was ist Ihr persönliches Highlight hier auf dem Stadtfest heute?
1: Das traue ich mir jetzt ehrlich gesagt gar nicht zu sagen, weil ich noch gar nicht ganz durchgekommen bin tatsächlich.
0: Also man möchte sich ja auch nicht verscherzen.
1: Ich habe da schon jetzt einiges wirklich an tollen Dingen gesehen, und ich nehme jetzt vielleicht mal unsere unmittelbare Nachbarschaft. Rechts von uns sind die Bogenschützen, die also wirklich ein tolles Angebot haben, wo viele Kinder angestanden sind vorher. Und links von uns die Schreinerinnung, wo man sich auch einfach mal ausprobieren kann. Und so sind viele, viele Vereine, Verbände, Behörden heute unterwegs, die einfach zeigen, was sie tun. Und das finde ich auch ganz, ganz toll. Und das möchte ich auch mit einem Dank verbinden an alle, die heute ja ihre Freizeit auch in gewisser Weise aufopfern, um das herzuzeigen. Und das finde ich ist ein tolles Signal auch für die Stadtgesellschaft bei uns im Ganzen.
0: Sehr schönes Zeichen der Wertschätzung auch. Danke, dass Sie das sagen. Auch wir sind ja großteils ehrenamtlich als freies Radio. und sind nur eines von drei Community-Radios in ganz Bayern, nämlich in München und in Nürnberg gibt es noch freie Radios. Was können freie Medien für Bayern, für die Gesellschaft leisten?
1: Ich glaube, dass das ein sehr, sehr wichtiges Segment ist, weil es auch ein unabhängiges Segment ist, um das mal so zu sagen. Und ich glaube, das brauchen wir ganz, ganz dringend. Medien, die darüber berichten, was ihnen wichtig ist, die den Fokus auf Themen lenken, die also auch eine besondere Bedeutung haben. Und insofern ist das, glaube ich, für uns eine schöne Ergänzung der örtlichen Medienlandschaft. Und sage auch bei euch mal danke für die Arbeit. Ich meine, sonst ist ja das Verhältnis von Politik und Medien durchaus auch mal angespannt. Das gibt's auch. Aber ich glaube, das ist ganz, ganz wichtig und ihr macht eine tolle Arbeit. Deswegen vielen lieben Dank dafür.
0: Vielen Dank für die Blumen. Aber ich merke schon, Sie sind auf jeden Fall auch ein Mensch, der mit Kritik umgehen kann und der auch mit kritischen Fragen umgehen kann. Ich habe auch im Vorfeld ein paar Fragen aus der Bevölkerung gesammelt, die ich Ihnen nachher gerne stellen würde. Dazwischen könnten wir ein Lied spielen und zwar haben Sie uns einen Liedwunsch mitgebracht.
1: Ja, also der Liedwunsch war Espresso und Chianti. Tatsächlich beides auch falsch geschrieben und das ist auch der Witz an dem Lied, wie man hören wird. Die Frage war also nach dem Lieblingslied und ich muss zugeben, ich habe nicht das eine Lieblingslied, aber das Lied hat meine Frau mal mitgebracht, die arbeitet tatsächlich auch in Salzburg und ich fand es einfach witzig und deswegen habe ich mir das heute gewünscht.
0: Ja, dann hören wir mal rein, was der Oberbürgermeister von Bad Reichenhall in seiner Freizeit hört.
1: Deswegen habe ich mir das heute gewünscht.

0: Hallo zurück, live am Stadtfest in Bad Reichenhall. Am Mikrofon begrüße ich, wie heißt du denn?
1: Eleni.
0: Eleni, hallo, herzlich willkommen. Schön, dass du heute da bist bei der Radiofabrik. Du bist jetzt live im Radio. Was gefällt dir denn heute am besten auf diesem Stadtfest?
1: Also mir gefällt, dass ich hier gerade live bin und so.
0: Ah, Radio gefällt dir am besten. Ich habe damit nichts zu tun. Eleni kann sagen, was sie möchte. Aber freut mich, dass dir das Radio so gut gefällt. Wir wollen auch immer wieder Workshops machen für junge Leute, wo man lernt, wie man selber Radio macht. Ich gebe dir nachher einen Flyer, da kannst du dich informieren, okay?
1: Ja.
0: Magst du noch wen grüßen?
1: Liebe Grüße.
0: Danke, Eleni. Ja. So, zurück zu Dr. Lung. Dr. Lung, danke, dass Sie sich Zeit genommen haben für ein Gespräch mit der Radiofabrik. Sie waren ja auch schon bei unserer Eröffnung vor 11 Jahren dabei. Ich habe es vorhin schon angekündigt, ich habe heute am Vormittag ein paar Fragen aus der Bevölkerung gesammelt, die ich Ihnen jetzt gern stellen möchte. Beginnen möchte ich gleich mal mit einem positiven Feedback an Sie. Es freut eine Person, dass es so viele kostenlose Angebote hier im Stadtfest gibt. Die Person würde sich wünschen, dass es auch ganzjährig mehr kostenlose Kulturveranstaltungen gibt. Und da möchte ich gleich die Frage anschließen, wie hoch sind denn die Kosten von diesem Stadtfest?
2: Das kann ich tatsächlich gar nicht genau beziffern, denn in Wahrheit ist es gar nicht das eine Stadtfest, sondern in Wahrheit sind es mehrere Feste, die also aufgeteilt sind auf Quartiersmanager und wir bündeln das Ganze sozusagen ein bisschen. Aber klar ist, heute haben wir eine wunderbare Stimmung und wir haben ja auch gerade schon gesehen, dass auch die kleinen und jungen Gäste auf ihre Kosten kommen. Aber es steckt natürlich auch wahnsinnig viel Arbeit dahinter in der Vorbereitung, heute auch in der Durchführung. Also die Sicherheitsorgane sind beschäftigt, ich sage nur Ordnungsamt bei uns, Polizei zum Beispiel, Bauhof. Und deswegen wäre es jetzt unseriös, hier eine Zahl zu nennen. Aber Sie können davon ausgehen, wir lassen uns das auch was kosten. Und es sind auch viele, viele Akteure aus der Privatwirtschaft dabei, die sich genauso einbringen. Da bin ich auch dankbar dafür. Vielleicht noch ein Wort zu den kostenlosen Kulturveranstaltungen. Das ist tatsächlich was, was nicht ganz einfach ist, wo wir aber schon immer auch drauf schauen. Wir hatten gestern am Freitagnachmittag zum Beispiel Oper auf Rädern, so nennt sich das Format, am Ägidiplatz, wo wir wirklich 2 Stunden in herrlicher Atmosphäre war, fast wie in Italien, Mozarts Entführung aus der Serail im Taschenbuchformat genossen haben, ohne jeglichen Eintritt. Und das, glaube ich, sind wirklich schöne Formate und ist auch sehr gut angenommen worden. Und heute am Stadtfest, wir haben es gerade schon gehört, viele Vereine, Verbände, deren Angebot kostenlos ist. Natürlich gibt es auch manches, wo man was zahlen muss dann dementsprechend. Aber ich glaube, das ist eine schöne Mischung, wo man sich heute auch gut gehen lassen kann.
0: Ja, ich habe auch schon gesehen, es gibt also gerade für die Kinder einige Sachen, die wirklich kostenlos sind. Und man sieht auch viele Kinder hier und man sieht, dass sich alle rundum wohlfühlen. Die nächste Frage aus der Bevölkerung war, es ist hier anscheinend ein Wasserkraftwerk, ein Saalach-Wasserkraftwerk geplant. Das ist ein recht großer Eingriff in die Natur, wo es auch ein sehr kritisches Gutachten gab, das aber keine Berücksichtigung gefunden hat, obwohl es geheißen hat, der zu erwartende Gewinn des Kraftwerks ist bei dem zu erwartenden Schaden unverhältnismäßig. Warum haben Sie sich trotzdem für den Bau des Kraftwerks entschieden?
2: Also ich bin in dieser Diskussion ganz klar positioniert, weil man kann nicht immer nur über die Energiewende sprechen. Und wenn es dann erst ernst wird, sagen, ja, Energiewende ja, aber bitte bei den anderen. Es gibt ein Gutachten für den gesamten Landkreis, wo sind die Potenziale in erneuerbarer Energie. Und da ist ganz klar, Windkraft zum Beispiel geht bei uns im Reichenhaller Tal nicht. Unsere wesentlichen Potenziale sind Sonnenenergie und sind eben die Wasserkraft. Und deswegen ist es, glaube ich, schon die Aufgabe der Stadt und der öffentlichen Hand, Projektpartner sind ja hier namentlich die Stadtwerke und die Bayerischen Landeskraftwerke, dass wir diese Potenziale auch heben. Und wenn dann immer gesagt wird, naja, das sei ja so wenig Energieausbeute, muss man schon sagen, das ist ein Viertel aller Reichenhaller Privathaushalte, die wir damit dauerhaft versorgen könnten. Und deswegen ist das, glaube ich, doch schon ein ganz ordentlicher Beitrag und deswegen sind wir auch dafür. Zum Thema Eingriff in das Landschaftsbild, man muss wissen, die Nonna Rampe ist ein von Menschenhand geschaffenes Querbauwerk. Da sind also unter diesen nett anzusehenden Steinen ist der blanke Beton drin. Und deswegen sagen wir, ist es also auch unter ökologischen Aspekten gut verantwortbar, dieses Wasserkraft zu bauen und ist für uns auch in der Abwägungsentscheidung eben ein Gebot der Energiewende. Also ich kenne diese kritischen Stimmen, wir nehmen sie auch ernst, aber ich glaube, da muss man diese Argumente auch immer wieder klar sagen und klar benennen, um eben auch für das Projekt zu werben.
0: Ich glaube, letztlich werden wir ums Stromsparen nicht umhinkommen, wie man es dreht und wendet. Eine andere Frage aus der Bevölkerung war noch, aber das haben Sie teilweise eh schon beantwortet, ob es Angebote gibt für von Wohnungsnot Betroffenen, Armutsbetroffenen.
2: Also,
0: Sie haben gemeinnützigen Wohnraum schon angesprochen.
2: Vielleicht nochmal zum Thema Energiesparen kurz zurück. Ja, das ist ein ganz wertvoller Baustein, aber es kann nicht der einzige sein. Und wenn ich mir überlege, wie viele Diskussionen ich vor einer Woche hatte, so nach dem Motto, ich baue mir jetzt auch eine Klimaanlage ein, ist das ein Ziel, aber wir müssen natürlich auch schauen, dass wir es erreichen können, dass wir die Energie auch zur Verfügung stellen. Zum Thema Wohnungsangebote, was jetzt die Frage war, möchte ich sagen, ja, da sind wir dabei. Wir haben auch eine eigene Stadt, eigene Wohnungsbaugesellschaft zu 100% in städtischer Hand, die rund 1100 Wohnungen im wirklich günstigen Segment auch anbietet. Da sind wir also, glaube ich, wirklich Vorreiter. Fakt ist aber auch, und so ehrlich muss man sein, das genügt nicht. Ich habe beinahe wöchentlich in meiner Sprechstunde Menschen, die also sagen, ja, ich habe eine Wohnung, die ist mir aber eigentlich zu teuer, ich bräuchte was Günstigeres, ich bin auf der Suche, können Sie mir nicht helfen? Und aktuell kann ich Ihnen tatsächlich nicht helfen, einfach weil wir das Angebot nicht haben. Es funktioniert nur, wenn wir jetzt neue Projekte anschieben. Das tun wir mit der Bayernheim, wie ich es vorher erwähnt hatte, mit unserer eigenen Stadt, eigenen WBG, sind wir da am Ball. Und wir brauchen aber auch die Privaten. Wir hatten zum Beispiel dieses Projekt der sozialen Bodennutzung, wo ein Neubauprojekt ist, wo wir also eine gewisse Anzahl an Wohnungen dann festgeschrieben haben, wie auch der Mietzins sein muss, dass er diese Grenze nicht übersteigen darf. Und auch diese Projekte brauchen wir, wenn wir eben dieses Thema bezahlbaren Wohnraum in den Griff bekommen wollen.
0: Wahnsinn, eine Mietzinsbremse, das ist so progressiv, das ist ja großartig, Herr Dr. Lung.
2: Fakt ist, wenn wir einen Bebauungsplan erstellen und damit ja auch das Grundstück aufwerten, ist damit ja ein Gewinn verbunden für denjenigen, natürlich, der dort baut. Und einen Teil dessen können und dürfen wir abschöpfen, das haben wir auch gemacht im Stadtrat, indem wir sagen, okay, dafür darf aber ein Teil der Wohnungen eben nicht über einer gewissen Grenze liegen.
0: Ja, das
2: haben wir erfolgreich durchgesetzt, das ist das Wohnbauprojekt, darf man ja auch sagen, der Firma Eicher an der Frühlingsstraße. Und diese beiden Wohnblöcke, wo das eben der Fall ist, die sind bereits bezogen und wie ich weiß, sind die Mieter dort sehr zufrieden. Und deswegen war das auch für uns ein schöner Erfolg, muss man ganz offen sagen.
0: Ja, das ist wirklich großartig. Ja. In Österreich ist es ein Riesenproblem, dass die Mieten ins Unermessliche steigen und die Gehälter eben nicht entsprechend mitwachsen.
2: Das Thema
0: ist ja auch in Deutschland wachsende Armut und Rezession durchaus auch ein Thema. Spüren Sie das auch im Tourismus?
2: Grund und Boden ist knapp. Das ist, glaube ich, das Grundausgangsproblem. Momentan wird es noch verschärft, dadurch, dass man relativ teuer baut, weil einfach die Standards sehr hoch sind, weil die Preise sehr hoch sind. Und das Thema Tourismus ist dann natürlich nochmal eines. Wir haben uns bei uns in der Stadt auch die Linie vorgegeben, dass also Wohnungen nach Möglichkeit nicht umgewidmet werden dürfen in Ferienwohnungen.
0: Hört bitte mal alle zu, alle im Bereich Salzburg, alle politisch Verantwortlichen, das ist auch ein Thema, das ist in Salzburg beschäftigt. Da werden der Reihe nach Mikrohotels aus dem Boden gestampft und die Leute können sich die Mieten nicht mehr leisten. Da ist es sehr vernünftig, finde ich, dass Sie da dagegen arbeiten und politische Maßnahmen setzen, um diesem Wucher sozusagen einen Riegel vorzuschieben.
2: Ich kenne ja die Thematik aus der Stadt Salzburg, wo das gerade thematisiert wird, auch mit diesen sogenannten Mikrohotels, wie es heißt. Fakt ist natürlich, ihr habt auch andere Voraussetzungen in Österreich wie wir in Deutschland, was die rechtlichen Grundlagen anbelangt. Aber immer, wo wir es verhindern können, das ist zum Beispiel in allgemeinen und reinen Wohngebieten, da wollen wir das nicht. Das hat ja auch ganz praktische Auswirkungen, weil zum Beispiel Mieter sagen, hey, ich habe jede Woche andere Leute durchs Treppenhaus gehen, die sich nicht an die Hausordnung halten, was ist da los? Und wir wollen auf Dauer auch die Tourismusakzeptanz erhalten. Und ich denke, das geht nur, wenn nicht das Gefühl entsteht, die Gäste nehmen uns irgendwas weg und wir finden keine Wohnung mehr.
0: Absolut, das schätzen auch viele Österreicherinnen am Urlaub in Deutschland, dass die Leute hier so freundlich sind, weil sie viel weniger von Übertourismus betroffen sind. Die Maßnahmen der politischen Lenkung hätte man in Österreich auch, nämlich wie Sie es vorhin angesprochen haben, bei jeder Umwidmung. Das passiert aber eben oft nicht. Gerade jetzt wird in Salzburg eine Schule umgewidmet in ein Wohngebäude, das gehört am katholischen Kloster, möchte man meinen, dass sie sich eigentlich leisten könnten, auch eine Schule zu betreiben, die notwendig ist für unsere Stadt. Und sie setzen ja auch im Bildungsbereich hier Schwerpunkte, damit es weiterhin eine Stadt ist, in die die Leute gerne hinziehen, was auch der Fall ist momentan, oder?
2: Ja, also ich glaube, das ist eine ganz wesentliche Aufgabenstellung, die wir als Kommunalpolitik haben. Wir sind für die Menschen da, die bei uns leben und müssen eben schauen, dass die auch weiterhin beste Voraussetzungen haben. Und da gehört es, glaube ich, ganz wesentlich mit dazu.
0: Jetzt hätte ich noch ein paar abschließende Fragen, dann möchte ich Sie nicht länger über Gebühr beanspruchen. Es sind auch ein paar kleine Fragen, die die Stadt beschäftigen. Es gibt anscheinend zu wenige Mülleimer in der Stadt. Gibt es eine Aufstockung, ist was geplant oder sonst nehmen Sie sich das vielleicht mit, ist ein Detail, beschäftigt aber die Bevölkerung.
2: Also das ist ja sozusagen das Alltagsgeschäft auch eines Bürgermeisters, auch diese Rückmeldungen zu bekommen. Ich glaube nicht, dass wir generell zu wenige haben. Ich meine, man muss ja auch sehen, es ist nicht damit getan, dass ich den aufstelle, sondern die werden auch täglich, zum Teil sogar mehrfach täglich geleert, schon ganz in der Früh, aber dann auch tagsüber. Das ist natürlich immer auch mit Aufwand verbunden und deswegen nutze ich das jetzt auch einfach mal, dass ich heute hier zu Gast bin, dass ich auch darauf mal einen Blick lenke. Dieses Anspruchsdenken, was alles sein müsste, das funktioniert natürlich auch nur, weil es Leute gibt, die das machen. Das sind jetzt in dem konkreten Fall unsere Kollegen vom Bauhof, die da wirklich schon zu früher Morgenstunde unterwegs sind, die Mülleimer ausleeren. Und ich kann nur sagen, wir bemühen uns da wirklich bestmöglich unterwegs zu sein, auch das Angebot zur Verfügung zu stellen. Aber vielleicht hat auch das heute mal ein Dankeschön verdient. für diejenigen, die für uns alle arbeiten und das dann auch im Hintergrund sehr zuverlässig erledigen.
0: Also ich kann bestätigen, es ist sehr proper und absolut ordentlich in Bad Reichenhall und man merkt nichts davon, dass der Müll auf der Straße liegen würde.
2: Das freut uns, dankeschön.
0: Wir fühlen uns sehr wohl in Bad Reichenhall. Eine nächste Frage betrifft günstige Parkmöglichkeiten für nach Bad Reichenhall pendelnde Arbeitnehmerinnen. Da gibt es anscheinend ein bisschen zu wenig Parkmöglichkeiten, oder das, wie sehen Sie das?
2: Das sehe ich völlig anders. Also wir haben tatsächlich hier in Reichenhall sehr viele, sogar kostenlose Parkplätze. Die Wahrheit ist, die sind halt etwas weiter entfernt vom Zentrum. Also wenn ich nur den Festplatz zum Beispiel nenne, Pendlerparkplatz an der Kurfürstenstraße oder auch in der Salzburger Straße sind sogar kostenlos und man kann dann sozusagen entweder zu Fuß mit dem Fahrrad oder auch im öffentlichen Nahverkehr wirklich bis ganz ins Zentrum fahren. Was wir aber schon wollen, dass die Parkplätze, die hier im Zentrum sind, auch für die Besucher vorbehalten ist, für die Kunden. Und die wollen wir also denen zur Verfügung stellen, die unsere Stadt besuchen. Und deswegen ist es unsere klare Strategie und die wollen wir uns also auch beibehalten. Und ich kann es nicht bestätigen, dass es zu wenige Parkplätze in Gänze gibt. Man findet eigentlich schon immer ganz gut was bei uns.
0: Glücklicherweise ist Bad Reichenhall ja auch sehr gut mit dem Zug erreichbar. Wenn man mit dem Zug aussteigt, kommt man direkt in unser Außenstudio in Bad Reichenhall im Lila Haus, wo es in wenigen Minuten live weitergeht. Jetzt möchte ich Sie zum Abschluss noch kurz fragen, wo würden Sie Bad Reichenhall im Jahr 2030 sehen?
2: Ich wünsche mir natürlich, dass wir eine attraktive Stadt bleiben, mit vielen Arbeitsplätzen, mit guten Bildungsangeboten, aber auch mit Kulturangeboten für jeden Geldbeutel. Und das ist, glaube ich, eine Vision, für die es sich zu arbeiten lohnt und das tue ich sehr gerne. Aber heute werden wir jetzt erst einmal feiern, hier beim Stadtfest in Reichenhall. Und ich sage danke für die Einladung. Ich wünsche auch euch von der Radiofabrik heute ein schönes Stadtfest mit vielen zufriedenen Zuhörern, vielleicht auch noch den ein oder anderen spontanen Besuchern. Und deswegen vielen Dank, dass ihr da seid und einen schönen Tag euch heute.
0: Danke Ihnen, Herr Dr. Lohn. Vielen lieben Dank fürs Gespräch
2: danke
0: und Ihnen
2: euch.
0: Auch noch ein schönes Fest. Und
2: vielen
0: danke für
2: Dank,
0: die Organisation.
2: Ein schönes Stadtfest. Dankeschön.
0: Danke, auf Wiederhören. Leuchten meiner Farbe von
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0: Hallo zurück am Infostand von der Radiofabrik am Stadtfest in Bad Reichenhall. Gerade sind noch zwei Sendungsmacherinnen, zwei Ehrenamtliche der Radiofabrik hier bei uns am Infostand aufgekommen. Susi Huber von Let's Netz. Hallo Susi.
1: Hallo.
0: Und Robert von Fondue.
2: Hallo, grüß euch.
0: Fondue läuft jeden zweiten Sonntag im Monat um 21 Uhr. Let's Netz jeden vierten Mittwoch ab 22 Uhr. Susi, warum machst du Radio?
1: Ich liebe Radio. Ich habe 2018 das erste Mal vor einem Mikrofon gesessen. Da hat dieser Baha noch die Technik machen müssen und dann habe ich mich so verliebt und ich wollte das unbedingt machen. Zu meinem 30. Geburtstag habe ich Audio-Equipment von meiner Freundin geschenkt gekriegt und seit bin ich einfach live dabei, seit 2018 und mir macht es immer noch großen Spaß.
0: Danke dir. Und Robert, warum bist du dabei? Seit wann machst du Sendung und wieso?
2: Seit über 20 Jahren und ich habe einfach das perfekte Radiogesicht. Also,
1: kann ich noch weitergeben.
2: Fernsehen muss man ja doch immer so, muss man sich immer schminken.
0: Im Radio sind duschen. Alle willkommen.
2: Genau, also für die Leute, die sich nicht gerne duschen, ist Radio perfekt.
0: Seid ihr heute zum ersten Mal beim Stadtfest? Was gefällt euch besonders?
2: Nein, wir sind öfter schon beim Stadtfest. Wir sind regelmäßig, es ist ein wunderbares Fest, riesengroß. Also Stadtfest Bad Reichenhall, das ist... geht über Kilometer eigentlich, ja? Kann man euch nur empfehlen.
0: Na super.
1: Ja, ich bin das erste Mal da.
0: Na dann, viel Spaß noch euch. Damit verabschiede ich mich schon von unseren Hörerinnen und Hörern und schalte zurück ins Studio zu Robert und Marc in die Anton-Winkler-Straße 26. Dort können Interessierte einen Blick hinter die Kulissen der Radioproduktion werfen und sich am Mischpult ausprobieren. In der offenen Werkstatt, die auch im Lila Haus angesiedelt ist, werden die verschiedenen Tätigkeitsfelder der Zuverdienstwerkstatt Berchtesgadener Land vorgestellt. Die Zuverdienstwerkstatt ist ein Angebot zur Teilhabe am Leben in der Gemeinschaft. Das Angebot richtet sich an Menschen mit Behinderung und an Menschen mit seelischen Problemen. Mit zahlreichen Dienstleistungen wie Kleintransporten, Gartenservice, Bau- und Malerarbeiten versorgt die Zuverdienstwerkstatt die Region und empowert die Teilnehmenden durch Einbindung in produktive Prozesse. Seit 2023 engagiert sich die Zuverdienstwerkstatt gemeinsam mit der Auslandshilfe ehrenamtlich in der Sinti- und Roma-Hilfe Satu Mare. Mehrmals im Jahr werden Hilfsgüter wie zum Beispiel Kleidung, Haushaltswaren, Fahrräder, Spielzeug und Hygieneartikel persönlich nach Satu Mare geliefert. Sie können jederzeit dort gut erhaltene Sachspenden abliefern, die werden gerne entgegengenommen. Die Erfahrung, anderen helfen zu können, stärkt die Projektteilnehmenden und das Projekt unterstreicht, dass Solidarität keine Grenzen kennt. Schaut vorbei und kommt mit uns ins Gespräch oder hört uns einfach weiter zu. Nonstop auf 97,3 oder 107,5. Ich verabschiede mich mit Britta und dem Lied Lichtjahre voraus. Auf Wiederhören.

Ja, The Pieces of the Life zum Beispiel von heute, vom 4. Juli 2026 hier aus Bad Reichenhall. Wir sind wieder zurück im ersten deutschen Außenstudio. Das war eine halbe Stunde Musik und Gespräch. Lina und der Oberbürgermeister von Bad Reichenhall im Live-Interview direkt hier aus der Salinenstraße. Ja, jetzt wieder im ersten deutschen Außenstudio, eine halbe Stunde bis 14 Uhr. Das wäre es dann auch gewesen mit unserer Live-Übertragung. Nach wie vor sind wir hier zu viert im Studio, der Flo, der Marc und der Richie.

0: Naja, die ganzen radiophilen Menschen hier stöbern im Internet CD-Sammlungen vom Ritchie, die er hinübergebracht hat, importiert hat aus Österreich. Da gibt es etwas, ja, er hat was mitgebracht und seit acht Jahren ist er hier in der Ankündigungsschlaufe und heute ist es soweit. Genauso wie der Flo, meinem hier gegenüber, der Flo,
1: der Flo.
0: Ja, genau, irgendwie den, ja, und eben der Marc. Ja. Der Marc.
2: Der Marc Marx, Stadtfest.
1: Das Stadtfest heute in Bad Reichenhall.
2: Marc, das Stadtfest. Ja, es ist so schön, dass wir hier alle beisammen sind. Ich hoffe, er hat

0: haben wie dieses freie Radio. Und es ist eine hohe Ehre für die Stadt, denn in Bayern gibt es nur noch zwei weitere Radiostationen. Eine in München und eine in Nürnberg. Ja, und ansonsten nichts, außer hier dieses Außenstudio.
1: Was das freie Radio angeht, freies Radio nur hier in Bad Reichenhall in München und in Nürnberg.
0: Jo.
1: Und natürlich in Salzburg.
2: Ja, und vor allem werbefrei, das ist ja das Allerschönste, oder?
0: Man, oh, da sind wir uns einig. Da sind wir uns so einig. Wir machen nur Werbung für einfach
2: Eigenwerbung.
0: Gute Sachen, die nichts mit Scheißkohle zu tun haben.
1: Und das Schöne ist, jeder und jede kann mitmachen. Die Tür steht offen und heute im wahrsten Sinne des Wortes. Wenn die nächste halbe Stunde noch jemand hier reinschneiden möchte und ans Mikrofon, die Tür ist geöffnet. Es ist Jubiläum und Geburtstag und Richie, ich erinnere mich, ich war auch schon mal zu Gast bei dir bei deiner 100. Sendung.
2: Ja, das war spontan.
1: Absolut.
2: Ja, das war, drum heißt so Radio Spontan.
1: Radio Spontan.
2: Du hast gerade einen Workshop gehabt, oder? Und dann bist du reingeschneit und hast gleich mal deine Stimme präsentiert.
1: Erklingen lassen.
2: Ja.
1: Und heute hast du für uns Musik aus deiner Show mitgebracht. Ja. Das werden wir hören.
2: Ja.

0: Ja, was werden wir hören? Wir hören jetzt noch 24 Minuten und 30 Sekunden freies Radio vom ersten deutschen Außenstudio. Ein Sendeplatz, den ihr zum Beispiel an so einem Samstagnachmittag hier grundsätzlich bestimmt auch nutzen könnt. Da gibt es noch einiges so an freie Sendeplätzen, so wo eine Playlist läuft. Coole Geschichte, die Playlist der Radiofabrik, aber noch viel cooler, wenn ihr hier das erste deutsche Außenstudio nutzt, um freies Radio zu machen. Jo, 11 Jahre ist die Fahne hier mittlerweile hochgehalten und jetzt sind wir wieder ganz hier im Studio und dann haben wir jetzt gibt es hier so ein Battle. Wer spielt jetzt hier welche Musik? Richie?
1: Richie,
0: diese Nummer 7 da?
2: Ja, Nummer 7. Ja,
0: diese Nummer 7?
2: Richter aus Ab, genau, Tennengau ist gar nicht so weit weg und ist eigentlich auf Dialekt. Ist eigentlich auf Dialekt.
0: Wunderbar, Dialekt, ja.
2: Ein bisschen so abdenarisch, hat ein bisschen auch bayerisch an. Also man würde es auch verstehen.
1: Ja, als Zugroster, ich bin sehr gespannt.
0: Ja, wunderbar, wenn wir hier
2: in... Das Lied ist, komm ein bisschen ober, das heißt, meint man, ja, komm ein bisschen zur Ruhe und dann gib Gas auf dem Fest.
1: Danke für die Übersetzung, ich bin gespannt, wie sich das auf Österreichisch anhört.
0: Ja, das hören wir uns jetzt mal an. Nachdem der Herr Oberbürgermeister sich als Liedwunsch Austropop gewünscht hat, sind wir ja hier beim grenzüberschreitenden Radio. Klingelangel, richtig!

jetzt kommen ein bisschen runter und hier kommen Leute ein. Ja, unsere Aufrufe haben gefruchtet. Unser Stand in der Salinenstraße im Zentrum, der hier da auch schon funkt seit heute Morgen um 10. Ja, wir haben, ja, Martina und Günther Berg. Willkommen in den Bergen. Ihr seid jetzt hier im Studio gelandet und euch werden wir gleich ein wenig... Oh, du hast gerade beim... Du hast das Bedürfnis, was zu sagen. Das ist ganz toll. Ganz toll. Genau dafür ist das freie Radio da. Also bereite dich schön vor. Gleich darfst du das, was dir echt auf der Seele brennt, hier on air geben.

0: Und ja, da ist jetzt noch die Lina, unsere Bossin, unsere Chefin. Nein, die will sie noch nicht genannt werden, die ist nämlich viel zu cool für solche Begriffe. Aber irgendwie ist sie eine, die ja den guten Geist der ja, Verwaltung, überhaupt, dass die Radiofabrik existieren kann. Ne? Also irgendwie, ich meine, erstes deutsches Außenstudio wäre niemals gelungen ohne die Entwicklungshilfe aus Österreich. Ja, und da ist sie stellvertretend. Ja, bravo. Die Lina, ja, wow. Komm ein bisschen rüber, komm ein bisschen rein. Ja, und du hast uns hier, Lina, Martina ins Studio irgendwie, ne, hineingeworben. Das ist total genial. Dann würde ich doch mal sagen, dann nutzen wir diese Gelegenheit. Richie, du verzeihst, ich mache dein Lidl, dein wunderbares Lidl. Vielen Dank für die Dreingabe. Jetzt einfach mal ganz auf. Damit die Martina, die vielleicht gar nicht so on-air erfahren ist, hier mal mit ihrem Anliegen zu Wort kommen kann und darf und soll und herzlich willkommen.
1: Ja, herzlich willkommen und danke schön, dass ich die Möglichkeit habe, heute bei euch hier zu sprechen. Lina hat mich toll informiert, was es heute hier gibt und ich habe der Lina auch gleich gesagt, mein Anliegen sind Frauen 50+. Und Mädels, ihr wisst es, wir kommen einfach immer zu kurz. Und zwar zu kurz in Bezug auf unsere Aufmerksamkeit, aber auch zu kurz kommen wir mit uns selbst. Ich habe oft den Eindruck, dass wir eigentlich gar nicht mehr so richtig darauf achten, was für uns wichtig ist. Es kommt die Familie, es kommt der Mann, es kommt das Büro, es kommt der Garten und ganz spät kommt man erst selbst als Frau. Ich glaube, ihr kennt das alle, oder?
0: Also, sagen wir mal so, ich weiß, also aus diesen vielen Jahren Radiofabrik, die ich da schon dabei bin, da sind ja jetzt immerhin schon mal sowas wie fast 16, ist das Thema Frauen immer ganz groß geschrieben. Ne? Also absolut, ne? Das ist mal ganz wichtig, ne? Oder? Kollegen, ne? Ist doch so. Es sitzen ja nur Männer jetzt gerade hier, ne? Aber das ist wirklich, das muss mir der Radiofabrik zugute halten, also zum Thema Frauenpower. Ist reichlich geboten worden, auf jeden Fall. Also, Martina, ja, und was machst du denn da so, da, um deinen Anliegen? Du hast mir vorhin was ganz kurz, ganz schnell, wir kennen uns erst ein paar wenige Minuten, Blog, du machst irgend so einen Blog?
1: Ich schreibe einen Blog für Frauen 50+, der heißt Lady 50+. Da geht es nur um uns. Da geht es um Outfits, was uns steht, was uns nicht steht. Es geht um Reisen, es geht um gutes Aussehen, aber es geht natürlich auch um unsere persönlichen Bedürfnisse.
0: So, schön. Vom Stadtfest hier ins erste deutsche Außenstudio gelangt und ihr seht, ne, es kann, ne, macht das Spaß, da so reinzureden?
1: Wahnsinn.
0: Oh, super. Richtig und das gut. Ist genau der Charme. Marc, du bist doch jetzt derjenige, der hier die ganze Zeit rumbastelt an irgendwelchen musikalischen Einlagen.
2: Ja, das ist wahr. Deswegen spielen wir jetzt gleich mal, wenn du an Frauen, habe ich gleich eine Frau rausgesucht. Ich habe eigentlich was davor, was anderes gehabt. Jetzt Nina Simon mit I Got No Life.

0: Ja, der Mark, der Mensch, der dieses Lied hat
1: gesungen.
0: Ja, wir haben nämlich tatsächlich nur noch 10 Minuten und ein paar Sekunden und dann war's das mit dem Live-Radio hier aus Bad Reichenhall. Das war's dann. Haben wir dann insgesamt 3 Stunden lang gemacht. Zwischen 10 und dann jetzt 3 Stunden lang mit so einem kleinen Zwischending. Gute Geschichte, gute Feier bisher. Also ich für meinen Teil, der irgendwie hier Gastgeber ist.
1: Du bist Gastgeber.
0: Und mittlerweile hier 1, 2, 3, 4, 5 und ich bin 6 und draußen, da haben wir ja noch unsere Stargäste in der Nahe. Also die Kaffeefee. Also 7 Menschen hier auf der Floor 7. Ne? Lina, glaube ich, kreist auch noch irgendwie rum. Unten drunter beim Zuverdienst ist auch schon irgendwie was los. Auf jeden Fall mindestens gute Stimmung. Stadtfest sowieso war jetzt irgendwie lange nicht mehr da, weil nämlich immer hier. Gut, also wir haben jetzt auf alle Fälle nochmal vom Richie etwas, was er hier mitgebracht hat, Musik.
2: Ja, und zwar das Jeans Team mit dem Lied Das Zelt. Also ein deutsches Lied von Jeans Team und es passt eigentlich, wenn man ein bisschen ein Freigeist ist und so und zur Zeit eigentlich passt das zum Fest. Ein guter Rhythmus, das Lied, und man versteht auch den Text ganz gut.
0: Ja, das war die Stimme des Radiofabrikanten Richie und da mit dem Radiofabrikanten Flow und er ist Mitglied, der Marc ist immer noch Mitglied, du zahlst noch immer deinen Mitgliedsbeitrag.
1: Ich zahle noch natürlich, ja, ich muss das ja unterstützen. Ja.
0: Und du hast natürlich auch den Radioführerschein, der dauert so 1,5 Tage, coole Geschichte, geht schnell, ist ganz interessant.
1: Jahre habe ich den Radioführerschein gemacht, nein, er ist wirklich ganz einfach zu machen.
0: Ja, wunderbar, und, niederschwellig nennt man das, niederschwellig. Also das gilt zum Beispiel jetzt für dich, liebe Martina, der du dich da hier gerade interessiert hast, finde ich mega toll. Wie viele Monate, 1,5 Jahre, irgendwie ich schon hier übers Mikrofon posaune, ey Leute, kommt doch mal hierher, versucht diese Studie hier zu nutzen, eine völlige Geschichte. Kannst auch nachts um 12 hier Radio machen, wunderbare Geschichte. Es geht immer locker, da gibt es keine Live-Sendungen. Nutzt diesen Ort, ne? Also Wahnsinn, man kann ja irgendwie feiern und es kostet alles irgendwie vielleicht viel Geld und hier kann man feiern und es kostet gar nichts, ne? Man kann sich auch was mitbringen, bitte die Getränke nicht übers Mischpult schütten, aber ansonsten kann man hier auch feiern, haben wir auch schon gemacht, ne? Und weil wir jetzt hier zu viel sind, ne? Das habe ich schon so lange nicht mehr erlebt hier im ersten deutschen Außenstudio, schon so lange nicht mehr und leider labere ich da jetzt vielleicht ein bisschen zu viel, aber mehr als die 90 Sekunden, weil nur 90 Sekunden ist die Aufmerksamkeit, ich habe es dir gerade vorhin erklärt und jetzt aber ich schon wieder bestimmt 120 Sekunden, aber so ist das halt, ne? In der Feier- und Feststimmung. Und es ist einfach so wichtig, der freie Rundfunk, dass er lebt. Und jetzt Richie mit deinem irgendwie was? Jeans-Dings da, ne?
2: Jeans-Team. Wir sind auch keine Jeans an, weil es zu warm ist, eher kurze Hosen und so. Aber Jeans-Team, die Band aus Deutschland.
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0: Ja, und damit willkommen zurück im ersten deutschen Audi-Studio anlässlich des 11. Geburtstages von Radio Reichenhall und des heute stattfindenden Stadtfestes. Und das geht noch lang. Also da es lohnt sich allemal zu kommen, auch noch hier ins Studio. So, die sechs Menschen hier, es gibt jetzt keine Musik mehr die letzten drei Minuten, sondern noch jeder kriegt noch ein paar Sekunden, außer der vornehme, bescheidene Günther, der Martina reden lässt. Also Martina, die einzige Frau im Studio. Ladies first, du darfst jetzt dich verabschieden.
1: Also Leute, es ist hier wirklich toll gewesen. Es war hier richtig gut. Und ich habe gesehen, ihr bietet auch einen Workshop an. Und da mir das wirklich gut gefallen hat, werde ich euren nächsten Workshop besuchen. Und vielleicht demnächst auch ab und zu eine Sendung machen.
0: Ja. Schauen wir mal. Wir freuen uns. Also wenn du Sendung machst, dann werde ich mir das am ersten Mal als absoluten Pflichttermin eintragen. Entweder durch physische Anwesenheit oder irgendwo die Möglichkeit, egal wo ich auf der Welt wieder mal spazieren gehe, das zu hören. Also wenn das kommt, weil das wäre ein Stück Geschichte. Ein Stück Geschichte. So, Flo, der Florian. Toll, dass du hier das erste Mal in Reichenhall warst, nachdem wir uns das zweite Mal gesehen haben. Bitte.
2: Der Flo direkt in Bad Reichenhall. Robert, danke für die Einladung. Es war wunderschön. Und ich glaube, es ist noch eine Frage offen geblieben. Und zwar, weißt du, was ein Elfchen ist?
0: Oh, das lassen wir jetzt so stehen. Das war in der vorigen Sendung. Ja. Ich glaube, wir haben eine Menge Elfchen Bestandteile irgendwie hier bekommen in Form von plötzlichem Aufstehen von Menschen, die wir... Ne? Ich habe eigentlich...
2: Aber du machst es super, eine Leerstelle. Man kann immer viel mehr bei den Menschen.
0: Ja, natürlich.
2: Und wer wissen will, der schaltet am zweiten Mittwoch im Monat von 19 bis 20 Uhr Flow on Air an bei der Radiofabrik. Und 11 vor kommt das. 11 vor.
1: Elfchen.
0: Ja, tschüss, wunderbar. Tschüss. Also danke Flo für dein Kommen. Und jetzt Richie. Richie, etwas später hineingeschneit. Genau. Also toll, dass du da warst. Also du darfst Tschüss sagen, ein paar Sekunden lang.
3: Ja, eben. Und da hänge ich mich auch. Und wer es dann gerne gute Musik hören will, jeden vierten und fünften Dienstag im Monat um 21 Uhr Radio Spontan. Und ich möchte mich auch sehr, sehr herzlich bedanken für diese tolle Einladung. Und jetzt geht es dann richtig ab ins Bad Reichenhaller Stadtfest mit einem kühlisch bayerischen Bier.
0: Ja, und Richie, so wie ich dich die letzten Jahre, viele Jahre kennengelernt habe, glaube ich, du wirst es genießen, bei diesem super Wetter hier zu feiern. Also zufälligerweise trefft ihr auch Richie. Ja, gut, dann last not least, Marc, dass du den Weg hierher gefunden hast, nachdem wir jahrelange Radio, ich würde mal fast sagen, ein bisschen Geschichte geschrieben haben, plus Fernsehgeschichte, wir zwei, es ist so viele Jahre nichts mehr gelaufen. Heute mal wieder ein Riesenfest, egal wie toll ihr alle hier seid, ihr seid wirklich alle toll, aber du bist mir natürlich eine besondere Ehre, weil wir haben doch eine sehr lange und mittlerweile doch sehr interessante Geschichte.
4: Mir ist es auch eine Ehre, hier zu sein, nochmal danke für deine Einladung, danke für das freie Radio. Ich finde es wirklich toll, dass es existiert, dass wir alle hier senden können, dass es anderen Leuten die Möglichkeit gibt. Ich bin überglücklich und wunderschön, dass es, jetzt haben wir nur noch wie
0: viele? Neun Sekunden, sieben,
4: dann verabschieden sechs, wir uns.
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11: Hallo und grüß euch bei der Probebühne vom Radio Pinzgau. Wir dürfen heute unsere erste Radiosendung gestalten und freuen uns, dass ihr uns heute an dem schönen Sommertag zulust, wenn wir über das Thema Sommer in Pinzgau quatschen. Im Studio sind heute die Gloria aus Leogang, die Sophie aus Solfeln, die Sarah aus Maßhofen und ich bin die Lisi aus Kaprun. Gut, dann starten wir gleich. Liebe Gloria, was bedeutet für dich Sommer?
12: Sommer ist für mich ganz stark verbunden mit Freiheitsgefühl und Spontanität. Ich bin Lehrerin und habe deswegen Sommerferien, glücklicherweise muss ich auch dazu sagen. Deswegen liebe ich da einfach das, dass man den Tag einleben kann, bis sie das Spontane, so schauen wir mal, wie es wird, auf einen zukommen lässt. Und ja, das ist sehr typisch für mich im Sommer, muss ich gestehen. Das genieße ich auch dann recht, zelebriere ich, schauen wir mal, was der Tag so bringt und was man dann Spontanes umreißt sozusagen. Genau, das ist für mich ein Sommergefühl.
11: Du hast uns jetzt schon einen kurzen Einblick gegeben. Wie schaut dein perfekter Sommertag aus?
12: Ja, so ein perfekter Sommertag, der kann sehr vielfältig ausschauen. Ich würde mal sagen, ein bisschen ausschlafen, aber nicht zu lang, weil ich glaube, wenn es wirklich heiß wird, ist schon so, dass ich den Morgen sehr genieße, bis die brunchen sozusagen, auf der Terrasse oder am Balkon, wenn es noch nicht ganz heiß ist, dass man das genießen kann. Und dann auf jeden Fall was Sportliches machen, weil ich brenne auch fürs Biken recht, muss ich gestehen. Das ist auch der Grund, warum ich in Pinzgau spezifisch eben nach Leogang gezogen bin, wegen dem Biken, wegen dem Downhillen. Also das würde ich auf jeden Fall machen, entweder nach Solbach oder nach Leogang eben einfach im Bikepark fahren und später vielleicht mit einer Freundin oder einem Freund eben einfach den Abend nur ausklingen lassen beim Speicherdeich oben am Asitz. Das ist auf jeden Fall was das Bikerherz begehrt sozusagen, wo ich auch mich anschließen würde und sagen würde, das ist ein perfekter Sommertag.

0: So, liebe Sarah, und jetzt zu dir. Was verbindest du mit Sommer?
1: Oh, das ist eine sehr gute Frage. Also mein Sommer ist eigentlich immer sehr, sehr aufgeweckt, sehr vollgepackt, mit vielen Erlebnissen, mit vielen Unternehmungen, mit vielen Freunden, mit vielen Menschen, die was man schon lange nicht mehr gesehen hat. Also für mich ist der Sommer immer so eine Auftankzeit auch irgendwie. Wir kommen alle wieder raus, wir sehen uns alle wieder, man sitzt einmal gern zusammen und ja, eigentlich einfach die schönste Zeit im Jahr.
0: Das klingt ja sehr spannend. Und wo trifft man die überall im Sommer, Sarah?
1: Ja, also die meisten Leute, die mich gut kennen würden, sagen, die Sarah trifft man meistens auf die Festl. ich bin einfach ein Mensch, der was gerne unterwegs ist und das trifft sie im Sommer einfach super gut. Bin eigentlich, egal ob es Mittersiller Stadtfest Ende Juli ist oder ob es Dorffesteln sind, ob es Grillereien sind bei Freunden, im Sommer trifft man mich eigentlich überall, wo ein bisschen was los ist, würde ich sagen.
0: Also eine richtige Partymaus.
1: So kann man sagen, ja.
0: So, liebe Sophie, magst uns du auch was erzählen über den Sommer, wie der bei dir so ausschaut?
2: Also mein perfekter Sommer ist im Wald, beim Wandern, bei uns auf die Berge. Ich gehe auch voll gern zum See oder mit Freunden treffen, Familien feiern. Ich glaube, das macht einen guten Sommer aus, aber bei mir darf eins nicht fehlen und das ist auf jeden Fall auf Urlaub fahren, wo hinfliegen mit dem Flugzeug. Ich war jetzt schon sehr oft wo, in Griechenland, in Spanien, in Amerika drüben war ich auch schon. Also ich habe schon sehr viele Orte sehen dürfen und das Reisen, muss ich sagen, das liegt mir schon sehr und das ist auch eines von meinen Leidenschaften.

0: Wie wir gerade gehört haben, bedeutet Sommer für jeden was anderes. Die Gloria, die ist gern mit dem Radl in die Berge unterwegs. Die Sarah, die zieht mehr auf die Festel. Und die Sophie, die genießt den Sommer in der Ferne. Sophie, was war denn dein perfekter Sommerurlaub?
1: Ich muss sagen, ich habe schon sehr viele perfekte Sommerurlaube erlebt. Außerdem, also ich war schon sehr viel auf Urlaub und ich habe da jetzt, mein bester Urlaub war auf jeden Fall in New York. Das war der schönste und natürlich auch eine sehr große Weltstadt ist New York. Da waren wir auf dem Empire State Building, wir waren auf dem One World Trade Center, wir haben uns aber sehr viele Sehenswürdigkeiten angeschaut. Natürlich die Menschenmassen, die da auf der Straße rumgehen, das ist schon sehr beeindruckend, wenn man da zum ersten Mal war. Und das war schon eine richtig coole Stadt zum Anschauen und kann ich auf jeden Fall weiterempfehlen, da nochmal hinzugehen. Wir waren im Sommer in New York, da war es natürlich auch sehr heiß, aber wir haben das eigentlich ganz gut gemacht, würde ich sagen, mit dem Hotel mitten im Zentrum. Da haben wir das dann eigentlich immer ganz gut uns in die Kälte wieder zurückgezogen. Und war echt ein super Urlaub, hat mir echt voll gut gefallen.
0: Ja, sehr spannend, was ihr alles zum Erzählen habt. Sarah, du hast ja schon einiges über die Festeln und die Veranstaltungen in der Region erzählt. Hast du dann auch Zeit für Urlaub?
2: Ja, also es ist auf jeden Fall vollgepackter Sommer wie immer, würde ich mal so sagen. Was aber ganz wichtig ist und auf jeden Fall nicht fehlen darf, ist immer mal sich selbst einmal was Gutes zu tun. Und das schaue ich schon, dass ich das im Sommer auch hinkriege, dass ich mindestens einmal im Sommer ans Meer runterkomme. Das Meer ist für mich so ein Rückzugsort, sage ich mal, sowas zum Auftanken, zum einfach mal runterkommen, sich um sich selbst kümmern. Und das, finde ich, gehört schon auch zum Sommer dazu. Und die Selbstliebe darf definitiv gelebt werden, würde ich sagen.
0: Ja, ich finde auch ganz wichtig ist, dass man sich selber nicht vergisst. Gloria, du bist ja eine Zugroaste. Welche Platzerl sind dir jetzt schon brutal ans Herz gewachsen?
3: Ja, da fällt mir natürlich in erster Linie der Assitz ein. Den liebe ich einfach, man kann so viel machen. Ich bin aber auch voll gerne in Zollbach. Also das ist auf jeden Fall, wie ich schon erwähnt habe, für mich zum Biken das Nonplusultra. Abgesehen davon gibt es natürlich jetzt auch schon in Fieberbrunn, Bikepark. Es ist das Kitzsteinhorn auch sehr cool, wo ich auch gerne mit dem Bike runterfahre. Grundsätzlich muss ich aber auch sagen, dass so leichte Wanderungen voll fein sind. Da gehe ich einfach auch gerne den Neichen Waldbaden. Wanderweg am Asitz, da gibt es ja dann so nette Yoga-Plattformen immer am Weg. Man kann einfach allgemein ein bisschen verweilen, die Gedanken schweifen lassen oder wenn man nicht allein unterwegs ist, sondern in Gesellschaft miteinander plaudern über Gott und die Welt. Und das ist einfach was, wo die Natur so richtig fein ist in der Region, wo ich eigentlich nicht unbedingt so konkrete Plätze habe, die ich spezifisch nennen kann. Wenn ich das aber müsste, dann ist auf jeden Fall auch der Ritzensee ein Hotspot mit Minigolf. Das ist immer sehr lustig. Mein Freund und ich fahren auch gern mit dem Motorrad ein bisschen um und um in der Gegend und dann eben zum Ritzensee zu und machen ein paar Partien Minigolf. Ja, und sonst natürlich, was ich da jetzt auf jeden Fall erwähnen muss bei den Lieblingsplatteln, das Birnbachloch. Es war eins von den ersten coolen Naturdenkmälern, die ich, wie ich nach Leogang gezogen bin, kennengelernt habe. Und gerade jetzt mit der Hitzewelle lädt es auf jeden Fall ein, sich abzukühlen. Für die Mutigen ganz, ganz einige. Bei mir reicht es eigentlich, wenn ich mit den Füßen reingehe ins kalte Wasser oben. Aber auf jeden Fall ein Spektakel für das, dass man so schnell oben ist. Und das möchte ich auf jeden Fall nimmer missen. Und die Platzeln suche ich immer wieder gerne auf.
0: Ja, da hört man schon aus, dass du sehr abenteuerlustig bist und viel machst.

0: Gloria, was bedeutet für dich dann das Abenteuer im Sommer?
1: Abenteuer im Sommer, da bin ich wieder bei meiner ersten oder einer von den ersten Antworten, die ich heute dir gegeben habe, und zwar die Spontanität. Da mache ich jetzt einen kurzen Schwank aus meiner Zeit, wo ich noch nicht in Leogang gewohnt habe, nämlich meine Heimatstadt ist ja Bad Ischl im Salzkammergut. Und meine Eltern leben aber mittlerweile in Bad Gäusern und da war das auch damals so, dass ich auch gerade bei meinen Eltern gewesen bin. Wahrscheinlich war es auch irgendein Sommer, dann noch dazu mal, wo ich noch studiert habe. Und eine gute Freundin von mir ruft mich an am Abend, das war wirklich schon, also keine Ahnung, 6, 7, sowas halt, gell. Und ja, na klar, magst du nicht auch mitgehen, wir hauen uns mit Schlafsack oben auf die Predigtschule. Das heißt, das ist eine kleine Wanderung. Ich natürlich, ja, abenteuerlustig wie ich bin, habe dann auch gesagt, ja sicher bin ich dabei, habe gar nicht lange überlegt. Dann sind wir aufgewandert, so eine Gruppe, Burschen, Kletterer hauptsächlich, die Mädels auch ein paar dabei und eben die Freundin und ich auch. Und dann haben wir tatsächlich nach einer kurzen Wanderung, wir sind schon ein Stück in mein Auto aufgefahren und das letzte Stück in der Abenddämmerung, also schon eine Stirnlampe und alles dabei, aufgewandert nur. Also das Wegerl, wenn du das nicht kennst, dann war es ein bisschen zu abenteuerlustig gewesen, aber wir waren schon safe unterwegs, so ist es nicht. Und dann haben wir wirklich die Nacht unter freiem Himmel bei der Bergseite oder Bergwand zu wie mit Schlafsack genächtigt und sind am nächsten Tag aufgewacht über Bad Gäusern, haben einen schönen Blick runter gehabt und das Vogelgezwitscher hat uns aufgeweckt und es war wirklich eine einmalige Erfahrung für mich und es ist wirklich ein Abenteuer Deluxe sozusagen, wenn man das vor allem mit entweder Familie oder Freunden und Freundinnen teilen kann. Da ist man wirklich privilegiert und bin ich sehr froh, wenn ich mich daran zurückerinnere.
0: Ja, das klingt sehr spannend, aufregend und beeindruckend. Voll cool.

0: So, mit 36 Grad und es wird noch heißer, sind wir jetzt mit der Probebühne vom Radio Pinzgau wieder zurück. Ich bin die Sarah und Mädels, ich würde sagen, weiter geht's, oder? Passend zu unserem Song, 36 Grad hat es, glaube ich, da herinnen bei uns im Studio auch gerade. Gucken wir mal über die letzten zwei Wochen hin. Es war ja furchtbar heiß die letzten zwei Wochen bei uns. Jeder gefreut sich über das schöne Wetter, aber es ist schon auch sehr anspruchsvolles, schöne und heiße Wetter. Lise, vielleicht magst du uns mal kurz erzählen, wie gehst du mit dem heißen Wetter um?
1: Ja, wir in die Berge, wir haben ja den Vorteil, dass es bei uns in der Nacht noch schön abkühlt und da muss man halt einfach einmal gut durchlüften, die Fenster aufreißen, schauen, dass man ein bisschen einen Zug zukriegt und dann passt es schon ein bisschen mit dem Abkühlen. Und in meiner Freizeit, da bin ich ganz gern im Wald unterwegs, weil da ist sowieso ein bisschen kühler und angenehmer und das ist auch für unseren Körper ganz gut. Und was ich auch ganz gern mache, das ist das Kneipen. Da bin ich ganz gern im Klammsee unterwegs. Das Gletscherwasser, was da oben rinnt, das ist richtig eine feine Abkühlung und das tut einfach voll gut, wenn man die Haxen ins kalte Wasser reinhängen lässt, eine feine Massage an die Füße hat, wenn man sie auf die Stor bewegt, also es ist richtig angenehm.
0: Ja, das klingt sehr gut bei der Lese-Idee. Versteht, glaube ich, was von Abkühlen im Sommer, würde ich mal sagen. Liebe Sophie, jetzt noch mal zu dir. Wenn du im Sommer daheim bist, oder besser gesagt, bist du im Sommer überhaupt daheim, so viel Urlaub, wie du machst?
2: Ja, natürlich, ich bin auch mal daheim.
0: Wo ist denn, du hast von so vielen schönen Urlauben geredet, wo sind deine Lieblingsplätze, wenn du daheim bist, wenn es so richtig warm ist?
2: Also daheim haben wir uns einen Whirlpool aufgestellt in unserem Garten. Da muss man zwar sagen, der ist echt sehr klein und deshalb auch schon sehr warm, das Wasser. Deshalb gehen wir dann meistens immer, weil ich wohne beim Ritzensee drüben, mal zum Ritzensee um und kühlen uns da ein bisschen ab. Oder vielleicht noch ein bisschen kühler ist der Zellersee. Da sind wir oft einmal beim Stand-Up-Paddeln um oder einfach so mal zum Schwimmen. Da kann man sich, glaube ich, auch ganz gut abkühlen, in Anführungsstrichen würde ich jetzt mal sagen. Natürlich ist jetzt immer bei uns sehr heiß, da ist der See oft auch nicht mehr so kühl, aber ich glaube, für den Sommer passt es ganz gut. Wir möchten ja, dass es gern schön warm ist und dann ist halt der See auch ein bisschen warm. Ich glaube, mit dem können wir alle ganz gut leben.
0: Sehr schön. Und jetzt ist ja vor ein paar Tagen endlich der lang ersehnte Regen einmal bei uns angekommen. Viele lieben es, viele finden es nicht so super. Welcher Team bist denn du?
2: Ich muss sagen, ich finde es eigentlich ganz super, weil ich habe nämlich eine Pollenallergie oder Heuschnupfen. Da ist es eigentlich ganz nett, wenn dann mal Regen kommt, weil dann habe ich mal zwei Tage eigentlich, kann man sagen, ein bisschen in Anführungsstrichen mal Ruhe. Nicht immer natürlich, ich komme immer drauf, wie sehr es geregnet hat, aber ich mag das schon dann ganz gern nach dem Regen mal die Fenster aufreißen und dann ist es schön kühl herinnen. Und nein, also mit dem Regentag freue ich mich immer sehr, wenn der wieder da ist.

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0: So, jetzt haben wir schon viele super schöne Sachen gehört bei uns hier. Viele gute Tipps leider, die müsst ihr euch einmal merken, da gerade von der Lisi und so. Und haben auch ein bisschen so gequatscht, auch über den Heuschnupfen von der Sophie. Danke für den Input. Gloria, du bist ja Lehrerin in Solfen und die Hitzewelle, über die wir gerade geredet haben, die macht ja mit uns alle was. Bestimmt auch doch mit euch Lehrer und vor allem wahrscheinlich auch mit den Schülern bei euch. Wie geht denn das bei euch unten zu zurzeit?
1: Also bei uns, muss ich gestehen, ist jetzt schon der Wunsch vermehrt aufgekommen von den Schülern und Schülerinnen, dass man eine Klimaanlage installieren sollte für die Zukunft. Ja, grundsätzlich, solange wir keine Klimaanlage haben im Gebäude, muss man damit rechnen. Da sind wir sicher nicht die einzige Schule, der einzige Standort, wo die Klassenräume extrem aufgeheizt sind. Aber man kann das schon durch das, dass man vielleicht den Unterricht ein bisschen in den Gang hinaus verlagert, anders gestalten, sodass eben sprichwörtlich gesehen frischer Wind reinkommt. Also mit geschlossener Tür im Klassenraum ist oft wirklich unerträglich gewesen. Teilweise muss man berücksichtigen, vor allem als Lehrperson, die ja nur Stoff vermitteln soll in den letzten Wochen. Jetzt ist schon so, dass manche auch schon Sportwochen haben und wir oft dann zum Beispiel Quiz machen oder Spiele spielen, das stimmt, das ist in der letzten Unterrichtsstunde von jedem Fach schon Tradition. Aber sonst ist wichtig, dass man einfach schaut, kann ich den Stoff anders aufbereiten? Können wir den Unterricht vielleicht sogar nach draußen verlagern? Also im Unterricht Deutsch, da bin ich mal ans Schulgelände oder ins Schulgelände rausgegangen zu einem Pavillon, der Gott sei Dank im Schatten liegt, da war es direkt kühl in der Früh. Und da haben wir dann eine angeregte Diskussion über das Thema hitzefrei oder nicht gehalten. Also das lernen sie bei mir in der zweiten Klasse, in dem Fall sie sind 15, 16 circa, manche schon ein bisschen älter, da haben die heuer argumentieren gelernt und dann haben sie mir auch vermittelt, warum es gut oder nicht gut wäre, hitzefrei zu haben. Also es gibt ja grundsätzlich kein Limit, wie man bei Hitze den Unterricht doch erfrischend gestalten kann. Aber das Thema ist natürlich schon immer eine Sache für sich und damit man die Konzentration nur aufrechterhalten kann, macht sicher Sinn, ein bisschen ja, eine Diskussion wie bei uns zu einem Thema, das halt die Jugendlichen auch interessiert, reinzubringen. In Mathe geht es vielleicht schwieriger, in Deutsch habe ich da die Möglichkeit gehabt und auch genutzt.
0: Du hast jetzt gerade das Thema hitzefrei angeredet. Da werden ja wahrscheinlich bei euch gerade an der Schule ganz viele Diskussionen sein mit, Frau Professor, bitte, wir möchten hitzefrei haben. Wie geht es Ihr Lehrer damit wirklich um?
1: Ja, konkret ist gar nicht so einfach, hitzefrei zu geben. Das ist, sind auch, muss man bedenken, alle strukturelle Entscheidungen, die ja vom Bundesministerium gesteuert sind oder die Direktionen eben dann weiterleiten oder an diese weitergeleitet werden. Und das muss von oberster Instanz auch genehmigt werden. Es ist schon so, dass natürlich hitzefrei Möglichkeit ist, das zu geben. Man muss aber bedenken, vor allem, ich meine, ich bin ja in der höher bildenden Schule tätig, aber in Volksschulen, gerade auch mit kleineren Kindern, ist die Aufsichtspflicht ein Thema. Ich kann nicht flächendeckend in Österreich dann sagen, ja, jetzt gehen wir hitzefrei. Was machen die ganzen berufstätigen Eltern dann, die die Kinder zu Hause hätten und aber in die Arbeit gehen müssten? Also da muss man dann wieder Homeoffice organisieren und das ist für manche Personen einfach auch rein vom beruflichen her nicht möglich. Gesetzlich, ich habe nur mal nachgeschaut, eben anhand dieser Diskussion mit den Schülern und Schülerinnen, ist sogar Aufsichtspflicht bis 18 tatsächlich. Ja, also es ist gar nicht so einfach, dass man hitzefrei gibt, wenn die Jugendlichen, so wie es bei uns ist, auch noch schulpflichtig sind im ersten Schuljahr. Ja, also es gibt mehrere Komponenten, die man berücksichtigen muss. Die Schüler und Schülerinnen, das ist ganz spannend, wollen teilweise gar nicht hitzefrei haben, haben es mir mal mitgeteilt, weil es eh nett ist, mit den Freunden und Freundinnen in der Schule gemeinsam zu sein, gerade diese letzten Wochen, wo einfach das Schuljahr gemeinsam also einen Ausklang einfach findet und man einfach das Gesellige, das soziale Lernen schon auch versucht zu fördern als Lehrperson. Also ist teilweise ganz interessant, dass manche sagen, ich will gar nicht daheim bleiben, was tue ich denn dann da daheim? Also sie würden sich wünschen, Unterricht mehr draußen zu haben oder Wanderungen zu gestalten, an den See zu fahren, Schwimmausflüge zu organisieren, statt hitzefrei. So war bis so die Mehrheit bei unserer Diskussion sogar gegen hitzefrei. Was ich ganz spannend empfunden habe.
0: Super, vielen Dank für den Einblick. Sehr spannend jetzt so die unterschiedlichen Hitzewellen unterschiedlich von den Damen erzählt zu bekommen. Ich würde sagen, wir wechseln nochmal zum schönen Thema, was richtig gut. Gloria, nochmal an dich. Was ist denn für dich ein feines oder richtig typisches, schönes Sommergefühl?
1: Ja, Sommergefühl verbinde ich direkt mit Gerüchen. Da werden bei mir ganz viele Gefühle geweckt, wenn ich zum Beispiel frisch gemähten Rasen rieche oder nach einem heißen Sommertag das zum Beispiel Regen auf den heißen Asphalt prasselt. Das riecht dann auch immer ganz besonders danach und das weckt halt bei mir sofort Kindheitserinnerungen. Da muss ich jetzt aber umschwenken auf das Kulinarische, weil da denke ich sofort an die Gartenfeste mit der Familie, die wir mittlerweile immer noch zelebrieren. Einmal im Jahr kommen wir da immer zusammen im Garten grillen und da gibt es dann zum Beispiel auch diverse Kuchen mit frischen Früchten, wie der Rhabarberkuchen von der Mama war immer extrem lecker oder die frisch gepflückten Kirschen, Johannisbeeren, Ribiseln bei der Oma im Garten. Das ist einfach was, was für mich typisch ist für den Sommer und ja, grillen natürlich, das Zelebrieren, das Gesellige, das Zusammensein ist einfach was, wo mir persönlich das Herz aufgeht und ich glaube, so geht es auch ganz, ganz, ganz viele andere Menschen.
0: Richtig, richtig schön. Da habe ich gleich das Gefühl, ich möchte mit dir mitkommen. richtiges Soulfood irgendwie, oder? Würde ich jetzt einmal so sagen. Und beim Soulfood denke ich ja jetzt an die Lise. Lise, was ist denn für die Balsam für die Seele?
2: Balsam für die Seele, das ist für mich der Sonnenuntergang. Also ich mag das total gern, egal ob es jetzt am Meer ist oder bei uns daheim. So ein herrlicher Sonnenuntergang, das ist einfach so was Schönes zum Anschauen und so kann ein perfekter Tag einfach ausklingen. Die Luft wird dann ein bisschen kühler und alles ist wieder ein bisschen angenehmer. Ja, es ist einfach was für mich dazugehört für einen perfekten Tag.
0: Richtig, richtig schön. Vielen Dank. Und für euch da draußen würde ich jetzt sagen, spielen wir einfach nur den perfekten Sonnenuntergang-Song.

so bei so einem wunderschönen, guten Song kriegt man noch richtige Sommergefühle. Und für das perfekte Sommergefühl haben wir Damen uns jetzt gerade einen guten, richtig kalten Aperol gemacht. Ich würde sagen, das gehört einfach mal dazu. Und jetzt würde ich sagen, Prost, Damen! So Leute, und jetzt wünschen wir euch genau den wunderschönen Sommer, den was wir euch hier heute beschrieben haben. Denkt an unsere Tipps, wenn euch zu Hause ist, und wir sagen danke. Und danke auch von der Gloria, von der Sophie, von der Lisi und von mir natürlich, von der Sarah. Pfiat euch!

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5: Also, Anamnese ist meines Erachtens das alles Entscheidende und das Wichtigste, wo ich nach wie vor in meiner Praxis so lange, und da bin ich ein Tüftler, da bin ich einer, der unbedingt draufkommen möchte, was hat der Patient.
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7: Und ihre Wegbegleiterin durch diese Sendung ist Caro Kendall. Mein heutiger Interviewpartner ist Magister Dr. Manfred Sommersguter. Er ist Internist, Maler, Schauspieler, schreibt und spielt Klavier. Manfred, du hast ein Buch herausgegeben, Krank oder keine Diagnose. Wieso hast du dieses Buch geschrieben?
8: Es war mir ein großes Anliegen, dieses Buch zu schreiben. Es ist mir eigentlich schon Jahre im Hinterkopf gewesen. Nämlich, ich habe in meiner gesamten medizinischen Laufbahn immer wieder erlebt, dass es auch sehr wichtig ist, dass Patientinnen und Patienten Dinge sagen, die sie vielleicht nicht als wichtig empfinden oder die sie vergessen haben oder die ihnen peinlich sind oder einfach, weil sie nicht daran gedacht haben, dem Arzt es zu sagen, weil oft genug kam es nur zu einer verzögerten Diagnose oder längere Zeit zu keiner Diagnose, weil etwas nicht gesagt worden ist beim Arzt. Und ich habe deswegen 82 verschiedene Fallbeispiele aus meinem internistischen Lebenslauf in diesem Buch dargelegt, wo es immer wieder vorgekommen ist, dass es auch am Patienten lag, dass man nicht gleich zu einer richtigen Diagnose gekommen ist.
7: Jetzt habe ich dieses Buch mit den Fällen durchgelesen und ab und zu ist mir echt mal der Mund offen blieb, beziehungsweise Aha-Effekt. Welcher von den Fällen ist dir am meisten in Erinnerung geblieben?
8: Also von den 82 Fallbeispielen sind es ganz viele und es fällt die Wahl wirklich schwer. Und ich würde mich freuen, wenn viele dieses Buch nicht nur kaufen, sondern auch lesen, weil es ganz viele Ratschläge gibt dabei. Es ist nämlich so aufgebaut, dass zunächst einmal nur die Beschwerden eines Patienten geschildert werden, dann die Untersuchungen, die gemacht worden sind und dann das eigentliche Problem, warum es nicht gleich zu einer Lösung kam. Dann habe ich eben die Lösung geschrieben, woran es gelegen hat und schließlich dann die wertvollen Tipps für alle Leserinnen und Leser.
7: Manfred, du hast ja auf deinem Buch eine Zeichnung von dir drauf. Da gibt es eine Geschichte zwischen dir und Karen. Wie ist denn das entstanden?
8: Also auf dem Titel ist ein schönes Frauengesicht. Das ist in dem Fall keine Zeichnung. Es sieht so aus wie eine Zeichnung, ist aber in Wahrheit ein Ölbild, das die Aufmerksamkeit einerseits der Käuferinnen, der Leserinnen erregen sollte. Und das habe ich mit Karin tatsächlich lange überlegt. Nicht nur, welches Bild sollte drauf, sondern auch, welcher Titel, welcher Untertitel sollte drauf sein. Und Karin, vielleicht magst du sogar noch mal sagen, wie es uns dabei gegangen ist.
9: Mein Name ist Karin Bogensberger. Ich bin eine Kollegin in vielen Bereichen von Manfred Sommersguter. Wir kennen uns über die Musik und über das Schreiben und auch über Austausch im medizinischen Bereich. Ja, ich saß da bei dir im Raum und habe an der Wand das Bild gesehen und mir haben die Augen sofort gefangen genommen. Das war so der Blick, ich will etwas von dir. Du musst dich mit dem beschäftigen, was jetzt aus meinen Augen, aus diesem Bild rauskommt. Und da gehört natürlich der Titel dazu. Und wir haben lang überlegt, also ich habe Listen abgearbeitet von Vorschlägen von dir, Manfred, wie der Haupttitel und der Untertitel lauten könnte. Und wir sind da sehr lange bei sehr viel Kaffee zusammengesessen und haben immer wieder etwas Neues kreiert oder was verworfen und haben uns dann manchmal im Kreis gedreht, aber schlussendlich ist es eine Mischung aus einigen Vorschlägen geworden und ich finde, es ist super.
8: Da bedanke ich mich, weil es ist als Mediziner und Arzt ja gar nicht leicht, was und wie erkennt ein Laie das, was man damit ausdrücken will in dem Buch? Worum geht es in dem Buch? Was soll drinnen stehen? Was soll den Leser auf einen Blick animieren, das Buch zu kaufen? Und ich habe es eben oft erlebt, dass Leute krank waren und eine richtige Diagnose noch nicht existiert hat. Natürlich sollte auch draufstehen, dass es Fallbeispiele sind aus dem Leben des Internisten. Es sollte auch draufstehen, worauf es drauf ankommt. Und das ist auch auf der Rückseite zu sehen, warum kommt man nicht gleich zur richtigen Diagnose? Woran kann es liegen? Und da gibt es viele Varianten davon, viele von denen ich wirklich, glaube ich, die wichtigsten erzählt habe.
7: Manfred, du bist außer Arzt, auch du bist künstlerisch tätig, als Schauspieler, Maler, Regisseur und spielst auch selber Klavier. Wie schafft man das, neben der Arbeit so viele künstlerische Sachen zu machen?
8: Das ist, ja, man könnte sagen, eine Möglichkeit, sich vollkommen zu entspannen, so einfach ganz etwas anderes zu tun und den medizinischen Alltag einfach zu vergessen. Ich muss zugeben, manches hat mich auch weiterhin beschäftigt. Als ich als Primarius im Krankenhaus Mittersil war, musste ich nicht nur öfter sehr lange dran kiefeln und sehr lange überlegen, wenn der praktische Arzt, der Turnusarzt, der Assistent, der Oberarzt, niemand wusste, was los ist, der Primar muss die Sache lösen. Und da hat es natürlich dann schon Abende gegeben, wo ich lange überlegt habe oder mehrere Abende, bis ich die Lösung hatte. Und das ist nach wie vor ein Ziel von mir, immer so lange zu kiefeln, zu überlegen, zu tüfteln, zu fragen, bis ich endlich die richtige Diagnose habe.
7: Also ein Detektiv der Krankheiten, kann man sagen. Manfred, du hast einen Verlag gesucht und bist nachher zum Print on Demand gegangen. Wie war das mit der Verlagssuche?
8: Da war zunächst einmal etwas ganz Erfreuliches. Die großen, renommierten Verlage, an denen ich es geschickt habe, haben sofort gesagt, ja, super, toll. Dann habe ich den Vertrag zugeschickt bekommen. Und da habe ich meistens gestaunt, wie unglaublich viel zu bezahlen ist für eine Auflage von massiv 1000 Stück. Und das Traurige dabei ist, dass die Tantiemen minimal ausgefallen wären. Und dieses Buch beim Hamburger Verlag BOD, Book on Demand, also ist es so, dass sie, wie der Name es schon sagt, bei Bedarf drucken. Ich musste also nicht eine Auflage von massiv 1000, 2000 Stück bezahlen, sondern hier wird einfach auf Bedarf gedruckt.
7: So ein Buch, das schreibt man zwar relativ flott, nehme ich mal an, aber du musst ja wen haben, der das quer gelesen hat, oder hast du das ganz allein gemacht?
8: Also ich habe lang daran getüftelt. Ich muss sagen, es sind sogar, ich glaube, an die 3 Jahre vergangen. Und ich habe oft revidiert, selber umgeschrieben. Gerade im medizinischen Fachbereich musste ich ja selber so schreiben, dass der Laie versteht. Und das möchte ich gleich dazu sagen. Es ist für Laien geschrieben mit allen medizinischen Fachausdrücken, die aber alle übersetzt sind, alle erklärt sind. Man kann es also sehr leicht durchlesen. Und ich habe auch von Leuten gehört, die das in einem Zug durchgelesen haben und gesagt haben, spannend wie ein Krimi.
7: Das kann ich bestätigen, weil ich habe es auf der Fahrt nach Wien und zurück ausgelesen. Und das war so, dass ich mir echt gesagt habe, voll interessant. Und gibt es irgendwas, was du gerne noch unseren Hörern sagen möchtest?
8: Ja, der größte Wunsch wäre natürlich, wenn das Buch bereits gelesen wird, weil ich ganz überzeugt bin, dass viele Leute davon profitieren würden. Ein Beispiel nur von einer habe ich die Rückmeldung bekommen, ja, ich habe da sofort an meine Schwester gedacht, habe gesagt, bitte kauf dir das Buch. Die hat ja Gelenksbeschwerden schon seit Jahren und ja, alle möglichen Schmerzmittel nimmt sie und ja, es ist der Magen schon betroffen, der tut schon weh und so weiter. Und dann hat sie eben im Buch gelesen, hat es ihrer Schwester empfohlen, weil sie gelesen hat, du hast ja Psoriasis, die Schuppenflechte. Und Schuppenflechte macht auch Arthritis, also Gelenkschmerzen. Und sie hat es gelesen, hat auf den Tipp hin den Gepard-Test im Internet runtergeladen, den gemacht und tatsächlich, es ist eine Psoriasis-Arthritis, obwohl sie nur ganz, ganz wenige Herde hat, nämlich nur so im Haarbereich ein kleiner. Und manchmal sind es auch nur an den Nägeln. Und manchmal geht es sogar voraus, dass man zuerst die Gelenksbeschwerden hat und dann erst die Schuppenflechte.
7: Manfred, ich danke für das Interview und freue mich schon aufs nächste Buch.
8: Danke vielmals. Und ich bin ja auch schon schreiben auf Prosa. Es gibt bereits ein erstes Prosa-Buch von mir.
7: Und das heißt?
8: Das ist eine Anthologie vom Novum Verlag, die Nummer 19, Volume 1. Und ich hoffe, die Hörer da etwas davon haben.
7: Ihr hört Walk of Life mit Caro Kaindl. Und im zweiten Teil der Sendung hört ihr Fallbeispiele und Klavierstücke, die ich während einer Buchpräsentation im Sammerstall aufgenommen habe.
5: Gut, dann. Er kam nur sehr widerwillig in die Ordination. Seine Frau drängte darauf und hat einen Termin für ihn vereinbart. Eigentlich wollte er ihn schon absagen, aber das hat er sich dann doch nicht getraut. Mir fehlt nichts, war seine erste Aussage. Die Routine-Blutabnahme war ihm schon fast zu viel und eine Amnese gestaltete sich bei dem 52-jährigen übergewichtigen Hobby-Tennisspieler als schwierig. Übrigens, bevor ich es vergesse, ganz viele Patienten sagen, nur die Schopfnummer. Das Blut haben Schopfnummer. Brauchen sie nichts mehr quasi. Die haben schon alles gemacht. Und jetzt ist meine neugierige Frage, was denken Sie, wie viel kann ein gutes Labor bestimmen? Wie viele Parameter? Bitte um eine Schätzung. 500 ist schon sehr gut. Wer bietet mehr?
9: 1000
5: ist auch schon gut. Was soll ich bestimmen? Fast, ja, das ist fast richtig. Du kriegst ein gutes 6000. Also wer sagt, das ist schon alles abgenommen worden? Der hat es nicht verstanden, dass man auch bestimmte Sachen erst durch Spezialuntersuchungen erst draufkommt. Also, wenn ein Arzt top wäre, dann würde er 6000 Sachen bestimmen lassen. Aber die Krankenkasse würde sagen, das spinnt der Arzt, der 6000 Parameter, nein, das ist zu teuer. Das macht man nicht. Also, nach längerem Bohren stand er dann doch, dass die Gattin sich Sorgen machen würde, denn vor etwa 6 Wochen habe er einmal in der Früh nicht so richtig sprechen können, so verwaschen hat er gesprochen, so ein Kauderwelsch sei es gewesen, meinte die Ehefrau. Aber das war noch ein paar Stunden weg. Nichts mehr, alles wieder ganz normal. So, und es sei selbst nicht beunruhigt gewesen. Nein, alles halb so wild, sagt er zu ihr. Als er vor ein paar Tagen endlich war und er im rechten Arm so ein komisches Gefühl hatte, dass er die Kaffeetasse in der Früh nur mit der linken Hand richtig zum Mund hat führen können und das Schreiben auch nicht so richtig gegangen ist, war es für die Frau zu viel und zu bunt und sie meldete ihn zur Untersuchung an. Schon am selben Nachmittag war alles wieder gut und er hat gesagt, das war halt mal alles zu viel. Ich habe auch im Beruf derzeit viel um die Ohren und ich glaube, ich brauche wieder Urlaub. Der letzte war nämlich schon vor mindestens 2,5 Jahren her, war sein Kommentar. Problem, und jetzt hören und staunen Sie, der Bauchumfang war zu groß. Ja, ich weiß nicht, das hat mir der Hausarzt auch schon gesagt. Ich soll abnehmen, aber das ist einfach schwer. Das ist nicht so leicht. Der Blutdruck war zu hoch. Ich habe da mal Tabletten bekommen, die habe ich überhaupt nicht brauchen. Die habe ich gleich absetzen müssen. Seine Laborwerte zeigten einen erhöhten nüchtern Blutzucker und einen zu hohen HbA1-Wert, also den Langzeitwert für Zucker. Ah, das ist sicher von der gestrigen Malerkopf dort, da waren wir auf einen Kaffee in der Konditorei. Die Cholesterinwerte pathologisch. Aber das eines auch Ihnen. Solche Tabletten gegen das hohe Cholesterin nehme ich sicher nicht. Mein Nachbar, der Sepp, dem ging es ganz schlecht, der hat arge Nebenwirkungen davon gekriegt. Mit dem Rauchen aufhören möchte er aber auf jeden Fall. Das hat er seiner Frau auch schon fest versprochen. Das stört mich selber schon lange, hat er gesagt. Aber im Moment geht's sicher nicht. Denn er ist beruflich gerade so extrem angespannt, es ist so stressig. Da brauche ich meine Zigaretten zur Beruhigung unbedingt, um runterzukommen. Ja, was heißt das? Er hat so ziemlich alle Risikofaktoren, dass die Arterien geschädigt werden. Die Lösung? Der Patient hatte zweimal eine sogenannte, kennt das jemand?
0: Tia.
5: Jawohl. Und damit Sie das möglichst auch lange merken, schreibe ich dazu, was das heißt. T steht für transitorisch. Transitorisch. Bei manchen in einer Stunde, bei manchen in 3 Stunden, bei manchen in 10 Stunden. Wenn es innerhalb 24 Stunden ist, dann ist es transitorisch. I steht für ischämisch. Es ist gewiss Mangeldurchblutung, ischämische, und A steht für Attacke. Also das kurzzeitige nicht richtig was fühlen können oder machen können mit der Hand oder auch nicht richtig sprechen können. Das Problem lese ich Ihnen jetzt vor. Sie können sich denken, worauf läuft das hinaus? Auf einen bleibenden Schlaganfall wichtig. Die Lösung, der Patient hat also zweimal einen sogenannten TIA, transitorische ischämische Attacke. Das sind neurologische Ausfälle, die innerhalb von 24 Stunden wieder verschwunden sind. Man kann sie also als kurzzeitige Schlaganfälle bezeichnen. Schuld daran sind Mangeldurchblutung des Gehirns durch Verengung der Hirnarterien. Sie gelten jeweils als Vorboten eines bestehend bleibenden Schlaganfalls. Für die, die den Ausdruck auch wissen wollen, ischämischer Insult nennt man das, der durch den kompletten Verschluss einer Hirnarterie entsteht. Dem Patienten musste also klar gemacht werden, dass nur durch radikale Reduktion all seiner Risikofaktoren, Bluthochdruck, Diabetes mellitus, Typ 2, Hypercholesterinämie, Adipositas, Übergewicht, Nikotinabusus, mangelnde Bewegung im Alltag, ein zukünftig auftretender schwerer und bleibender Schlaganfall vermieden werden kann. Tipp für alle Leserinnen und Leser: Achten Sie auf die Vorboten, PA warten Sie mit einer notwendigen Reduktion der Risikofaktoren nicht, bis der ischämische Insult oder der Herzinfarkt passiert. Denn bei diesen Patienten kam es trotz guten Zuredens, Erklärens, Therapieempfehlung und eindringlicher Warnung ein halbes Jahr später zum Schlaganfall mit bleibenden Schäden. Und weil ich da jetzt mehrere Risikofaktoren genannt habe, darf ich einen nicht vergessen, näher zu erklären. Kennt jemand den Abkürzung RR? Der Blutdruck. Zu hoher Blutdruck heißt arterielle Hypertonie. Und das ist eigentlich eine Volkskrankheit. Da habe ich extra mir das aufgehalten, was in den Salzburger Nachrichten am 13. März geschrieben worden ist. Es wurde nämlich in Salzburg eine Paracelsus 10.000 Studie gemacht. Sie haben also 10.000 Patientinnen und Patienten Langzeit untersucht. Was passiert mit denen, die einen hohen Blutdruck haben und nicht eingestellt sind oder schlecht eingestellt sind? Hören und staunen Sie. Senkt man den systolischen Blutdruck in dessen um 10 mm, sinkt das Schlaganfallrisiko um ein Drittel. Jetzt werden Sie sagen, ja, hoher Blutdruck, mein Gott, für nichts. Und das ist der größte Nachteil, den wir haben. Als Ärzte, wir sagen, bitte was nehmen. Tut mir nichts, der hohe Blutdruck, ich spüre nichts. Und der tut nicht weh, den spürt man nicht. Ausnahme, wenn er schon 220 ist, der Blutdruck, dann hat man auf einmal so ein bisschen Kopfweh und so einen heißen Schädel, aber dann ist er verdammt hoch. Und warum ist das so problematisch? Und das möchte ich anhand beim Herzinfarkt vielleicht auch erklären. Warum sind diese Risikofaktoren problematisch? Schauen wir uns einmal eine Arterie an. Nehmen wir irgendeine Arterie, Halsarterie, Hirnarterie, Herzkranzarterie, ganz gut. Weil, wenn man verkalkt, dann kann man es überall. Im Hirn, am Herzen, in den Beinen, überall. Nun, was heißt das Verkalken und warum und wieso? Weil nämlich die Arterie hat drei Schichten. Innenschicht, eine mittlere Schicht und eine äußere Schicht. Und die Arterien sind wunderbar elastisch. Und Sie werden lachen, vielleicht haben Sie sich schon mal überlegt, wieso rinnt eigentlich das Blut wieder zurück rauf? Also das Herz pumpt überall hin, über die Arterien kommt es bis zu den Zehen runter, aber wie fließt es wieder zurück hinauf? Hat wer eine Idee?
0: Die Klappen.
5: Die Klappen wären eine Idee, aber die Venenklappen verhindern nur, dass es wieder zurück runterrutscht, wenn man steht zum Beispiel. Ja, das Herz kann es nicht raufsaugen. Das kann es zwar runterpumpen, aber nicht raufsaugen. Bitte? Naja, der Blutdruck schafft es, dass die Arterie das wunderbar zu den Zehen durchblutet. Und dann wird der Sauerstoff abgegeben und das venöse Blut soll wieder zurück rauf zum Herzen. Aber da habe ich keine Pumpe unten. Das wissen fast nie welche. Es ist einfach so, dass alle Arterien, egal wohin, da sind die Venen gleich daneben. Und die Arterien sind wunderbar elastisch und bei jedem nach jedem Pumpen, nach jedes Mal, wenn ich systolisch das rauspumpe, dehnt sich die Arterie. Und weil daneben die Vene ist, wird die zusammendrückt. Und wenn ich die Vene immer zusammendrücke, dann kommt es zum Herzen hinauf und die Klappen verhindert, dass es zurück runterrutscht. Und diese Elastizität geht aber verloren, wenn ich ein zu hohes Cholesterin habe. Weil das Cholesterin, und zwar konkret, Sie werden wissen welches, LDL-Cholesterin, Low-Density-Lipoprotein. Das lagert sich jetzt da ein, wenn ich zu viel davon habe. Dann wird es logischerweise da ein bisschen enger werden. Wenn ich zu viel und über Jahre hindurch zu viel LDL-Cholesterin habe. jeder Arzt schaut nicht nur das Gesamtcholesterin an, sondern auch das LDL-Cholesterin. Und man sieht schon, aha, da wird es ein bisschen enger. Beim Herzen spüren es die Patienten, wie glauben Sie, wenn es zu eng ist, das Herz, die Herzkranzarterie? Man sagt dazu, Angina pectoris. So, jetzt kommen noch Calcium-Ionen dazu. Da kommen jetzt noch Calcium hinein. Und dann verkalkt es, das wird hart. Wir nennen das als Mediziner dann Plaques. Und manche haben wahrscheinlich schon gehört, ja, dann Plaque haben wir gesehen beim Ultraschall von die Halsarterie. Das ist nicht günstig, weil das immer enger werden kann. Und vor allen Dingen hart. Und jetzt können Sie, glaube ich, gut nachvollziehen. Der Teil ist noch wunderbar elastisch. Das geht noch wunderbar. Da ist hart, da rührt sich nichts mehr. Das bleibt steif und da geht's. Und jetzt stellen Sie sich den hohen Blutdruck vor. Also, weniger geht durch, ist der Druck schon höher. Und wenn ich einen hohen Blutdruck habe und mich anstrenge, Tennisspiele und sonst was, dann wird es einreißen, die Schleimhaut hier, zwischen hart und weich. Und wenn es einreißt, blutet es. Wenn es blutet, haben wir wunderbare Blutgerinnung. Und mit der Blutgerinnung entsteht ein Thrombus, ein Blutgerinnsel. Es verstopft das Gefäß und der Infarkt ist passiert oder der Schlaganfall. Und weil Sie alle da sind, sollen Sie von etwas wunderbar profitieren. Ich verrate Ihnen, was Sie einmal in Ihrem Leben unbedingt im Blut bestimmen lassen sollen. Das ist das sogenannte Lipoprotein A. Vielleicht hat ja so mancher Arzt das schon gemacht bei Ihnen. Dann nachschauen bitte im Labor. Und wenn Sie es nicht finden, dann lassen Sie es bitte machen. Ganz einfache Blutabnahme, Bestimmung von Lipoprotein A. Warum? Weil das eine angeborene Sache sein könnte. Zu hohes Lipoprotein A und Sie verkalken, verengen. Es wird das Risiko, zu viel Cholesterin zu haben, bleibt. Da kann ich mit der Diät nichts ausrichten. Da kann ich nur so hungern, das funktioniert nicht. Es geht nicht runter. Und ich kann Ihnen verraten, seit kurzer Zeit gibt es ein wunderbares Medikament dagegen.

Als ich noch Medizinstudent war und damals öfter am Wochenende in meine Heimatstadt zu meinen Eltern fahren konnte, wurde ich, so wie ich auch übrigens später auch, ganz, ganz nett von meinen Nachbarn begrüßt. Na, wie geht's der Manfred? Und hast schon Prüfung gemacht? Und wie weit bist du? Und so weiter. Ja. Eines Tages war die Ehefrau des Nachbarn jedoch äußerst bedrückt. Beklagte, dass ihr Mann nun schon des dritten Beines hochwandernden roten Strich bekam. Der Patient wurde zwar stets sehr kompetent und rasch von der Hausärztin mit Antibiotika behandelt. Und es ging eigentlich immer alles sehr gut aus. Es war ihnen klar, dass es jedes Mal ein Erysipel, also ein Rotlauf, also eine Wundrose oder Rotlauf genannt, war. Beide fragten sich und mich nun einfach, warum schon das dritte Mal und so knapp hintereinander. Da ich mit dem hohen Fieber nicht zur Ordination fahren wollte und im Warteraum sitzen wollte, ging die Gattin zu ihm dorthin und sagte der Ärztin, es ist schon wieder soweit. Er hat das gleiche wie beim letzten Mal. Holt ein Rezept, geht anschließend in die Apotheke, die Medikamente holt sie ab und beginnt gleich mit einer antibiotischen Therapie und natürlich geht es ihm rasch besser. Schließlich war es der Ärztin auch ganz recht, hatte sie doch immer alle Hände voll zu tun und war für jede Entlastung auch dankbar. Das Problem war, das Warum kam zu kurz. Ich fragte danach, wo denn der rote Strich, es ist eine sogenannte Lymphangitis, also eine Entzündung der Lymphgefäße, durch Streptokokken. Genau begann. Man meinte, ja, von den Zehen weg geht der rote Strich. Und die Lösung? Eigentlich, klar, da muss ja irgendwo das Bakterium reinkommen sein. Das ist eben auch was. Bei der genaueren Hinterfragung, ob da nicht vielleicht Verletzungen bzw. Einrisse der Haut vorlagen, wo die Bakterien, also diese Streptokokken, eindringen könnten, war die Antwort, ja, weißt du, zwischen den Zehen hat er ja schon lange eine so dicke rote Haut, die immer wieder Risse bekommt, aber sonst eigentlich kaum Beschwerden macht. Darum hat er auch nichts gesagt bei der Ärztin. Es bestand nach genauer Inspektion eine sogenannte Interdigitalmykose, also ein Hautpilz, jeweils zwischen den Zehen, jeweils da dazwischen. Natürlich, die Einrisse machen eine schöne Pforte für die Bakterien. Ich empfahl ihm damals eine damals erhältliche Maifunkbehandlung, also gegen die Pilze, und sie erlöste ihn zu ihrer und unserer aller Freude dann von beiden Krankheiten für immer.

0: Die Mutter eines jungen Schülers kam sehr besorgt zu mir und wollte gleich mal einen Termin für eine ambulante Gastroskopie, also Magenspiegelung, vereinbaren mit mir. Es sei dringend und unbedingt notwendig, meinte sie. Sie hat gesagt, das geht so nicht weiter. Der Bub ist heute nicht mehr aus. Der Bub isst noch kein Frühstück, der kommt zum Mittag nach Haus und dem ist immer nur schlecht. Na, Mami, ich mag nichts, nein, mir ist das schlecht. Das geht nicht. Nein, ich will nichts. Er isst auch dann kaum etwas und meint, er kann einfach nicht. Man möchte meinen, es sei vielleicht ein schlechter Schüler, habe Probleme in manchen Schulfächern oder Angst vor dem in die Schule gehen, konsumiert womöglich heimlich Alkohol, Zigaretten, Drogen und so weiter. Aber all das wurde von der Mutter gleich völlig ausgeschlossen. Und sie meinte, nein, er ist sogar ein sehr guter Schüler, sieht gut aus und ist beliebt. Er würde auch garantiert nicht gemobbt werden. Eine Freundin sei bei ihm noch kein Thema. Auf meine Frage, ob er denn den ganzen Vormittag lang meistens nur gar nichts trinkt oder isst, meinte die Mutter, natürlich lasse ich ihn nicht verdursten und der bekommt auf seinen Wunsch hin auch immer etwas mit, das zum Trinken, das er auch dann nicht mehr trinkt. Das kriegen ja alle mit den Eistee und der Bub sagt. Damals war es besonders in den Eistee zu trinken. Problem, was die Mutter tatsächlich nicht beachtete, war, dass Eistee mittels schwarzen Tee produziert wird, der reichlich Koffein oder umgangssprachlich auch Tein bezeichnet oder chemisch ist, der Trimethylxanthin enthält. Außerdem finden sich darin auch noch einige andere Stoffe wie Adenin, Tannin, Theophyllin, Fluor, Calcium, Magnesium, Phosphor, Mandelsäure, Kalium, Eisen, Vitamin 1 und so weiter. Die Lösung? Täglich werden etwa 2 bis 3 Liter Magensaft produziert, wobei die Belegzellen der Magenschleimhaut neben dem Intrinsikfaktor, die für die Verdauung und für die Abtötung der Keime notwendigen Salzsäure durch Chlorid-Ionenabgabe bilden. Sie werden vermehrt dann abgegeben, wenn der Magen durch Dehnung mittels viel Flüssigkeit oder Nahrung oder auch nur beim Gedanken an Speisen oder durch Koffein angeregt wird. Wird die Magensäure nicht durch das Frühstücksbrot oder andere Nahrungsmittel abgepuffert oder einfach verbraucht, aufgesaugt, beziehungsweise durch Stress oder eben Koffein sogar noch mehr Säure erzeugt, so wird auf Dauer das zu viel an Säure die Magenschleimhaut angreifen und zu einer Gastritis führen. Die Gastroskopie bei den Buben haben wir natürlich nicht gemacht. Tipp für alle Leserinnen und Leser steht jetzt, es ist zwar eine Binsenweisheit, dass ein zu viel an Koffein, sei es durch Espresso, Energy Drinks, Coca-Cola, schwarzen, grünen oder weißen Tee, ist übrigens alles schwarzer Tee, gleicher Effekt, ob weiß, grün oder schwarz, durch den Stress, durch Ärger, berufliche Überlastung, Schicksalsschläge, Schlafmangel, Alkohol, Drogen und so weiter, unregelmäßige und ungesunde Nahrungsaufnahme über kurz oder lang zu unangenehmen Folgen Gastritis führt.
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0: Wie fühlt sich das Leben für ein Schmetterlingskind an? Heute im Gespräch mit Dr. Rainer Riedl, der Geschäftsführer von Debra Austria. Willkommen in meiner Sendung.
1: Danke für die Einladung.
0: Ihr Thema hat mir schon, ich bin mit Sanna schon total lange immer dumm, dass ich endlich ins Gespräch komme. Und das Thema berührt mich ja schon seit sehr, sehr vielen Jahren. Und gerade wenn es auch um Debra Austria oder Schmetterlingskinder eben noch auch geht, es sind sicher auch sehr viele Fragen, nicht nur von den Betroffenen, sondern von eben der Bevölkerung auch da. Bevor wir aber ins Thema reingehen, wer ist Dr. Rainer Riedl und was war Ihre Grundmotivation, Debra Austria zu gründen?
1: Also der Rainer Riedl ist 1962 geboren und hat gemeinsam mit seiner Frau zwei Kinder, eine Lena und eine Emma. Die Lena ist 1993 auf die Welt gekommen, die Emma 1996. Und die Lena hatte bei ihrer Geburt eine offene Stelle am Rist. Und wir haben dann gemerkt, dass das Personal in der Geburtsklinik plötzlich, wie das bemerkt wurde, ganz nervös geworden sind. Und eine kurze Zeit später dann auch sehr unterschiedliche, ich sage mal, Therapie kann man jetzt gar nicht sagen, aber Vorschläge gemacht haben, was wir da tun sollen. Die einen haben gesagt, naja, das ist eine Wunde, das gehört in eine feuchte Umgebung, also eine Creme drauf. Die anderen haben gesagt, das gehört ausgetrocknet, am besten mit einem Föhn draufblasen. Und wir haben diese Nervosität gemerkt, waren natürlich auch selber sehr angespannt nach einer langen Nacht der Geburt. Und interessanterweise hat das Personal dann gar nicht mit uns gesprochen oder mit meiner Frau, sondern hat untereinander geredet, obwohl meine Frau einen halben Meter daneben gestanden ist. Also es war ganz eine eigenartige Situation, aber das waren sozusagen die ersten Momente. Was wir dann, um es jetzt ein bisschen kürzer zu machen, miterlebt haben, war, dass es einmal relativ lange gedauert hat, bis wir eine Diagnose bekommen haben. Bei dieser Krankheit gibt es ja, oder bei den meisten Krankheiten gibt es ja sowas wie eine sogenannte klinische Diagnose. Also das heißt, dass ein Arzt, eine Ärztin draufschaut und eine Vermutung ausspricht. Bei dieser Erkrankung kann man eine exakte Diagnose nur mit einer sogenannten Mutationsanalyse machen. Das heißt, man schaut sozusagen, auf welchem Gen oder auf welchem Genabschnitt da eine Veränderung vorliegt. Und dann kann man sagen, welche Form das ist, weil die Epidermolysis bullosa eben verschiedene, eigentlich eine Sammlung von sehr ähnlichen klinischen, aber doch verschiedenen Erkrankungen ist. Ja, und dann haben wir halt begonnen, uns erstens einmal mit dieser Situation sozusagen einzurichten. Das heißt, wir haben gesehen, aha, da kommen immer wieder irgendwelche kleinen Wunden und Blasen. Wir brauchen ein Verbandsmaterial. Das Kind, wenn es einschlaft, reibt sich die Wangen auf. Kinder reiben ja ganz gerne in den Augen, wenn sie müde sind. Das heißt, man konnte auch die Lena nicht einfach im Stubenwagen einschlafen lassen, sondern musste sie immer in den Schlaf entweder tragen oder wiegen. Also jetzt ist es aber so, dass wir keinen Vergleich hatten. Die Lena war ja unser erstes Kind und irgendwie hat man sich halt dann so eingerichtet. Und jetzt tue ich ein bisschen vorspulen, um es nicht allzu lange zu machen. Wir haben natürlich dann geschaut, gibt es da irgendeine Organisation, eine Selbsthilfegruppe oder so, haben dann gesehen, dass es eine in Deutschland gibt, haben uns dort sozusagen angemeldet, wurden dann auch Mitglied und haben dann auch mit Eltern, die ähnlich alte, also Kinder in einem ähnlichen Alter hatten, korrespondiert. Ich muss ja heute lachen, wenn mir dann noch so Fotos in die Hände fallen aus der Zeit. Das heißt, man hat Bilder gemacht mit einem Film und hat das dann ausarbeiten lassen, also konnte gar nicht direkt unmittelbar sehen, was man da fotografiert hat. Dann hat man das geschickt. Das heißt, man hat dann eine Rückmeldung von einer anderen Familie dann vielleicht erst nach einer Woche gehabt. Man hat dann so ein bisschen verglichen, wie geht es eurem Kind, wie geht es unserem Kind, was macht ihr, wie tun wir und so. Und dann hat sich irgendwie ergeben, dass wir in der Zeitung von dieser deutschen Organisation gesehen haben, dass da auch andere Österreicher Mitglied sind. Und dann haben wir gesehen, aha, wir sind nicht die Einzigen im Land, da gibt es auch andere. Dann hatten wir eine weitere interessante Begegnung in einer Apotheke, wo wir halt das Verbandsmaterial bekommen haben. Und das muss man sich jetzt so vorstellen, dass eben an verschiedenen Stellen diese Wunden und Blasen entstanden sind. Das heißt, wir haben da an vielen Stellen dann Verbände gemacht. Das heißt, man brauchte natürlich wesentlich mehr Verbandsmaterial, als man das als normale Jungfamilie gebraucht hat. Und die Apothekerin hat gesagt, da kommt eine andere Frau, so ähnlich wie ihr, da alle paar Wochen und bestellt auch diese Mengen an Verbandsmaterial. Vielleicht gibt es da irgendeine Ähnlichkeit. Und so haben wir dann die erste Familie sozusagen aus Österreich kennengelernt und haben damals noch gebeten, dass die Mutter also sehr gern kommen möge, aber bitte ihr Kind nicht mitbringen soll, weil wir schon mitbekommen haben, das ist eine sehr schwerwiegende Erkrankung, möglicherweise auch die Lebenserwartung verkürzt und waren einfach noch nicht bereit, vielleicht ein Kind, das schon ein paar Jahre älter ist als die Lena, zu sehen, das dann irgendwie halt ja, in einem sehr schlechten Zustand ist möglicherweise. Aber das waren so die ersten Kontakte überhaupt dann mit anderen. Und dann war es so, dass ich dann eine Familie in Oberösterreich kontaktiert habe und wir gemeinsam, der Franz Feichtelbauer, der eine Tochter Nina hatte, die ein Jahr älter war als die Lena, und ich sind dann zu dem Treffen dieser deutschen Gruppe gefahren im Jahr 1994. Da war die Lena gerade ein Jahr und die Nina 2 Jahre alt. Und wir sind da rausgefahren und haben dann das erste Mal beide andere Betroffene, nämlich mehrere, gesehen. In verschiedenen Altersgruppen, also von Kleinkindern bis auch zu Erwachsenen und durchaus auch älteren Menschen. Und da waren wir schockiert. Dann haben wir gesehen, wie diese Krankheit sich über die Jahre sozusagen hineinfrisst in einen Menschen und wie sich die auch dann verändern und eingeschränkt sind. Wir haben dann Kinder gesehen, die im Rollstuhl sind und mit all diesen. Und um es kurz zu machen, wir sind dann wieder zurückgefahren nach Oberösterreich, wo der Franz Feichtelbauer zu Hause war und haben dann noch so ein Abschlussbier im Gasthaus getrunken und haben dann beschlossen, wir sollten eigentlich in Österreich auch so etwas Ähnliches aufziehen, also einfach eine Selbsthilfegruppe organisieren. Und das hat natürlich auch einen administrativen Vorlauf gehabt. Das heißt, im Jahr 1995, im Oktober, haben wir dann die Debra Austria gegründet in Salzburg. Warum Salzburg? Weil dort ein Hautarzt, Chef der dortigen Dermatologie war, also am Landeskrankenhaus, der erstens einmal ein bisschen was gewusst hat über die Krankheit und einfach ein sehr netter Mensch war, der einem auf Augenhöhe, wie man heute so schon sagt, begegnet ist, der uns begrüßt hat. Ich meine, das haben wir vom Wiener AKH so in dieser Form gar nicht gekannt, dass man uns in die Augen schaut und auch ein bisschen uns sozusagen sagt, wie das weitergeht und auch ein bisschen Mut macht und nicht nur sagt, um Gottes Willen, das ist ein Ja, das war die Gründung eben vor über 30 Jahren in Salzburg. Und so hat sich dann über die Jahre aus dieser Selbsthilfegruppe eine sehr, sehr aktive Gruppe gegründet, und wir sagen heute, wir haben immer noch unsere Anfänge in uns, aber das Wort Selbsthilfe hat manchmal so einen Beigeschmack von im Kreis sitzen und traurig sein, und das sind wir nicht. Also wir versuchen alle aus den großen Schwierigkeiten und Herausforderungen das Beste zu machen. Und eben die Tatsache, dass wir dann irgendwann die Idee hatten, wir bauen eine Klinik und wir fördern Forschung und wir vernetzen uns und tun dies und das, zeigt doch, dass wir da trotz aller Schwierigkeiten, trotz der Trauer auch über Mitglieder, oder Kinder oder auch Erwachsene, die mittlerweile an den Folgen der Krankheit verstorben sind, dass wir uns sozusagen nicht unterkriegen lassen.
0: Wie viele Mitglieder gibt es denn bei Debra Austria mittlerweile?
1: Also, wir unterscheiden ein bisschen zwischen Betroffenen in Österreich und Mitgliedern. Wir haben in etwa nicht ganz 200 Mitglieder, mittlerweile auch aus anderen Ländern, wobei hauptsächlich aus Deutschland, weil in Deutschland es zwar diese Gruppe gibt, wir haben ja von denen auch am Anfang einiges abgeschaut, aber lang nicht so aktiv ist wie wir und viele Mitglieder eben die Aktivität der Debra Austria und die Möglichkeit, in diese Klinik in Salzburg zu kommen, sehr schätzen. Wir wissen aber, dass es in etwa 500 Betroffene diese Erkrankung gibt, also 500 Kinder und Erwachsene, die mit dieser EB leben. Und man muss aber dazu sagen, dass es da verschiedene Schweregrade gibt. Also es gibt auf der sozusagen schweren Seite Formen, wo die Kinder im Prinzip nach wenigen Wochen oder Monaten sterben an den Folgeerscheinungen dieser Erkrankung. Und es gibt auf der sozusagen guten oder schwachen Seite auch Menschen, die ein relativ ungestörtes Leben führen können, also wo dann diese Blasen relativ gut wieder verheilen und eben nicht permanent Schmerzen haben und nicht so eingeschränkt sind. Und unsere Hypothese ist die, dass wir alle, die schwere Formen haben in uns, also in dem, die sind im Mitgliederstamm und besuchen auch regelmäßig das IB-Haus, und die mit den leichten Formen haben das nicht so notwendig und wollen sich dann auch manchmal nicht konfrontieren mit den Familien oder mit den Betroffenen dieser ganz schweren Formen.
0: Wenn es, ich frage jetzt wirklich als Laie, ja, aber ist es nicht eines von den Rare Diseases und daher nicht so ein großer Fokus darauf auf Forschung? War das einer der Gründe, warum Sie ja selber gesagt haben, hey, wir machen da jetzt auch Forschung, dass wir einfach da nachher mehr wissen und dass wir da einfach einen Beitrag auch machen können?
1: Ganz genau. Also die Epidermolysis bullosa, wir sagen immer kurz EB dazu, ist eine dieser Rare Diseases. Es gibt ja etwa 7.000 bis 8.000 sozusagen offiziell anerkannte Rare Diseases. Da gibt es auch so eine Art Verzeichnis, das sogenannte Orphanet. Man sagt manchmal auch nicht nur Rare Disease, sondern Orphan Diseases, also vergessene Erkrankungen oder so. Und von diesen 7.000 gibt es nur für 5% überhaupt irgendwelche Therapien oder Medikamente. Also 95% all dieser Erkrankungen, für die gibt es weder eine Therapie noch ein Medikament noch irgendwas. Und wahrscheinlich gibt es auch für die meisten gar keine Forschung. Und genau deswegen ist es eben bei so einer seltenen Erkrankung, die unbekannt ist, wo es kaum Ärzte, Ärztinnen, Krankenschwestern oder sonst was gibt, die sich damit auskennen, wo es auch keine Forschung gibt, wo auch die Industrie jetzt kein großes Interesse hat, weil das meistens kein großes Geschäft ist, eben besonderen Bedarf eben für Selbsthilfe und Patientenorganisationen, ganz genau.
0: Dazu möchte ich noch ein bisschen später noch reingehen. Was für mich auch interessant ist, wie kann man sich den Alltag von einem betroffenen Kind und Familien auch ein bisschen vorstellen? Weil das ist doch, weil wir es früher die Bilder gesehen haben, haben wir gedacht, hey, das ist wie Neurodermitis, ja. Aber es ist ja weiter strenger und weiter heftiger und man muss ja auch aufpassen, wie man ja auch das Kind wahrscheinlich abandagiert und alles Mögliche. Wie kann man sich das vorstellen als Nicht-Betroffene?
1: Ganz kurz zur Ursache der Erkrankung. Es ist so, dass aufgrund eben einer Genveränderung bestimmte Eiweiße nicht gebildet werden. Und je nach Form, es gibt, glaube ich, in etwa 30 bekannte Mutationen. Das heißt, es ist bei den Formen ist es ein bisschen unterschiedlich, aber das Grundproblem oder das Grundsymptom ist, dass bestimmte Eiweiße entweder gar nicht gebildet werden oder nur schwächer ausgebildet werden. Und diese Eiweiße, um die es hier geht, sind zwischen gewissen Hautschichten, und wenn die nicht vorhanden sind, dann lösen sich die Hautschichten leichter voneinander. Man kann sich das wirklich vorstellen, wie so kleine Anker oder wie eine Art von Klebstoff, die da fehlt. Und dadurch lösen sich sozusagen diese Hautschichten leichter. Das ist jetzt sozusagen, wenn man es mit dem Mikroskop ansieht, wenn man sozusagen den ganzen Menschen anschaut, muss man sich vorstellen, dass diese Blasen, diese Wunden sehr, sehr leicht entstehen. Also wenn man an einer Tischkante anstoßt, wenn man sich im Auge reibt, wenn man ein Chip isst, also irgendwas, was nicht ganz weich ist. Es gibt Menschen, die können überhaupt nur pürierte Kost zu sich nehmen und gar nichts, wo man klassischerweise beißen muss. Das heißt, an allen Stellen, wo man Gewebe hat, also auch im Inneren, im Mundbereich, in den Augen, im Verdauungstrakt, können diese Verletzungen, die am normalen Menschen überhaupt nichts ausmachen, entstehen. Jetzt kann man sich vorstellen, an wie vielen Stellen wir uns täglich so unter Anführungszeichen anstoßen oder anhauen, dass wir das nicht einmal merken. Und das ist eben bei den Betroffenen oft schon eine Verletzung. Das bezieht sich aber auch auf Kleidung, also Schuhe. Ich meine, auch wir kennen, der Klassiker ist, dass man beim Wandern Blasen bekommt. Was bei den Betroffenen aber der Fall ist, dass sie schon bei weichen Schuhen, wenn sie ein paar Schritte gehen, Blasen bekommen. Dass Babys, wenn sie einen ganz normalen Strampelanzug bekommen, durch die Naht, die innen liegt, oder durch Windeln schon aufgerieben werden. Und man kann sich vorstellen, dass gerade Kinder, die in diesem Alter sind, wo sie dann krabbeln, gehen lernen, eigentlich am meisten gefährdet sind, weil da passieren sozusagen die meisten Unfälle. Ich will jetzt gar nicht sprechen von irgendwelchen Sportunfällen. Also zum Beispiel meine Tochter hat, glaube ich, erst mit 7 Jahren Radfahren gelernt, weil das einfach vorher uns viel zu gefährlich war. Wir hatten dann wirklich die Angst, wenn die so richtig stürzt. Und das ist jedem von uns irgendwann passiert, wenn wir das erste Mal Radl gefahren sind oder mit einem Roller. Dann haben wir wirklich die Angst gehabt, wir müssen mit ihr dann ins Spital oder sie muss in die Intensivstation. Ja, das heißt, dass man Dutzende Male unter Umständen am Tag eben mit so einer kleinen Verletzung konfrontiert ist und ich sage einmal 2, 3 Mal in der Woche mit so einem richtigen Unfall. Das heißt, jedes Mal, wenn es eine Blase ist, diese Blase aufstechen, weil diese Blase wird immer größer, da entsteht dann irgendeine Wundflüssigkeit und wenn man die einfach lässt, dann wird das immer größer. Also ich kann mich erinnern, die Lena hatte dann oft einmal die gesamte Handfläche als eine große Blase oder die gesamte Kniescheibe, also die Fläche der Kniescheibe war eine einzige große Blase. Jeder dieser Unfälle hat dann ja dann zu furchtbaren Schmerzen geführt. Man ist dann als Eltern aufgerufen gewesen, das Kind sozusagen zu verarzten. Das heißt, wir haben bei unseren Ausgängen und Ausflügen immer ein eigenes Verbandszeug mitgehabt, also so einen kleinen Rucksack eben mit Wundauflagen, mit Injektionsnadeln, um diese Blasen aufzustechen, mit Mullbinden, teilweise mit Schmerzmitteln und so weiter und so fort. Und bei uns war das aber dann überraschenderweise relativ schnell eine gewisse Routine. Wir kannten ja nichts anderes. Ja, wir haben nicht vorher ein gesundes Kind gehabt, wo man gemerkt hat, wie leicht das Leben sein kann, sondern waren gleich konfrontiert. Aber wir haben zum Beispiel schon gemerkt, wir haben noch aus der Geburtsvorbereitung und kurz danach viele bekannte Ehepaare mit Kindern dann eben gekannt und wir haben gesehen, wie sozusagen unbekümmert die Eltern mit ihren Kindern umgehen und wir haben immer geschaut, wo die Lena hingeht, mit wem sie gerade spielt, ob sie irgendwo runterstürzen kann. Und bei runterstürzen heißt nicht von einem Balkon abstürzen, sondern ob irgendwo eine kleine Stufe ist oder so, weil schon allein das Abstürzen Gefahr ist. Ja, und das heißt, alle Sport unter Anführungszeichen, aber alle Dinge, wo Bewegung, wo irgendwelche Dinge durch die Luft fliegen können, wo Kinder miteinander vielleicht gar nicht raufen, aber irgendwie rangeln oder laufen oder so, waren eigentlich nicht möglich. Interessanterweise, was ein bisschen ging, war Skifahren. Also die Lena hat Skifahren gelernt. Warum? Weil sie da irrsinnig gut eingepackt war in Anoraks und Skihosen und wir haben natürlich die Beine ganz speziell eingebunden, dass sie sich bei den Skischuhrändern nicht aufreibt, aber das ging nur kurze Zeit, also dann in dem Alter, wo man dann eben beginnt, schon ein bisschen flotter zu fahren, war das auch sehr schnell unmöglich. Aber alles andere, in ein Schwimmbad gehen, ja. Wenn man jetzt denkt, ein Kind hat dann an vielen, vielen Stellen Verbände. Erstens einmal grausen sich dann die anderen Gäste, auch wenn man da ein liebes Kind hat. Zweitens einmal, was macht man nach dem Schwimmen oder nach dem Baden? Dann musst du das Kind verbinden. Diese Verbandswechsel, das hat bis zu 3 oder 4 Stunden gedauert, wenn man ein Kind zuerst einmal, also wenn man es zu Hause macht, einen Verband wechseln, in die Badewanne oder unter die Dusche stellen muss, dass sich diese Verbände, die auch oft ankleben, wo diese Wunden eitern und so weiter, jetzt muss man das einmal runterkriegen. Das Kind weiß, dass das schmerzt. Das heißt, wir haben die Lena oft einmal eine Stunde überreden müssen, bis sie so weit war, dass sie in die Badewanne gestiegen ist. Dann baden, alle Verbände runternehmen, alle Verbände neu machen. Und wir haben damals auch den Fernseher eingesetzt als Ablenkungsmaschinerie. Damit es auch für die Lena dann nicht ganz so langweilig war. Also so kann man sich das vorstellen. Jetzt muss man sagen, die Lena war irgendwie mit ihren Symptomen so ungefähr in der Mitte. Also sie hatte Gott sei Dank wenig bis gar keine Probleme in den Augen. Ich weiß aber von vielen Familien, wo dann die Kinder oft einmal 1, 2 Tage zu Hause im Dunkeln sein mussten, bis so eine Blase oder eine Verletzung im Auge verheilt ist. Die konnten dann die Augen gar nicht aufmachen. Oder auch im Mund- oder Rachenbereich eben, wo dann Eltern das Essen pürieren müssen, zumindest eine Zeit lang. Aber ich kenne auch Betroffene, die mehr oder weniger ihr Lebtag mit pürierter Kost leben. Oder dann eben auch etwas später, dass dann die Mobilität sehr stark eingeschränkt ist, entweder weil die Fußsohlen so sensibel sind, dass schon durchs Gehen Blasen entstehen, oder auch, und Wir reden eigentlich dann gar nicht mehr von einer Hauterkrankung, sondern von einer Multisystemerkrankung, weil da so viele Folgeerscheinungen sind. Es gibt dann so Verwachsungen der Finger und der Zehen und das schränkt unter anderem auch die Mobilität ein. Das heißt, es gibt dann Kinder, die sind im Rollstuhl, die können oft einmal dann auch diese Greiffunktion nicht mehr machen. Also die können nichts mehr gescheit angreifen und begreifen, tun sie dann schon bei so Dingen schwer wie Essen und so. Also wenn man das jetzt sich da bei manchen Familien genauer anschaut, ist das wirklich eine ganz extreme Belastung, was dazu führt, dass natürlich auch dann immer wieder ein Elternteil, wir wissen, das Klassische ist dann meistens die Frau zu Hause bleibt. Selbst bei uns, wie gesagt, einem mittelschweren Fall würde ich sagen, war meine Frau 14 Jahre zu Hause in der Pflege der Lena. So ein Kind kann man, wäre bei uns eh keine Option gewesen, aber kann man dann auch schwer Großeltern, Tanten oder Onkeln sozusagen mal überlassen, weil die dann meistens sehr schnell überfordert sind. Das heißt, da kommt dann plötzlich auch das Thema Einkommen, Pension, finanzieller Druck dazu. Einige dieser Materialien, die man braucht, werden auch von der Kasse nicht bezahlt, wobei man dazu sagen muss, ein Großteil dieser Verbandsmaterialien wird finanziert, aber trotz allem auch die Rezeptgebühren schlagen da ordentlich zu Buche, auch wenn es da eine Deckelung gibt. Also man kommt dann sehr schnell auch in finanzielle Schwierigkeiten und Nöte. Und was ich speziell bei Eltern auch erlebe, die jetzt ein Kind, was dann gar kein Kind mehr ist, sondern ein erwachsener Mensch, dann vielleicht schon 20 oder 30 Jahre betreuen, die sind dann einfach auch psychisch ja, psychisch und physisch einfach ausgebrannt, ja. Und nachdem es ja da auch dann keine noch, ich meine, die Dinge entwickeln sich sehr rasch, Gott sei Dank, aber momentan noch keine Option in Richtung einer echten Linderung oder Heilung der Erkrankung gibt, fehlt dann auch so die Perspektive irgendwann mal.
0: Heute im Gespräch mit Dr. Rainer Riedl rund um Debra Austria, rund um die Schmetterlingskinder und wie fühlt sich das Leben für ein Schmetterlingskind an? Sie haben jetzt total viele Sachen auch angesprochen. Für mich wäre auch jetzt nur interessant, wie geht es da den Angehörigen? Wie geht es da den Eltern? Wie geht es da auch, wenn man das auch sieht, dass eigentlich das eigene Kind leiden muss? Macht man sich da Vorwürfe? Wie kann man da auch bestmöglich unterstützen? Und was machen Sie mit Ihrer mentalen Gesundheit, dass Sie trotzdem sagen, wir machen weiter?
1: Ich finde, das ist eine sehr schöne und sehr wichtige Frage, die Sie da stellen. Und ich möchte dazu noch was sagen, was uns passiert ist. Und ich könnte mir vorstellen, auch anderen Familien, die ersten Tage nach dieser Geburt oder waren vielleicht dann schon auch ein paar Wochen, wenn man dann mitbekommt, okay, da ist also ein größeres Problem. Das ist nicht einfach nur eine kleine Wunde, die dann wieder verheilt nach der Geburt. Es war eine ganz komische Frage. Sind wir als Eltern nicht in der Lage, ein gesundes Kind zu zeugen? Ja, das mag jetzt komisch klingen, aber es war dann auch so das Gefühl, dass man nicht in Ordnung ist. Also perfekt ist sowieso ein Unsinn, aber dass man irgendwie nicht in Ordnung ist, dass man nicht ganz auf der Höhe, dass man nicht ganz auf der Höhe ist. Und das Zweite war dann auch, das hat sich aber dann eben sehr, sehr bald relativiert, war so die Frage oder der Eindruck, man ist komplett allein damit, allein gelassen. Alleine und auch ein bisschen alleine gelassen. Natürlich weiß man am Anfang nicht viel und über diese Netzwerke oder Hilfsmöglichkeiten, die ja doch dann irgendwo gegeben sind. Aber dieser Kampf, dass man alleine ist, ist da. Und weil Sie sagen, psychische Gesundheit. Was ich immer wieder erlebt habe, ist, dass man dann sagt, das schaffen wir schon, das müssen wir irgendwie schaffen. Die anderen haben es auch geschafft und so. Und dann kriegt man halt auch mit, okay, dort in der Familie gibt es vielleicht ein behindertes Kind und der geht auch einigermaßen damit um und da gibt es schon Ältere. Also irgendwie wird man das schaffen. Und was ich schon glaube, ist, wenn man ein großes Problem hat, dass einem auch gewisse Kräfte sozusagen zuwachsen. Also man wächst dann ein Stück über sich hinaus und schafft Dinge, die man sich eigentlich nicht zugetraut hat. Ich glaube aber, dass jeder Mensch oder jede Familie oder jedes Familiensystem nur eine gewisse Lademenge im Akku hat. Und wenn man das übersieht, dann bricht man zusammen. Und ich habe oder wir als Selbsthilfe oder als Patientenorganisation haben dann sehr rasch erkannt, es gibt Hilfe von außen. Es gibt sowas wie mobile Krankenschwestern. Es gibt Psychologen. Die sind vielleicht am Anfang, also wie wir damit begonnen haben, nicht mit dem Krankheitsbild vertraut und kennen jetzt die Spezialitäten nicht. Aber das Problem an sich ist ja nichts Neues. Ja. Es gibt Krankheit, es gibt Leid, es gibt Krieg und alles Mögliche. Das heißt, all diese Ressourcen sind sehr hilfreich und meine Empfehlung heute an alle Eltern und auch an die Betroffenen, holt euch jede Hilfe, die ihr brauchen könnt und wartet nicht, bis der Akku leer ist, weil dann braucht es lang, um das wieder aufzuladen oder vielleicht ist es auch schon zu spät. Und ich blicke da jetzt zurück auf einen Sesselkreis, tatsächlich bei einem unserer Jahrestreffen. Also wir haben bei Debra Austria immer einmal im Jahr ein Treffen, wo alle Mitglieder zusammenkommen, alle Familien zusammenkommen, da haben wir auch unsere Generalversammlung, also um das Formale abzuhandeln, aber wir haben auch sehr viele Veranstaltungen, wir laden Experten ein, Psychologen, ja, es gibt Yoga und all diese Dinge. Und in einer dieser Gruppen haben jetzt die Eltern berichtet von ihren Erfahrungen, zum Beispiel mit der mobilen Krankenschwester. Gesagt, ja, das ist so super und wir selber, ich habe vorher gesagt, wir haben oft einmal eine Stunde gebraucht, bis wir die Lene überredet haben, dass sie in die Badewanne geht. Und wir hatten dann selber eine mobile Krankenschwester. Da ist die Lena in 30 Sekunden in der Badewanne gewesen und die zwei Damen, also die kleine Lena und die Krankenschwester, haben eine Stunde oder zwei eine richtige Gaudi gehabt, weil wir dann plötzlich nicht die Eltern waren, die dem Kind wehtun und die das Kind langweilen, sondern weil wir es ausgelagert haben. Und so hat jede Familie in diesem Sesselkreis ein bisschen berichtet und dann kam eine Mutter und die gesagt hat: Also, ich kann mir das überhaupt nicht vorstellen. So nach dem Motto, es war so ein unterschwelliger Vorwurf an die ganze Runde, das könnte ich meinem Kind nicht antun, was ihr da macht. Und plötzlich ist da eine Schwere in dem Raum gehangen, wo sich dann jeder überlegt hat, na, eigentlich sind wir nicht fürchterliche Rabeneltern. Und nein, das ist falsch. Bitte Botschaft an alle Eltern, alle Betroffenen, die vielleicht in ähnlichen Situationen sind, also auch außerhalb jetzt dieser Gruppe von der Epidermolysis bullosa, holt euch jede Hilfe, die ihr brauchen könnt. Das ist ganz, ganz wichtig, auch außerhalb des Paares. Man redet ja dann mit dem Partner oder vielleicht auch mit den Großeltern oder Tanten, Onkeln darüber. Das ist auch gut, aber jemand, der von außen kommt, der nicht selber betroffen ist, kann einem da ganz andere Perspektiven aufzeigen, als wenn man sozusagen immer in diesem kleinen Bereich bleibt. Und das, was Sie gesagt haben, all diese seltenen, schwerwiegenden Erkrankungen sind immer ein Familienthema. Also das bleibt nicht sozusagen, dass man da gibt es eine Krankheit und da kommt der Blasen und der Schmerz. Das beeinflusst alle. Und was wir auch sehr schnell verstanden haben, ist, dass es auch die Geschwister beeinflusst. Und ich habe das selbst immer wieder erlebt, wie meine Eltern auf Besuch gekommen sind. Die erste Frage: Wie geht's der Lena? Oder ich habe dir ein Geschenk mitgebracht. Und die kleinere Schwester stand daneben und ist leer ausgegangen. Also sowohl was die Sicht, also dass sie wahrgenommen wird, aber dass sie vielleicht auch ein Geschenk bekommt. Wir fanden das natürlich ganz furchtbar. Aber dann

0: Seite so froh, dass die Emma dann einfach da war, ungeplanterweise, weil sie dieses Thema, du bist sozusagen nur konfrontiert unter Anführungszeichen mit einem kranken Kind und sonst nichts, glaube ich, für das gesamte System nicht gut gewesen ist. Und dann, dass wir dann zu viert waren und ich glaube, oder ich sehe, beobachte heute die beiden jungen Damen, sie sind jetzt 30 und 32, die sind einander die besten, vertrauensvollsten sozusagen Freundinnen, obwohl man da im Familiensystem ist, klingt das vielleicht komisch, aber die haben eine Vertrauensbasis aufgebaut, das ist unheimlich schön zu beobachten. Und ich glaube, wir haben das dann einigermaßen gut hingekriegt, dieses ein Kind braucht mehr. Ich möchte nicht sagen Zuwendung, aber zumindest mehr Zeit. Und das andere Kind ist aber genauso wertvoll und genauso verdient ganz genau die gleiche Aufmerksamkeit. Aber wie Sie schon sehen, man hat da so viele Aspekte, auf die man achten muss. Also die reine Medizin. Ein ganz anderer Aspekt bei dem Treffen in Deutschland oder im Nachgang. Habe ich einen Artikel gelesen in dieser Zeitung von einer älteren Betroffenen, die ihre Eltern anklagt, also als Erwachsener, und sagt: Liebe Eltern, ich weiß genau, ihr habt das Beste gegeben, was ihr konntet, aber ihr habt mich immer als das kranke Kind gesehen. Ihr seid mit mir von Pontius zu Pilatus gefahren, habt alle Ärzte, alle Wunderheiler, alle sonstigen Möglichkeiten ausgeschöpft, ihr habt die alle besucht. Aber ihr habt mir dann indirekt immer das Gefühl gegeben, ich bin nicht in Ordnung, ich bin nicht die perfekte Version eures Kindes. Und auch das macht natürlich was mit dem Selbstbewusstsein, mit dem, wie man dann selber in der Welt auftritt. Was ich nur sagen will, so eine Krankheit hat so viele Aspekte und Schwierigkeiten und Herausforderungen, vor denen dann Eltern stehen. Das ist wirklich enorm.
1: Und kann man sich wahrscheinlich eben auch gar nicht vorstellen, wenn es eben kein Thema ist. Also in der Systemik würde man ja sogar auch die Krankheit ja mit auferstellen, um mal auch zu schauen, hey, aus was für Grund ist sie da?
0: Ja,
1: Ja, zum
0: und
1: Beispiel.
0: ich kann jetzt für mich persönlich nur sagen, auch wenn das eigenartig klingt, aber diese Krankheit hat mein Leben extrem bereichert in vieler Hinsicht. Ich habe für mich eine Tätigkeit gefunden, die mich total ausfüllt in jeder Hinsicht, also erst einmal zeitlich natürlich. Aber ich habe wirklich das Gefühl, dass ich was mache, was zu mir passt, wo ich einen Sinn für mich gefunden habe, aber auch für viele. Wir wissen, es ist eine beschränkte Anzahl von Personen, aber trotz allem eine Anzahl, die wirklich einen sehr großen und schweren Rucksack umgeschnallt hat, etwas Sinnvolles machen kann. Und also ich bin wahnsinnig dankbar auf eine gewisse Art und Weise, auch wenn vielleicht das Leben meiner Tochter ein bisschen leichter sein könnte. Aber ich habe auch bei ihr das Gefühl, dass sie das klingt jetzt ein bisschen pathetisch, wenn ich sage, ihr Schicksal mit Achtung trägt, aber letztendlich habe ich auch das Gefühl, dass es ihr gut geht und sie nicht jeden Tag leidet, aber das ist jetzt auch nicht typisch. Also ich erlebe auch Betroffene, die sehr, sehr leiden. Und das Interessante, aber auch hier ist wiederum das, dass ich sehe, es gibt Betroffene, die eine leichtere Form haben und vielleicht stärker sozusagen in die Depression oder in die Vereinzelung gehen als andere. Also offensichtlich ist es nicht so, dass man automatisch sagen kann, hast du eine leichte Form, geht es da ein bisschen besser und hast du eine schwere Form, dann geht es da furchtbar. Also es ist auch ein Stück wahrscheinlich so, dass der Mensch selber etwas macht aus seinen Belastungen. Und der eine mehr und der andere weniger oder das, ja, eben unterschiedlich umgeht. Und eins habe ich auch gelernt, und das ist auch etwas, was ich auch unseren Familien oder auch im Vorstand haben wir manchmal so Diskussionen. Es gibt sozusagen keine Maßzahl. Also wenn du eine leichte, und das muss jetzt gar nicht zusammenhängen mit der Epidermolysis bullosa, wenn du eine leichte Erkrankung hast, dann möge bitte keiner sagen, na, du hast ja eh nichts oder du kannst es nicht beurteilen. Und da gibt es sogar Studien dazu, dass die Schwere einer Krankheit nichts damit zu tun hat, wie man das subjektiv erlebt. Also bei uns gab es schon mal Stimmen, die gesagt haben, na, da gibt es ja die mit den schweren Formen und für die müssen wir ganz viel machen und die mit den leichteren, denen geht es eh gut, die brauchen nicht so viel Hilfe. Und meine Erfahrung sagt mir, das eine hat mit dem anderen ganz wenig zu tun. Die Hilfe brauchen, die sollen sie bekommen und ja, die sie vielleicht nicht so brauchen, vielleicht etwas weniger. Aber es gibt sozusagen keine objektive Maßzahl dafür.

0: dafür.
1: Weil es einfach jeder unterschiedlich auch für sich wahrnimmt. Ja.
0: Ja, genau.
1: Eine Frage, die was für mich total interessant ist, für wie viel Meter oder wahrscheinlich sogar Kilometer Bandage sprechen wir da eigentlich an einem Tag? Wie habt ihr da immer einkaufen müssen zum Bandagieren? Weil es kommt ja wahrscheinlich auch darauf an, ob der ganze Körper ja betroffen ist oder nur Teile eben ja auch nachher da davon.
0: Es ist an sich so, dass bei den Teil, bei den, bei der EB immer der, also bei praktisch allen Formen, es gibt Ausnahmen, der gesamte Körper betroffen ist, an sich vom Problem, sozusagen wenn man so sagen kann, vom Problem, also von diesen fehlenden Eiweißen. Aber ja, es ist natürlich so, dass die exponierten Körperteile, also speziell Ellbogen, Knie, Knöchel, Zehen oder so, Finger, natürlich stärker betroffen sind, wenn man dort öfter anstoßt. Jetzt ist aber auch so, dass das ein bisschen subjektiv ist, wie Eltern ihre Kinder oder wie auch Betroffene sich dann vielleicht selbst einbinden. Und wir haben zum Beispiel die Lena öfter mal auch in der, was heißt öfter, ja, jahrelang in der Nacht an den Ellbögen immer eingebunden, nicht weil er Wunde war, sondern um zu verhindern, dass sie sich einfach beim Umdrehen im Bett während des Schlafes sich verletzt. Ja, diese Frage mit wie viel Kilometer ist sehr interessant. Ich kann das nicht sagen, aber ich kann ein anderes Bild schildern. Wir sind etwa einmal im Quartal mit einem Kombi in die Apotheke gefahren und haben die gesamte Ladefläche des Kombis, also wirklich vom Boden bis zur Decke, beladen mit hauptsächlich Wundauflagen und so Mullbinden. Das sind so selbsthaftende, Mullbinde kennt wahrscheinlich jeder, aber die haben so ganz dünne Gummifäden drinnen, sodass diese einzelnen Schichten aneinander haften, also dass man nichts ankleben muss. Und das, was eben hauptsächlich verwendet wird, sind eben Injektionsnadeln zum Aufstechen. Das ist dann immer interessant, wenn man in den Flieger geht und dann vielleicht bei der Kontrolle darauf angesprochen wird, welche Drogen man denn sonst noch im Gepäck hat. Beziehungsweise, wenn man dann in den Flieger sowas mitnimmt, also ins Handgepäck, weil man vielleicht gar kein anderes Gepäck hat. Dann hat man zusätzlich zu diesen Injektionsnadeln, mit denen man eben die Blasen aufsticht, eine Wundauflage. Da gibt es solche, die haften ganz leicht, sind auch antibiotisch irgendwie vorbehandelt, aber sie kleben nicht wie ein eben Leukoplast, Hansaplast oder sowas, damit man nicht mit dem Ding sozusagen dann wieder die Haut abzieht. Dann gibt es so eine Fließauflage und dann umwickelt man das mit so einem mit so einer selbsthaftenden Mullbinde. Also das war für uns und für viele andere so das Grundding. Und bei diesen Wundauflagen gibt es jetzt mittlerweile verschiedenste. Erst einmal gibt es mehrere Hersteller, dann gibt es verschiedene Dicke. Also es gibt so welche, die haben so ein bisschen, die fühlen sich so ein bisschen an wie ein Schwammerl. Haben so eine schwammige Auflage, weil das auch sozusagen den Druck wieder auf die Wunde abfedert. Dann gibt es natürlich auch Desinfektionsmittel. Also das ist sozusagen die Grundausstattung, von der wir jetzt recht viel brauchen. Jetzt ist es so, dass zwar die Krankheit sich nicht bessert, aber natürlich je älter man wird, erstens mal wird die Haut ja doch etwas fester. Also eine Baby- und Kleinkindhaut ist natürlich noch verletzlicher als die von einem jungen Menschen oder auch von einem Erwachsenen. Das Zweite ist, dass man, glaube ich, als EB-Betroffener auch so ein bisschen was wie einen sechsten Sinn entwickelt. Also egal, ob man jetzt in ein öffentliches Verkehrsmittel einsteigt oder sich irgendwo draußen bewegt, dass man schon irgendwie, auch wenn man es gar nicht sieht, so auch im toten Winkel ein Ohr oder ein Hühnerauge hat, wo man schaut, ist da wer, kann da was passieren und sich dann auch schützt vor diesen Verletzungen, die uns ohne diese Erkrankung nichts tun würden. Also das heißt, dass der Bedarf dann zum Teil auch ein bisschen abnimmt. Aber die Lena war schon auch manchmal wirklich komplett eingebunden. Und ich kann mich auch erinnern an ganz wenige Tage in dem Leben, wo sie gar keinen Verband hatte. Das war nach einem Urlaub in Griechenland. Wie sie Kind war, immer einmal für 14 Tage im Sommer nach Griechenland gefahren. Nicht, weil die Erkrankung geheilt wird, aber die Wunden sind damals recht gut abgeheilt im Salzwasser und in Licht und Sonne. Und das hat aber dann meistens nur 1 oder 2 Tage angehalten. Und dann waren auch schon wieder Wunden da oder Verletzungen.
1: Heute im Gespräch mit Dr. Rainer Riedl von der DEPRA Austria rund um das Thema, wie fühlt sich das Leben für ein Schmetterlingskind an? Wir sind jetzt eh schon am Ende von der Sendung. Ich sehe schon, das ist viel zu kurz. Müssen wir definitiv eine zweite noch machen. Was aber für mich interessant ist, ich meine, wir reden jetzt so über 30 Jahren, wo Sie ja eben Debra Austria auch haben. Ich vermute, in diesem Zeitraum hat sich sehr wohl auch viel in der Forschung gemacht, schon alleine auch von den anderen Erkenntnissen auch her. Was haben Sie, welche medizinischen Fortschritte gibt es und was können Sie vielleicht auch in Impulse auch mitgeben, wo Sie sagen, das hat uns was gebracht. Das waren unsere Erkenntnisse, wenn es um die Krankheit geht.
0: Ja, zum Thema der Forschung. Man kann das sehr negativ kritisch sehen oder man kann es optimistisch realistisch sehen. Wenn ich es jetzt einmal aus einer sehr kritisch pessimistischen Richtung mir anschaue oder Blickwinkel mir anschaue, dann muss man sagen, eigentlich für einen Betroffenen stellt sich die Welt nicht viel anders dar als vor 30 Jahren in Österreich. Wenn man jetzt ein bisschen genauer hineinschaut, muss man sagen, naja, ganz so ist es nicht. Erstens einmal gibt es eine sehr gut aufgestellte Debra Austria. Danke an alle Spender. Ohne Spender gäbe es das alles nicht. Wir bekommen keinerlei Unterstützung von der öffentlichen Hand, vom Staat, von irgendjemand, sondern wir verdanken alle unsere Aktivitäten Spendern. Und was heißt das ganz konkret? Wir können eine kleine Klinik betreiben, die sich am Salzburger Universitätsklinikum befindet. Wir können dort Ärztinnen, Krankenschwestern und Forscher finanzieren. Wir können Familien, ich habe vorher schon gesprochen, auch von diesen sozialen Problemen, da oder dort punktuell unterstützen. Dort, immer dort, wo sozusagen das soziale Netz nicht ausreicht. Die Krankenkassen haben natürlich eine sehr eingeschränkte Möglichkeit, Dinge zu finanzieren und so weiter. Das heißt, und ich glaube, dass die EB oder zumindest die Schmetterlingskinder wahrscheinlich einer der bekanntesten, zumindest seltenen Erkrankungen ist. Also in Österreich ist das wirklich sehr bekannt. Und das macht natürlich auch einen großen Unterschied im täglichen Leben. Wenn heute ein Kind oder Eltern mit einem Kind in den Kindergarten, in die Schule kommen. Sie müssen nicht mehr von A bis Z alles erklären. Auch dort wird man nicht genau wissen, wie sich die Krankheit entwickelt, was das genau ist. Aber es ist zumindest einmal so, dass man nicht sofort stigmatisiert ist, sondern mit einem gewissen, ja, durchaus Selbstbewusstsein von der Krankheit sagen kann, sagen, ich habe auch dieses Thema und wird nicht angeschaut wie irgendein Alien. Und das war schon auch ein Thema, das wir hatten. Dieses Begafftwerden, was ist das? Ist das ansteckend? Ist das gefährlich? Muss ich mein eigenes Kind da wegziehen, wenn so ein Schmetterlingskind am Spielplatz oder im Schwimmbad ist? Aber noch einmal zurück zur Forschung. Unsere Hoffnung war natürlich, wir haben ja nicht nur, dass wir als Selbsthilfegruppe, glaube ich, sehr gut oder als Patientenorganisation sehr gut funktionieren. Wir haben uns ja auch in den Kopf gesetzt, eben so eine Klinik zu bauen und hatten damals natürlich auch den Anspruch zu sagen, wir wollen ja nicht nur Ärzte, Krankenschwestern, sondern wir wollen natürlich auch, dass geforscht wird an einer Heilungsmöglichkeit. Deswegen gibt es in diesem EB-Haus auch ein Forschungslabor und wir haben halt so in unserer Naivität damals gedacht, also wir reden jetzt vom Jahr 2005, wo wir das eröffnet haben, naja, die werden halt da arbeiten, diese Forscher in den weißen Forscher, hauptsächlich Forscherinnen in den weißen Mänteln und nach, keine Ahnung, 5, 6, 7 Jahren wird ja da irgendwas da sein. Und das ist natürlich eine ganz naive Vorstellung. Die Haut, und das habe ich mittlerweile mitbekommen, obwohl man so denkt, na, erst einmal sehe ich doch meine Haut, also das sieht man, wie das ist da, die Haut, ist ein relativ komplexes Organ. Die Haut ist unser größtes und schwerstes Organ und ist überraschenderweise viel komplizierter, als man ursprünglich gedacht hat. Das heißt, es ist nicht nur so wie eine Ziegelwand mit einzelnen Ziegeln, also mit Zellen, sondern da gibt es verschiedenste Funktionen, die in der Haut stattfinden, verschiedene Signale, die da herumgeschickt werden, verschiedene Zellen, die da eine gewisse Rolle spielen und so weiter. Und jetzt ist ja so, wenn man eine Heilungsmethode erfindet, ist ja nicht so, dass man sagt sofort, ihr findet eine Heilungsmethode, zack, sondern man muss einmal das Organ verstehen. Das heißt, es dauert ja eine Zeit lang, bis ich überhaupt weiß, wo kann ich oder wie kann ich eingreifen oder was kann ich überhaupt machen, um da vielleicht eine Linderung, um die Haut stabiler zu machen, was auch immer. Und es ist immer noch so, ich habe das Gefühl, das ist so wie mit einem Mikroskop, wo man mal was vergrößert und dann gibt es ein besseres Mikroskop und immer bei jeder neuen sozusagen Möglichkeit da hineinzuschauen, kommt man wieder auf neue Dinge drauf. Das heißt, die Erforschung der Haut selber und wie sie funktioniert, ist immer noch sozusagen am Werden. Also man hat immer noch nicht alle Dinge verstanden. Und wenn man das versteht, dass man zuerst einmal überhaupt die Haut verstehen muss und diese Signalisierungen und dies und das, dann weiß man schon, nach 5 Jahren ist keine Heilung da. Also nach 5 Jahren habe ich ein bisschen besser verstanden, wie es geht. Und wenn man sich jetzt genau überlegt, wie das eigentlich ist und welche Krankheiten man heute wirklich heilen kann. Ja, es gibt einen Haufen Medikamente, es gibt Operationen, es gibt ausgefuchste medizinische Instrumente, man kann heute viel mehr machen. Aber so richtig heilen im Sinne von, dass man sagt, das ist jetzt komplett weg, gibt es wahrscheinlich gar nicht so viel, auch wenn die medizinisch enorm fortschreitet. Und so ähnlich ist, muss man sich das bei der EB vorstellen. Es gab vor dem Jahr 2000 kaum eine relevante Forschung. Also es gab einzelne Leute, natürlich, die haben sich beschäftigt, auch mit den Genen oder so. Und wenn man sich zurückerinnert, im Jahr 2000 gab es ja dieses Human Genome Project, wo man sozusagen alle Gene des Menschen entschlüsselt hat und man glaubt hat, na, wenn ich das weiß, wie die Gene, wofür die zuständig sind, dann habe ich, na ja, in ein paar Wochen die Heilung für all diese Dinge. Nein. Leider ist dieser Wunsch nicht in Erfüllung gegangen. Das heißt jetzt, wenn ich es jetzt positiv betrachte, wenn ich eine so komplizierte Erkrankung, wie es die EB ist, die sich ja primär auf die Haut bezieht, aber dann trotzdem weitreichende Auswirkungen hat, Fingerverwachsungen, Kleinwuchs und so weiter, dann braucht man dann schon einige Zeit, um wirkliche Dinge zu entwickeln. Wo wir heute stehen, ist, dass wir in vielen Bereichen natürlich wesentlich weiter sind als jetzt seit der Eröffnung des EB-Hauses. Es gibt allerdings mittlerweile nur 2 bis 2,5 wirklich zugelassene Medikamente. Und das ist das Einzige, was für uns zählt. Dass man sagt, im Labor habe ich irgendwas erforscht, ist schön, aber das Einzige, was für Betroffene, für Patienten zählt, ist ein Medikament oder eine Therapie, die vielleicht in einem Spital angeboten wird. Und wir haben 2 Dinge, die zugelassen sind. Das eine ist eine Creme, die die Wundheilung beschleunigt. Das war vor etwa 4 Jahren das allererste Medikament weltweit, das zugelassen wurde. Das ist ein gutes Medikament, aber es ist nicht so, dass es einen echten Unterschied macht für Betroffene. Also wir sind dann sozusagen im Bereich der geringfügigen Linderung der Erkrankung, hat seine Berechtigung, aber da muss noch mehr kommen. Und vor über einem Jahr ist in Europa, in Amerika schon vor 2 Jahren, ein weiteres Gel, ein Gel, das gentechnisch sozusagen wirkt, zugelassen worden. Das ist etwas, was bei Wunden von Patienten eindringen kann, denn Cremes und Gels gehen ja gar nicht so richtig in die Haut hinein, weil dort eine Barriere ist, die das sozusagen abstoßt und dafür sorgt, dass keine falschen Dinge in die Haut kommen. Und dieses Gel kann eindringen bei Wunden und kann an diesen Stellen, wo es eindringt, die Haut temporär quasi heilen und wieder stabil machen. Und das ist etwas, wo wir glauben, da ist jetzt ein echter größerer Fortschritt gelungen. Auch da sind wir noch weit entfernt von, wir sind glücklich und damit sind alle Probleme gelöst, aber das wäre ein echter Schritt. Nur was ist hier, zumindest in Österreich? Seit vielen Monaten wird von den Sozialversicherungen diskutiert, ob das erstattet wird, wie und so weiter. Das heißt, es ist da, in anderen Ländern wird es schon angewandt mit großem Erfolg und großem Nutzen. In Österreich wird noch diskutiert und wahrscheinlich wird das mindestens noch bis in den Spätherbst so weitergehen, bis das auch Familien und Patienten hier in Österreich erhalten können. Und wir machen natürlich alles, um das zu beschleunigen. Und dann gibt es eine Reihe von Dingen, die sozusagen in Arbeit sind. Und was wir schon wissen heute, ist, dass eine ursächliche Heilung, also wirklich sozusagen an der Wurzel anpackend, über eine Reparatur, in welcher Form auch immer, von Genen nur gehen kann. Also nur dann, wenn ich es schaffe, dass ich diese Genveränderung, die zur EB führt, irgendwie wieder zurückführen kann, reparieren kann, sodass gesunde Hautzellen produziert werden, nur dann glauben wir alle, also auch alle anerkannten Wissenschaftler, dass wir dieser Krankheit Einhalt gebieten können. Und da gibt es natürlich erstens mal die Frage, wie geht das überhaupt? Man kann viele Dinge im Labor machen, aber vom Laborversuch zu einer zu einem funktionierenden Menschen ist immer noch ein großer, weiter Weg, auch mit vielen Rückschlägen leider. Also müssen wir uns noch gedulden, aber die Hoffnung ist begründet, dass jetzt auch mehrere Medikamente dann kommen. Es gibt mittlerweile, und das hat sich auch stark verändert, früher war diese Forschung rein akademisch, also auf Universitäten. Mittlerweile gibt es weltweit, ich sage mal, in etwa 10, 15, 20 Firmen, also so meistens sind das kleine Biotechs, kleine Pharmafirmen, die Dinge in der Entwicklung haben. Also auch das hat sich massiv verändert. Also jetzt sozusagen die positive Sicht ist, ja, wir haben jetzt noch nichts unmittelbar, aber ein Medikament, das einen Unterschied machen wird, ist im Endstadium dieser Erstattungsdiskussion und einige andere Dinge werden folgen. Aber es braucht immer das Anschieben, auch der DEBRA und nicht nur der DEBRA in Österreich, sondern auch in anderen Ländern, dass wirklich was weitergeht. Und es braucht auch weiterhin, und ich möchte mich nochmals sehr herzlich bedanken bei allen Spenderinnen und Spendern in Österreich, die Hilfe der Spender, dass wir diese Dinge machen können, für die Familien selber, für die medizinische Versorgung, aber eben auch für die Entwicklung von Therapien.
1: Bei mir ist leider meine Radiosendung schon gar. Lieber Herr Dr. Riesel, danke für die ganzen Impulse. Ich finde das total wichtig. Ich sehe schon, wir müssen eine zweite Sendung machen, weil einfach eine Sendung zu wenig ist. Vielen Dank, dass Sie in meiner Sendung waren.
0: Vielen Dank, dass ich in Ihrer Sendung sein durfte und für dieses sehr inspirierende Gespräch, weil es mich auch immer wieder an meine Wurzeln zurückbringt und auch mich darüber nachdenken lässt, was ich da eigentlich mache und wie es auch den unseren Mitgliedern geht. Herzlichen Dank und
1: Dankeschön.
0: Wir bleiben in Kontakt.

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1: Grüß euch, liebe Freunde. Das Warten hat ein Ende. Endlich gibt es wieder meine Sendung mit der besten Musik, und zwar aus den 60er Jahren. Heute gehen wir in den Anfang der Zeitreise, und zwar ins Jahr 1965, und ein paar Songs sind auch schon von früher. Und auf los geht's los mit den Beatles und Ain't She Sweet.

die Beatles mit Angie Sweet, einer ganz frühen Aufnahme, und zwar schon aus dem Jahre 1962. Weiter geht es mit den Kinks rund um den Gitarristen, Sänger und Songschreiber Ray Davies. Von ihnen hören wir heute I Need You.

0: Die Kinks mit I Need You, der B-Seite der Hitsingle Set Me Free. Als nächstes kommen wir zu den Downliners Sekt, einer britischen Rhythm and Blues Band der 60er Jahre. Sie spielten lauten, schrägen und wilden Rock, intensiver als die frühen Rolling Stones oder Pretty Things. Hören wir heute von ihnen Little Egypt.
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Die Downliner Sekt mit Little Egypt, einer Single aus 1964. Wenn wir schon bei einer solchen Art von Musik sind, dann ist besonders auch Screaming Lord Sutch zu nennen. Er machte seine besonders schräge und laute Musik auch mit Horrorelementen. So ließ er sich bei Konzerten oft in einem Sarg auf die Bühne tragen und entstieg diesem dann als Spukgestalt. Sein Beitrag zur Sendung heute ist Dracula's Daughter.

Screaming Lord Sutch mit Draculas Daughter. Er versuchte sich auch als Politiker mit Jux-Programmen. So wollte er einmal Krokodile in der Themse im Bereich des britischen Parlaments aussetzen, damit sie möglichst viele der korrupten Politiker fressen. Weiter geht es mit den schon erwähnten Pretty Things. Sie wurden in Dartford in Kent gegründet. Das ist der Geburtsort von Mick Jagger und Keith Richard. In der Anfangszeit spielten sie auch schrägen und wilden Rock. Ihr Vorbild war der Rhythm and Blues und Rock'n'Roll Sänger Bo Diddley. Nach ihm haben sie sich, nach einem Song von ihm haben sie sich auch benannt. Heute hören wir aber eine eher langsamige und fast schmalzige Nummer von ihnen, nämlich Raining in My Heart.

The Prettiest Things mit Raining in My Heart aus ihrem 65er Album Get the Picture. Gehen wir nun nach Amerika zum Altmeister Bob Dylan aus Minnesota. Er war einer so ziemlich der wichtigsten, der zur Entwicklung der Rockmusik beigetragen hat, und erweckte in seinen Texten das politische und soziale Bewusstsein der jungen Leute und regte auch zur Selbstkritik an. Von ihm hören wir heute Black Crow Blues.

Bob Dylan mit Black Crow Blues aus seinem Album Another Side of Bob Dylan. Kommen wir nun zum Soul und zwar zum wahren King dieser Musikrichtung, nämlich Otis Redding aus Georgia. Er singt heute für uns Respect.

Otis Redding mit Respect, ein Song, der von vielen anderen gecovert wurde. Am bekanntesten wurde das Lied von Aretha Franklin. Bleiben wir noch bei dieser Musikrichtung und kommen zu den Supremes, der dreiköpfigen schwarzen Gesangsgruppe aus Detroit mit Diana Ross an der Spitze. Die weiteren Mitglieder waren Florence Ballard und Mary Wilson. Hören wir einen ihrer zahlreichen Nummer 1 Hits aus Amerika, Baby Love.

0: Die Supremes brachten nicht weniger als 12 Songs auf Platz 1 der US-Singlecharts, wie auch mit Baby Love.
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0: Heute gibt es Musik aus 1965 und früher. Übrigens in meinen Sendungen hört ihr immer die absoluten Originalaufnahmen, nicht wie bei manch anderen Sendungen, die Titel spielen und aber nicht die Originalaufnahme, sondern spätere verwenden. Nun bleiben wir noch beim Soul und kommen wir zu Marvin Gaye aus Washington DC mit I'll Be Doggone.

Marvin Gaye kam mit I'll Be Doggone bis auf Platz 8 der US-Single-Charts. Auch Solomon Burke aus Philadelphia war ein erfolgreicher Soul-Sänger in Amerika in den 60er Jahren. Hören wir einen seiner bekanntesten Songs, Cry to Me.

Solomon Burke mit Cry to Me. Er war besonders bekannt dafür, dass die Rolling Stones einige Songs wie auch diesen von ihm coverten. Die Stones hören wir aber heute mit I'm Free, einer Eigenkomposition.

I'm Free von den Rolling Stones war ursprünglich die B-Seite der Hitsingle Get Off of My Cloud von 1965. Bekannter wurde der Song allerdings durch ihre Darbietung beim legendären Hyde Park Konzert 1969. Weiter geht es mit den Moody Blues aus Birmingham. Anfangs spielten sie Rhythm and Blues, ehe sie dann zu einem klassisch angehauchten, bombastischen Stil wechselten. Hören wir heute aber Go Now, ihren ersten großen Hit.

Die Moody Blues kamen mit Go Now auf Platz 1 der britischen Singlecharts und hatten auch in Amerika einen Top-10-Hit. Der Liedersänger Donovan stammte ursprünglich aus Schottland und ging aber dann nach London. Er gilt als englisches Pendant zu Bob Dylan. Einer seiner ersten großen Hits war Colours.

Donovan kam mit Colors bis auf Platz 4 der britischen Singlecharts. Weiter geht es mit Sam, einer irischen Rockband mit

Sam kamen mit Here Comes the Night in Großbritannien bis auf Platz 2 der Singlecharts und hatten auch in Amerika einen Hit damit. Gehen wir wieder dorthin und kommen zu Barry McGuire aus Oklahoma. Er war zuerst Leadsänger der Folk-Gesangsgruppe New Christy Minstrels, trennte sich aber 65 wegen einer Solokarriere von diesen. Er schuf einen der meist beachteten Protestsongs, der auf die Gefahr eines von Menschen verursachten Weltuntergangs aufmerksam machen sollte, nämlich mit Eve of Destruction.

Barry McGuire kam mit Eve of Destruction auf Platz 1 in Amerika und hatte auch international einen absoluten Superhit damit. Und dies, obwohl er besonders in Amerika von einigen Radiostationen boykottiert wurde. Im Einzelnen wurden in diesen vier Strophen folgende Missstände angeprangert: der Vietnamkrieg und die Tatsache, dass bereits 18-Jährige zum Kriegsdienst und damit zum Töten eingezogen wurden, obwohl sie noch kein Wahlrecht hatten. Der blindwütige Hass auf den Kommunismus, der Kalte Krieg und insbesondere die Bedrohung durch Atomwaffen, die Rassentrennung und damit verbundene Benachteiligung der afroamerikanischen Bevölkerungsgruppe, die christliche Heuchelei der amerikanischen Mittelschicht, und dass Senatoren einfach im Alleingang entscheiden können, ohne besondere Regeln zu beachten. Nun kommen wir zu etwas Leichterem, zu den Kingsmen aus Portland und Lovey Lovey.

die Kingsmen aus Oregon entstanden wie viele Gruppen aus einer Highschool-Band. Und sie hatten in der ersten Hälfte der 60er Jahre ein paar Hits. Mit Lovey Lovey kamen sie auf Platz 2 der US-Single-Charts und hatten einen Millionenzähler damit. Kommen wir zu den Birds, der Folk-Rock-Band aus Kalifornien, die als eine der ersten elektronisch verstärkte Gitarren verwendete. Ihr Beitrag zur Sendung ist heute Chimes of Freedom.

Die Birds mit Chimes of Freedom aus ihrem 65er-Album Mr. Tambourine Man. Leider sind wir nun schon wieder am Ende der Sendung. Übrigens könnt ihr alle meine Beiträge auf der Internetplattform Culturing Broadcasting Archiv nachhören. Die Adresse dazu ist cba.fro.at. Ich hoffe, es hat euch gefallen und wir hören uns in 14 Tagen wieder. Also, ciao, bis dahin.

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7: Hallo und herzlich willkommen zu einer weiteren Folge von Kia on Air, die Sendung für deine Rechte. Das heutige Thema ist Rassismus, und zwar Rassismus unter Jugendlichen, aber nicht nur. Dazu haben wir natürlich wieder eine Expertin heute mit im Studio, und zwar die liebe Selina Oberordner. Sie ist Juristin im Team der Antidiskriminierungsstelle Salzburg und wird uns heute einige Sachen in Kontext setzen und uns hier mit ihrer Expertise weiterhelfen. Vielen Dank, dass du heute hier bist.
8: Hallo, danke, ich freue mich sehr auf die Einladung.
7: Dankeschön. Ebenfalls haben wir natürlich drei Jugendliche hier bei uns, die uns persönlich Einblicke geben werden und uns auch ihre persönliche Meinung schildern. Danke, Maravilla, Adabel und Luca, dass ihr heute hier seid.
9: Danke.
10: Bitte.
8: Bitte.
7: Dankeschön. So, ich würde mal mit einer etwas offeneren Frage das Ganze heute starten. Und zwar, was fällt euch ein, wenn ihr den Begriff Rassismus hört? Was ist so die erste Intuition? Fällt euch da irgendwas konkret ein?
9: Also ich glaube mir Ausgrenzung.
7: Ja, Luca, okay. Euch vielleicht oder sonst? Das Erste, was euch in den Kopf kommt, ganz egal, was das sein sollte.
10: Dass irgendwer ausgelacht wird.
7: Ausgelacht? Okay, stark. Also auf jeden Fall negative Sachen, das ist ja offensichtlich, ja. Aber okay, ja. Gut, ja. Wieso, denkt ihr, ist denn das Thema so wichtig und wieso sollte man darüber reden? Habt ihr da vielleicht irgendeine persönliche Einschätzung, wieso denn dieses Thema so wichtig sein könnte? Sonst gebe ich die Frage natürlich gerne weiter, aber falls euch da was einfällt, dann...
9: Vielleicht damit in Zukunft nicht mehr so viel passiert.
7: Absolut. Was würdest du mit passiert jetzt genau ansprechen wollen?
9: Ja, halt weniger Ausgrenzung und so.
7: Ausgrenzung auf jeden Fall. Natürlich auch mit dem in Folge auch konkrete Taten oder Diskriminierung, das ist alles Sachen, die man vermeiden möchte in einer Gesellschaft und das ist natürlich sinnvoll, ja. Liebe Expertin, liebe Selina, dürfte ich die Frage an dich nochmal kurz weitergeben. Wieso ist denn dieses Thema so wichtig für die Gesellschaft als Ganzes und natürlich für diverse Einzelpersonen insbesondere?
8: Das Thema um Diskriminierung oder eben Rassismus, das ja im Endeffekt eine Form von Diskriminierung darstellt, also diese ganze Ausgrenzung, jemanden schlechter behandeln, jemanden beleidigen, ist einfach total wichtig, weil unsere Gesellschaft einfach so vielfältig ist und wir einfach gut schauen sollten, dass wir ein nettes, freundliches, wohlwollendes Miteinander haben, also wo jeder respektiert wird und jeder auch gleich viel wert ist. Und deswegen ist es ganz, ganz wichtig, viel über dieses Thema zu sprechen, weil es nämlich heutzutage leider eben genau noch nicht so ist und wir das eigentlich erreichen wollen.
7: Absolut. Darf ich da gleich nachfragen, wieso denkst du, ist es noch nicht gelöst, das Problem, wenn wir es jetzt so eins nennen? Weil an sich das Thema ist ja nicht unbekannt und viele Initiativen versuchen auch das Ganze zu bekämpfen, aber sicherlich ist es besser geworden, aber am Ziel sind sie noch nicht angekommen. Wieso denkst du, ist das so?
8: Ich glaube, das, was da ganz viel mitspielt, ist Unsicherheit, die Gesellschaft verändert sich, die Welt verändert sich in einem rasend schnellen Tempo, jeder hat irgendwie ein bisschen Angst um sich selber, um seine Familie, wie es jedem so geht und ich glaube, deswegen versucht man sich halt da ganz stark zu schützen und das geht halt am leichtesten, indem man leider Menschen, die einem sehr fremd sind, selber als Sündenbock hinstellt, als Zielscheibe nimmt, um Frust abzuladen, wo man sagt, die sind schuld, dass alles schlecht ist. Und deswegen, genau um diese Dinge eben zu vermeiden, um das irgendwie abzubauen, ist es einfach umso wichtiger, dass wir ganz viel drüber reden, weil diese Menschen, die einer bestimmten Gesellschaft, Kultur fremd sind, sind nicht automatisch schlechter oder schuld an etwas, sondern es sind ganz viele Prozesse, Geschichten, Entwicklungen, die da mitspielen. Und deswegen ist es einfach wichtig, darüber zu reden. Und deswegen sind wir auch noch nicht angekommen. Vielleicht kann ich da gleich anschließen noch. Wie du schon gesagt hast, ich bin bei der Antidiskriminierungsstelle in der Stadt Salzburg und uns erreichen natürlich ganz, ganz viele Geschichten, sowohl von Erwachsenen als auch von Jugendlichen. Und deswegen bin ich umso froher, dass wir heute diese Sendung machen können und auch mal aus Sicht der Jugendlichen selber hören können, wie sie das Thema so erleben.
7: Dankeschön. Ja, zu konkreteren Geschichten, auch von dir und so wie von den Jugendlichen, werden wir gleich noch eingehen. An sich hätte ich nochmal natürlich, da wir das Thema Rassismus hier besprechen, gerne eine Definition, falls du eine parat hättest. Natürlich, das Wort wird überall gebraucht und jeder hat ein ungefähres Bild von diesem Wort. Aber gibt es da eine konkrete Definition, an die man sich halten kann?
8: Wir in der Antidiskriminierungsarbeit definieren Diskriminierung, indem dass wir von Ausgrenzung sprechen, also von einer schlechteren Behandlung von Menschen, die ein bestimmtes Merkmal haben. Und aufgrund dieses Merkmales werden sie eben schlechter behandelt als andere, die dieses Merkmal nicht haben. Und vom Merkmal sprechen wir deshalb, weil es nämlich in Österreich das Gleichbehandlungsgesetz gibt. Das ist die Rechtsgrundlage, die Diskriminierung verbietet. Und das Gleichbehandlungsgesetz verbietet die Diskriminierung aufgrund 7 bestimmter Merkmale. Eben, das ist die ethnische Zugehörigkeit, dazu zählt alles, was Herkunft betrifft, Sprache, Aussehen, das Geschlecht, das Alter, also zu jung und zu alt, die sexuelle Orientierung. Ja,
7: das sind auf ganz jeden Fall kurz. Schon mal ein paar Punkte.
8: Es sind 4, genau.
7: Sonst alles gut. Ich denke, das sind auf jeden Fall ein paar Punkte, auf die man sich konkret eingehen kann. An sich würde ich da nochmal ganz kurz bei der rechtlichen Grundlage drauf eingehen wollen, inwiefern, ich meine, natürlich Rassismus begegnet uns im Alltag, auf das werden wir noch eingehen später, aber rechtlich verfolgbar und auch zur Verantwortung kann man Menschen erst ab einem gewissen Punkt ziehen. Wann tritt dieser Punkt ein? Gibt es da eine, ich meine, Jura ist jetzt nicht dafür bekannt, klare Definitionen zu haben, was eben die Rechtsgrundlage angeht, jetzt im Sinne von, wie behandelt man spezifische Fälle. Aber gibt es da eine klare Linie vielleicht, an die man sich wenden kann, um jetzt den, ich setze es mal unter Anführungszeichen, die typische diskriminierende Beleidigung, die einem vielleicht in der Schulklasse begegnet, jetzt mal zu differenzieren von wirklich rechtlich problematischen Aussagen. Ab wann ist etwas eben strafbar?
8: Ja, ich beantworte die Frage gleich. Ich würde nur gerne kurz die 7 Merkmale fertig machen. Also wir haben die ethnische Zugehörigkeit, das Geschlecht, das Alter und die sexuelle Orientierung schon genannt. Und die Religion, Weltanschauung und die Behinderung sind noch die weiteren Diskriminierungsmerkmale. Dankeschön. Damit das auch komplett ist. Zu deiner Frage, was so ein klassisches Beispiel wäre für Diskriminierung, um im Bereich der Jugendlichen zu bleiben, ist... Wo wir definitiv von Diskriminierung sprechen können, ist zum Beispiel, wenn in Schulen jemand, der oder die eine Migrationsgeschichte hat, also wo die Eltern zum Beispiel aus einem anderen Land kommen, den gleichen Mathe-Test schreibt wie die oder der Mitschüler und nur aufgrund dessen, dass sie woanders herkommt, eine andere Geschichte hat, eine schlechtere Note bekommt. Das wäre so eine klassische Diskriminierung. In den meisten Fällen ist es aber tatsächlich nicht so eindeutig und da sind wir tatsächlich wieder bei dem Punkt, dass es eben keine so klare Grenze gibt. Also alles, wo jemand schlechter behandelt wird, ist es definitiv Diskriminierung, wenn es aufgrund eines dieser Merkmale ist.
7: Dankeschön, ja. Eben auf die konkreten Beispiele werden wir uns gleich stürzen. Aber liebe Jugendliche, dürfte ich euch nochmal ganz kurz zu Wort bitten. Und zwar, wir haben gerade eine klare Definition für Rassismus erhalten. Würdet ihr da zustimmen oder würdet ihr vielleicht in eigenen Worten das Ganze anders definieren oder wie kommt euch der Begriff Rassismus im Alltag am ehesten noch vor?
9: Also eigentlich, die Selina hat es eh ganz gut gesagt, also perfekt.
7: Tja, das ist natürlich, kann man so untermauern auf jeden Fall. Dann würde ich mal gerne etwas konkreter werden. Ich denke, uns allen ist schon mal im Alltag eine solche Situation irgendwie untergekommen, sei es selbst, ja. Sei es vielleicht eben gesehen, sei es wie auch immer. Was sind denn da so typische Abläufe oder vielleicht könnt ihr auch gerne ein konkretes Beispiel aufbringen, über was wir reden könnten? Was habt ihr da schon gesichtet oder was ist euch vielleicht selbst schon erfahren, wenn ihr das gerne besprechen möchtet?
0: Also ich finde, dass man über Rassismus sprechen sollte, weil ich selbst solche Erfahrungen gemacht habe. Und zwar in der Schule hatte ich das Gefühl, dass eine Lehrerin mich nicht gleich behandelt hat und dass meine Noten manchmal unfair waren. Außerdem haben mich einige Mitschüler rassistisch behandelt.
7: Dankeschön, ja. Das ist, glaube ich, relativ klar natürlich als Rassismus hier zu werten und auch ganz klar, glaube ich, auch theoretisch, rechtlich problematisch, falls man sowas irgendwie, also ich will da natürlich jetzt niemanden irgendwie was unter, also ich will das jetzt natürlich nicht weiter fortführen hier, aber an sich wäre das auf jeden Fall problematisch. Danke fürs Teilen. Vielleicht bei euch beiden sonst, irgendwas, habt ihr irgendwas gesehen, selber erfahren, was man eben noch auch ansprechen könnte? Ja?
10: Meine Mitschüler lieben das N-Wort zu sagen, weil sie das lustig finden.
7: Okay, das ist eine andere Definition von lustig auf jeden Fall. Gute Frage, das weiß ich gerade gar nicht. Ist das strafbar?
8: Es hängt davon ab, in welchem Kontext das ist. Es ist grundsätzlich natürlich schon, wenn das jetzt dann eben zum Beispiel in der Arbeitswelt passiert, dann wäre das durchaus eine rassistische Belästigung, die strafbar sein könnte nach dem Gleichbehandlungsgesetz. Es könnte aber unter Umständen auch eine rassistische Beleidigung sein, die nach dem Strafgesetzbuch verfolgt werden kann. Aber es ist immer sehr schwierig in diesen Situationen zu sagen, ja, das ist rechtlich jetzt wirklich durchsetzbar, weil das einfach umfassende Prüfung brauchen würde. Was wir aber in unserer Arbeit definitiv sagen, dass so etwas nicht in Ordnung ist und dass wir das auf keinen Fall unterstützen, wenn das gesagt wird, sondern ganz im Gegenteil die betroffene Person da lieber unterstützen und sich auch, und wir uns auch für diese Personen dann einsetzen und versuchen, eine Besserung herzuführen, dass das eben nicht mehr passiert.
7: Danke, ja. Wahrscheinlich eben ist es bei Jugendlichen eben vorgekommen, wie du meintest, bei Schulkollegen. Da ist das Ganze wahrscheinlich rechtlich wieder noch schwerer zu durchschauen. Also ich selber erkenne es zum Beispiel, wenn man irgendein Videospiel spielt, sei es komplett egal was, ab dem Punkt, wo es einen Voice-Chat gibt, hört man dieses Wort regelmäßig. Und da, ich meine, im Internet ist es wieder deutlich schwerer zum Verfolgen, aber bei Jugendlichen selber könnte man da wahrscheinlich auch nicht wirklich dem da irgendwie was dagegen tun oder wie könnte man da jetzt, wenn man das eben in der Schule so bemerkt, wie könnte man da was dagegen machen?
8: Also wie gesagt, das hängt immer davon ab, von welcher Perspektive man das betrachtet. Wenn es jetzt wirklich ums rein strafrechtliche geht, müssen natürlich die Voraussetzungen erfüllt sein, damit da strafrechtlich Konsequenzen passieren können. Was wir aber schon ganz, ganz viel machen, sind Workshops mit Jugendlichen zu diesen Themen. Und wir machen da am Anfang meistens so ein Spiel, wo sie sich positionieren müssen, ob sie mit dem einverstanden sind oder nicht einverstanden. Und da haben wir dann auch ganz oft das, es ist in Ordnung, das N-Wort zu sagen. Und da sind sich die Jugendlichen eigentlich meistens einig, dass es nicht in Ordnung ist. Also es gibt, glaube ich, Bewusstsein. Aber warum das dann so in der Gruppe oft genannt wird, ist für viele manchmal von uns ein Rätsel.
7: Absolut, also das Bewusstsein, schätze ich, ist da, aber es wird halt teilweise gekonnt ignoriert. Das ist natürlich problematisch. Jetzt habe ich wieder ein bisschen vorgegriffen schon mit den Lösungen, aber an sich würde ich nochmal gerne weitergehen. Luca, hättest du noch gerne was gesagt, sonst würde ich auch weitergehen, wenn du da nichts erzählen möchtest.
9: Ja, ich glaube, als Beispiel hätte ich jetzt, wenn man mit Freunden irgendwo ist, also jetzt in der Schule, in der Pause.
7: Ja.
9: Werden, also jetzt, ich glaube, es ist nicht so gemeint, also zum Beispiel ein Freund von mir wird, also er ist aus Rumänien und manche nennen halt, also man sagt, dass er halt klaut, obwohl es nicht stimmt. Ja.
7: Mhm. Also Stereotype eben aus gewissen Ländern werden da rassistisch verwendet. Ja gut, das ist natürlich ganz offensichtlich problematisch. Aber warum ist es jetzt so wichtig, dass man das anspricht? Also es sei es in der Einzelperson, wenn ein Vorfall eben gemeldet wurde, dass man darüber redet, aber auch als Gesellschaft. Wieso ist es wichtig, denkt ihr drei jetzt nochmal, dass ich die Kinder wieder zu Wort kommen lasse, warum ist es wichtig, dass da jeder drüber redet, keiner schweigt? Hättet ihr da vielleicht eine Idee? Sonst gebe ich die Frage natürlich gerne wieder weiter.
10: Ich finde, dass sich jeder wohlfühlen kann, wo er ist.
7: Absolut, das wäre das Ziel jeder Gesellschaft, also hoffe ich zumindest. Aber sonst, Selina, wie würdest du das einschätzen? Wieso ist es denn so wichtig, darüber zu reden, auch über Einzelfälle?
8: Der Luca hat jetzt etwas total Wichtiges gesagt. Diese Vorurteile, die kursieren, also diese Glaubenssätze, die wir alle haben, die wir von Kind auf mitbekommen, die an und für sich notwendig sind, damit wir einfach Fremdes gut einordnen können in unseren Köpfen. Allerdings ist eben genau das Problem, wenn diese Vorurteile so einen starken Platz einnehmen und etwas zur Wahrheit gemacht wird, was aber eigentlich nie überprüft worden ist, was eigentlich gar nicht stimmt, wo man gar nicht sagen kann, alle sind so. Diese Vorurteile, da ist es ganz, ganz wichtig, genau hinzuschauen und auch noch einmal selber nachzudenken und zu reflektieren. Stimmt das wirklich alles, was mir jetzt meine Eltern immer so gesagt haben oder irgendwelche bekannten Freunde, Oma, Opa, was weiß ich? Oder kann ich mir mein eigenes Bild machen und damit drüber nachdenken und feststellen, okay, es ist eigentlich gar nicht so.
7: Dankeschön. Dann würde ich hier ganz kurz eine musikalische Pause einrichten, und zwar Mixed Feelings von Nenda. Das ist für den Kontext eine dunkelhäutige Frau, die aus, wo kommt sie nochmal her, Selina?
8: Und sie ist gebürtig aus Tirol und lebt mittlerweile in London.
7: Und sie singt in dem Lied eben über ihre persönlichen Erfahrungen und wie sie damit umgeht.
8: Genau. Oder?
7: Perfekt, dann spiele ich das einmal ab für euch. Bis gleich.
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1: So, das wäre es gewesen. Dann haben wir eben gerade ein paar konkrete Erlebnisse besprochen. Jetzt würde ich noch mal ein bisschen weiter rauszoomen und ganz allgemein fragen, wo begegnet uns Rassismus am häufigsten? Oder ist uns Jugendlichen vielleicht noch mal konkreter? Würdet ihr da sagen, gibt es da gewisse Orte, wo das häufiger vorkommt?
2: Ich hätte jetzt gesagt, also generell in der Öffentlichkeit.
1: Öffentlichkeit, ja. Das ist, denke ich, ja. Absolut. Mit Öffentlichkeit jetzt wirklich öffentliche Orte oder eher sowas wie Schule, Arbeit?
2: Öffentliche Orte, also so Bus, draußen auf der Straße und so.
1: Also, dass da wirklich von wildfremden Personen Kommentare kommen teilweise. Ja. Okay, ja. Würdet ihr das so zustimmen?
3: Ja.
4: Ja.
1: Okay. Jetzt weiß ich gar nicht, gibt es da Statistiken, wo das konkret irgendwie aufgeschlüsselt wird, wo Rassismus einem am ehesten begegnet? Wahrscheinlich jetzt nicht, oder? Kennst du da irgendwas?
5: Es gibt von ZARA, Zivilcourage und Antirassismusarbeit, das ist eine Organisation in Wien, die bringen jedes Jahr den Rassismusrapport heraus und da wird das ziemlich gut geschildert und im letzten, der von 2025, da geht es sogar um den Bereich Bildung, also das passt heute zum Thema ziemlich gut dazu.
1: Perfekt. Weißt du zufällig, was da rausgekommen ist in diesem Report oder was man daraus lesen konnte im Thema Bildung?
5: Ehrlich gesagt habe ich mir noch gar nicht angeschaut, weil die Zeit leider gefehlt hat bisher. Aber ich kann mir vorstellen, dass es sehr viele Fälle gibt, was aus den letzten Reporten von den letzten Jahren immer wieder Thema war, ist, dass es sowohl online als auch offline ganz viel Themen gibt, wo Rassismus passiert. Und zudem haben wir natürlich auch in der Stadt Salzburg verschiedene Aufzeichnungen. Also wir machen auch Statistik in der Antidiskriminierungsstelle, aber natürlich auch die Kolleginnen von der Gleichbehandlungsanwaltschaft. Also es gibt schon viele verschiedene Einrichtungen und Organisationen, die das schon niederschreiben.
1: Das ist natürlich sehr sinnvoll, ja. Jetzt ist noch eine weitere Frage. Der Rassismus, den ihr vielleicht schon mal gesichtet habt, würdet ihr den eher als offen oder eher als subtil beschreiben? Also jetzt im Sinne von, war das wirklich eine offensichtliche Beleidigung, eben wie das N-Wort? Oder war das eher so, naja gut, das Klauen ist natürlich auch schon relativ offen, aber eher jetzt nicht offensiv, angriffig, sondern eben Stereotype zum Beispiel verbreiten oder irgendwie unterschwellig was jemanden, also unterschwellig beleidigen zum Beispiel. Also würdet ihr sagen, eher wie offensichtliche Beleidigung oder eher so, ja, ein bisschen Ausgrenzung, ein bisschen respektlose Kommentare, die nicht wirklich als Schimpfwort jetzt zum Beispiel durchgehen würden?
2: Ich glaube, die meisten sind schon so, die nicht als Schimpfwort durchgehen würden.
1: Also eher subtil, ja.
2: Ja.
1: Das würdet ihr auch,
3: ja. Ja.
1: Ich denke, da würde ich persönlich auch zustimmen. Wie siehst du das, Selina?
5: Ich stimme auf jeden Fall auch zu. Diese Worte, die so subtil kommen, das aber trotzdem verletzen, das nennt man übrigens Mikroaggressionen. Mhm. Das sind so diese ganz kleinen, subtilen Dinge, die so gesagt werden, wie wenn jemand so ausgeschlossen wird oder so. Alles, was jetzt so eigentlich auf den ersten Blick gar nicht so groß wirkt, aber im Endeffekt halt trotzdem einfach voll verletzend ist.
1: Sicherlich, ja. Diese Ausgrenzung allgemein, die ist sicher auch sehr, ich nenne es jetzt mal, schädlich für den Jugendlichen jetzt in dem Fall, weil das halt auch eben vielleicht das Selbstbewusstsein oder die Selbstwahrnehmung irgendwie verändert oder einschränken könnte. Würdet ihr da jetzt vielleicht, wenn ich mich wieder an euch Gäste wenden dürfte, würdet ihr das selber sagen, dass ihr da irgendwie vielleicht weniger selbstbewusst jetzt durch Straßen geht oder dass... Entschuldigung, das will ich euch jetzt nicht vorwegnehmen, aber würdet ihr sagen, dass das wirklich einen verletzen kann und auch dauerhaft irgendwie beschäftigt, wenn man da eben rassistische Kommentare oder Ausgrenzung erlebt?
3: Ja, auf jeden Fall.
1: Würdest du, wenn ich das fragen darf, auch aus persönlicher Erfahrung sagen, dass dich das irgendwie beschäftigt hat oder noch immer tut?
3: Ja, eine Sache, also wenn ich mit dem Bus fahre, und die Menschen sich hinsetzen wollen, da ist überall voll, außer bei mir, dann setzen sie sich nicht neben mir halt.
1: Okay, ja, das ist, also das ist, glaube ich, die Definition für subtil. Also das ist wirklich das, danke, dass wir jetzt ein Beispiel gefunden haben, weil, also das ist natürlich absolut verletzend, aber gleichzeitig eben jetzt nicht so, dass man das irgendwie strafrechtlich verfolgen könnte oder dergleichen. Ja, wie siehst du dieses Beispiel? Ist das, also ist auf jeden Fall problematischer. Ansonsten würde ich auch gleich weitergeben. Du hattest eben das Thema Social Media schon angesprochen oder allgemein Internet. Hasskommentare, wie wir bereits wissen, sind deutlich leichter zu verfassen und werden auch ohne Hemmungen teilweise im Internet eben gepostet. Und hier ist natürlich wieder ein wirklicher Herd für Diskriminierung, für Rassismus zu finden auf vielen Plattformen. Jetzt ist die Frage eben, ich habe es schon ein bisschen vorweggenommen, aber wieso denkst du, ist das so leicht im Internet irgendwie Diskriminierung auszuüben? Und ja, dann gehen wir noch drauf ein. Selina, sorry.
5: Ich glaube, warum sich da viele leichter tun, übers Internet zu beleidigen als face-to-face, liegt sicherlich daran, dass viele denken, dass sie im Internet anonym sind, auch wenn das eigentlich nicht ganz so stimmt, weil man kann eigentlich schon auch die Verfasserin oder den Verfasser von Hasspostings zurückverfolgen. Genau, und ich glaube einfach, dass dieser Schutz und auch dieses nicht direkt gegenüberstehen müssen für viele der Grund ist, warum dann diese Hemmschwellen auffallen.
1: Ja, ja, absolut. Maravilla, Adabel, Luca, habt ihr da zufällig schon irgendwie selber was, weil selbst ich habe schon relativ viel dazu gesehen, habt ihr da im Internet irgendwas schon wahrgenommen irgendwie, also jetzt nicht dann auf euch spezifisch, aber ich denke, wenn man durch TikTok scrollt, dass man da relativ viel finden würde, könnt ihr da vielleicht ein, zwei konkrete Beispiele bringen, falls euch da noch was einfällt?
4: Ja, meine Freundin tut zum Beispiel was posten. Mhm. Und dann, wenn ich durch ihre Kommentare sehe, dann sehe ich irgendwelche Jungs, die sagen, bah, was ist die, die sieht so fake aus und so. Mhm. Und dann, jetzt hat sie ihre Kommentare ausgeschalten wegen so welche Kommentare.
1: Macht Sinn. Nur, dass ich danach hake, aber jetzt zum Beispiel fake aussehen, würdest du sagen, ist das bezogen auf, also ist natürlich Diskriminierung, das ist klar, aber ja, na gut, dann, ja, also. Also das ist jetzt wieder eigentlich eher mehr Hate-Kommentare oder würdest du sagen, ist das wirklich Diskriminierung? Weil an sich ist es natürlich beleidigend, aber würdest du sagen, ist es aufgrund irgendeiner ethnischen oder einer kulturellen spezifischen Eigenschaft?
4: Ja, sie hat Braids und...
1: Aha, okay.
4: Ja.
1: Okay, das macht natürlich dann Sinn, ja. Das ist sowohl kulturell als ethnisch, ja. Das macht sehr viel Sinn. Bei dir, Luca?
2: Sonst, ich hätte auch die Kommentarspalte auf TikTok oder generell, ja, eigentlich auf TikTok gesagt. Also jetzt nicht generell von irgendwelchen meinen Freunden, aber so von irgendwelchen Creatoren auf TikTok.
1: Auch wegen jetzt ethnischen Gründen oder was hast du da gesehen?
2: Nee, ich habe gesehen, dass manche zum Beispiel irgendein Content, der eines bestimmten Creators nicht feiern und dann haten halt, weil es dir nicht gefällt.
1: Ja, das sollte man natürlich allgemein lassen und natürlich, wenn das mit eben Rassismus oder Diskriminierung dann zusammenhängt, ist es nochmal verwerflicher. Jetzt kann ich zum Beispiel aus eigener Erfahrung sagen, dass teilweise, also natürlich gewisse Kommentare fallen einfach unter den Radar und sind teilweise eben so subtil, dass man sie jetzt nicht wirklich, dass sie halt gegen keine Richtlinien verstoßen. Aber teilweise sehe ich auch Kommentare, die auch nach längerer Zeit noch existieren und wirklich ganz offensichtlich verletzend, rassistisch, diskriminierend, was auch immer sind und dennoch irgendwie nicht von der Plattform genommen werden. Jetzt ist die Frage, denkt ihr, dass die Plattformen, auf denen so etwas passiert, hier zu wenig Verantwortung übernehmen und da zu wenig Richtlinien zum Beispiel ausgearbeitet haben?
2: Ja, definitiv. Ja.
1: Selina, würde ich an dich weitergeben, ist ja ein heißes Thema allgemein, Regulierungen von Social-Media-Plattformen, da muss ja noch viel gemacht werden, oder wie siehst du das?
5: Ja, auf jeden Fall. Also es gibt ja schon gute Tools, die man nutzen kann, indem dass man zum Beispiel die Kommentare meldet auf den Plattformen direkt. Es gibt aber auch die Möglichkeit, dass man das zum Beispiel, wenn man irgendwie Kommentare oder Postings oder irgendetwas in die Richtung sieht, dass man das auch über andere Apps, sage ich mal, meldet. Also es gibt ja zum Beispiel die Ban Hate App von der Antidiskriminierungsstelle Steiermark, wo man das hinwenden kann. Oder auch eben Zara, die Organisation, die ich vorher schon genannt habe, die konzentriert sich ja eben auch auf Gewalt im Netz. Und da ist es schon ganz, ganz wichtig, dass man das meldet. Einerseits, damit die Kommentare beseitigt werden können oder die Postings. Andererseits aber auch, damit aufgezeigt werden kann, dass es noch ganz, ganz viel Regelungsbedarf gibt und dass die einfach strenger werden müssen.
1: Absolut, ja. Das ist natürlich auf kleiner Ebene etwas schwer zu erreichen, aber als zum Beispiel EU oder so lässt sich da was machen und das sollte man natürlich auch noch schärfer das Ganze eben regulieren. Bin ich persönlich der Meinung, ich denke, da würdest du zustimmen.
5: Auf jeden Fall.
1: Wunderbar. Social Media würde ich damit mal kurz abhaken und bevor wir zu lösungsorientierten Ansätzen gehen, würde ich noch mal ganz kurz eine musikalische Pause einspielen. Und zwar Back to Friends von Sombre. Also bis gleich.

0: So, Dolle, dann geht es weiter mit den Lösungen. Denn ohne Lösungen verändern wir hier nichts und dementsprechend ein paar Vorschläge. Oder bevor den Vorschlägen, die arbeiten wir jetzt gemeinsam aus, müssen wir mal überhaupt fragen, wie kann man denn überhaupt was tun? Oder noch einen Schritt davor, wieso schauen überhaupt so viele weg? Weil ich denke, das Phänomen des Rassismus, das sind natürlich tendenziell Einzelpersonen, ist eine Minderheit. Zum Glück inzwischen, würde ich mal so zumindest behaupten. Aber eine große Masse an Menschen schaut weg, wenn irgendwas passiert, sei es Diskriminierung, sei es Rassismus. Viele sind zwar keine Täter, aber sind halt einfach Zuschauer und das ist in keinster Weise besser. Jetzt ist die Frage, wieso schauen so viele weg? Habt ihr da irgendeine Vorstellung, wieso das so sein könnte?
1: Ja, also viele haben Angst oder sind unsicher, wie sie reagieren sollen.
0: Mhm. Das kann man natürlich nachvollziehen, irgendwie soziale Interaktionen, wo man sagt, das war jetzt nicht korrekt zu irgendeiner wildfremden Person, das trauen sich viele nicht. Aber wäre natürlich umso sinnvoller, wenn sie es täten. Kann man das irgendwie trainieren, denkt ihr? Oder kann man das einer Gesellschaft antrainieren, dass sie sowas einfach nicht tolerieren und da auch wildfremde Personen sich zum Beispiel für einen einsetzen würden? Also würde das sagen, dass man das irgendwie verändern kann, dass Menschen weniger wegschauen, sondern mehr dazwischen gehen zum Beispiel.
2: Ja, also man kann es schon verändern, aber es ist schwierig.
0: Sicherlich. Hast du da vielleicht irgendwelche Ideen, wie man sowas machen könnte?
2: Ja, mehr Aufklärung und
0: Ja, Aufklärung ist sicherlich sinnvoll, ja. Also das ist, glaube ich, mal das Erste. Mit Aufklärung zum Beispiel auch, dass man einfach zum Beispiel, wenn man jetzt irgendwie ein Problem hat mit einer gewissen Ethnie, dass man einfach mal in Kontakt kommt mit denen und dann auch bemerkt, hey, sind ja ganz normale Menschen, wer hätte das gedacht? Das, glaube ich, wird auch eben zum Beispiel Rassismus oder dergleichen unterbieten, so auf jeden Fall reduzieren. An sich, Selina, gibt es praktikable Lösungen, wie man unsere Gesellschaft das irgendwie antrainiert, irgendwie lernt, weil das ist ja eine Sache, die zieht sich schon ein bisschen und irgendwie sind wir noch nicht da, wo wir sein wollen.
3: Ganz im Gegenteil, wir sind wieder viel weiter zurück als da, wo wir schon mal waren, gefühlt. Es ist eher mehr die Erfahrung, die wir aktuell in der Arbeit machen. Also die Meldungen bei uns, die häufen sich schon und das ist einfach traurig. Aber Zivilcourage ist sicherlich

0: etwas, was man durchaus trainieren kann. Eben, wie der Lukas schon total richtig gesagt hat, Aufklärung ist ganz was Wichtiges. Eben, wie wir es vorher schon gehabt haben, Vorurteile, eigene Vorurteile aufbrechen, Meinungen, Gedanken verändern, hinterfragen. Und Zivilcourage heißt ja nicht immer, dass man sich zwingend in eine Situation begeben muss, dass man sich immer dazwischen stellt. Ganz oft reicht es ja aus, wenn man im Nachhinein dann zu der Person, die gerade Diskriminierung oder Rassismus erfährt, hingeht und sie unterstützt und ihr sagt, dass es zum Beispiel Anlaufstellen gibt, wie eben die Antidiskriminierungsstelle, wo man hingehen kann, wo man sich Unterstützung holen kann. Oder eben bei Jugendlichen, dass man sich eine Vertrauensperson dazu holt, die irgendwie ein bisschen älter ist und mehr Erfahrung hat schon. Genau. Also es sind so kleine Schritte, die man auch durchaus machen kann und die auch sehr wirksam sein können.
1: Danke, dass du schon das Angebot angesprochen hast. Genau zu den Bezugspersonen will ich noch, genau, was sind die typischen Eltern zum Beispiel, ältere Personen, wer auch immer das für die Einzelperson dann ist, mit denen drüber reden, die vielleicht auch irgendwie eingreifen lassen, wenn die vor Ort sind, das ist eh klar. Aber an sich sind auch diese Bezugspersonen teilweise untrainiert, in den Situationen dann richtig zu handeln. Also jetzt bei Eltern zum Beispiel, aber typischerweise auch, wenn wir nochmal zwei Schritte zurückgehen, bei Schulen, weil an sich gäbe es ausgebildete Pädagogen, und zwar recht viele in einer Schule, die alle tendenziell dafür ausgebildet wären, hier dazwischen zu gehen oder hier zumindest irgendeine Art von Hilfe zu bieten. Aber leider ist das nicht immer der Fall. Fehlt es auch hier an Ausbildungen für Lehrer oder für, seien es jetzt auch von mir aus, ältere Schüler in der Schule? Oder wie könnte man das zum Beispiel jetzt in der Schule konkret bekämpfen?
0: Das ist definitiv etwas, wo wir dran sind. Also die Schulungen für Lehrkräfte, die sind sehr, sehr wichtig und da sind wir auch in einem guten Austausch, dass das in Zukunft auch von unserer Seite so angeboten wird. Aber natürlich, es liegt schon auch immer ein bisschen in der Eigenverantwortung der jeweiligen Person, ob sie sich jetzt mit einem Thema mehr auseinandersetzt oder eben weniger. Und ich finde, es ist ganz wichtig, dass man sich weiterbildet, unabhängig davon, ob man jetzt Pädagogin, Pädagoge ist oder einfach irgendjemand, der ganz normal sein Leben lebt, sage ich mal.
1: Absolut, ja. Also Eigeninitiative, sich hier weiterzubilden, natürlich das Beste, was man machen kann. Aber das kann man leider nicht von jedem erwarten, dass er das auch tut. Also wäre schön, wenn man das könnte, aber ist halt leider nicht so. Würdest du sagen, dass eben so eine verpflichtende, sei es jetzt ein Workshop, sei es irgendeine Art von Information, die jeder mal irgendwie erfahren haben sollte, dass man das irgendwie jetzt auch in Schulen zum Beispiel, gibt es wahrscheinlich, aber sollte man das noch ein bisschen konkreter ausbauen, sollte man sich hier nochmal eben Gedanken machen über eben verpflichtende Kurse, die jeder absolvieren müsste zum Thema Diskriminierung?
0: Ja, meiner Meinung nach schon. Also ich finde schon, dass das in den Lehrplan fix mit aufgenommen werden sollte, weil ich glaube, es wird aktuell noch nicht so konsequent gemacht, wie es notwendig wäre. Und es hängt dann immer noch ein bisschen an der Lehrperson, ob die das auch machen wollen oder nicht.
1: Absolut, oder es wird dann nur oberflächlich oder theoretisch behandelt, aber dann nicht wirklich auf zum Beispiel die Klasse irgendwie umgemünzt, weil da wäre es am wichtigsten, dass der Lehrer auf seine Klasse schaut und hier erkennt er seine Schüler und dementsprechend kann er schon ahnen, wenn da irgendwas wäre zum Beispiel, aber da muss er halt eingreifen, da muss er halt als Lehrer Eigeninitiative zeigen. Genau. Jetzt gehen wir nochmal einen Schritt zurück und zwar zur Gesellschaft als Ganzes. Und da ist eben die Frage, wie schaffen wir diesen Zusammenhalt aufzubauen? Du meintest eben, der Zusammenhalt ist etwas ins Wanken gekommen in den letzten Jahren. Ich schätze mal, das ist eben der Ausländerfeindlichkeit irgendwie zuzuschreiben, schätze ich. Zumindest ist das jetzt eine Veränderung, die wir wahrgenommen haben in den letzten Jahren. Wie schafft man diese Spaltung, auch die politische, die wir zum Beispiel gerade bemerken, irgendwie wieder zusammenzubringen? Weil Spaltung ist eben einer der Gründe für Diskriminierung. Also wenn eine Gesellschaft gespalten ist, dann per Definition werden sich dann die unterschiedlichen Parteien irgendwie diskriminieren oder dergleichen. Wie kann man das lösen? Das ist eine große Frage, aber.
0: Das ist wirklich eine große Frage, ja. Ich glaube, so die Lösung, ich bin mir nicht sicher, ob es die gibt, aber ich glaube, was ganz, ganz wichtig ist, ist, dass man einfach ins Gespräch geht, dass man sich auch wieder ein bisschen darauf besinnt, dass man durchaus gemeinsame Ziele hat und dass man auch gemeinsam eigentlich etwas erreichen kann und nicht gegeneinander, wie es jetzt aktuell eigentlich gerade auf politischer Ebene ist.
1: Absolut. Entschuldigung, ich habe jetzt schon wieder die Expertin vorgegriffen, aber auch euch würde ich gerne nochmal kurz fragen, habt ihr vielleicht Lösungen, die man irgendwie umsetzen könnte oder Ideen, also es muss natürlich jetzt nichts ganz Konkretes sein, wie man eine Gesellschaft, die gespalten ist, was wir jetzt derzeit auch sehen, wieder zusammenbringen kann, wie man hier den Zusammenhalt lehrt?
2: Ich finde es ganz wichtig, dass man sich einfach daran erinnert, dass wir alle Menschen sind und alle gleich sind.
1: Einen gemeinsamen Nenner, ja. Absolut, das ist sehr fundamental. Weil man kann, also man kann schon, aber man grenzt tendenziell Menschen deutlich weniger aus oder man behandelt sie weniger schlecht, wenn man eben ihn als ebenbürtig oder als ebenfalls Mensch wahrnimmt. Das ist eben auch diese Entmenschlichung, die einen großen Faktor spielt von Gräueltaten oder von einfach ganz normalen Rassismus auch. Genau. Vielleicht bei euch auch irgendwelche Ideen, die euch durch den Kopf gehen, was könnte man wirklich, oder seien es auch Einzelbeispiele, was könnte man mit der Gesellschaft machen, dass hier dieses Auseinanderdriften, diese Spaltung weniger voranschreitet oder vielleicht sogar besser wird?
3: Ich würde sagen, dass bevor du irgendeinen Kommentar machst, sollst du selber nachdenken, ob, wenn es jemand zu dir sagt, dass du dich gut fühlen würdest.
1: Empathie auf jeden Fall, oder sich dieses einfach reinversetzen können. Das ist bei Einzelpersonen absolut wichtig und als Gesellschaft sollte man das vielleicht auch lernen. Ich weiß nicht, ob man das als Gesellschaft so kann, aber das wäre auf jeden Fall eine Lösung, ja. Und eine weitere Lösungsoption wäre vielleicht eben, dass es gar nicht so weit kommt. Ich meine, das sind wir leider in einer Situation, wo es schon so weit ist. Dennoch kann man auch hier noch Prävention lernen, zumindest jetzt bei jüngeren Menschen, werden irgendwann erstmals mit Rassismus konfrontiert. Wie schafft man es hier, bei jungen Menschen diesen Rassismus zu präventieren? Habt ihr da vielleicht irgendwelche Ideen?
2: Ich finde, weil bei Jugendlichen, bevor sie in eine gezielte Richtung gehen, sollte man alle Seiten quasi zeigen, mäßig.
1: Also einfach wieder auch Aufklärung auf jeden Fall. Absolut. Sonst gebe ich die Frage gerne mal wieder weiter an dich, Selina. Prävention, großes Thema, aber hast du da vielleicht irgendwelche Ideen? Ich meine, wir hatten schon eben angesprochen, fixe Bildungen, eben in Schulen zum Beispiel, das zählt auf jeden Fall unter Prävention. Aber vielleicht andere Ideen, die man umsetzen könnte, um dass es gar nicht so weit kommt? Oder was hätte man vielleicht vor 20 Jahren machen sollen? Und ist jetzt schon ein bisschen spät, aber trotzdem, sehr sinnvoll.
0: Also die Prävention besteht ja in erster Linie in der Aufklärung. Und ich glaube, es ist ganz wichtig, dass man immer wieder Akzente setzt, wo man einfach darauf hinweist, dass dieses Verhalten nicht in Ordnung ist und einfach ständig die Gesellschaft ein bisschen damit konfrontiert, weil viele, so habe ich zumindest das Gefühl, wenn sie selber nicht so viel damit konfrontiert sind, dann machen sie sich auch nicht weiter Gedanken darüber. Und ich glaube aber, dass genau das der Punkt ist, wo eine Zivilcourage entstehen könnte, dass eben auch Menschen, die normalerweise keine Berührung damit haben, vielleicht sich dann doch darüber Gedanken machen oder eben auch mit Betroffenen in den Austausch kommen. Was uns bei der Antidiskriminierungsstelle sehr wichtig ist, ist einfach das Gespräch, der Austausch, dass wir immer bereit sind, mit jemandem zu reden. Das heißt jetzt einfach auch nur, wenn es irgendwer Frage gibt oder jemand sich Informationen einholen will, aber natürlich schon auch mit Betroffenen, um ihnen auch zu zeigen, was ihre Rechte sind, weil es gibt nämlich Rechte und man sollte diese Rechte, die man hat, auch nutzen. Und vor allem finde ich es ganz wichtig, dass man sich da nicht allein durchkämpft, sondern dass man die Stellen, die es gibt, die sich damit auseinandersetzen, die sich damit beschäftigen, auch nutzt. So wie die Antidiskriminierungsstelle ist kostenfrei. Wir arbeiten streng vertraulich, es ist unter Umständen anonym. Also es sind schon auch gute Schutzmaßnahmen da, dass sich die Menschen wirklich an uns wenden könnten.
1: Dankeschön, ja. Also Hilfe sich zu suchen und einfach da nicht sich alleine durchzukämpfen, ist, glaube ich, einer der wichtigsten Aspekte in jeder Art von eben Diskriminierung, Mobbing. Ich glaube, das können wir als Fazit so mitnehmen. Aber jetzt würde ich aber nochmal ganz spezifisch auf Jugendliche eingehen. Wie kann man sich denn als Jugendlicher hier engagieren? Gegen Rassismus, gegen Diskriminierung. Gibt es da irgendwelche Möglichkeiten in Salzburg jetzt vielleicht spezifisch?
0: Was es auf alle Fälle immer die Möglichkeit gibt, um wieder zum Social-Media-Thema zurückzukehren. Es gibt ganz, ganz viele tolle Kampagnen online immer wieder und die können natürlich Jugendliche genauso teilen, wie auch die Einrichtungen, die da in diesem Bereich arbeiten. Also das ist auf jeden Fall etwas, wie man ein Zeichen setzen kann. Mhm. Oder auch zu Veranstaltungen hingehen und auch ganz wichtig, eben sich selber dazu informieren, damit man dann auch diese Infos, die man bekommen hat, auch weitertragen kann. Also es muss gar nicht irgendwie eine große Demo oder so sein, wo man natürlich auch jederzeit mitmachen kann, was auch total wichtig und wertvoll ist. Aber es können auch auf sehr familiärer, freundschaftlicher Ebene Akzente gesetzt werden.
1: Was mir gerade noch einfällt, da wir eben vorher über das Wegschauen gesprochen haben, einfach nicht wegzusehen als Einzelperson, auch als Jugendliche, ist natürlich sehr relevant. Natürlich sich selber nicht in Gefahr bringen, wichtig, Selbstschutz vor Fremdschutz. Aber wenn ihr was seht, das ihr nicht in Ordnung findet, dann einfach mal ansprechen. Ich meine, wenn da jetzt zum Beispiel, wenn das in der Öffentlichkeit ist, dann kann eigentlich quasi nichts passieren, weil ja, angreifen wird einen jetzt nicht, weil da sind genug Menschen und die verbale Konfrontation könnte eben dem Opfer helfen oder zumindest irgendwie die Situation ein bisschen auflösen.
0: Ich glaube, was auch noch ganz wichtig ist, tatsächlich ist die Stimmen der Jugendlichen zu hören. Deswegen meine Frage jetzt an euch drei. Was würdet ihr euch von der Antidiskriminierungsstelle wünschen? Also ich bin ja immer wieder mal im Jugendzentrum Iglo, wo wir uns auch hin und wieder sehen. Aber was gibt es so etwas, wo ihr euch denkt, boah, das würdet ihr eigentlich wirklich brauchen, aber auf die Idee kommt sie von selber einfach nicht?
3: Dass man zu allen Schulen geht und Workshops haben soll.
2: Mhm. Dass man den Jugendlichen beibringt, wenn man jetzt irgendwas in der Öffentlichkeit sieht, wie man reagieren sollte.
0: Das sind auf alle Fälle sehr gute Tipps, die ihr habt, was das Thema Schulen angeht. Da sind wir dran, wir und auch andere Einrichtungen in der Stadt Salzburg. Und natürlich auch ja, die Workshops, das nehme ich auf jeden Fall mit. Dass wir da gezielt darüber reden. Danke.
1: Das ist ja ein wunderbares Fazit eigentlich. Ich denke, da kann man einen Schlusspunkt setzen. Vielen Dank auf jeden Fall, dass ihr alle hier wart. Es war sehr interessant, war sehr informativ. Danke, dass ihr auch eure persönlichen Erfahrungen teilen konntet im Rahmen dieser Sendung. Und danke natürlich Selina für die Einschätzung, die Expertise. Dann wäre es das gewesen mit einer weiteren Sendung von Kia und Air. Danke fürs Zuhören und bis zum nächsten Mal. Das war's von mir, Thomas. Und ihr bekommt natürlich noch ein Lied zum Ausklingen. Und zwar They Don't Care About Us von Michael Jackson.

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Einen wunderschönen guten Abend. Wie geht's euch? Ich begrüße euch zu meiner Sendung. Und ja, wir werden hier Spaß haben. Noch einen Samstag sind wir im Studio. Wir haben unsere ganz verdiente Pause gehabt. Aber jetzt sind wir wieder im Studio. ¿Qué tal? Es un placer para mí daros la bienvenida a mi programa de radio que se llama Todo en ADFM y bueno, estamos aquí después de una merecida pausa otra vez en el estudio. 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Folge Nummer 18 von der sechste Saison.

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Also, ich muss sagen, ich mich bedanken a Juan Carlos für dieses wunderschönes, sehr gutes gemachtes Cover von The Kids and Roll Ride, von The Offspring. Und der Band ist Radio Crimen und ja, eigentlich auf Deutsch, es heißt dasselbe. Also die Kinder sind eigentlich nicht ganz in Ordnung. So sehr gut, die Songtexte sind eigentlich sehr gut übersetzt und eigentlich in der gleichen Linie wie der originale Lied. Und jetzt Shattered Fate by Religion. Let's get los.

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Also, und jetzt pass dir auf, weil es kommt ein Lied, der eigentlich schon fast 20 Jahre schon alt ist. Und es ist einfach überraschend, also wie die Zeit doch vergeht, weil es war eigentlich, es sieht so wie eigentlich vorgestern, dass ich dieses Lied als also ziemlich jung war. Und jetzt, ich spiele für euch hier The Things Within von Dagoba. Lo dicho, aquí viene The Things Within de Dagoba.

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0: Ho, ho, ho. Grüß euch da draußen.
1: Grüß euch.
2: Grüß euch.
0: Ja, drei verschiedene Stimmen hier live am Abgrund. Live aus der Radiofabrik. An einem endlich nicht mehr so heißen Sommertag mit etwas Wind.
1: Viel Wind. Das sind doch jetzt angenehme Temperaturen.
0: Trotzdem sind gelangweilte Teenager im Schwimmbad furchtbar lästig.
1: Ja.
0: Ja. Dann nicht so öfzen, bei dir ist nicht annähernd so weit.
1: Nein, eh nicht.
0: Ja, schauen wir mal, ob wir uns heute selbst beleidigen. Keine Ahnung, ich bin jetzt schon sehr müde, mich freut heute gar nichts mehr. Mhm. Wie schaut es denn bei euch aus? Hier's.
2: Ja, hochmotiviert wie immer.
0: Schön. Ja. Zaungast bewacht den Zaun. Brav, weitermachen. Tom, wie schaut es bei dir aus?
1: Ach so, voll motiviert.
0: Anders gefragt, was macht ihr am krantigsten? Außer mir.
1: Der Boss da unten, der was mich durchschüttelt.
0: Dich schüttelt er durch, mein Arsch vibriert.
1: Ja, genau.
0: Der Hirs wogelt schon.
1: Aber er klappert noch nicht.
2: Also. Das kommt gleich.
0: Ja. Wir passen schon auf die auf, keine Angst. Ja, wir beleidigen uns euch heute wieder mit Musik. Zusammengetragen, neues, älteres, wie auch immer.
1: Und ich habe nur neue Sachen mit.
0: Ja, ich habe auch was Neues mit. Und den Tom gefällt es überhaupt nicht. Es gibt dann.
1: Aber das ist ja wurscht.
0: Ja.
1: Mir muss nicht alles gefallen.
0: Wurscht hat es ja halt auch schon gegeben zu müssen.
1: Ah,
0: ja. Mir nicht. Was Neues von Chalk, und das ist eben nicht von diesem furchtbaren Album, das kürzlich rausgekommen ist.
1: Das ist wieder eine neue Veröffentlichung.
0: Ja. Genau. Aha. Es ist nicht von diesem Album, habe ich extra nachgeschaut, bevor ich es mir angehört habe.
1: Ah ja, nein, ich habe mir es trotzdem angehört, obwohl ich nicht gewusst habe, ob es vom Album ist oder nicht.
0: Nein, ich habe das erst checken müssen, weil dann hätte ich es mir erst gar nicht angehört. Aber. Es heißt Get Fucked, es hat die Energie der ersten Nummern, ja, von den ersten EPs. Nur wurde die E-Gitarre, die geladene, ersetzt durch IBM, kann man sagen. Irgendwas hat es trotzdem, man muss es mögen. Also, naja, sei es drum. Get Fucked.

0: Yes, das waren jetzt Chest mit All Good Things End, aber allerdings aus dem Vorjahr, das ist von anno 2025. Mein Streaming-Dienst hat mir ja eine aktuelle Veröffentlichung von denen vorgeschlagen.
1: Ja, mir auch.
0: Ja, eh. Es ist,
1: jetzt war, mit.
0: Also. Ja, hat in Ordnung gelungen, vielleicht magst du es dann ja noch nachwerfen, aber ich habe dann in die EP vom letzten Jahr reingekocht und da gefällt mir jedes einzelne Lied besser wie die neue. Obwohl die auch nicht schlecht ist.
1: Dann muss ich nochmal reinhorchen.
0: Ja, und zuvor, so zwischendurch, zwischen Chalk und Chest, hatten wir die Gurriers.
1: So ist es.
0: Das war auch was ganz was Neues.
1: Mhm. Mm. Ja, das Album kommt Mitte September raus. Das Gurriers-Album.
0: Mhm.
1: Und wir sehen es am, oder nicht, am 19. November.
0: Sicher, wenn wir es sehen.
1: In München, im Strom.
0: Sofern ich es vom Tom zum Geburtstag geschenkt kriege.
1: Schauen wir mal, ob du brav bist bis zu deinem Geburtstag.
0: Du hast ja vor mir Geburtstag. Dann hast du wahrscheinlich als erstes gedacht, dass du das Datum gesehen hast, scheiße, er schenkt es mir. Aber ich habe dir dann entwarnt, ich habe schon was anderes für dich. Der Tom hat nämlich nächste Woche Geburtstag.
1: Ah ja, genau, stimmt. Tom hat mir freigenommen,
0: jetzt weiß ich es wieder. Und seine Frau hat Geburtstag und er hat Hochzeitstag.
1: Und mein Bruder Geburtstag nächste Woche.
0: Also nebenbei
1: das darfst du auch nicht vergessen.
2: Ja, so also ja. Intensive Wochen.
1: Intensive Wochen.
0: Ja.
1: Allerdings.
0: Nicht zu vergessen, die Gurriers Nummer hat Party Lines geheißen. Ist ein Single rausgekommen diese Woche?
1: Genau.
0: Ja.
1: So ist es. Da freuen wir uns schon aufs neue Album, aber das haben wir eh schon gesagt.
0: Genau so ist es.
1: Ja. Genau. Und aufs Konzert. Habe ich das auch schon gesagt?
2: Kann mich nicht erinnern.
0: Wer ist der Vorband nochmal?
1: Ah, Enola Gay ist
0: geil,
1: der Vorband.
0: Geil.
1: Ja. Unbedingt.
0: Mhm. Ich so freue mich auf diesen Ausflug nach München. Echt.
1: Mhm.
0: Das war so unser Festivalwunsch. Gurriers, Enola Gay, Ditz, Proto Mathieu. So alle hintereinander.
1: Ja, die 113er.
0: Ja. Ach, wie schön. Zum Glück haben wir unser Radiosender.
1: Idols.
0: Yes.
1: Fontaines DC. Und so weiter und so weiter.
0: Oh yeah. Natürlich.
1: Und zum Frühschoppen Interpol.
0: Da habe ich ein Lied mit. Ja, zum Frühschoppen. Und das rausschmeißen die Editors oder was Aktuelles.
1: Um Gottes Willen, ja, ich hab wirklich in die neue Single, in die Editor-Single reingehört.
0: Ja, aber ich habe schon wieder vergessen. Ich glaube, ich weiß warum.
1: Ich wollte es wieder vergessen. Genau. Und ich weiß, dass ich ein paar Sekunden reingehört habe. Ich wollte ihnen eine Chance geben und dann habe ich gewusst, passt. Die Wappler brauchen wir nicht mehr anhören. Und ich habe die T-Shirts schon weggeschmissen.
0: Die waren einmal großartig, also das würde ich nicht machen.
1: Naja, die haben schon Löcher drin gehabt. Die T-Shirts über 20 Jahre oder so um die 20 Jahre, die was du oft anhast und dann nur als Schlafleiberl hernimmst und irgendwann fliegen sie auseinander.
0: Ja, ich weiß.
1: Und ich habe mir es lange aufgehalten, aber wie der Tom Smith da das rausgebracht hat.
0: Das Solo-Album?
1: Ja.
0: Ja, da war es dann aus.
1: Irgendwann habe ich es dann gehört und dann habe ich gut. Ah, die Leiberl müsste ich dir noch weggeschmeißen.
0: Das ging dann gar nicht mehr, ne?
1: Ja, nein, das geht nicht.
0: Irgendwas wollte ich sagen, ich habe alles vergessen.
1: Das Willkommen im Club.
0: Ja.
1: Das gehört bei uns dazu mittlerweile, darum sind wir zu dritt.
0: Willkommen
1: wir es wahrscheinlich
0: am Abgrund,
1: gar nicht einmal wissen. Ah ja, am Abgrund, genau da sind wir.
0: Eure Ohren werden beleidigt, live aus der Radiofabrik von über 150 Jahren geballter Schwachsinnigkeit.
1: Unglaublich.
0: Ich habe mir herausgenommen, uns zu addieren.
1: Aha. Okay, spielen wir wieder Musik.
0: Ja. Und abgrundtiefe Musik.
1: Abgrundtiefe Musik. Ja. Spielen wir nochmal Jazz oder nicht? Dann
0: ja,
1: sicher. Wir haben so lange.
0: Hau die gleiche Single rein. Ja,
1: Lotus, wenn
0: wir so viel drüber reden, dann
1: Lotus Eater.
0: Okay.
1: Ich höre nichts. Genau. Drum. Ja, ich höre auch nichts. Ach so, ich weiß, wieso ich nichts höre. Weil.
0: Das ist der Leitendeck.
1: Genau.

0: Genau.
1: Da sind wir wieder.
0: Ja, jetzt haben wir sechs Lilien gehört.
1: Übrigens, ihr seid am Abgrund.
0: Am Abgrund, ja, weil ihr uns schon so lange nicht mehr gehört habt. Jetzt müssen genau. Wir das wieder sagen.
1: Stimmt's, hier's?
2: Ja, wir hätten es auch fast vergessen.
0: Ja, genau.
2: Gut, dass du uns erinnert hast.
0: Danke. Ja, noch, jetzt haben wir sechs Nummern gehört. Nach Chest haben wir dann Sex Mask mit Raid gehört und Jordan Fiction mit Worry, die Lemonsucker mit Rugrat. Scheiße, was haben denn die wieder für Titel? Na, da, Bad Nerves mit Network, das kann ich auch halbwegs aussprechen.
1: Verfluchte neue Technik, hat Tom?
0: Ja, verdammt. Und zum Abschluss war das jetzt Shakamoto, australische Band mit Parasitic Reptilic.

0: Du heute.
1: Gerade noch geschafft.
2: Was denn?
0: Was denn?
2: Ich habe ein frisches Bier gebraucht.
0: Ich habe mir auch gehört.
1: Das wird ja warm. Prost. Im Studio.
2: Nein, nicht wenn man trinkt, du heute.
0: Super.
2: Willkommen am Abgrund.
0: Genau.
2: Zu wiederholten Mal. Ja, wir waren heute relativ wortkarg. Beschimpft haben wir uns auch nicht. Wir werden uns bessern.
0: Schauen wir mal.
2: Ja, sicher. Nächstes Mal geht es besser. Stimmt's, Tom?
0: Ja, okay. Machen wir.
1: Probieren wir.
2: Passt. Das Wappler.
0: Genau. Ja, wir haben vier Lidl gespielt. Die ersten zwei habe ich eh schon gesagt, aber das, dann haben wir noch Can't Beat It von Carsin gespielt und von Goth Daddy Slow Six.
2: Goth Daddy, interessant. Ja.
0: Oder so halt.
2: Ja, zumindest hat sich das Lidl recht gut angehört. Der Name ist absolut scheiße.
0: Ja,
2: wenn
0: ja,
2: man das voll sagen darf.
0: Nein, ja, das darf man wohl sagen. Das muss man sogar sagen.
2: Aber das sind ja alles nur unsere Meinungen, gell? Wir beleidigen hier niemanden. Wir reden nur Quatsch.
0: Ja, dafür gibt es jetzt nur ein witziges Lidl zum Abschluss.
2: Echt?
0: Nicht gut, aber macht sich ganz witzig an. Und Text verstehe ich nicht, ich kann nicht Französisch.
2: Ja, oho.
0: Dingogo heißt das Lidl von Ravage Club. Ja, genau.
2: Dann.
0: Und dann unser üblicher Rauschmesser.
2: Ja, das heißt, das war's für heute.
0: Ja, eindeutig.
2: Danke für eure Geduld. Wir hören uns wieder in 14 Tagen. Bis dahin, schöne heiße Tage. Pfiat euch.
1: Pfiat euch.

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Einen wunderschönen Abend wünscht euch der Cooler Ruler bei einer neuen Ausgabe von Raw Sound Radio. Wir beginnen mit Wiederveröffentlichungen, und zwar kommen die von VP Records, die veröffentlichen eigentlich nur digital, die so späte, frühe bis späte 90er-Jahr Sachen, so digitales Zeugs, nenne ich es jetzt einmal, das durchaus auch nicht so allzu schlecht ist. Erstes Album, das ich euch vorstellen will, ist von Gregory Isaacs himself, nennt sich Hardcore, ist im Original 1997 erschienen. Erster Tune daraus, Gregory Isaacs mit All the Store Are Closed.

Gregory Isaacs mit Guilty for Your Love aus seinem Album Hardcore, wiederveröffentlicht von VP Records. Nächster Tune ebenfalls aus diesem Album, Gregory Isaacs mit Meet Me at the Same Spot.

Gregory Isaacs mit Make a Track aus seinem Album Hardcore, im Original 1997 erschienen, wieder veröffentlicht von VP Records. Das nächste Album ist im Original 1984 rausgekommen, kommt von einem Herrn namens Frankie Paul, vollkommen unterschätzter Sänger meiner Meinung nach. Das Album nennt sich Strictly Reggae Music und da sind nur lange Nummern drauf, deshalb gibt es auch nur zwei Beispiele aus diesem Album. Frankie Paul mit Strictly Reggae Music. 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Reggae Music.

Frankie Ball mit Strictly Reggae Music, den titelgebenden Tune seines 1984 im Original erschienenen Albums, wiederveröffentlicht von VP Records. Wie gesagt, nur zwei Beispiele, weil sie sehr lang sind und weil mir es jetzt einmal echt erlaubt, dass ich diese langen Versionen auch mal ausspiele. Nächster Tune, Frankie Ball mit It's You I Love.

Frankie Paul mit It's You I Love in der langen Version aus seinem Album Sweet Reggae Music im Original 1984 veröffentlicht. Das nächste Teil vom Frankie Paul kommt aus dem 1989 Jahr, ebenfalls wieder veröffentlicht von VP Records. Das Album nennt sich so wie der nächste Tune Frankie Paul mit Live and Love.

Frankie Paul mit Didn't Mean to Turn You On aus seinem Album Live and Love, wieder veröffentlicht vom EP Records. One Tune habe ich noch aus diesem Album, der nennt sich Style and Pattern.

Frankie Paul mit Crowning of the Browning aus seinem Album Tomorrow, erschienen im Original 1991, wieder veröffentlicht 2026 von VP Records. Das nächste Teil kommt von einem Herrn namens Delroy Wilson, im Original 1985 erschienen. Dieses Album nennt sich Gold Busters in Reggae. Erstes Beispiel daraus, Delroy Wilson mit Rest Your Love on Me.

Delroy Wilson mit A Tear Fell aus seinem Album Goldbusters in Reggae, wieder veröffentlicht von VP Records. Ein Tune habe ich noch aus diesem Album, der nennt sich I Believe in You.

Al Campbell mit seiner Version von Love Me Forever aus dem 1984 erschienenen Album Freedom Street. Hier auch wiederum nur 6 Tunes drauf, dafür alle in der langen Version. Hab mir erlaubt, das vorhergehende etwas zu kürzen. Der nächste Tune, der wird ausgespielt. Al Campbell mit Freedom Street.

Al Kemper mit Freedom Street in der langen Version, entnommen dem gleichnamigen Album, wieder veröffentlicht von VP Records. Zwei Tunes habe ich noch ausgesucht, die habe ich mir erlaubt zu kürzen aus diesem Album. Ich mag den Al Kemper, ich mag seine Stimme und ich finde auch das Album durchaus ein gelungenes. Al Kemper mit Give My Love a Try.

Al Campbell mit Undying Love aus seinem Album Freedom Street im Original 1984 veröffentlicht und wiederveröffentlicht von VP Records. Das nächste Teil ist ein neues Album und ist vermutlich das Beste, was heuer rausgekommen ist, und möglicherweise kommt da nichts Besseres außer heuer, keine Ahnung, aber es ist ein wirklich, wirklich ausgezeichnetes Album. Ich rede vom Protégé, seinem neuen Album, The Art of Acceptance, das von da mit diesem nachfolgenden Tune. Protégé in Combination Style mit Jesse Royal und dem Tune Something I Said.

Protégé mit Sword and Shield aus seinem aktuellen neuen Album The Art of Acceptance. Erschienen ist das Ganze auf Ineffable Records. Es gibt es als digitalen Download, es gibt es als CD und es gibt es als Vinyl. Ich empfehle die Vinylplatten noch dazu. Es sind da zusätzlich 3 Tabs drauf, die man sonst weder digital oder auf der CD finden wird. Wie gesagt, es ist ein ausgezeichnetes Album, es sind sehr viele Combination-Tunes drauf und die haben es ja durchaus in sich. Nächster Tune ist so einer, Protégé mit Damien Junior Gong Mali at We Feet.

Protégé gemeinsam mit Pressure und dem Tune The Locusts, entnommen dem neuen Album von Protégé namens The Art of Acceptance. Wie gesagt, ein ziemlich starkes Teil, wie ich finde. Deshalb gibt es da noch ein bisschen mehr. Nächste Combination Tune, Protégé mit Stephen Marley und 1000 Lashes.

Protégé mit In Your Corner, entnommen seinem Album The Art of Acceptance. Erschienen ist das Ganze auf Ineffable Records, wie gesagt, digital, CD und auf Vinyl. Ich empfehle ausdrücklich die Vinyl-Version, astreine Pressung und wie gesagt, 3 Tabs mehr drauf. Ich bin immer noch nicht fertig, weil der größte Tune, der kommt jetzt auf diesem Album. Das ist ein Killer-Tune, wie man so schön sagt. This one is a killer and no filler. Protégé mit Big 45.

Chronics mit Keep On Rising aus dem für mich besten Album aus dem Jahr 2025. Exile nennt sich dieses Teil. Ich habe es bis jetzt immer nur leider digital. Ich warte immer noch, dass ich irgendwo die Vinyl-Version zu einem halbwegs akzeptablen Preis kriege. Finden da das auf dem Chronics seiner Homepage. Allerdings ist die in UK. Da kommt der Versand dazu und dann der Zoll. Und dann wird das Teil so richtig teuer. Aber ich hoffe, es kommt noch. Mit den Chronics sind wir so ziemlich ans Ende der heutigen Sendung angelangt. Wie immer hoffe, dass die Auswahl entsprochen hat. Würde mich freuen, wenn wir uns wieder hören werden bei der nächsten Ausgabe von RAS Sound Radio. Bis dorthin, schaut's auf euch. Habt eine gute Zeit. Dort Reggae Music losen. Letzter Tune für heute. Chronics mit Never Give Up im 2025 Remaster.

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0: Purple Souls mit Frozen Feelings.

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0: Das geile Institut mit Ist es Zufall?

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2: The Frozen Orchestra mit Freak Control.

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